0: 1250 runter auf 800, beziehungsweise sie war sogar einen Tag auf 740.
1: Entschuldigung,
0: das ist aber wieso? Eine kräftige Korrektur.
1: Warum, wenn die ganzen US-Börsen so hoch sind? S&P, habe ich gesagt, Dow und Nasdaq liegt da auch zu, der Tech-Wert und so. Warum dann gerade diese extreme Volatilität bei Tech-Aktien? Also das ist ja schon irgendwie so ein bisschen paradoxe Reaktion dann eigentlich angesichts all dieser positiven Aussichten.
0: Ja, also die Reaktion ist eben, dass vorher etwas überzogen wurde und dass es teils auf Leverage gemacht wurde, sprich auf Hebelwirkung. Und wir haben ja die Aschenbrenner-Story auch diese Woche verfolgt. Das heißt, der junge Aschenbrenner aus Berlin, der mit 15 Jahren Abitur gemacht hat.
1: Sei so gut und erklär's bitte für die absoluten Laien, damit man wirklich auch weiß. Ich wusste bis letzte Woche auch nicht, wer Aschenbrenner ist. Also ich bin einer von euch da draußen.
0: Genau, also Aschenbrenner ist ein Grünen-Mitglied, der mit 15 Abitur gemacht hat, dann in die USA zum Studium gegangen ist, mit 19 die Columbia University mit Bravour als Jahrgangsbester abgeschlossen hat. Danach ging er zu OpenAI, also hat da die klare Zielsetzung gehabt, auch künstliche Intelligenz aus dem Inneren zu sehen. Er hatte in dieser Zeit eine Thesis geschrieben, wie sich das Ganze eben niederschlagen wird. Also es wird selbstfahrende Autos geben, es wird selbstfahrende Trucks geben, es wird Jobverluste geben. Und daraufhin wurde er so als Wunderkind gehandelt und hat eben dann nachdem er bei OpenAI wegen einer Sicherheitslücke, so ist die offizielle Version, er hat da, glaube ich, auch angesagt, was er denkt und ist da rausgeflogen, hat aber dann schon so viele Unterstützer gehabt, dass sie ihm knapp über 200 Millionen Dollar gegeben haben, um zu sagen, in diese Werte oder in diese Richtung, die du da prophezeist, da möchten wir investiert sein. Und aus diesen anfangs 200 Millionen wurden dann 45 Milliarden Dollar. Und das Ganze hat er natürlich geschafft, nicht indem er die 200 Millionen immer wieder komplett eingesetzt hat, sondern er hat auch da Leverage, sprich Hebelwirkungen gemacht und hatte zum Schluss einen Hebel von 4. Das heißt, diese ursprünglichen 200 Millionen wurden dann 800 Millionen, mit denen er investiert hat. Ich möchte es nicht spekuliert nennen, weil er natürlich dann den Firepower hatte, auch bestimmte Aktien weit nach oben zu treiben. Und man hat es daran gesehen, als die ganzen SaaS, Software as a Service, Aktien angefangen haben zu fallen, nachdem im Grunde genommen das Narrativ sich verbreitet hat, AI wird all diese Firmen nütz machen und die werden auf Null gehen, sind die in sich zusammengebrochen. Und da war er auch short. Und jetzt kam es aber zu diesem Moment, dass natürlich bei einer Milliarde kein großer Hedgefundmanager dieser Welt zuckt. Aber wenn dann einer in diesen jungen Jahren 45 Milliarden auf der Uhr hat, dann kommen die schon und sagen, lass uns mal gucken, der braucht anscheinend mal ein bisschen Realität. Und schauen sich dann an, wo liegt seine Schwäche. Und die Schwäche war eindeutig in diesen großen Tech-Werten, die nach wie vor diese hohen Gewinne produzieren, eben sozusagen überleveraged zu sein. Also er hat zu viel Hebel, er hat zu viel mit Fremdkapital diese Aktien gekauft. Und darauf haben die angefangen, die eine Seite, nämlich das, was er hatte, zu drücken und die andere Seite, das, was er vorher leer verkauft hat, hochzuziehen. Und dann kam dieses berühmte Wochenende und da waren drei große Hedgefonds im Rennen, die ihn in diesem Moment retten mussten. Und da gab es eben viele Leute, die gesagt haben, ach, der hätte nur noch 2 Tage durchhalten müssen. Und da kann ich sagen, nein, nein, nein, so läuft das nicht. Die hätten 2 Tage noch viel mehr Druck auf die Aktien gegeben, um das Ganze so letztendlich für ihn liquidationsfähig zu machen, dass es noch schlimmer geworden wäre. Und was ist passiert? Er hat 35 Milliarden an Kapitalisierung und an Aktienkursen verloren. Die hat Ken Griffiths von Citadel, einem der größten Hedgefonds, gekauft, hat ihn da praktisch rausgeholt und ab dem nächsten Tag sind die Kurse um 15-20% gestiegen. Und das ist Teil der Volatilität. Das ist Teil dessen, was mich dazu bewegt zu sagen, die Welt ist in Ordnung, so jemand wie Ken Griffiths und Citadel, die holen sich, was sie brauchen, mit absoluter Gewalt. Die haben gesehen, der ist auf dem richtigen Weg. Das ist natürlich zu einem Teil sehr teuer gewesen. Also eine Micron-Aktie, die ist für mich so ein Gradmesser, die ist von 100 auf 1250 gestiegen, die ist dann auf 800 gefallen. An diesem Tag, wo das bekannt wurde, sogar auf 740. Und dann wurde die kräftig eingekauft. Und so läuft das Spiel bei den ganz großen Investoren, die sagen eben, ja, was du nicht verteidigen kannst, nehme ich dir weg. Ich glaube, das kann man auch auf alles Politische beziehen. Was du nicht verteidigen kannst, wird dir genommen. Und so ist das eben, dass es diese hohe Volatilität gab, selbst bei Microsoft, selbst Amazon, ein gigantischer Wert, der eigentlich in jedem Depot gehört, weil Amazon ist mittlerweile ein eigener Staat, die verdienen so viel Geld. Aber die sind auch von 270 auf 220, 215 gefallen, um dann an einem Tag, als sie ihre Gewinne bekannt gegeben haben, wieder um 20% zu steigen. Also das ist schon sehr heftig. Aber ich sage ja schon seit Anfang des Jahres, wir müssen uns darauf einstellen, dass die großen Schwankungen kommen. Zum Ende des Jahres habe ich mir die vielen Charts angeschaut, das hatten wir auch im Blockzocker diskutiert. Es sieht für mich aus, trotzdem, dass es eine hohe Bewertung auf den Aktien gibt, dass es hier weitergeht und dass es zu einem sogenannten Melt-up führen kann. Was ist ein Melt-up? Das heißt, irgendwann sind die reinshorten und sagen, das ist viel zu teuer, die werden nach oben gezwungen, um dann mitzukaufen, um ihre Verluste zu limitieren. Und aus meiner Sicht ist das gegeben. Es ist Midterm, also eigentlich sollte ein schwaches Börsenjahr vor den Midterm-Wahlen in Amerika sein. Das probiert man unter Kontrolle zu haben. Wir sehen an US-Dollar-Yen, dass in riesigen Summen hantiert wird. Und das bedeutet für mich, wenn der Markt hier nicht runter will, dann will er nach oben. Und die Tech-Werte wurden sofort zurückgekauft. Wir waren da auch teilweise schon drin. Also Meta ist so ein Wert, da kann man auch halten, was man will. Palantir ist diese Woche um 30% hochgegangen nach den Gewinnzahlen. Und von daher, das sieht so aus, wie wenn dieser Trend weitergeht. Das heißt, die ganze Welt, alle, die Money managen, müssen eine bestimmte Allokation an US-Aktien und US-Tech-Aktien halten, sonst sind sie hinter ihrer Benchmark. Und das bedeutet natürlich, dass auch wieder Dollars nach Amerika reinfließen. Und die fehlen eben im Rest der Welt. Und wenn jetzt der Dollar gegen den Euro im Rahmen dieser Stärke zugelegt hat, dann sagt der geübte Amerikaner, die europäischen Aktien werden dadurch für mich günstiger, weil ich für weniger Dollars die gleiche Anzahl SAP oder Siemens Energy oder sowas kaufen kann. Und die kaufen sich dann in den Werten ein, A, um eine zusätzliche Performance über die Währung zu machen, B, mehr Einfluss über BlackRock auf die Vorstände und auf die Aufsichtsräte dieser Unternehmen zu haben. Das heißt, man sieht ganz deutlich, die verlagern immer mehr aus Deutschland raus. VW ist da eine kleine Ausnahme im Sinne von 20% Niedersachsen. Da sind 17% der Staatsfonds von Katar. Da ist man noch ein bisschen anders gepolt, nämlich da geht man eben auf Rüstung. Und Rüstung ist auch etwas, was über lange Zeit jetzt performen wird, weil eben eine 5%ige Investition des Bruttoinlandsprodukts in Währung, in Rüstung ist aus meiner Sicht in Deutschland nicht finanzierbar. Und das heißt, wie auch Lars Klingbeils Haushalt zeigt, wenn wir uns den genau anschauen, 2030 wird diese Bilanz der Deutschen nur aus drei Positionen bestehen. Zinszahlungen, da sind wir zwischen 80 und 100 Milliarden. Wir haben Soziales, das wird gigantisch groß, da kann man noch gar keine wirkliche Entscheidung treffen, wie hoch das wird. Und es sind eben auf der anderen Seite die Verteidigung. Die wird weiter hochgefahren, das heißt, da liegt eine Menge Geld, das Volk wird ausgepresst. Ja, was kann man da tun? Eigentlich nur rennen, so schnell es geht, ja, oder eben protestieren.
1: Eben, ich wollte gerade sagen, da hast du die Antwort vorweggenommen. Sage ich halt dazu auch gar nichts. Mich braucht es hier eh nur noch als Stichwortgeber, ich weiß ja. Nein, völlig richtig, und damit sind wir bei Deutschland und der deutschen Einfallslosigkeit, denn Ja, eigentlich nichts Neues und eigentlich kann man sagen, überspringen wir, aber so leicht können wir es euch dann doch nicht machen. Es ist halt wie Zähne ziehen, aber die Dinger sind faulig und müssen raus und deswegen gucken wir genauer hin, was Lars Klingbeil und seine Mithäter in Deutschland so planen. Vielleicht zum Eingang eine gute Nachricht, in Anführungsstrichen, denn die kommt von der sogenannten IFO-Expertin Anita Wölfel, die erklärt, dass der Erwartungsindex der deutschen Autoindustrie gestiegen ist. Mhm. Vorher war er abgestürzt und minus 0,1 Punkte runter, aber jetzt ist er im neutralen Bereich. Also er ist wieder bei, okay, wir sind nicht mehr ganz so pessimistisch, weil die Rüstungsindustrie und die steigenden erwarteten Rüstungsinvestitionen, wie sie es nennt, die deutsche Autoindustrie positiv stimmen, dass sie ihre Umsätze wieder hochfahren kann. Das spricht eigentlich fast für sich, aber einen habe ich noch. Lufthansa geht halt mit, dass es im zweiten Quartal satte 56% weniger Gewinn gemacht hat als im Vorjahr. Also ja, die deutschen Aussichten, lieber Hermann, die pendeln eigentlich nur noch um die Frage, wie die Beerdigung genau finanziert werden soll, die da ansteht, oder?
0: Ja, es ist wirklich bitter. Also, dass irgendwann irgendein Index massiv nochmal hochspiket nach den ganzen Verlusten, ist auch klar. Das heißt, sie werfen irgendwo ein paar Milliarden drauf und jubeln sich dann selbst zu. Das ist so ähnlich wie bei diesen 3053 neuen Startups und die wollen jetzt in KI und all das, was dazu gehört. Es ist Propaganda. Mit diesem Personal ist kein Blumentopf zu gewinnen. Ob das mit der AfD so schnell so viel besser wird, wir hoffen es, aber im Grunde genommen lebt Deutschland auf Substanz. Das heißt, all das, was jetzt abwandert, wird nicht zurückkommen und Steuern zahlen. Mhm. Lars ist überhaupt nicht in der Lage, auch nur das Wort sparen zu buchstabieren. Das heißt, Bärbel Baes sitzt da und gibt also auch wieder mehr Geld aus. Wir können uns das nicht erlauben und ich will nicht sagen, die Deutschen sollen mehr arbeiten, weil es kompletter Schwachsinn ist, ja, sondern die sowieso viel arbeiten, die investieren alles, was sie haben, aber wir können uns eben diesen Sozialstaat, wie er heute ist, nicht mehr leisten. Und je länger wir das ziehen, umso mehr Substanz geht eben weg. Und das bedeutet, es ist einfach nicht mehr umzudrehen. Und dann heißt es natürlich auch, dass die Refinanzierung schwieriger wird, die Zinsen werden hochgehen, das heißt, die Immobilienpreise werden immer weiter fallen. Dann wirst du sehen, dass die amerikanischen Hedgefonds und große Private Equity Investoren hier vielleicht Vonovia oder irgendwelche andere große Wohnungsbaugesellschaften irgendwann aufkaufen. Dann werden sie, wer auch immer der Nachfolger von Fritz BlackRock ist, sagen, da muss was gemacht werden. Ja, es ist großes Kino.
1: Da müsste jemand mal was tun, ja.
0: Genau, da müsste jemand mal was tun. Es ist großes Kino und das heißt eben, die Parole von heute ist, was du nicht verteidigen kannst, wird man dir nehmen und das wird der Fall sein. Und das bedeutet eben auch, dass mit dieser Politik, die heute ja in Urlaub ist, das ist vielleicht was Gutes, weil sie relativ wenig Schaden anrichten können. Ja. Aber du siehst, auch in dieser Phase, die sind einfach so schmerzfrei geworden. Wer immer noch SPD wählt, dem muss ich sagen, mir fehlen die Worte, außer er kriegt eben finanzielle sofortige Zuwendungen, dann kann ich sogar verstehen, ansonsten verstehe ich es nicht. Und Lars gibt ja jetzt immer wieder denen, der eben auf Gerechtigkeit pocht und Sonstiges. Es ist einfach das Businessmodell der ganzen linken Wogenblase, die Menschen arm zu halten, die paar, die noch etwas haben, arm zu machen, damit alle gleich arm sind und auf Lars hoffen sollen, dass er sie da rausholt. Die Chance ist -3.
1: Es sind ja nicht mal Linke, weil richtige Linke machen das ja mit dem Ziel, egal was man davon hält, eine Umverteilung zugunsten irgendwelcher Schwachen durchzuführen. Und egal, nochmal, wie man das bewertet, ja, schreibt mir nicht jetzt schon wieder, ich verteidige den Sozialismus, aber das ist ja hier nachweislich nicht mal der Fall bei diesen sogenannten Linken. Und es reicht ja von CDU über SPD bis zur FDP, die zum Berliner Wahlkampf jetzt ausschließlich mit türkischsprachigen Plakaten antritt. Kein Scherz, googelt es. Und die SPD zur Ehrenrettung der ehemaligen Wähler ist ja bei um die 5%. Deswegen wollen sie ja die 5%-Hürde in Sachsen-Anhalt abschaffen. Das Irre, und das bleibt dabei, das sind die CDU-Wähler. Und auch wenn ihr satt seid, das von mir zu hören, aber sie sind und bleiben die dümmste Lebensform Deutschlands. Denn die gibt es immer noch. Es wählen Menschen CDU bei dem, was da gerade passiert. Und wir dürfen nicht vergessen, die CDU war es ja auch in Form eines Berliner Hinterbänklers, die gerade so schrecklich einen Rückstoß bekommen hat und sich einen Betonklotz auf die Füße fallen ließ, als sie versuchten, Ulrich Sieg Dittmunds, also des AfD-Spitzenkandidaten von Sachsen-Anhalt, stattgefundene Bachelorarbeit für sein BWL-Diplom irgendwie in Frage zu stellen und sich dann darüber lustig zu machen, dass der nur auf dem zweiten Bildungsweg an einer Nicht-Voll-Universität einen Abschluss erarbeitet hat. Das war so irre, dass man sich die Augen reiben musste und sagen, Moment, das kommt jetzt von den Konservativen kommt jetzt also diese Art akademische Shaming-Versuche in Richtung einer Person, die nachweislich am zweiten Bildungsweg neben der Arbeit als Selbstständiger es auch noch geschafft hat, ein Uni-Studium hinzulegen. Wahnsinn.
0: Also, und dafür gezahlt hat.
1: Ja, das ist so bei der Arbeit, also jemand, der Geld erwirtschaftet, selbstständig ist und das dann auf dem zweiten Bildungsweg, statt wenigstens die Klappe zu halten, wenn man ihm schon nicht gratulieren will zu diesem enormen Erfolg und Respekt zollen möchte, nein, da versucht man ihn dafür zu beschämen. Ja. Das ging so richtig nach hinten los, vollkommen berechtigt. Da stieg dann noch eine Fokus-Journalistin mit ein, die dann noch versuchte, sich lustig zu machen über den Titel seiner Bachelorarbeit. Das muss man sich alles mal geben. Also Dinge, die, wenn sie auch nur ansatzweise von der AfD-Seite irgendwo hinkämen, natürlich ein wildes Geschrei auslösen würden und wahrscheinlich auch zu Recht, aber Wahnsinn, dass in diesem Zustand, darauf will ich ja hinaus, immer noch CDU-Wähler existieren. Aber das ist Deutschland und ihr beide, vielleicht hat es ja einer von euch nicht gelesen, wisst ihr, was in diesem Umfeld BMW als einer der Vertreter der deutschen Autorestwirtschaft gemacht hat, um nun endlich neue Erlöswege aufzumachen angesichts der Gesamtlage? Habt ihr es gelesen? Ja? Mike und Hermann?
2: Nein? Ja, ich habe es gehört und habe es gelesen. Sie fangen jetzt an, ihre Autos in fahrende Litfaßsäulen zu verwandeln, indem sie ihre Nutzer mit Werbefilmen bespielen, wenn sie das Auto einschalten.
1: Kein Scherz. Das ist real. Also BMW, wer ein neueres BMW-Modell hat, vor allem die Elektrokarren, der kriegt jetzt angeboten. Böse BMW-Fahrer haben mir gleich auf X dazu geschrieben, ich konnte es ja starten oder nicht. Ja, das gleich verteidigt. Müssen sich irgendeinen Voco-Hollywood-Filmtrailer angucken, wenn sie ihr Auto anschalten, weil BMW die Werbung da direkt reinspielt. Ich meine, den Move, ich stelle mir gerade vor, wie die da in ihrer Konzernzentrale sitzen und sagen, Jungs, alles scheiße, Gewinn bricht ein, wir sind völlig auf dem falschen Dampfer, was können wir jetzt machen? Und dann meldet sich so ein Commercial-Chef und es hatte Heise geschrieben, dass der Mann, der dafür verantwortlich ist beim BMW, 6 Monate vorher gerade noch erklärt hat, dass diese Art von Übergriffigkeit nichts ist, was er sich für seine Marke vorstellen kann, weil es ein Eindringen in einen privaten Raum sei und ein Auto, was man sich selber gekauft hat, ein Privatraum sein müsse. Der gleiche Mann macht das jetzt. Und ich stelle mir vor, was an Voraussetzungen da sein müssen, Hermann, damit man in so einer Vorstandsrunde derartig verzweifelt ist. Das ist doch eine Art Manöver des letzten Augenblicks, oder?
0: Ich kann nur sagen, da gab es vor Jahren eine gute Werbung von Sparkassen. Da hat auch einer einen Vorschlag gemacht und der andere sagt, nee, dann machen wir das mit den Fähnchen. Ja,
1: also, ja stimmt.
0: Das fand ich immer bezeichnend und das ist hier auch so. Also die 29 Euro, die du monatlich zahlst, um die Sitzheizung zu haben oder 4,99 Euro, um eine Lenkradheizung zu haben oder die 3,75 Euro, um einen zusätzlichen Luftschlitz für kalte Luft zu bekommen.
1: Welche Menschen also, machen sowas? Wer macht sowas? Wer gibt einer Firma dafür Geld? Ja, ich könnte nie so tief sinken. Ich würde Fahrrad fahren, Tretroller. Ich würde niemals einer Autofirma mein Geld geben, die sowas tut. Wie kann man sich selbst so verachten? Ich verstehe das nicht.
0: Ja, die deutsche Autoindustrie hat sich über Jahre und fast Jahrzehnte selbst verachtet.
1: Die Autokäufer. Ich meine wirklich den Käufer, der da hingeht und sagt, kaufe ich. Und da sagt mir der Verkäufer, ja super, wenn Sie dieses Auto kaufen für 60 Quadrillionen Euro hier, also Mini-Größe und Sie zahlen 80.000 im VW-Konzern, dann schaltet er aber Ihre Sitzheizung nach 3 Monaten ab und Sie kriegen Werbung reingespielt. Und dann sagt er, super, ich kauf's. Ich zahle noch einen Aufpreis. Muss ich denn wenigstens nur 6 Monate warten? Nein, Sie müssen 8 Monate warten auf das Auto. Ja, geil. Wo kann ich unterschreiben? Was geht denn diesen Menschen vor sich?
0: Naja, er ist auch ein Wähler, er hat auch eine Stimme und genau das drückt sich in den Wahlergebnissen aus.
1: Also, wahrscheinlich kann man gleich CDU wählen in so einem BMW, oder? Ich meine, mit welchen Menschen macht man sowas? Sorry, aber dann kaufe ich mir doch eine alte Schrottkarre, die 100 Jahre alt ist, die muss auch nicht klasse aussehen, poliere die noch mit meiner eigenen Flex ab und fahre die notfalls ohne Lack, aber sag nein, das hat doch mehr Stil, mehr Lebensqualität und alles andere. Wer macht denn sowas?
0: Ja, aber stell dir vor, genau das, was du jetzt beschrieben hast, dieser Marketingchef oder was immer ist, vor 6 Monaten saß er da und sagt, das können wir nicht machen. Heute, nach 2 Gesprächen mit Söder und vielleicht mit Klingbeil und 3 Besuchen von Bärbel Baas, sagt er, lass uns das mit den Fähnchen machen. Ja, also von daher.
1: Ja, aber wirklich.
0: Es ist einfach. Man muss vielleicht im Zweitstudium Duftmarken studiert haben, um einigermaßen klar in der Birne zu bleiben. Aber offensichtlich sind diese Universitäten, die diese Manager hervorbringen, ja, so ähnlich wie wenn Annalena über Leadership spricht. Da bin ich heute Morgen, wie gesagt, hängen geblieben und ich habe es mir dreimal angeschaut. Und es war einfach, ja, sie kann bei BMW anfangen. Sie kann auch Bahnvorstand werden. Sie kann auch DFB-Präsidentin werden.
1: Moment, warte, ich muss kurz auf Polymarket. Das ist ein geiler Tipp. Ja. Moment, Annalena Baerbock, Kommunikationschefin bei BMW. Was sollen wir machen? Ja, worauf genau. Finden wir? Ja, genau. Mike, bist du mit dabei? Das ist brillante Idee.
0: Einen Job.
1: Oh mein Gott, man kann es alles nur noch mit Galgenhumor ertragen. Und damit sind wir natürlich bei den Krypto-News mit Mike the Pirate, weil ihr wisst es, wir sind hier und bleiben es auch harte Krypto-Gläubige, beziehungsweise Überzeugte eigentlich. Ist halt weniger für ein Glauben als eine Einsicht. Aber was da läuft, tut auch weh. Und wie genau und warum genau und was da noch kommt, das hört und erlebt ihr jetzt in den Krypto-News mit Mike the Pirate.
2: Also Galgenhumor brauchen wir heute keinen, lieber Paul. Es ist relativ ruhig am Bitcoin-Markt, im Kryptomarkt allgemein. Bitcoin handelt ungefähr bei 64.500, ist in den letzten 24 Stunden leicht gestiegen, etwa um 1%. Ethereum liegt bei ungefähr 1.910, hat sogar noch ein bisschen stärker zugelegt, rund 2%. Solana solide bei $74, ebenfalls leicht im Plus, unter 1%. Der Markt ist weiterhin ruhig, hält sich stabil, während die Aktienmärkte neue Höchststände erreichen, getrieben von der Begeisterung. Für künstliche Intelligenz hinkt Krypto leicht hinterher. Bitcoin immer noch rund 49% unter seinem Rekordhoch vom Oktober 25. Die Luft nach oben ist noch da. Was hat die Kurse in den letzten 24 Stunden bewegt? Zum einen flossen frische Gelder in börsengehandelte Fonds, über $200 Millionen in Bitcoin-ETFs, rund 50 Millionen in Ethereum-ETFs und auch ein leichtes Plus bei Solana-ETFs. Zum anderen nähert sich mal wieder eine Einigung zur Wiedereröffnung der Straße von Hormuz. Das drückt die Ölpreise und entspannt die geopolitische Lage, was riskante Anlagen wie Krypto eigentlich helfen sollte. Trotzdem bleibt der Markt flach. Die Kryptonauten trauen der Nachrichtenlage scheinbar noch nicht so ganz. Der Ausblick: Bitcoin hält sich über der wichtigen Unterstützung von etwa $63.000. Solange das hält, bleibt die Stimmung stabil. Viele schauen auf neue kommende Wirtschaftsdaten aus den USA und ob die Entspannung im Nahen Osten anhält. Ein klarer Ausbruch über 65.000, 66.000 wäre positiv. Ethereum, Solana hängen momentan eng an Bitcoin, zeigen kein Eigenleben. Wenn der König steigt, ziehen die anderen meist mit. Als nächstes dürfen wir auf das Thema, was die meisten Wellen geschlagen hat in den letzten Tagen, schauen, der sogenannte Cold Card Hack. Der Cold Card Hack hat die größte Bitcoin-Bewegung seit dem Zusammenbruch der Börse FTX ausgelöst. Cold Card ist eine Hardware-Wallet, also ein kleines Gerät, mit dem man Bitcoin eigentlich sicher aufbewahren und speichern sollte. Ende Juli kam heraus, dass ältere Software-Versionen einen Fehler hatten. Dadurch konnten Angreifer die geheimen Schlüssel mancher Wallets berechnen, AI war mit im Spiel, ohne das Gerät jemals anzufassen und Bitcoin stehlen. Inzwischen sind über $100 Millionen betroffen. Was passiert danach? Viele normale Bitcoin-Besitzer, die kleinen Plebhalter, wurden nervös. Sie wollten ihre Coins in Sicherheit bringen und haben sie massenhaft verschoben. Datenanalysefirma CryptoQuant zeigen, am 31. Juli, nur wenige Tage nach Bekanntwerden des Hacks, wurden 39.600 Bitcoin in ganz kleinen Transaktionen unter einem Bitcoin bewegt. Das lag nur knapp unter den 39.900 Bitcoin, die seinerzeit nach dem FTX-Crash im November 22 in Bewegung geraten waren. Damals bei FTX flüchteten die Leute von den Börsen weg. Diesmal ist es umgekehrt. Viele schicken ihre Bitcoin gerade zur Börse, weil sie so die Hardware-Wallets plötzlich unsicher finden. Was ist genau bei dem Cold Card Hack passiert? Ein Fehler in der Software der Geräte, der schon seit 2021 existierte, hat die Zufallszahlen bei der Erstellung der geheimen Wiederherstellungsphrase der Sätze stark geschwächt. Statt richtig zufälliger Zahlen vom Hardware-Chip zu nutzen, nutzte das Gerät eine vorherbare Software-Methode. Dadurch konnten die Angreifer die geheimen Schlüssel berechnen, ohne jemals an das physische Gerät heranzukommen. Die Bitcoin wurden einfach von den betreffenden Wallet-Adressen abgezogen. Besonders bemerkenswert findet die Community einen X-Post von dem Hersteller von CoinKit, mit Bezug zu einer Aussage aus dem Jahr 2021. Damals warb CodeCard selbst damit, dass ihr Gerät sogenannte Retirement-Attacks unmöglich mache. Damit meinten sie den Fall, dass die Hersteller selbst einen versteckten Fehler in der Zufallsgenerierung einbauen könnten, um später an die Coins der Nutzer zu kommen. Genau dieses Szenario, wohl wie es auch momentan ausschaut, unabsichtlich, ist nun eingetreten. Die Firma hat inzwischen korrigierte Software veröffentlicht und rät allen Betroffenen, ihre Bitcoin so schnell wie möglich auf neue, sichere Wallets umzuziehen. Ein reines Update der Gerätesoftware repariert alte, schwache Wiederherstellungsphasen, schwache Schlüssel nicht. Wer einen Blick in die Schweiz. Die Krypto-Adoption der Schweiz verdoppelt sich im Vergleich zu Deutschland. Eine Studie von Bearing Point ergab, dass 23% der Schweizer Erwachsenen Kryptowährungen zumindest gelegentlich nutzen. Das ist mehr als das Doppelte der in Deutschland erfassten Rate von 11%. Die Lücke spiegelt Jahre der regulatorischen und finanziellen Infrastrukturentwicklung in der Schweiz wider, wo digitale Vermögenswerte schrittweise in den Mainstream-Finanzleben eingezogen wurden. Die Daten unterstreichen die Schweiz als einen der führenden Märkte Europas für die Kryptoadoption im Einzelhandel, wobei ihr politisches Umfeld oft als wichtiger Treiber für die breitere öffentliche Beteiligung an den digitalen Vermögenswerten genannt wird. Solana hat mal wieder zwei positive Meldungen. In Südkorea wickelt Solana monatlich Zahlungen in Höhe von 4 Milliarden US-Dollar über das südkoreanische Unternehmen KS Net ab. Der koreanische Zahlungsriese unterzeichnet nun eine Absichtserklärung mit der Solana Foundation, um Solana Pay in seinem Netzwerk von 330.000 Händlern zu testen, einzuführen, die monatlich 130 Millionen Transaktionen verarbeiten. KS Net ist der dritte große koreanische Zahlungsanbieter, der in diesem Jahr eine Partnerschaft mit Solana eingeht. Zum anderen, Western Union und Rain präsentieren Stablecard, eine digitale Geldbörse und Visa-Karte, mit der Nutzer den Stablecoin USDPT weltweit empfangen, halten und ausgeben können. USDPT wird von der Anchorage Digital Bank auf Solana ausgegeben und ist durch Reserven gedeckt und im Verhältnis 1:1 gegen US-Dollar einlösbar. Zum Schluss schauen wir nochmal auf den Stablecoin-Herausgeber Circle. Der hat in dieser Woche mal wieder weitere Neuigkeiten rausgebracht. Die neue Blockchain von Circle namens ARC ist eine digitale Plattform, die auf dem US-Dollar-Stablecoin USDC basiert und vor allem für große Unternehmen gedacht ist, um Zahlungen und tokenisierte Finanzanlagen abzuwickeln, hat Circle 11 starke Partner als sogenannte Gründungsvalidatoren bekannt gegeben. Validatoren sind Institutionen, die das Netzwerk sichern, Transaktionen überprüfen. Dazu gehören bekannte Namen wie BlackRock, Visa, Mastercard, Galaxy, Global Payments, MoneyGram und so weiter. Es zeigt, dass große Player aus der klassischen Finanzwelt und im Zahlungsverkehr hinter dieser neuen Blockchain stehen. Gleichzeitig hat Circle diese Woche seine Zahlen fürs zweite Quartal veröffentlicht. Der Gesamtumsatz und die Erträge aus den Rückstellungen, also dem Geld, das hinter dem USDC steht, die Rücklagen, lagen bei 701 Millionen US-Dollar. Das ist ein Plus von 7% gegenüber dem Vorjahr. Der Gesamtumlauf von USDC ist auf 73,3 Milliarden Dollar gestiegen. Nettogewinn 48 Millionen US-Dollar. Allerdings ist die Rendite auf die Rückstellung um 66 Basispunkte auf 3,5% gesunken. Ein Zeichen dafür, dass die Zinsen insgesamt in den Rücklagen schwächer geworden sind. Circle hat weiterhin von der New Yorker Finanzaufsicht eine eingeschränkte Treuhandlizenz für seine Circle Internet Trust Company erhalten. Das kommt nochmal zusätzlich zu der bundesweiten Genehmigung in den USA als Treuhandbank. Kurz gesagt, Circle baut mit starken Partnern an einer neuen Infrastruktur für institutionelle Finanzgeschäfte und festigt gleichzeitig seine rechtlichen Grundlagen. Die Aktie selbst hat erstaunlicherweise am Mittwochmittag europäischer Zeit, also noch vor Öffnung der US-Märkte, einen sprunghaften Move von 62 US-Dollar auf 70 US-Dollar in 30 Minuten machen können, wurde danach allerdings auch in 30 Minuten komplett abverkauft. Aktuell handelt sie wieder bei 63 US-Dollar. So viel zu den Krypto-News.
1: Ich danke dir dafür und schön, dass es zumindest keine schlechteren Nachrichten aus der Richtung gab, denn es tut ja weh. Das müssen wir hier freimütig gestehen. Ihr wisst, wir sind ja mit unserer nackten Mark ganz bewusst und immer noch und auch in Zukunft unterwegs, Krypto auch zu empfehlen als eine Alternative der Zahlungsmöglichkeiten, weil sie uns eben vollkommen unabhängig macht von zentralen Bankdienstleistern. Und nun derzeit, schon seit einigen Wochen, kriegen wir den negativen Aspekt von Krypto voll ab. Und ihr habt es vielleicht auch bemerkt, wir starteten in unserem Vorverkauf bei freihafen.live ohne Krypto-Zahlungsmöglichkeit. Und das für jemanden, der die nackten Märkte Mark immer propagiert. Wie kann das sein? Die Antwort ist ganz einfach, dass die Schwankungsbreiten, die diese Kryptowerte gerade haben, für uns eben auch ein Problem ist, weil wir Hotels, Veranstalter und Dienstleister bezahlen müssen für unsere Konferenz Freihafen 2026 in Mallorca und da das enorme Schwankungsrisiko, diese Volatilität dieser Kryptowährung derzeit am Anfang nicht gebrauchen konnten. Jetzt haben wir nachgezogen mit USDC auf Solana, könnt ihr ab jetzt auch bezahlen bei Freihafen. Das ist ein Stablecoin, der nimmt dieses Risiko raus. Aber Hermann, wir haben ja auch klar gesagt, die nackte Mark ist alles andere als aufgegeben oder irgendwie von uns abgeschrieben. Wir bleiben da ja drin, notfalls bis zum bitteren Untergang. Wir haben große Reserven da drin und den großen Teil halten wir, um sie zu stabilisieren und wir werden auch nicht vor dem letzten Cent da irgendwas mitnehmen und sagen, nun greifen wir uns noch was, sondern wir bleiben natürlich drin in der nackten Mark und sagen, ja, Augen zu und durch, oder?
0: Ja, natürlich. Also wir haben das ja auf 3 Jahre angelegt. Wir haben ein sogenanntes Vesting, das heißt, in verschiedenen Tranchen kommen immer mehr von diesen Coins. Wir sammeln die auf verschiedenen Wallets, weil wir natürlich nach wie vor interessiert sind, auch neue Partner zu gewinnen, denen wir das nochmal erklären. Ich glaube, dass da die Community noch relativ verschlossen war, aber doch mit dem einen oder anderen auch ComDirect, einfrieren beziehungsweise Konto kündigen, kommen wir immer näher. Wir sehen, dass da Interesse ist. Das heißt, das Ding ist alles andere als aufgegeben. Wir haben ein bisschen weniger Werbung gemacht dafür, weil wir uns auch neue Formen überlegen. Wir machen ja auch Blockzocker über nackte Mark. Das heißt, wir wollen verschiedene Dinge anbieten und auch im Rahmen unseres Freihafen Diskussionswettbewerbs wird da sicher das ein oder andere auch in der nackten Mark zu sagen sein. Also von daher, es gab einige Verkäufe. Wir haben natürlich auch ein bisschen was verkaufen müssen, weil wir bestimmte Kosten zu decken hatten. Aber es gab auch den ein oder anderen, der schon relativ früh dabei war, beziehungsweise gleich im Presale. Die haben sich teilweise entschieden, dass sie auch mal etwas verkaufen. Alles legitim, weil wir natürlich nach wie vor daran interessiert sind, die Wirkungsweisen zu erklären. Also wie kaufe ich, wie verkaufe ich, wie transferiere ich, wie bekomme ich statt NACMAC Solana, wie bekomme ich dafür USDC wieder zurück in nackte Mark. Und das heißt, wir sehen hier an der Community, an dem Kanal, den Mike sehr, sehr intensiv betreut, dass die Leute schon enorm viel gelernt haben. Und das ist für uns Ansporn, das auch nochmal im Freihafen zu erklären. Ob man das jetzt gut oder schlecht findet, ist ähnlich wie bei AI. Man muss wissen, was passiert, aus meiner Sicht. Mhm. Und das bieten wir an. Und ich glaube, da kommt auch noch das ein oder andere Gute auf die nackte Mark zu. Die ist aus meiner Sicht günstig, ohne jetzt eine große Empfehlung auszusprechen. Wir waren da schon höher und wir haben auch verschiedene professionelle Market Maker darin gehabt, wie wir dann festgestellt haben, als wir uns die Bubble, sprich da, wo die Coins liegen. Das heißt, wir sind da nach wie vor sehr, sehr gut gehalten. Also zu unserem Eröffnungskurs Presale wie auch dem normalen Vorverkauf haben wir uns verdoppelt, von daher immer noch. Also es sieht alles gut aus, wir werden mehr Angebot da noch aufspielen, wie es so schön heißt. Eine super Nachricht habe ich trotzdem noch für Bitcoin, die jetzt noch nicht in den Nachrichten kam, weil ich glaube, sie ist relativ neu. Thailand hat gerade beschlossen, 0% Capital Gains Tax für Bitcoin. Und das heißt, du siehst, abgesehen von der EU, überlegen Sie sich alle, wie können wir eine hochinnovative Industrie für uns gewinnen und die Leute dahinter. Und da ist eben die Abschaffung der Kryptohaltefrist von der SPD und von den Grünen gefordert. Nicht das richtige Mittel, aber lassen wir es bei einem sehr positiven Ausklang. Thailand hat 0% Capital Gains Tax.
1: Gut, nun sollt ihr nicht alle gleich nach Thailand flüchten, beziehungsweise wir hätten uns auch nicht. Und es bleibt dabei, dass wir da dabei bleiben, auch nicht nur nicht aus religiös ideologischen Gründen, sondern aus klar eisenhart wirtschaftlichen. Wir zahlen dafür auch bitter, Mike, dir muss ich nicht erklären, denn wir haben ja die nackte Mark und Solana und Kryptos ganz bewusst weiter auch im Shop, wo du deine E-Books angeboten werden. Das ist natürlich für eine Sache, die wir klar in Kauf nehmen, dass wir durch diese Schwankungen dann weniger bekommen für diese E-Books. Das tut durchaus mal weh, weil das Zeug eh nicht so kalkuliert ist, dass wir groß Luxus dabei haben. Aber die Überlegung ist eben zu sagen, da geht man jetzt besser durch, als da zu zucken und irgendwelche Verluste zu realisieren, weil wir langfristig davon ausgehen, dass sich das Ganze erholen muss zwangsläufig. Was bleibt doch groß, oder?
2: Absolut. Und wir geben ja auch noch einen Anreiz dazu, bitte Kryptos zu nutzen, indem wir die Kryptos dann noch mit 15% Discount annehmen und wollen ja auch einfach ein Beispiel zeigen. Man kann halt Online-Shops bauen und kann Geschäft machen und kann auch gleichzeitig Kryptowährung als ganz normale Zahlungsmittel dort aufnehmen. Und wir haben eine Quote, die ist teilweise über die Hälfte des Ganzen, was in Krypto abläuft. Und das wollen auch andere gar nicht glauben. Da bin ich dabei, wo Hermann ist, neue Partner anzubinden, wo man einfach jetzt auch Zahlen zeigen kann oder kann sagen, es geht, wenn ihr wollt, es liegt einfach nur eine Entscheidung. Je mehr das tun, umso schneller kriegen wir die Massenadoption. Wir haben gehört, die Schweiz, 23% der Erwachsenen nutzen es, in der Bundesrepublik sind es 11%. Und mit solchen Angeboten hoffe ich, dass wir auch so ein bisschen den Vorreiter der Leuchtturm spielen können.
1: Ja, davon gehe ich aus. Wir bleiben weiter dabei, aus der schlichten wirtschaftlichen Überlegung heraus zu sagen, diese Verluste, diesen Preis jetzt zu bezahlen, ist immer noch besser, als sich in die Abhängigkeit der Banken völlig zurückzubegeben oder diese Abhängigkeit zu akzeptieren, weil es am langen Ende noch mehr kostet. So nüchtern ist die Überlegung. Ich hoffe, dass ihr sie teilen könnt und wir freuen uns natürlich auch, wenn ihr sie vor allem mit eurem Geld weiter unterstützt. Aber das muss natürlich nicht nur Krypto sein. Wir nehmen dankbar jede andere Form von Wertmöglichkeit oder von Weitergabe, um unsere Arbeit damit fortzusetzen. Das jedenfalls war Folge 90 des Nackengeldes. Wenn ihr Fragen habt an Banker Hermann, dann schreibt auf X an Banker-Hermann oder kommentiert einfach unter dieses Video zum Podcast auf theplatform.net. Wenn ihr mit Mike the Pirate ins Gespräch kommen wollt oder Fragen habt zu Kryptos im Allgemeinen und Privacy im Besonderen, dann geht doch gerne in den Community-Chat der Nackten Mark auf Telegram. Den Beitrittslink dafür habt ihr auch im Text unter dieser Sendung. So wie euch mit all dem hier nützlich waren und sind, dann bitte, bitte mit Zucker oben drauf. 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Hört sehr gern morgen ab 6 Uhr auch wieder Nacktes Niveau vor allem, aber schaltet nächsten Freitag hier bei uns wieder ein und habt bis dahin einen wunderbaren Start ins Wochenende.
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1: 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Jetzt Meldungen aus der Trigger FM Redaktion. Wegen der Ausspähung eines Rüstungsbetriebs in Bayern ist ein Ukrainer festgenommen worden. Der 33-jährige mutmaßliche Agent wurde am Sonntag wegen Sabotageverdachts in Thüringen gefasst, wie die Generalstaatsanwaltschaft München und das Bayerische Landeskriminalamt mitteilten. Er soll im Auftrag eines ausländischen Nachrichtendienstes im Juni zur Vorbereitung von Sabotageaktionen Aufnahmen vom Betriebsgelände eines bayerischen Rüstungsunternehmens gemacht und diese an seinen Auftraggeber weitergeleitet haben. IFO-Präsident Clemens Fuest fordert die Abschaffung des ermäßigten Mehrwertsteuersatzes von 7%, um die Komplexität des Systems zu reduzieren und Mehreinnahmen für den Staat zu erzielen. Alle Güter mit 7% Mehrwertsteuer, vor allem Lebensmittel, könnten sich dadurch um bis zu 12% verteuern. Kritische Experten meinen, der Staat könnte so mehr als 36 Milliarden Euro zusätzlich von den Bürgern auspressen. New Yorks islamischer Bürgermeister Zoran Mamdani ist mit einem sozialistischen Wahlprogramm angetreten und hat gewonnen. Eines seiner Kernversprechen war der städtische Einkaufsladen für arme Menschen. Die Preise in diesen Shops sind deutlich günstiger als in privaten Märkten. Die Shops sind deshalb exklusiv für New Yorker Bürger. Hamsterkäufe durch Durchreisende oder Touristen sollen somit verhindert werden. Passend dazu gibt es eine digitale ID, womit sich die New Yorker ausweisen müssen, um in dem Shop einzukaufen. Es werden also nicht nur die umliegenden privaten Geschäfte mit dem Projekt geschädigt, da diese bei den Preisen der städtischen nicht mithalten können. Es wird auch eine Digital-ID bei denen erzwungen, die sich nicht wehren können, da sie auf günstige Lebensmittel angewiesen sind, meinen Kritiker. Die Trigger-FM-Meldungen. 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
4: Das oberste ethische Gebot in der Medizin, primum non nocere, zuerst einmal nicht schaden. Genau danach haben sich auch Ärzte in der Corona-Zeit gerichtet. Als eine hastige sogenannte Impfung auf den Markt kam, die keine ernsthaften Studien vorweisen konnte. Die Ärzte, die sich wirklich informierten, stellten schnell fest, diese neue mRNA-Technologie macht enorme Probleme. Und während ihre Kollegen blind vertrauten auf dem eigenen Konto, entschieden sie, ihre Patienten zu schützen. Heinrich Habich ist so einer. Und er kassierte dafür, wie andere auch, die volle Breitseite des Regimes. Schwer bewaffnete Razzia bei laufender Praxis, 16 Monate Untersuchungsknast, Verurteilung, dann wieder Gefängnis. Jetzt ist er frei, wirtschaftlich ruiniert, aber ungebrochen. Wie schaut er nach seinem Martyrium auf dieses Land? Jetzt den Punkt, Preradovic. Hallo Heinrich Habich, schön, dass Sie da sind.
5: Ja, danke für die Einladung.
4: Sehr gerne. Ich stelle Sie kurz vor. Sie sind Arzt und haben lange eine Hausarztpraxis in Recklinghausen betrieben. Sie sind vor allem auf Naturheilverfahren, traditionelle chinesische Medizin, TCM, Akupunktur und ganzheitliche Diagnoseverfahren wie Kinesiologie spezialisiert. Nachdem sie denunziert wurden, gab es im Januar 2022 eine Durchsuchung ihrer Praxis. Im Mai wurden sie in Untersuchungshaft genommen, wo sie 16 Monate blieben. Sie wurden wegen Ausstellung von Impfbescheinigungen ohne Impfung zu insgesamt 3 Jahren und 2 Monaten verurteilt und mussten wieder ins Gefängnis. Im Mai dieses Jahres wurden sie vorzeitig entlassen und sind auf Bewährung. Und jetzt kämpfen sie um ihre Approbation, die ihnen entzogen werden soll. Wie ist denn da der aktuelle Stand?
5: Naja, die Ärztekammer, vertreten durch Herrn Zieber, also die Bezirksregierung Münster, also die vertritt die Ärztekammer, hat jetzt meine Approbation widerrufen. Und meine Anwältin hat dagegen Widerspruch eingelegt und das wird dann irgendwo vor Verwaltungsgericht in Gelsenkirchen irgendwann verhandelt.
4: Aha. Und was ist die Begründung der Ärztekammer?
5: Die Ärztekammer, dass ich unter anderem eben halt den Volkskörper geschädigt habe, ja, durch mein Verhalten. Also das wäre ein hochgradig unethisches Verhalten und so weiter.
4: Den Volkskörper, also, das hört sich ja gut an. Das ist, also ja, ja. Man muss dazu sagen, die Ärztekammer ist die Ärztevertretung, für die Ärzte einzahlen.
5: Ne? Richtig. Und die eigentlich unsere Interessen vertreten soll. Mhm. Ja, jetzt sieht es ein bisschen anders aus.
4: Also Sie zahlen immer noch für die Ärztekammer?
5: Ja, also man muss immer, man muss sein Jahreseinkommen muss man angeben. Und da ich ja de facto im Augenblick keins habe, muss man so eine Art Mindestbeitrag zahlen. Aber ich weiß nicht, 13 Euro, glaube ich.
4: Volkskörper geschädigt. Ich meine, worum geht es da eigentlich bei diesem Entzug der Approbation? Geht es da eigentlich auch um Inhalte? Dann müsste man ja auch aktuelle Studien zu dieser sogenannten Impfung heranziehen oder irgendwelche Zahlen und Fertilitätsraten. Oder geht es einfach nur darum, dass Sie Regeln des damaligen Corona-Regimes missbraucht haben? Oder
5: genau, gesagt, nur darum geht es. Nur darum. Alles andere, was aktuelle Entwicklung angeht oder neueste Erkenntnisse, spielt überhaupt keine Rolle.
4: Wahnsinn, ne?
5: Ja,
4: in den USA wird ja gerade der frühere Chefimmunologe Fauci in einer Anhörung entlarvt und vorgeführt. Und es wird ja auch aus seinen Tagebuchaufzeichnungen unter anderem klar, dass er auch gegen besseres Wissen gehandelt hat, dass er eigentlich auch wusste, dass Corona nicht so gefährlich ist und so weiter. Wo würden Sie Leute wie Fauci gerne sehen?
5: Naja, zumindest da, wo ich vorher war.
4: Ja.
5: Also in Untersuchungshaft, das wäre schon gut. Erst

0: ist irgendwie ein Ausgang, den man mir hin und wieder auch verwehrt hat. Das heißt, dann müssen sie, muss die Tür aufgeschlossen werden. Also Schloss und Riegel müssen entfernt werden, damit sie draußen mit den anderen Gefangenen so eine Art Rundgang, also unter freiem Himmel. Und den hat man mir auch häufig verwehrt, hat die Tür also zugelassen, hat mich halt nicht rausgelassen. Und nur auf Intervention von Mitgefangenen, weil ich habe im Knast natürlich auch viele Freunde gehabt, weil ich ja viele behandelt habe und den Ratschläge gegeben hat, gesundheitlich. Da hat man schon Freunde gefunden und die haben dann dafür gesorgt, dass ich noch rauskomme. Die haben dann die Beamten gedrängt und haben gesagt, holt den da raus. Und dann haben die mich nachträglich widerwillig zwar, aber rausgeholt. Ich weiß nicht, ob die Empfehlung hatten, dass ich da noch länger drin bleiben sollte.
1: Ja, man fragt sich ja sowieso, warum Sie ohne Urteil 16 Monate in Untersuchungshaft saßen. Warum konnten Sie jetzt nicht in Freiheit auf Ihren Prozess warten? Sie waren ja ein bis dato unbescholtener Bürger.
0: Absolut, ja. Hab auch meine Steuern pünktlich gezahlt. Also es war nichts, was man mir vorwerfen könnte.
1: Ja, was war die Begründung, Sie in Untersuchungshaft zu nehmen?
0: Fluchtgefahr. Also das war der Hauptgrund. Fluchtgefahr. Und zwar waren meine Frau und ich auf Anraten einer Freundin, die hat gesagt, lass uns mal nach Sansibar. Ja, da in Sansibar ist es so, da gibt es kein Corona. Ja, das haben die uns dann auch gesagt. Die haben gesagt, hier gibt es kein Corona. Der Indische Ozean und der Wind würden alles wegwehen. Und dann haben wir da, weil das unheimlich günstig war, ein kleines Grundstück erworben. Und auf dem Grundstück haben wir so ein kleines Häuschen errichtet. Und da hat man ermittelt wohl, dass ich da jederzeit hinfliehen könnte. Ich habe mir auch gedacht, wie soll ich das machen und warum sollte ich das machen? Ich bin ja auch jetzt aus dem Urlaub. Ich war jetzt 14 Tage in Marokko. Das war natürlich sehr schön, muss man sagen, weil die Menschen in Marokko ganz anders sind. Da bin ich ja auch pünktlich zurückgekommen, ja, um bei meiner Bewährungshelferin vorzusprechen.
1: Ja, es ist seltsam. Sie sind ja auch behandelt worden wie ein Schwerverbrecher. Sie haben mal erzählt, als Ihre Mutter starb, hätten Sie nur mit Handschellen und Fußfesseln und zwei Beamten zur Beerdigung kommen können.
0: Ja, so wurde mir das gesagt, dass ich das wohl in Kauf nehmen müsste. Und dann habe ich mir vorgestellt, ich wäre da vor der ganzen Verwandtschaft und allen Leuten und Freunden und Bekannten, wäre ich da oben gestanden mit irgendwelchen Fußfesseln und zwei Beamten links und rechts. Und da habe ich gedacht, nee, da verzichte ich dann freiwillig drauf.
1: Aber haben Sie den Eindruck, dass die Behörden und die Staatsanwälte und die Richter Sie wirklich als so gefährlich angesehen haben? Oder war das im Grunde eine politische Sache?
0: Es war eine politische Sache. Also es geht einfach darum, wenn sich einer diesem System widersetzt, also wie ich das ja anscheinend gemacht habe, dann wird er hart bestraft und das sollen sich alle merken. Also, was haben viele gesagt? Bestrafe ein, erzieh 100. Ja, das ist so.
1: Genau, das wird ja Mao zugerechnet, dieser Spruch.
0: Mao?
1: Mao soll das gesagt haben.
0: Mao, ja.
1: Also, ob das jetzt genauso ist, wird ihm aber zugerechnet. Jetzt haben ja auch Beobachter Ihres Prozesses berichtet, das wäre schon Kafkaesk gewesen. Also, Sie und Ihr Anwalt wären auch schlecht, fast schon gehässig behandelt worden. Also gar nicht mal so neutral, wie das eigentlich normalerweise vor Gericht ist. Und es sei der Eindruck entstanden, das Urteil hätte vorher festgestanden. Haben Sie diesen Prozess auch als unfair empfunden?
0: Ja, ich habe wenig Vergleichsmöglichkeiten, weil ich ja vorher noch nie vor Gericht war. Und insofern dachte ich, das ist immer so.
1: Ne? Echt?
0: Ja.
1: War das Ihre Vorstellung von einem Rechtsstaat?
0: Ja, ich habe gedacht, das war ja schon ein veränderter Rechtsstaat. Also zu dem Zeitpunkt. Ich fand ja auch diese Corona-Hysterie, fand ich ja auch eine Inszenierung sondergleichen. Da habe ich gedacht, das gibt's doch nicht. Das sind erwachsene Menschen und die sollen eine Maske tragen. Ja, obwohl da draufsteht von der Apotheke, das hilft nicht gegen Viren und hilft nicht gegen Bakterien und so. Spielt keine Rolle. Wird einfach durchgesetzt. Und da habe ich mich so ein bisschen erinnert gefühlt an das, was mir meine Eltern, Großeltern,

0: Eltern sozusagen erzählt haben aus früheren Zeiten.
1: Haben Sie
0: Ja.
1: denn heute noch Vertrauen in den deutschen Rechtsstaat?
0: Ja, sagen wir mal so, es fällt mir schwer. Nur letztendlich glaube ich ja, dass der Rechtsstaat repräsentiert wird immer von bestimmten Menschen. Und ich glaube, dass es Menschen gibt, oder ich sage mal im Grundsatz, glaube ich, dass die Menschen gut sind und dass es mehr Gute gibt insgesamt, und dass daraus sich was Neues bilden kann. Davon bin ich überzeugt.
1: Glauben Sie auch an Aufarbeitung?
0: Ja, aber das wird schwer. Also es wird lange dauern. Das wird lange.
1: Wahrscheinlich, möglicherweise wird es auch nur noch historisch passieren, ne? Das ist auch so eine Möglichkeit. Jetzt noch mal zu Ihrer Haft. Also ich habe mir das versucht vorzustellen, wie das plötzlich ist, der Freiheit beraubt zu sein. Also ich stelle mir das ganz schrecklich vor, denn man ist auch nicht mehr Herr der eigenen Entscheidungen, vor allem, weil sie ja überzeugt waren, das Richtige getan zu haben. Ja, was hat Ihnen da geholfen, das zu überstehen? Man fängt doch an zu hadern.
0: Also, ich sag mal, die schlimmste Zeit ist, wenn Sie in diese Polizeiuntersuchungszelle kommen, bevor Sie zum Haftrichter. Also, Sie müssen ja durch den Haftrichter, der muss das ja bestätigen und der muss dann Ihre Haft anordnen. Und dann sind Sie in einem Polizeigewahrsam und das ist, ja, dieser Raum ist zwar größer als die Zelle, aber das war furchtbar. Sie haben keinen Blick nach draußen. Sie haben keine Uhr. Sie haben nur so eine Art Betonbett, so eine Pritsche da. Und sie wissen überhaupt nicht, was jetzt passiert. Und da habe ich dann irgendwie schon heftigste Herzrasen gekriegt und ja, wie so eine Art Panikzustand, eine Panikattacke. Und da habe ich gedacht, okay, was hast du gelernt? Wie gehst du damit um? Und dann habe ich dann erst einmal bei mir diese Mentalfeldtechniken, die ich in der Praxis bei vielen Patienten angewendet habe, habe ich dann bei mir angewendet. Und das hat funktioniert.
1: Also so
0: Ja.
1: Atemtechniken und sowas?
0: Bitte?
1: Atemtechniken und so, oder?
0: Ja, nee, das sind so Klopftechniken.
1: Ah
0: Also,
1: ja,
0: vielleicht
1: Klopfen
0: haben
1: kenne
0: Sie
1: ich
0: das
1: auch.
0: schon gehört. Dass man so auf Meridianpunkte klopft und gleichzeitig dabei einen bestimmten Satz sagt. Ja. Also eigentlich beschreibt man den Zustand, in dem man sich jetzt befindet. Also ich bin voller Panik und habe Herzrasen und so weiter. Und dann legt man das vorher fest, zum Beispiel auf so einer Skala von 1 bis 10 und sagt, wie heftig ist das jetzt? Dann macht man einen Durchgang, zwei Durchgänge und so und merkt dann auf einmal, es wird immer weniger.
1: Okay, ja,
0: Und
1: ich habe das mal gemacht. Eine Freundin von mir hatte das gelehrt, oder hatte so eine Praxis.
0: ja.
1: Haben denn eigentlich Ihre Mithäftlinge, Sie haben ja gesagt, die haben sich auch für Sie eingesetzt, haben die verstanden, warum Sie im Knast saßen?
0: Nein. Ja, die haben gesagt, du bist der einzige Unschuldige hier. Also normalerweise sagen die meisten ja, okay, ich bin Justizirrtum, ne? Aber bei mir meinten sie das dann ernst, ne? Sagen sie mal, du bist ja Staatsfeind Nummer eins auf der einen Seite, aber du bist unschuldig, ja. Und das sagt mir dann auch nochmal die Verwandtschaft in Marokko, die auch gelegentlich schon Erfahrung mit Knast hatten. Die haben gesagt, Heinrich, denk dran, Knast ist übel. Die Verarbeitung, wenn du hinterher in Freiheit bist, ist auch nochmal richtig heftig. Aber für dich noch schlimmer, weil du ja unschuldig warst. So, also das haben die schon registriert. Also auch die Beamten, muss ich sagen, die waren. Viele Beamte, die ich also im Laufe der Zeit kennengelernt habe, waren sehr wohlwollend und man merkte auch, dass die teilweise anders dachten als der Staat.
1: Sie sind jetzt knapp so 2 Monate, aus der Haft entlassen. Haben Sie das schon richtig verarbeitet?
0: Ja, also mir hatte eine Kollegin von mir, eine Ärztin aus Hamburg, die ich in Fahrenbach auf dem Ärztekongress da kennengelernt habe. Die hat mir gesagt, Heinrich, du hast jetzt noch eine Knastidentität und da musst du jetzt ein Stück weit raus erwachen, ja. Und naja, Marokko, das war schon heftig. Ich kam da an, da hatten sie auch 36 bis 40 Grad, aber besser zu ertragen als hier die Hitze. Und es war irgendwie wie so ein Traum. Also ich war auf einem anderen Kontinent. ich war in einem anderen Land und ne, es war unglaublich. Die Leute waren alle freundlich, die waren nett, waren höflich, respektvoll. Ich dachte, die wissen gar nicht, ne, dass ich ja ein Schwerverbrecher bin und so. Das, ne? Also das war für mich schon so ein kleiner Kulturschock, obwohl ich ja Marokko kannte. Ich war schon zigmal mit meiner Frau da gewesen, an Hochzeiten am laufenden Band teilgenommen. Es war diesmal ein bisschen anders noch, deshalb sind wir auch ziemlich streng bei der Familie geblieben. Und so, dass ich mich so erstmal an alles gewöhnen kann. Im Dorf spazieren gegangen und
1: man fühlt sich dann noch selber als Knacki quasi?
0: Ja, es ist ganz eigentümlich. Man denkt die ganze Zeit, also zu Hause zumindest, habe ich immer gedacht, wenn ich ein Geräusch gehört habe, ich glaube, da sind sie wieder. Ja, also die kommen rein und die wollen dich wieder festnehmen aus irgendeinem Grund. Die brauchen ja keinen Grund mehr. Und in Marokko war das jetzt ein bisschen anders. Da habe ich jetzt nicht das Gefühl gehabt, dass da irgendeiner kommt von Interpol und mich festnimmt oder sonst was. Gab ja auch keinen Grund. Ne? Ich war ja entlassen. Nur das ist noch nicht hundertprozentig angekommen. Also ich muss mich da noch ein Stück weit dran gewöhnen.
1: Aber die Gefahr besteht eigentlich nicht, oder? Ich meine, Sie sind auf Bewährung zwar noch. Wie lange noch?
0: Ja, ich hatte erst ein Jahr Bewährung. Also die Richterin hat ein Jahr Bewährung gemacht und dann hat aber die Staatsanwaltschaft ein Veto eingelegt und hat gesagt, sie möchte gerne 3 Jahre.
1: Okay. Und ja. Wo stehen wir jetzt?
0: Ja, 2 Monate, ne?
1: Ach so, okay. 3 Jahre Abhaftentlassung, alles
0: ja,
1: klar.
0: Genau.
1: Okay.
0: Ja, also die Bewährungshelferin ist eine ganz nette Frau. Wir unterhalten uns ganz locker. Und die hat auch jetzt, normalerweise muss ich mich so einmal im Monat, sollte ich mich da melden. Das ist dann so ein kurzes Gespräch. Und jetzt hat sie aber das schon erweitert. Normalerweise hätte ich am 21. August mich wieder melden müssen. Jetzt hat sie gesagt, aber reicht, wenn Sie am 1. September kommen.
1: Ich würde also sagen, Sie sind einer Ihrer leichteren Fälle, ne?
0: Ja, das hat sie dann auch
1: so ähnlich gesagt.
0: Ja, ja.
1: Direkt am Tag nach Ihrer Haftentlassung haben Sie die Aachener Auszeichnung für Menschlichkeit bekommen. Davon gibt es ja auch Videos. Und Sie wirkten sehr ergriffen, als Sie verkündeten, frei zu sein. Was haben Sie eigentlich als erstes nach Ihrer Freilassung gemacht?
0: Ja, ich bin direkt nach Hause gefahren. Mhm. Ja, und ich habe vorher die Freunde und Bekannten gebeten, dass sie da auch irgendwie keinen Aufstand machen oder irgendwie da demonstrieren und sowas, ne? Weil ich sagte, das könnte kontraproduktiv sein, ne? Dann sperren sie mich gleich wieder ein. Und dann bin ich eben nach Hause gefahren. Da kamen dann natürlich auch die Glückwünsche. Naja, für meine Frau war das.
1: Ja. Das kann ich mir vorstellen, dass das alles noch tief in den Knochen sitzt. Ne? Das ja. ist nicht so schnell weg. Ihre Frau wurde ja auch verurteilt. Das ist ja. ja auch irgendwie, die hat bei Ihnen in der Praxis gearbeitet und wurde auf 2 Jahren zur Bewährung und 150 Sozialstunden verurteilt. Warum Richtig. Eigentlich?
0: Ja, weil die einfach davon ausgegangen sind, dass meine Frau das mit initiiert hat. Dabei, das habe ich ganz oft gesagt, ich habe gesagt, es ist so, dass meine Frau in der Anmeldung ist und jeden Patienten einfach nur annimmt. Und wenn einer zu mir will, dann schickt sie den zu mir rein. Und ich war in dem Zimmer, wo also die Impfung beziehungsweise auch Nicht-Impfung stattfand, war ich ja ganz alleine. Da war kein anderer dabei. Also was da drin passierte, das ist einfach, ja, haben die einfach so angenommen, dass das so ist. Und dann, die Staatsanwältin hat ja auch schon bei der Praxisdurchsuchung gesagt, ach, mir ist gerade eingefallen, Sie klage ich ja auch noch an.
1: Wahnsinn.
0: Ja, das hat sie mal so eben aus dem Hüftgelenk.
1: Einfach so gesagt, ohne irgendwie irgendwelche Vorwürfe eigentlich zu, oder Belege, Gott, Beweise, um Gottes Willen, sowas Altmodisches.
0: Ja, nee, ich weiß nicht warum, meine Frau hatte gerade ein paar Infusionen bei Patienten gemacht. Und dann sagt sie, ja, jetzt durchsuchen wir erstmal ihre Wohnung zu Hause und da gehen jetzt ein paar Beamte hin und dann brechen wir ihre Tür auf. Und da sagte meine Frau zu der Staatsanwältin, ja, warten Sie, ich mache eben die Infusion fertig und dass die Patienten davon, dass die Infusion abgenommen wird. Und dann kann ich ja mitfahren. Und dann brauchen Sie die Tür nicht aufzubrechen. Er hat sich dann darauf eingelassen, ja, und dann sind die dann nach Hause gefahren, haben die Wohnung noch durchsucht, haben da so Decken oben runtergerissen, ja, weil sie dachten, ich hätte da irgendwas. Ich habe dann auch die Beamten oder die kamen ja hinterher nochmal, habe ich dann gefragt, was suchen Sie eigentlich? Ja, ja, da wussten sie selbst nicht genau, Impfpässe. Da sage ich, wie war Impfpässe? Soll ich hier Impfpässe lagern? Wofür? Ja. Naja, sie sollten auf jeden Fall durchsuchen oder sollten wahrscheinlich auch Unordnung anrichten, was auch immer.
1: Der Wahnsinn. Also,
0: ja, und ich fand dann auch, meine Frau, die wollte dann natürlich, hat gesagt, okay, ich akzeptiere das mit Sozialstunden, ja, alles gut, dann mache ich das. Und dann hat sie sich ein paar Mal gemeldet bei Gericht. Also, und dann haben die wohl gesagt, ja, sie müsste warten. Ihre Vorschläge würden sie nicht. Also sie wollte gerne in so einem Pflegedienst arbeiten oder dachte mit irgendwelchen Kindern oder irgendwie sowas. Nö, dann haben sie abgewartet und dann haben sie gesagt, sie sollte auf dem Friedhof arbeiten.
1: Also statt in der Pflege, wo sie eher Erfahrung hat, also wo sie hätte helfen können und wo es in der Pflege ja auch großen Bedarf gibt an Personal, da durfte sie nicht, weil die Arbeit auf dem Friedhof geeigneter war.
0: Ja, besser.
1: Also schwere körperliche Arbeit, kann man so sagen, oder?
0: Genau, und da musste meine Frau da voll mitarbeiten, wie die Männer da. Da war gerade sehr viel Laub und nasses Laub und das musste sie zusammenheben und immer auf so einen Wagen, der viel zu hoch war für sie. Und da hat sie dann auch Probleme gekriegt im Nacken und im Schulterbereich. Wurde da vom befreundeten Physiotherapeuten Gott sei Dank behandelt. Ja, aber dann hat sie brav ihre Stunden abgeleistet. Ne? Da habe ich absolute Bewunderung für, was sie da geleistet hat. Ne? Ja, ohne Murren, ja.
1: Das auch alles hinzunehmen, einfach so. Ich meine, bei dieser ersten Razzia, also im Januar 2022, da kamen ja schwer bewaffnete Polizisten plus Kriminalbeamte plus Staatsanwälte in die laufende Praxis, die ja voll war zu dem Zeitpunkt. Das klingt nach einer ganz großen Show. Kam das eigentlich für Sie komplett überraschend?
0: Sagen wir mal so, ich hatte Wochen vorher habe ich gesehen, wie auf der gegenüberliegenden Straßenseite mehrere Männer waren, die mit Teleobjektiven ständig auf die Praxis gerichtet waren. Und da habe ich gedacht, naja,
1: die standen auf der Straße?
0: Nee, die standen in einer Wohnung. Die haben wahrscheinlich die Wohnung angemietet oder sonst irgendwas und haben dann ihre Teleobjektive. Ich nehme an, das gibt so, wie heißen die,
1: Lausch und Horch.
0: Ja, Lausch und Horch. Dann haben die versucht, jetzt hatten wir aber Praxisräume und hatten immer noch Zwischentüren. Das heißt, sie konnten bis in die, durch die Wände nicht durchgehen. Ich weiß nicht, wie gut die Technik heute ist, aber sie haben da ja, wochenlang haben die das gemacht und da kam ja noch nichts. Ja, und irgendeine Ärztin hat mich, eine Internistin von St. Marien Hospital Lünen, die hat erst eine anonyme Anzeige gemacht, war eine türkische Ärztin übrigens, und die hat, dann ist sie ermittelt worden und dann hat sie ist sie dann zur richtigen Anzeige geworden. Hat sie mich als Kollegen angezeigt, weil sie sagte, weil sie das gehört hätte, dass ich keine richtigen Impfausweise ausstelle und dass sie das nicht ethisch vertretbar hält.
1: Der Denunziant. Ja, die hatten also auf jeden Fall Hochphase in dieser Zeit. Aber sagen wir mal, dieser Lausch- und Horch-Trupp, hat der das alles ganz heimlich gemacht? Aber Sie haben den ja gesehen. War das relativ offen? Sollten Sie eigentlich nur eingeschüchtert werden oder was war Ihr Eindruck?
0: Kann auch sein. Es könnte durchaus sein, dass Sie mich einschüchtern wollten.
1: Weil so heimlich war das ja nicht, ne?
0: Nee, das war unheimlich. Ja, das war schon komisch. Ich habe das so hingenommen. Wir sind mit dem Hund öfter mal spazieren gegangen, dann habe ich die gegrüßt. Ja, gut. Also ich dachte, das gehört zum normalen Gebaren des Staates zu diesem Zeitpunkt.
1: Okay.
0: Da sind ja auch andere Sachen vorgefallen. Und
1: ja.
0: Ja.
1: War Ihnen damals eigentlich klar, wie riskant es war, also Ihre Patienten zu schützen, indem Sie ihnen Impfbescheinigungen ohne Impfung ausgestellt haben?
0: Also ich habe mir, als das kam mit dem, es gab ja Lockdowns schon und Shutdowns zu dem Zeitpunkt und mit all diesen Kontrollen, das habe ich schon gemerkt, dass da eine gewisse Ernsthaftigkeit dahinter steckte, dass die das mit Sicherheit ahnden werden. Nur darf man nicht vergessen, die Patienten, die hatten wirklich Angst. Die hatten Panik, die müssen sich das vorstellen, die haben vor mir gekniet und gebettelt. Ja, also das war ich ja gar nicht gewohnt, ne? Und die haben gesagt, bitte, bitte, bitte, ne? Unbedingt, ich brauche einen Impfausweis und ich muss arbeiten, weil ich eine alleinerziehende Mutter zum Beispiel. Und ja, das
1: Aber
0: war.
1: die wollten sich nicht spritzen lassen. Das war ihnen
0: Das
1: schon klar.
0: war, die wollten sich nicht spritzen lassen, brauchten aber den Impfausweis, weil sie sonst nicht, also
1: Ja,
0: ne,
1: klar.
0: sie, das ist logisch, sie konnten nicht weiterarbeiten und was weiß ich was. Ich meine, gut, jetzt für einen Sportclub oder ne, dass man da nicht mehr hin kann und so, dafür habe ich das jetzt nicht gemacht. Aber so Leute, die jetzt bedroht waren, ja, ernsthaft bedroht waren und so, und dann wurde mir ja immer unterstellt, also auch von der Staatsanwaltschaft, ich hätte dafür Geld genommen. Habe ich natürlich nicht. Ich habe auch nicht eine einzige Impfe abgesetzt. Das war lustig. Im ersten Haftbefehl stand, er hat 90.000 Euro ausgeschlagen. Also er hat keine Berechnung für 90.000. Und da haben sie gedacht, na ja, für eine Schwerpunkt Ermittlungsstelle Wirtschaftskriminalität ist das ein bisschen komisch, wenn einer Geld ausgeschlagen hat. Und dann haben sie es im dritten Haftbefehl, haben sie es dann weggelassen. Ja, weil sie es dann sagten, das hört sich ja komisch an. Ne? Aber es hat sich für viele Leute, dadurch, dass diese 90.000 im Haftbefehl standen, hörte sich das immer so an, als wenn ich das unterschlagen hätte oder irgendwas. Ja, weil die Leute ja manchmal das so überfliegen. Und naja, dann habe ich das aber versucht, ein paar Mal richtig zu stellen. Vor kurzem noch hat mich einer angesprochen und hat gesagt, hör mal, du hast ja diese Impfen gemacht, hast bestimmt viel Geld verdient. Da sage ich, nein, das kannst du alles nachlesen. Ja, und das ist alles hundertprozentig bewiesen. Ich habe dafür kein Geld genommen. Ich bin, also sagen wir mal, ich bin ja jetzt auf Hilfen von Patienten oder Mitmenschen, sage ich jetzt mal, bin ich ja ein Stück weit angewiesen. Dieser Kranich, der weiße Kranich, der sammelt ja dann
1: Ja, genau, für ihre ganzen Anwaltskosten und die sie alle noch haben, ja.
0: ja,
1: Also
0: richtig.
1: ich werde das verlinken unten. Unten in der Beschreibung unter dem Video findet man auch also die Adresse oder das Bankkonto, wo man ihnen helfen kann, wo man sie unterstützen kann.
0: Ja, genau. Das macht der weiße Kranich und das hat bisher auch hervorragend geklappt, sage ich mal. Und ich bin da auch vielen Leuten sehr dankbar. Ja, auch die, die mir geschrieben haben. Ich habe ja unendlich viel Post gekriegt. Ja, ich war dann hinterher, also in der U-Haft habe ich schon viel Post gekriegt, die aber immer wieder aufgemacht worden ist. Die Staatsanwaltschaft hat das ja quer gelesen, also vorher gelesen, ich kriege die 14 Tage später die Post. Aber es kam jeden Tag was. Und da war eine Beamtin, die konnte mich wohl nicht so gut leiden. Die schmiss mir die immer so aufs Bett, ja, hier ihre Fanpost, ne? Und dann ist sie wieder rausgegangen. Na, es waren wirklich tolle Briefe dabei, auch von Kollegen und Kolleginnen und nicht nur aus Deutschland, sondern Österreich, Schweiz und sogar, es ging bis zu den, also Australien, sogar von den Seychellen habe ich Post gekriegt. Also ich wusste gar nicht, wo die Leute das ja alle wissen, aber die haben ja wahrscheinlich gut recherchiert und die haben mich alle emotional unterstützt. Und
1: Es hat schon
0: jetzt,
1: geholfen, oder?
0: ja, es war schon, ich merkte das auch bei den Mitgefangenen, ja, die haben ja alle mitgekriegt, dass ich unendlich viel Post kriegte und die waren schon ein bisschen, ja, neidisch darauf, ja, dass ich so viel poste. Die müssen sich vorstellen, gibt es Leute, die sind 3, 4 Jahre im Knast und kriegen nie einen Brief, ne? Außer vom Staatsanwalt. Aber,
1: Wenn sich schon auf Post vom Staatsanwalt freut, ne, dann
0: ja.
1: sieht es richtig doof aus.
0: Hauptsache, mir schreibt einer.
1: Ja.
0: Ja, auf jeden Fall, das war schon gut. Jetzt büße ich im Augenblick körperlich das so ein bisschen aus. Ich musste auf diesem Gefängnisstuhl, habe ich da immer gesessen. Sie müssen sich so vorstellen, wie in der ersten Klasse in der Schule, nur ein bisschen größer, also ein bisschen höher, aber von der Bequemlichkeit ungefähr genauso. Und da sitzen sie jeden Tag drauf und lesen ja 50, 60, 70 Briefe. Ich habe ja jeden Tag 100 bis 200 gekriegt. Die musste ich ja sortieren und ne, katalogisieren. Gut, da gab es Leute, die haben nur Grüße geschickt, aber es gab auch welche, die haben 3, 4 DIN A4 Seiten geschrieben. Und ich habe gesagt, das Mindeste, was du tun musst, du musst alles lesen. Manche wollten auch, dass ich ihnen zurückschreibe, das habe ich dann auch gemacht. Ja. Aber ich saß halt immer. Und jetzt habe ich natürlich so, wir sitzen auf einem Muskel oder beziehungsweise einer Muskelgruppe, da ist der Gluteus. Mhm. Ja, und den habe ich jetzt nicht besonders gestärkt, sondern ich habe ihn einfach nur benutzt zum Sitzen. Und den braucht man auch zum Stehen, ja, hauptsächlich. Und da kriege ich ab und zu Schmerzen und da hilft mir ein Freund, der ist Physiotherapeut, mit bestimmten Übungen, damit ich da wieder, also das sind schon leichte Haftschäden, die ich da habe.
1: Ja, das kann ich mir vorstellen. Wie, aber apropos, ich meine, man hört ja immer oder man sieht in Filmen, dass das Gefängnisessen so scheußlich ist und so ungesund. Wie war denn das bei Ihnen?
0: Also, naja, also ich hatte, man kriegt also morgen zum Beispiel, kriegt man so Weißbrot. Das ist aber nicht Weißbrot, wie man es kennt. Das sind so Scheiben, die sehen so aus wie Weißbrot und riechen auch ganz eigentümlich. Und da ist kein bisschen Hefe drin. Weil die wollen nicht, dass die aus dem Weißbrot die Gefangenen die Hefe benutzen, um sich selbst Alkohol herzustellen. Ja, da sind einige polnische Mitgefangenen, die sind da sehr clever, die haben das geschafft, aber die haben dann irgendwelche Früchte gekauft und was weiß ich nicht alles. Auf jeden Fall, dieses Brot können sie maximal bis mittags haben, da fängt es an zu schimmeln.
1: Boah.
0: Ja, ich meine, ich dachte immer Brot, naja, 24 Stunden habe ich mir gedacht, müsste es wenigstens halten. Aber das macht es nicht. Und dann habe ich hinterher erfahren, die kriegen das Brot in rauen Massen geschickt aus einer Bäckerei und das wird eingefroren und dann wird es irgendwie einen Tag vorher aufgetaut und dann kriegen wir das auf die Zelle. Das war nur so ein Aspekt. Ansonsten kriegt man immer irgendwelche Dosen, Fischdosen. Jeden Freitag gibt es irgendein Schollenfilet oder was auch immer. Ja, so ein Fischstäbchen. Ne? Also ich sag jetzt mal, man muss sich da schon Freunde erwerben, damit man mal was anderes isst. Ich hatte Gott sei Dank welche Gefangene, die in der Küche arbeiteten. Ich kannte welche, die bei uns Hausarbeiter waren. Ich habe einen Türken gehabt, den habe ich immer beraten mit bestimmten Sachen. Der konnte hervorragend Suppen kochen. Ja, da war ich dann auch. Man kann ja dann Umschluss machen. Das heißt, man kann sich nachmittags mit einem Gefangenen für eine Stunde zum Beispiel treffen. Den können Sie auf Ihre Zelle einladen oder Sie gehen zu ihm hin.
1: Also jetzt sind wir im Regelfall.
0: Wir sind noch alles in der U-Haft.
1: Ah, okay.
0: Das ist alles U-Haft. Auch in der U-Haft ist es normalerweise nicht üblich, dass man arbeitet. Ja, also Arbeit ist nur den Leuten, die im Vollverzug sind. Und ich kannte aber zwei Gefangene, die es geschafft haben, da schon Arbeit anzunehmen. Und da konnte ich auch dahin. Das ist zumindest, sie werden um 7 Uhr abgeholt, 13 Uhr und dann nochmal bis 15 Uhr. Sie können auf der Arbeit duschen, was sonst nur zweimal in der Woche erlaubt ist. Aber da konnten sie auf der Arbeit jeden Tag duschen. Naja, und sie lernen nochmal 100 bis 200 andere Gefangene kennen. Das, ja.
1: Ja, und die Zeit vergeht, ne? Also das Grübeln ist nicht da.
0: Ja.
1: Ich würde ganz gern nochmal auf diesen Überfall, auf diese Razzia in Ihrer Praxis zurückkommen. Da wurden Sie ja in Ihrer Praxis festgesetzt.
0: Ja.
1: Und die Beamten haben dann die Praxis und auch die Patientendaten durchforstet. Dürfen die das eigentlich?
0: Ja, normalerweise nicht.
1: Aha.
0: Also
1: das ist eigentlich ein Recht. Also ist es ein Rechtsverstoß?
0: Ja. Das heißt, also es gibt ja auch noch ein paar andere, da hat mich hinterher einer drauf gebracht. Während einer Durchsuchung, ja, vor allem in einer Praxis mit empfindlichen Daten, ich meine, da stehen überall Diagnosen drauf, ja, ist schon, also könnte für jeden irgendwie betroffen machen, ne? Je nachdem, was da draufsteht. Ja, und die haben mich ja festgesetzt in meinem Wartezimmer. Ein Beamter wurde abgestellt, der mich bewacht hat. damit ich mich nicht daraus bewege. Und dann wurde die Praxis durchsucht. Und normalerweise muss man bei der Durchsuchung, ja, bei dem, was sie da machen, muss man anwesend sein. Das heißt, okay, ich darf da nicht hinderlich sein, aber ich muss zumindest anwesend sein, damit ich weiß, die haben die Kühlschränke durchwühlt, die haben ja die ganzen Akten durchwühlt, mein Arbeitszimmer, haben ja alle Laptops mitgenommen, haben Computer mitgenommen, alle Handys. Ja, und irgendwann, da war ein Tresor in der Praxis und da kam der Oberstaatsanwalt, da waren ja zwei Staatsanwälte bei mir, ja. Der hat dann gesagt, ich sollte kommen und sollte das öffnen, ja, weil, ne, wollte dabei sein, dann standen die da um mich herum, als wenn ich da drin irgendwie Munition hätte oder Sprengstoff, ja, und dann habe ich das nur geöffnet und dann bin ich wieder in das Zimmer gegangen, ja, ja, und hinterher habe ich erfahren, dass das alles nicht statthaft ist. Okay, na gut, klar. Und die waren alle schwer armiert, die hatten alle schusssichere Westen an. Ja, und ich dachte, meine Güte, was haben die hier erwartet? Ein Waffendepot oder so?
1: Nein, haben sie nicht erwartet. Sie wollten ihnen nur klar machen, dass hier die Staatsmacht auftritt. Ich meine, das war ja bei so vielen so. Ne? Ja. Aber es wurden ja auch ihre Patienten vor Gericht gestellt. Ne? Also ja. Menschen, die eigentlich nur auf ihre körperliche Unversehrtheit gepocht haben. Richtig. Wie haben Sie das empfunden?
0: Ja, ich fand das schlimm. Ja, ich habe nur gedacht, meine Güte, jetzt werden die auch noch. Jetzt habe ich ja die Daten aufbewahrt in meiner Praxis. Da stand ja drin, die mussten ja unterschreiben alle, ne, für das. Und da habe ich gedacht, ja, jetzt werden die alle vernommen und so. Wobei da große Ausnahmen waren. Ne? Es wurden nicht alle vernommen, sondern eben halt nur ganz bestimmtes Klientel. Ne?
1: Welches?
0: Ja, also sagen wir mal so, es gab ja zum Beispiel so Gruppen wie die Clans. Es gibt ja so Clans. Da waren viele bei mir in der Praxis, ja, also und von denen war nicht ein einziger als Zeuge vor Gericht und nicht ein einziger in den Akten drin. Und das fand ich ein bisschen auffällig. Ja,
1: das ist interessant, ja.
0: Ja, da waren auch nur Tschetschenen da und so, die waren auch nicht. Ne? Das sind ja Leute, die sich nichts gefallen lassen. Das habe ich auch hinterher im Laufe meiner Zeit in der Urhaft dann erlebt, dass zum Beispiel Leute, die von der Mafia sind, da hat mir zum Beispiel eine erzählt auf dem Hof, ja, sagt er, ich bin jetzt eine Woche hier, aber ich komme schnell wieder raus. Er sagt, ich habe einem das Knie zerschossen. Ach so, sag ich, ja, ja, der kann nicht mehr laufen, sagt er, alles klar. Aber das wird geregelt alles und in einer Woche bin ich wieder draußen. Und der hatte recht, der war in einer Woche wieder draußen. Und der hat gesagt, naja, wichtig ist, wenn du auf jemanden schießt, hat er mir gesagt, immer unterhalb der Gürtellinie. Sagt er, und Knie ist soweit in Ordnung. Da sage ich, aber der Mann kann nie wieder laufen. Ja, sagt er, gut, das, ne.
1: Und der ist wieder entlassen worden, obwohl man wusste, dass er es wirklich getan hat?
0: Ja, ja, da waren mehrere, also die auch sich ganz sicher waren. Zum Beispiel saß neben mir einer, ich weiß jetzt nicht von welchem Clan, müsste ich nochmal gucken. Auf jeden Fall saß einer von einem Clan neben mir bei der Arbeit und Schrauben drehen. Ja? Und der sagte dann zu mir, darf sie nicht wundern, ich habe mich mit dem so ein bisschen angefreundet, weil wir haben zusammen Tee getrunken und ich habe ihm ab und zu Lakritz gegeben und so, weil er das gerne mochte. Und der sagte dann zu mir, naja, ich werde in einer Woche quer verlegt und dann werde ich entlassen, das kriegt keiner mit. Das ist alles abgesprochen.
1: Okay.
0: Ja, das habe ich. Ja, ja, ich habe mir nur gedacht,
1: gut. Wirft ja noch einmal ein anderes Licht auf diesen Staat.
0: Ja, ich glaube, dass hier ein ganz anderes Gesicht ist. Ich meine, ich habe mir immer vorgestellt, wir sind das Land der Dichter und Denker. Ja, und hier ist Goethe, Schiller und was weiß ich was. Und dann ist unser Rechtsstaat auf einmal so zusammengebrochen. Also ich finde, das hätte man auch alles eleganter machen können.
1: Ja. Ja, aber ganz ehrlich, man muss auch sagen, wenn die Leute alles mitmachen, dann denkt man sich, warum eleganter geht auch so, ne?
0: Ja, also
1: Vor allem,
0: jetzt.
1: wenn die Medien mitmachen. Wie haben denn eigentlich die Medien, die Mainstream-Medien, Sie begleitet in Ihrem Prozess?
0: Naja, hauptsächlich war ja irgendwie einer von der Recklinghauser Rundschau, glaube ich. Er war da, der war Prozessbeobachter, aber der war nur immer 5 Minuten da und hat abends einen langen Bericht geschrieben, der am nächsten Tag in der Zeitung stand. Und das war dann immer, im Grunde genommen hat er dann angerufen bei Gericht oder bei der Staatsanwaltschaft und die haben ihm dann das vorgeschrieben, was er drücken sollte. Das war schon bekannt, ja, weil, ja, und deshalb haben auch von meinen Bekannten und Freunden hat das ja auch keiner mehr gelesen, ja, und das, was erzählt worden ist. Am selben Abend, als ich, ja, nee, als die Praxis durchsucht worden ist und dann auch meine Privatwohnung, da musste ich ja schnell nach Hause, weil vor unserer Haustür waren schon mehrere Kameras positioniert. Da war, ja, da war richtig was los. An Medien, da ist mein damaliger Anwalt ist nach draußen gegangen, hat mit denen gesprochen. Ja, und hat die wohl gebeten, dass sie dann irgendwann abfahren, sonst würde ich eben halt die Praxis nicht verlassen können. Und dem haben die wohl auch Folge geleistet. Aber dann in Radio kam dann sofort die Meldung, ne, dass da der Staatsfeind Nummer 1 gerade verhaftet, also nicht verhaftet worden ist, sondern die Praxis durchsucht worden ist und so weiter und so fort. Da haben sie ja noch nichts gemacht. Da ist er erst später gekommen.
1: Ich meine, viele Ihrer Kollegen, die sind ja reich geworden durch diese Zeit, durch
0: Ich
1: diese
0: hörte davon, ja.
1: Spekulation. Ja, manche haben auch damit geprahlt, davon hörte ich wiederum. Ja.
0: Nee.
1: Sie wurden auch von einer Kollegin denunziert. Wie sehen Sie heute nach Corona auf die deutsche Ärzteschaft?
0: Also ich, dadurch, dass ich ja eh schon ein etwas kritischer Arzt war, ich war schon im Krankenhaus ein bisschen kritisch und dann hinterher natürlich auch ich habe ja eine Kassenarztpraxis gehabt in Herne und da habe ich ja auch schon ein Naturheilverfahren gemacht.
1: In
0: Ne?
1: Herne, ich habe Recklinghausen gesagt.
0: Ja, ich hatte erst 10 Jahre
1: Erst
0: in
1: Herne.
0: Herne eine
1: Alles klar.
0: Kassenarztpraxis und dann hinterher eine Privatpraxis in Recklinghausen.
1: Alles klar.
0: So, und da war es eben halt schon so, dass viele meiner Kollegen gegen mich waren, weil ich habe mit Blutegeln gearbeitet, mit Bachblüten, Kinesiologie, Familienaufstellung und all diese Sachen. Und ja, die haben mich dann immer eigentümlich angeguckt oder haben mich auch beschimpft teilweise. Ja, und oder haben mir irgendwelche Leute zur Untersuchung geschickt. Irgendwann mal, glaube ich, war irgendeiner, der fand das schlimm, dass ich mit diesem Chip, also es gab ja damals so Karten von den Kassenpatienten und da gab es so Hüllen. Und ich habe diese Hüllen gemacht und auf der Rückseite habe ich mein Logo gemacht und meine Anschrift. Und da hat mich sofort wieder ein Kollege angezeigt und da musste ich,
1: Unzulässige Werbung, ne? Oder
0: ja,
1: so.
0: unzulässige Werbung, das war nicht, das durfte ich nicht und so. Naja, da habe ich gewusst, wie die gestrickt waren. Ich war damals der einzige Arzt in Herne, ja, der Akupunktur gemacht hat und Bachblüten und solche Sachen. Ja, und hinterher, ein halbes Jahr später, haben alle Akupunktur gemacht. Fand ich ganz lustig, ne, dass da auf der einen Seite. Aber mir war das egal. Ich sage, wenn die das wirklich ernst meinen und das gut machen, dann ist das gut. Ja, dann ist das schön. Dann kriegen die Leute eben halt eine gute Therapie, ja, wenn sie es ernst meinen. Nur ein Patient kam mal zu mir aus einer anderen Praxis, der hatte Bachblüten gekriegt und sagte dann, wissen Sie, ja, ich sagte, ich habe die jetzt von Ihrem Kollegen, aber irgendwie helfen die überhaupt nicht. Das sage ich, wie kommen Sie darauf? Ich habe das Gefühl, Ihr Kollege glaubt da nicht dran. Der hat das einfach nur gemacht, ja, weil alle das machen oder so. Naja, gut.
1: Ja, vielleicht hat er auch nicht das Richtige gegeben, man weiß es
0: Ja,
1: nicht.
0: klar. Ja. Der hat irgendwas zusammengemischt, ja.
1: Wenn Ihre Bewährung vorbei ist, bleiben Sie in Deutschland?
0: Ja, das wurde ich oft gefragt. Ja, haben ja auch viele Leute schon angeboten. Ne? Die haben gesagt, hier Ungarn, Rumänien, Marokko, Sansibar. Ja. Ich sag mir einfach irgendwo, man ist ja hier irgendwo geboren. Ja, hier hat man seine Eltern, seine Großeltern, Urgroßeltern. Hier hat man die Familie. Wir haben ja auch jetzt auch Enkelkinder und die alles einfach nur zu verlassen. Ich habe mir das so vorgestellt. Ich sage, ihr stellt euch das alle einfach vor. Ich bin weg, ja. Und dann wird man irgendwo gesucht und man muss sich jeden Tag verstecken. Ich habe ja im Knast habe ich ja Leute kennengelernt.
1: Ich meinte natürlich nicht, also ich meinte, dass sie nach ihrer Bewährung, also ganz legal dann woanders leben. Nicht,
0: ach so.
1: Ja, nicht, dass sie heimlich, das wollte ich Ihnen jetzt nicht unterstellen.
0: Nein, also ich habe schon geliebäugelt, weil wir ja mit Marokko, da ist es einfach leichter und auch Sansibar ist durchaus eine Option, ne, weil da lebt es sich leicht, ist preispreit. Ne? Gut, da hat man
1: auch eine deutsche Community inzwischen.
0: Inzwischen eine deutsche, österreichische Community. Ja, da habe ich auch viele kennengelernt. Also wirklich tolle Leute, die genauso denken und so. Auch eine Ärztin aus Hamburg habe ich da mal, eine Notärztin kennengelernt. Die bauen da auch teilweise an. Da sind also schon Leute, die da ansässig sind. Die haben da schon Grundstücke und bauen da Strophantin an für Herzschwäche und solche Sachen. Ja, die machen da eine ganze Menge. Ja, da habe ich gesagt, das hört sich interessant an. Ne? Also da liebäugel ich mit. Es ist doch nicht so, dass ich das so fest... Ich habe ja hier auch noch, sagen wir mal, es gibt ja immer noch so Patienten, die ich immer noch so betreue, die rufen mich an und dann wollen sie einen Tipp und dann sage ich denen das, was sie machen können. Da sind sie auch immer alle sehr dankbar für. Naja,
1: das kann man auch aus Sansibar inzwischen, ne?
0: Ja. Also ich habe auch Sansibar, habe ich eine Psychotherapeutin kennengelernt. Die hat gesagt, sie findet das so schön auf Sansibar. Sie möchte da bleiben und hat dann ihre Patienten, hat sie sozusagen alle per Computer, also per Laptop, hat die dann behandelt und die haben ihr brav dann was nach Sansibar überwiesen. Da konnte sie schön da bleiben. Und ich gesagt, eine gute Idee, ja.
1: Genau, man muss auch die Vorteile der Digitalisierung
0: sehen. Ja, muss man auch sehen, ja.
1: Vielen Dank. Lieber Herr Habich, das war ein schönes Gespräch. Vielen Dank, dass Sie da waren und vielen Dank auch für das, was Sie getan haben. Ich glaube, ich spreche sehr vielen Menschen aus der Seele. Vielen Dank.
0: Ja, ich danke auch Ihnen. Herzlichen Dank.
1: Tja, Leute, Herr Habich hat seine Patienten nach bestem Wissen und Gewissen behandelt. Er hat niemandem geschadet und wahrscheinlich sogar Menschen geschützt. Sein Verbrechen, willkürliche Regeln eines autoritären Corona-Regimes zu missachten. Sollte es jemals zu einer ehrlichen Aufarbeitung kommen, dann wird er ein Held sein. Ich wünsche euch eine gute Zeit. Übrigens nochmal vielen Dank für eure Unterstützung meines Kanals. In diesen Zeiten geht's gar nicht anders. Ich wünsche euch eine gute Zeit. Bis bald.
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0: 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Im Juli gab es in Deutschland 1.689 Insolvenzen von Personen- und Kapitalgesellschaften. Verglichen mit Juli 2025 waren es 7% mehr. Laut dem Leibniz-Institut für Wirtschaftsforschung Halle liegt die Zahl der dadurch verlorenen Arbeitsplätze weiterhin deutlich über dem Vor-Corona-Niveau. Besonders betroffen waren unternehmensnahe Dienstleistungen sowie Finanz- und Versicherungsdienstleistungen. Fast jeder vierte Neuntklässler verfehlt den Mathe-Mindeststandard. Mehr als 40% der Achtklässler gelten bei digitalen Kompetenzen als leistungsschwach. Der nationale Bildungsbericht 2026 zeichnet vor Beginn der Schulferien ein düsteres Bild des deutschen Bildungssystems. Die Bildungskrise wächst sich inzwischen zu einem echten Standortrisiko für Deutschland aus, warnt der Erziehungswissenschaftler Klaus Zierer. Denn die volkswirtschaftliche Dimension wird politisch oft unterschätzt. Unser Land ist am Tiefpunkt, was Wissen und Können, Interesse und Motivation beim Lernen betrifft, erklärte der Wissenschaftler bereits im Oktober letzten Jahres. Das Bildungssystem sei auf die Zuwanderung nicht ausreichend vorbereitet worden, so Zierer. Wenn in einzelnen Klassen 80% oder 90% der Kinder kaum Deutsch sprechen, geraten Lehrkräfte an ihre Grenzen. Unter diesen Bedingungen würden dann alle Schulkinder leiden. Die Drohne mit Sprengstoff auf dem Flughafen Leipzig ist angeblich nur durch einen technischen Defekt nicht explodiert. Nach Bildangaben hatte die Drohne eine selbstgebaute Fernzündung, die nicht funktionierte. Sie wurde in der Nähe von 4 ukrainischen Antonov-Flugzeugen entdeckt. Die Ermittler untersuchen jetzt den hochexplosiven Sprengstoff Semtex. Sie hoffen auf Rückschlüsse zur Herkunft und zum Herstellungsort. Eine Spur führt nach Russland, die andere in die Ukraine selbst. Friedensaktivisten meinen, wenn Russland dahinter stecken würde, dann wäre die Drohne sicherlich explodiert. Wenn es allerdings nur darum geht, die Bürger in Deutschland zu verschrecken und die Zustimmung für den Ukraine-Krieg zu steigern, dann kommen nur die Ukraine oder die unterstützenden Länder selbst in Frage. 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
6: Ein Gotteshaus in der Uckermark, das bis Berlin strahlt. Zu verdanken ist das einem Pfarrer, der sich 2020 quergestellt hat und dann die Köpfe des Corona-Widerstands aufs Land geholt hat. Ich spreche jetzt mit Thomas Dietz über eine denkwürdige Veranstaltungsreihe und über eine Amtskirche, die einen vom Glauben abfallen lässt.
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6: Schön, dass wir bei dir sein dürfen, lieber Thomas.
8: Ja, finde ich auch. Ich freue mich über euren Besuch.
6: Ist ja ein tolles Ambiente, in dem wir hier sind. So schön haben wir, glaube ich, noch nie gesessen.
8: Oh, ja. Ja, wir hatten das Glück, hier ein schönes Haus zu erwerben und wo wir viel von zu Hause von Schönfeld mitnehmen konnten.
6: Über Schönfeld sprechen wir noch. Bevor wir dahin kommen, stelle ich dich vor. Thomas Dietz ist ein Kind der DDR, aufgewachsen in einem christlichen Haushalt. Beide Eltern waren Tierärzte, der Vater an der Humboldt-Uni und international bekannt. Sohn Thomas hat sich als Binnenfischer versucht und dann Theologie studiert. Der einzige Weg zu einem Diplom, wenn man wie er nicht Reserveoffizier werden wollte. Seine erste Stelle hat er 1987 angetreten in Schönfeld. Darüber haben wir gerade gesprochen, in Schönfeld in der Uckermark, wo sich Fuchs und Hase gute Nacht sagen und wo Thomas Dietz aus einem baufälligen Pfarrhaus und einsturzgefährdeten Kirchen ein Gemeindeleben gemacht hat, das ihm 2015 das Bundesverdienstkreuz einbrachte. 5 Jahre später war es mit Orden und Lob von oben vorbei. Pfarrer Dietz wollte nicht akzeptieren, dass die Kirchen selbst zu Ostern geschlossen bleiben sollten, dass Spielplätze abgesperrt wurden, dass die Alten alleine sterben mussten. Er hat am 1. August in Berlin demonstriert, darüber öffentlich gesprochen, auch auf RT Deutsch, und ist dafür von der Amtskirche angezählt worden. Im Januar 21 hat Thomas Dietz das Malchower Format gestartet, eine Gesprächsreihe mit Liturgie und einem prominenten Gast, die 70 Mal die Kirche gefüllt hat und jetzt mit Christian Schubert zu Ende gegangen ist. Thomas Dietz ist inzwischen im Ruhestand und deshalb in diesem Ambiente. Thomas, wie blickst du heute auf die Corona-Jahre zurück?
8: Also ich blicke schon zurück mit einer gewissen Schwere. Also wenn ich auf die Jahre schaue, die wir dort in Schönfeld waren, in der Pfarrstelle waren, war das nochmal wie ein Extrakapitel, eine ganz besondere Herausforderung. In zweifacher Hinsicht. Also einmal oder in dreifacher Hinsicht. Einmal, dass man sich dem inhaltlich ganz und gar widmen musste. Zum Zweiten, dass man angegriffen wurde von außen. Und zum Dritten, dass mir wichtig war, dass ich nichts von meinem bis jetzigen Dienstumfang, von meiner Arbeit irgendwo runterfahre und vernachlässige. Mhm. Ob das Besuche oder andere Gemeindeveranstaltungen oder Seniorenkreise oder Konfirmandenunterricht betrifft, dass ich davon nichts herunterfahre, dass mir nicht der Vorwurf gemacht wird, ach, jetzt spezialisiert er sich darauf und vernachlässigt das andere. So dass es nochmal auch ein wirklich zusätzliches, ich würde schon sagen, hartes Arbeitspensum manchmal war.
6: Ja, ich kann das so bestätigen, weil an diesem Wunsch, das Gemeindeleben auf keinen Fall zu vernachlässigen, ist ja unser erster Gesprächsversuch gescheitert. Ich hatte dich ja eingeladen zu der Reihe Apolut im Gespräch und da hast du gesagt, das kostet mich zu viel Zeit, da muss ich 2 Tage dranhängen und da leidet dann das darunter, wofür ich ja eigentlich bin in Schönfeld.
8: Ja, also das war mir ganz wichtig, dass das an keinem Punkt irgendwo vernachlässigt wird.
6: Du hast die Angriffe angesprochen, hast du inzwischen eine Erklärung dafür, dass die Amtskirche mitgemacht hat bei Corona?
8: Nein, ich habe dafür keine Erklärung. Ich kann etwas verstehen, dass man natürlich in einer gesamtgesellschaftlichen Verantwortung war. Es ist ein Unterschied, ob ich jetzt in der Verantwortung als Pfarrer in einem Dorf bin oder in einer Verantwortung, die eben zum Beispiel ein ganzes Bundesland oder ein ganzes Land betrifft. Das kann ich schon nachvollziehen. Aber ich kann manche Dinge gar nicht nachvollziehen. Also ich kann nicht nachvollziehen, dass man eben andere Meinung nicht zugelassen hat. Mhm. Sondern dass man ganz einseitig auf Meinungsgeber abgefahren ist und nicht angeboten hat die Möglichkeit, und das wäre, denke ich, Aufgabe gewesen der Kirchen, dass sie zulassen, dass andere Meinungen zu Wort kommen.
6: Ja, Verantwortung hätte man ja auch genau so interpretieren können. Wir, die Kirche, sind unabhängig vom Staat und wir sind ja da in der Lage, eine eigene Stimme zu oder unsere Stimme zu erheben und dann einen Gegenpol, wenn man so will, aufzumachen.
8: Ja, also ich denke, es wäre ganz klar handfest gewesen, dass man gerade in der Anfangszeit,

0: Kirchen, wo eben andere Meinungen auch ausgesprochen werden, ja, und die Leute damit, die sich selber ein Urteil bilden können.
1: Ja, das ist ja unsere DDR-Erfahrung. Die Kirchen waren in den 80ern spätestens ein Ort, wo genau das passiert ist, wo man hin konnte, wenn man mit staatlichen Positionen nicht übereingestimmt hat. Da waren die Kirchen der sichere Ort, wo solche Dinge passieren konnten.
0: Ja, so bin ich letztendlich aufgewachsen. So habe ich das erlebt. Und das war mir eigentlich völlig bewusst oder ist spätestens dann im Spätsommer, Herbst 2020 mir bewusst geworden, dass das jetzt dran ist.
1: Ja, ich könnte die Frage auch nochmal umdrehen und darauf zielen, wie der Staat es geschafft hat, die Kirchenfunktionäre auf seine Seite zu ziehen. Und die dann ja sogar Werbung gemacht haben unter dem Slogan Impfen ist Nächstenliebe und sich auch öffentlich auf die Seite der Corona-Politik gestellt haben.
0: Also, das sind jetzt von mir Spekulationen, ja? Ich merkte, ich hatte ja schon im Frühjahr 2020, im April und Anfang Mai, zwei offene Briefe geschrieben. Den ersten offenen Brief an die brandenburgische Landesregierung und den zweiten an die brandenburgische Landesregierung, weil ich keine Antwort gekriegt habe, und an die Landeskirche. Und auf diesen Brief hin rief mich unser Bischof an, der wenige Wochen zuvor noch bei uns war zu einer Gemeindeveranstaltung und wir bis dato ein gutes Verhältnis hatten, ja. Und da hatten wir am Telefon genau dieses Gespräch und ich hatte den Eindruck, das verstand er gar nicht, als ich sagte, ich komme aus der Erfahrung, dass die Kirche ein Gegenüber ist und auch eine andere Meinung vertritt und auch Dinge vielleicht anmahnt. Und da hatte ich nicht den Eindruck, dass er überhaupt verstand, was ich meinte. Ich hatte in dem Brief auch schon darauf hingewiesen, dass ich Kirche da anders erlebt habe. Ich habe eben noch Bischof Fork erlebt, der mit dem Abzeichen Schwerter zu Flugscharen zu den Verhandlungen mit der DDR-Regierung gegangen ist, ja.
1: Naja, gibt ja mehrere solche Figuren in der DDR, ne?
0: Ja.
1: Heino Falke, Werner Laich, Gottfried Fork,
0: ja.
1: Jetzt ruft die Kirchenleitung schon an, ne?
0: Ja.
1: ich kenne ja neben dir noch drei andere Pfarrer, die laut Nein gesagt haben. Martin Michaelis aus Quedlinburg, Hans-Martin Hager aus Oberbayern und Jürgen Fliege. Vielleicht waren es ein paar mehr. Ich frage aber trotzdem, warum waren es so wenige? Wenn du jetzt mal von der Kirchenleitungsebene abstrahierst und einfach an die Basis gehst.
0: Also ich habe das bei uns im Kirchenkreis erlebt, dass ich offiziell der Einzige war, dass aber niemals darüber gesprochen worden ist. Es war auch nicht Inhalt eben einer Dienstversammlung, eines Konventes, wie das bei Pfarrern heißt. Es war so, dass einmal nach der ersten großen Demonstration am 1. August 2020, bei der ich war und das in der Zeitung erschien, dass dann Konvent war im September und ich eigentlich erwartet hatte, dass das Thema ist. Und ich bin vom Konvent weggegangen und der Rest blieb noch da und danach wurde es Thema. Das haben mir dann zwei Teilnehmer erzählt und haben mir auch erzählt, dass eine Kollegin also dort laut in Erwägung gezogen hat, ob man nicht über das Pfarrerdienstgesetz mich irgendwo bestrafen könnte oder aus der Pfarrstelle bringen könnte. Ja, und aber diese beiden Kollegen haben sich sonst auch nicht irgendwo im Konvent oder so als kritisch geoutet. Die haben zwar gesagt, ja, also wir denken ja auch so wie du, und aber dass das deswegen als Thema passierte nicht.
1: Gut, die wussten natürlich schon, wie es weiter oben gesehen wird. Ich habe einen Text gefunden im Nordkurier vom 28. August 2020, wo dein Superintendent aus Prenzlau gesagt hat, was immer der Thomas Dietz da sagt, die Kirchenmeinung ist eine andere. Auch der Bischof sieht das anders. Die Maßnahmen sind gut und DDR-Vergleiche, das verbietet sich in dieser Situation ja wohl vollkommen.
0: Ja, dieser Artikel war erschienen, ich glaube, sozusagen als Antwort auf die Seite, die zwei Tage oder drei Tage

0: vorher erschienen war, wo vom Nordkurier berichtet war, dass ich bei der Demonstration am 1. August in Berlin war.
1: Ja, insofern hatten es die Kollegen im Konvent leicht, weil sie wussten, wenn sie da fordern, disziplinarische Maßnahmen gegen dich einzuleiten, dann werden sie von oben nicht zurückgepfiffen werden. Ne? Ja. Gibt es irgendwas in der Ausbildung oder bei der Auswahl von Spitzenfunktionären, wo du sagst, da könnte der Fehler liegen? Ich habe ja auch mit Medizinern gesprochen, die dann da über die Änderungen im Medizinstudium gesprochen haben, über die Aufstiegswege, mit Juristen gesprochen, die erzählen, wie man da Richter wird, wie man Staatsanwalt wird, was dann am Ende diese Art von staatshörigem Verhalten begünstigt. Gibt es das in der Kirche auch oder siehst du da keine Strukturen, die dieses Verhalten begünstigt haben?
0: Bei meinem Ausbildungsweg nicht.
1: Klar, du studierst in den 80ern.
0: Ja, bei meinem Ausbildungsweg nicht, zumal wenn man dieses Studium in der DDR-Zeit gemacht hat und in der DDR dann eine Pfarrstelle angetreten hat, wusste das ganze Dorf, dass der Pfarrer der am geringstverdiensten
1: Diener ist. War das so, ja?
0: Das war so, ja. Absolut.
1: Hast du 1000 Mark wirst du bekommen?
0: Nein, ach, wo? Also es war um die 500 Mark oder irgendwas, was ich bekommen
1: habe. Ich hatte als Kind immer die Idee, dass meine Mutter war Lehrerin, die bekam, war meine Vorstellung, vielleicht stimmt es nicht, bekam 1000 Mark. Und mein Vater war Ingenieur für Wasserbau und mir schien, dass er auch 1000 Mark bekam. Der Pfarrer 500, meine Oma hatte 330 Mark Rente und war damit, glaube ich, die Ärmste, die am wenigsten bekam. 500 ist nicht viel mehr als 330.
0: Also ich weiß es nicht mal, ob es 500 waren, kann ich nicht mal sagen. Ich will jetzt aber nichts falsch sagen, aber es war absolut das Dorf wusste, dass ich der Geringverdiener bin. Ja, das brachte einem dann aber natürlich eine reichliche Versorgung mit Eiern und mit Enten. Also ich kann mich erinnern, dass ich das erste Weihnachten, ich glaube, eine große Anzahl von Enten hatte zu Hause und auf alle Fälle nach Berlin fuhr zu meinen Eltern nach Weihnachten und da hatte ich also 200 Eier schon in der Speisekammer stehen.
1: Also hat der Junge alles richtig gemacht.
0: Aber das war so der Fall und da man hatte ja auch mit den DDR-Behörden zu tun, das war bekannt, da war ein gewisses gespanntes Verhältnis, das war ein kritisches Verhältnis und ob ich jetzt mit den Bürgermeistern in unseren Dörfern zu tun hatte oder wenn wir eine Baumaßnahme hatten, dann war das schon schwierig. Ich kam da als Bettler, ich musste betteln, um mal einen Trecker und einen Hänger zu bekommen. Ja. Ja, also ich sage mal, insofern war da keinerlei staatskonformes Verhalten. Das war ja jetzt seine Frage. Ja, ich kann die Frage, wie das heute ist, nicht beantworten. Ja, weiß ich nicht. Wir waren neulich, Jürgen Fliege und ich, bei so einem kleinen Forum in Hamburg. Und da hat er das völlig selbstverständlich so gesagt, dass ein gewisses staatskonformes Verhalten erwartet wird. Mhm. Ja, ich habe dem widersprochen. Mhm. Aber ich, wie gesagt, ich weiß es nicht, wie das jetzt ist.
1: Ja. Weißt du noch, jenseits von Eiern und Enten, weißt du noch, wo du dich und deine Gemeinde hinbringen wolltest, als du 1987 in Schönfeld angefangen hast?
0: Ja, also zumindest weiß ich, dass ich Freude daran hatte, mit Menschen zu arbeiten und denen Hoffnung, Glaubenshoffnung zu vermitteln. Und das wider allen äußeren Anschein. Ja, also und dazu war die Pfarrstelle in Schönfeld prädestiniert. Die war 11 Jahre unbesetzt und war völlig ruinös in jeder Hinsicht. Und ich weiß, dass meine Schwester mal, die damals schon als Ärztin arbeitete, als Orthopädin, mal von der Ostsee kam und in Schönfeld Station gemacht hatte und dann in mein Elternhaus kam und wir saßen dort zusammen, meine Eltern. Und ihr erster Satz war, also du bist ja völlig verrückt, da sagt sich ja nicht mal Fuchs und Hase gut Nacht. Ja? Und als ich nach Schönfeld meine paar Möbel brachte, ja, da ging ein älterer Herr, es war der Parteisekretär, ging am Pfarrhaus vorbei und sagte, also, was wollen Sie denn hier? Einen Pfarrer brauchen wir nicht. Ich sage mal, von dieser Seite war schon mehr als nur Skepsis, sondern war schon eine Ablehnung da. Aber es war so, dass in Schönfeld ein kleiner Gemeindekirchenrat war, gewiss überalterter, aber der mit einer fröhlichen uckermärkischen Sturheit für den Erhalt der Pfarrstelle kämpfte. Ja, also die hatten es sogar fertiggebracht, dass sie damals schon also nach Berlin gefahren sind und ins Konsistorium, also die oberste Verwaltungsbehörde der Landeskirche, dort sich hingesetzt haben und gesagt haben, also wir fahren erst, wenn uns ein Pfarrer versprochen wird. Und es gab damals so Gebietsdezernenten und da war eine Oberstkonsistorialrätin Zinkiewicz, war für die Uckermark zuständig und die hat, also erst hat sie gesagt, ich bin ja bereit und ich komme und ich halte Gottesdienste. Und da haben sie ihr klar gesagt, das ist ja lieb und gut, aber wir wollen Pfarrer haben, mit dem wir auf der Straße sprechen können.
1: Ja, ja.
0: Ja, und die hat sich dann eigentlich auch eingesetzt, dass ich da hinkam. Denn also ich wollte hin, aber schon ins Vikariat. Also ich sage mal, das Vikariat ist ja das sogenannte
1: Lehrlingszeit
0: nochmal, ja, also wie Referendariat. Und das bedeutet ja immer, dass ein jemand betreuen musste. Und das war also erst sehr ungewiss. Und das hat sie dann eigentlich durchgesetzt. Und ich muss mal jetzt so ganz dankbar sagen, dass sie diejenige ist, die immer bis, sie ist, glaube ich, vor 2 Jahren gestorben oder vor 1,5 Jahren, immer den Kontakt gehalten hat, öfters gekommen ist und uns als einzige neben ihrer Heimatgemeinde, die Schönfelder Kirchengemeinde, testamentarisch bedacht hat. Also da merkt man auch einen etwas anderen Zuschnitt der Kirche im Osten, als es heute ist.
1: Ja, wir haben uns ja vor 5 Jahren kennengelernt bei einer Tagung, die Carsten Gansel veranstaltet hat. Ein Literaturwissenschaftler aus Neubrandenburg, der lange in Gießen eine Professur hatte. Und damals hast du mir erzählt, dass du bewusst diese Stelle in der Uckermark gewählt hast, weil das die ärmste Gegend Deutschlands sei. Zu erkennen unter anderem daran, dass die Frauen 3 Kinder von 3 verschiedenen Männern haben und trotzdem noch alleine leben. Auch in der Hoffnung, dass du da eine Aufgabe hast, wo du in Ruhe gelassen wirst. Also vielleicht fasse ich es auch falsch zusammen, aber du kannst es ja korrigieren. Meine Erinnerung an unser erstes Gespräch.
0: Also ich sage mal so, es kam, dass ich nach Schönfeld gehen wollte, hatte vielleicht verschiedene Aspekte. Also der eine Aspekt war, dass von Mutterseite ihre Familie, also meine Großmutter bzw. meine Urgroßmutter aus dieser Gegend stammt und dort 1945 enteignet worden ist und meine Großmutter mütterlicherseits aber, also ich muss sagen, für mich wirklich in ihrer Lebenseinstellung ein Vorbild war und die mir so Lebensfreude, aber Glaubenshoffnung, Pflichtbewusstsein, Verantwortung vorgelebt hat und vermittelt hat. Und die Liebe zum Land. Ja, und sie wohnte in der alten Bundesrepublik in der Nähe von Hannover und kam 2-mal im Jahr, wie das so üblich war. Und ich kann mich erinnern, dass sie dann eines Tages, muss so Anfang der 80er Jahre mal gewesen sein, ach, jetzt will ich mal in die Uckermark und will mal das Elternhaus von Mutter sehen. Und dann sind wir nach Ludwigsburg gefahren, wo ihre Mutter herstammte, in dem Gutshaus. Und waren danach noch in 2, 3 anderen Dörfern, wo Verwandtschaft war. Und dann sagte sie, jetzt fahren wir mal noch nach Schönfeld. Da war die Schwester von Mutter mit dem Pfarrer verheiratet. Und damals, also ich weiß noch, ich stand vor dem Pfarrhaus und das war so schrecklich. Also ich dachte, keine 10 Pferde bringe ich an diese Stelle. Aber, oh Wunder, sie hatte die Liebe zum Land in mein Herz gepflanzt. Und es zog mich dahin. Und dass ich wirklich auch diese Gegend und die Dörfer und die Menschen irgendwie lieb gewann und dachte, das ist dein Platz, da gehörst du hin, da wirst du gebraucht. Und du hast das ja gerade erwähnt, es war sicherlich ein zum Teil sehr angeschlagenes, auch soziales Umfeld. Ja, was... Aber das ist ein Weitersprung, sich, glaube ich, über die Jahre noch verschärft hat, erheblich verschärft hat. Ja.
1: Lass uns noch einen Moment in der DDR bleiben, oder magst du noch was ergänzen zu dieser Motivation, nach Schwerfeld zu gehen?
0: Ich weiß jetzt gar nicht mehr, ob ich die Frage beantwortet hatte. Meine Antwort selber war so lang, dass ich schon den Ausgang gar nicht mehr weiß, aber ich hoffe es jedenfalls.
1: Es ging letztlich zielte die Frage auf deine Motivation, diese Stelle anzunehmen, und das hast du, glaube ich, ganz gut erklärt. Und wir haben ja schon ein paar Mal angetippt, das Verhältnis von Staat und Kirche, was in der DDR ein Dauerthema war und heute auch wieder eins ist. Wenn du beides systematisch vergleichen müsstest, Staat und Kirche damals, Staat und Kirche heute, wie würdest du das angehen?
0: Ich fühlte mich damals unabhängiger, obwohl ich bedrängter wiederum war, staatlicherseits. Ich sagte dir das ja vorhin, dass es mir vieles schwer fiel zu organisieren. Ja, also ob das jetzt baumäßig war, das war also fast unmöglich. Ja, ich habe damals so gedacht, wenn es dir gelingt, in deinen Dienstjahren dort in der Uckermark von den vielen baufälligen Kirchen eine oder zwei zu retten, dann ist das, kannst du dich ganz mächtig gewaltig freuen.
1: Und die Dienstzeit ist ja so knapp 40 Jahre. Und das sieht man ja, wenn man anfängt. Also aber man wusste nicht, dass die DDR bald zu Ende sein würde.
0: Und ich hätte also mir nie träumen lassen, dass es möglich war, alle 11 Kirchen, die ich hatte, zu sanieren, komplett zu sanieren. Und was für mich besonders schön war, mit einem ganz erheblichen Anteil der Bevölkerung aus den Dörfern. Also es war im Prinzip bei fast allen Kirchen waren über ABM-Maßnahmen oder andere Förderungen, Leute aus den Dörfern selber daran beteiligt. Und ich fand das dann unheimlich schön, wenn Leute, die so gar keinen Bezug hatten, aber zu ihrer Kirche, wenn sie Besuch hatten, dann sagten, ach, jetzt gehen wir mal in die Kirche, ich zeige euch mal, was ich ausgemalt habe. Also das hätte ich mir natürlich zur DDR-Zeit nicht gewagt zu träumen, auch was die Arbeitsbedingungen anbelangt. Wir hatten später ein eigenes Kinder- und Jugendhaus. Ja, wir haben den Labyrinthpark in Malchow errichtet, ein betreutes Wohnen gehabt. Das wäre gar kein Thema in der DDR-Zeit gewesen. Diesbezüglich waren die Arbeitsmöglichkeiten wesentlich größer, ja. Ja, ich musste zur DDR-Zeit, weiß ich noch, wie mal meine Jugendkantorei, in der ich in Berlin aufgewachsen war, mit 30, 40 Kindern und Jugendlichen zu Gast war, noch zur DDR-Zeit. Und ich musste einen Wahnsinnsantrag stellen, um das Kulturhaus zu nutzen, dass sie dort auftreten können, und musste beim Rat des Kreises, bei dem Kirchenbeauftragten erscheinen und so weiter. Also das war schon schwierig. Ja, da waren die Arbeitsbedingungen ganz klar eingeschränkt. Ja, ja. Auf der anderen Seite muss ich, das war ja jetzt die
1: das
0: Frage.
1: Das Bedrängtsein war das?
0: Die Frage, wo das hingehen, dass zumindest mit der Corona-Zeit wurde das deutlich, dass eine Abweichung von der erwünschten Meinung schwierig wird. Ja, und, das muss ich schon sagen, anders als zur DDR-Zeit. Zur DDR-Zeit stand die Kirchenleitung hinter einem.
1: Wenn man abwich von der erwünschten Meinung.
0: Ja. Ja, das war jetzt nicht der Fall. Sondern man blieb im kalten Regen stehen.
1: Was inhaltlich immer wieder rüberkommt, sind zum Beispiel Kirchentage, wo dann Schnipsel auf den Plattformen zu sehen sind. Es gibt zu den großen Feiertagen Fernsehgottesdienste, wo hinterher dann diskutiert wird. Es gab bei Olympiaeröffnungsfeiern ein Problem oder es wurden christliche Symbole da durch den Dreck gezogen bei solchen großen Ereignissen. Peter Hane spricht auch davon, dass in normalen Gottesdiensten eher Ideologie als Verkündung stattfindet. Ist das auch was du unter damals unabhängiger, heute eher abhängig fassen würdest?
0: Also ich glaube, dass die Kirchentage in der DDR-Zeit wesentlich auf den Hauptinhalt, auf die Verkündigung des Evangeliums orientiert waren. Mich ich bin nicht so ein Freund von so großen Events. Ich bin nie zu großen Kirchentagen oder so gefahren. Ja, also deswegen will ich mir jetzt da gar kein Urteil drüber erlauben. Ich höre das, was dort in welcher Breite dort Veranstaltungen stattfinden und wo ich mich bei doch einigen Veranstaltungen sehr frage, ob das der Sinn ist. Ja, dann beeindruckt mich mehr so eine Fußballgeste, wie wir jetzt das Gebet auf dem Spielfeld haben.
1: Felix Metscher, der sofort angegriffen wurde, von der Satz zum Beispiel.
0: Ja, ja, das beeindruckt mich und das hinterlässt ja Spuren, doch auch erfreulich positive bei Millionen Menschen.
1: Hm. Hat sich in der Wahrnehmung oder in Sachen Wahrnehmung durch die Bevölkerung was geändert? In der DDR, weiß ich, wurden ja Kirchgänger eher scheel angesehen, wenn man nicht die Jugendweihe gemacht hat, sondern zum Beispiel Konfirmation oder Firmung, dann war man in den Schulklassen ein Außenseiter. Hat sich da etwas verändert in Richtung positiv oder negativ? Weiß ich nicht genau.
0: Also ich denke mal, über die Jahre hat es da ein bisschen einen Wechsel gegeben. In den Jahren nach der Wende, direkt nach der Wende, in der Wende selbst und in den Jahren nach der Wende, waren sich viele Menschen unsicher, ob es jetzt, ich sag mal, zum guten Ton gehört, dass man zur Kirche gehört oder nicht.
1: Und waren ja auch viele, viele Vertreter der Kirche, waren ja auch führend in den unterschiedlichsten Oppositionsbewegungen, waren öffentliche Figuren. Friedrich Schorlemmer zum Beispiel, Pfarrer aus Wittenberg, der immer und überall auftrat, könnten die Namen jetzt durchgehen. Also da war die Kirche ja sehr präsent, auch in den Parlamenten, die in der Zeit gewählt wurden. Viele ostdeutsche Vertreter hatten irgendeinen Kirchenbezug.
0: Ja, ja. Man war aber offener, die Bevölkerung war offener. Mhm. Ja, das hat es mir leichter gemacht, weil ich ja nun gerade seit 1987 dort war. Ich bin am 1. Oktober 1989 ordiniert worden, also das ist die evangelische Priesterweihe. Und es hat mir dann leichter gemacht, die Gemeinden wieder aufzubauen. Es waren ja Dörfer, wo 20, 25 Jahre lang keinerlei Gottesdienst war und gar nichts war. Ja, es gab Dörfer wie in Klockow, wo in 70er Jahren noch eine Frau in die Kirche ging und da ging der Staatsgutsdirektor hin und wollte die aussiedeln nach Schönfeld, um das Dorf christenfrei zu melden.
1: Ah, okay.
0: Also so eine Atmosphäre war dort. Ja, und man war dann offener. Und ich habe dann, nun haben mich viele Leute kennengelernt, weil wir am Pfarrhaus gebaut haben. Ja, und ich musste mir immer eine Truppe zusammensuchen, die dort am Wochenende, Freitagabend und Sonnabend vor allem, dann am Pfarrhaus gebaut haben. Und dadurch lernte ich eigentlich aus den Dörfern viele Leute kennen. Und ich hatte ja handwerklich wirklich überhaupt gar keine Ahnung. Die haben mich dann an den Betonmischer oder so gestellt und mir gesagt, was ich da reinwerfen soll. Aber das war ein guter Start.
1: Ja, das war DDR auch, ne? Dass man diese gemeinsamen Arbeiten hatte. Und man, im Dorf liebt man es so und so, wenn jemand kommt und ein Haus, was baufällig ist, wieder in Stand setzt.
0: Außerdem wollten sie ja nicht glauben, dass ein Berliner nun nach Schönfeld kommt. Ja. Also das konnten sie gar nicht fassen. Ja. Aber es war natürlich viel idealer. Ich kam, bat, dass sie am Wochenende dort mitbauen. Ja, und das wäre natürlich ganz anders, wenn ich nur an der Tür geklopft hätte und gesagt hätte, war der neue Pfarrer. Ja, also insofern, und das setzte sich fort. Es war dann eine Offenheit, die es mir leichter machte, Gemeinden wieder aufzubauen. So dass es also auch in Dörfern, wo 20, 25 Jahre lang kein Gottesdienst war, wieder gemeindliches Leben entstand und es Kindergruppen entstanden, Christenlehrergruppen entstanden, Frauengruppen, ein Seniorenkreis entstand, wieder regelmäßig Gottesdienst war. Aber gefühlt hatte ich den Eindruck, dass nach einer Weile bei der Bevölkerung diese Offenheit wieder weggeht.
1: Okay.
0: Ja, man merkte, es ist gar kein Problem, in der neuen Bundesrepublik auch ohne Kirche leben zu können. Es wird nicht erwartet. Eigentlich fragt gar keiner danach. Ist egal. Ja, Jetzt muss ich noch mal rückfragen, was eigentlich die Frage, weil ich schon wieder so viel erzählt habe.
1: Da ging es um die Wahrnehmung. Ja. Ich hab ja gelesen, dass in der Feier zu deinem Ordinariat am 1. Oktober 89, dass es da auch um die Züge aus der Prager Botschaft ging und dass du dann auch sofort mit Friedensgebeten angefangen hast. Diese Dinge, die in Leipzig ja schon länger liefen, dass das dann hier auch in deinem Kirchensprengel stattgefunden hat.
0: Ja, also es war so, dass dass ein ungemeines Aufsehen war, dass also die Pfarrstelle wieder besetzt wurde und die Kirche, die eigentlich baufällig war und wo, als ich hinkam, nicht eine Scheibe noch drin war, die waren alle rausgeschlagen, war also über 2-3 Monaten in den Zustand versetzt worden, dass alle Scheiben drin war und mit abgesägten Telegrafenmasten, die unter die Deckenbalken wie ein Stempel gestellt worden sind, gab die Polizei, die Baupolizei, die Kirche frei und der Ordinationsgottesdienst konnte dort stattfinden und es kamen Hunderte. Es war ein Ereignis. Ja, und es war so ein niedliches Ereignis, dass der SED-Bürgermeister, der erfüllt war von seinem Kampfauftrag für die Partei, muss ich wirklich sagen, er war auch Staatsbürgerkundelehrer an der Schule, dass er also aufgrund des Besuchs des Generalsuperintendenten die Straßenlaternen reparieren ließ. Mhm. Ja. So, und dann war ja die Stimmung schon sehr angespannt im Oktober 89 und es war dann der Wunsch, ich sag mal, nach Volksaussprachen. Hm. Und das haben wir auch in der Kirche gemacht und es war, da kann ich mich erinnern, dass auch dieser Bürgermeister 1-2 Tage vorher zu mir kam. Und er war wirklich krank, hatte Fieber und war also völlig aufgeregt. Und das rechne ich ihm an, er stellte sich dem. Er kam trotz seiner Krankheit in die Kirche und stand vorne zitternd. Und es war zum ersten Mal, dass er in dieser Kirche war, in dem Dorf, wo er schon 30, 40 Jahre lebte.
1: Na, kenne ich. Meine Eltern waren ja SED und parteinah. In die Kirche gehen als Kind aus so einer Familie, puh.
0: Ja.
1: Nicht so einfach, ne?
0: Ja. Ja,
1: aber schön, dass du an dieses Wort Volksaussprache erinnerst.
0: Ja.
1: Weil das war die Stimmung damals. Die SED hat das dann ja Dialog genannt.
0: Ja.
1: Aber eigentlich ging es um Volksaussprache.
0: Ja, ja.
1: Die Leute wollten reden, das war schon.
0: Die Leute wollten reden.
1: Ja.
0: Die Leute. Und das haben wir eigentlich also im Herbst 89, Winter 89, 90 fortgesetzt. Und dann bildeten sich ja die ersten Parteien. Und dann war einfach auch der Wunsch, dass die Leute diese Parteien kennenlernen. Denn es waren ja dann, wenn ich mich recht erinnere, war die erste Wahl im
1: 18. März 1990 ist die letzte Volkskammerwahl, dann, wo damals die auch AfD, Allianz für Deutschland, gewinnt mit 40 irgendwas Prozent.
0: Ja.
1: Und
0: da haben wir auch die Kandidaten, die sozusagen im Kreis irgendwo oder in der Uckermark diese Parteien vertreten haben, vorgestellt.
1: Ja, war ein kurzer Wahlkampf, der ging ja eigentlich de facto erst Anfang Februar los und am 18. März war schon die Wahl.
0: Ja.
1: Ja.
0: Ja.
1: Ja klar, wir kommen ja gleich zum Malchower Format, was hier wahrscheinlich eine Wurzel hat in dieser Erfahrung in der Kirche, diese Art von Volksaussprache.
0: Ja.
1: Wenn andere Kanäle verstopft werden, diese Art von Volksaussprache dann in die Gotteshäuser zu verlagern. Vielleicht nochmal abschließend zu diesem Komplex Kirche. Was kann Kirche heute bieten? Was kann Kirche uns heute bieten, was wir nur dort bekommen können?
0: Also zuallererst würde ich schon sagen, also Glaubenshoffnung. Ja, Glaubenshoffnung unabhängig des gesellschaftlichen Geschehens, unabhängig des gesellschaftlichen Umfelds, nicht? Ja, also ich will jetzt noch mal so erinnern, ich sagte das vorhin, dass so meine Großmutter mir da ein Vorbild war. Und wenn ich so auf ihr Leben zurückblieb, schaue, ich meine, sie ist Jahrgang 01 gewesen. Also sie hat ja verschiedentliche Umbrüche erlebt, vom Kaiserreich zur Weimarer Republik. Ja, dann das Dritte Reich und mit dem Ende des Dritten Reiches 1945, also ist sie stammte aus Schlesien dann. Meine Urgroßmutter hatte aus der Uckermark nach Schlesien geheiratet. Und meine Großmutter, im Februar 1945 hat sie den Treck von dem ganzen Gut geleitet. Mein Großvater ist dort geblieben und ist mit dem Gutstreck dann in Thüringen bei einer Cousine gelandet. Und die ist aber, nachdem die Amerikaner dort waren, abgezogen sind, die Russen dann hingekommen sind, ist sie enteignet worden. Und dann hat sie so auf 7 Hektar Sandkiste ihre Kinder und ihre Schwiegermutter über Wasser gehalten, nicht? Und sie war mir wirklich ein Vorbild, weil da keine Spur von Verbitterung war, sondern es war eine innere Würde und eine Fröhlichkeit, die in einem, ich sage immer gerne, wie Matthias Claudius sagt, in einem Glauben, der einen fromm und fröhlich macht, verwurzelt.
1: Das ist das, was du mit Glaubenshoffnung beschreiben würdest.
0: Ja.
1: Unter allen Umständen positiv bleiben.
0: Ja, und das Leben bewältigen können und nicht verzweifeln.
1: Ja. Schön, ja. Dann lass uns auf das Malchower Format kommen. Wie bist du auf die Idee zu dieser Gesprächsreihe gekommen?
0: Also wir hatten ja jetzt schon den Rückblick auf die Wendezeit gekommen, und wo ich auch schon vorher ja auch in meiner Berliner Gemeinde schon in den 70er und 80er Jahren erlebte, dass Kirche ein Gegenüber war zum Staat, dass dort eine andere Atmosphäre herrschte, dass dort ein freies und offenes Gespräch war, dass Meinungen, festgefahrene Meinungen hinterfragt worden sind, ja. Also ich sage, das habe ich sowohl in meinem Elternhaus erlebt, wo immer die Diskussion eigentlich immer am Abendbrotstisch waren, und meine Eltern, eher vor allem meine Mutter, aber das dann an meine Schwester und mich weitergab, und wir waren also in der Kirchengemeinde, in der Junggemeinde und in der Jugendkantorei aktiv, und da war eine andere Atmosphäre als die sonst in der DDR-Zeit der sozialistische Wind wehte. Ja? Und das empfand ich als Auftrag. Auf meinem Schreibtisch in meinem Elternhaus, Berliner Elternhaus, hatte ich einen Spruch irgendwie stehen als Jugendlicher von Mark Twain, der war so sinngemäß: Also wenn alle in dieselbe Richtung denken, dann wird's mal Zeit, dass du anhältst und drüber nachdenkst, ob das richtig ist. Ja, es war ein bisschen galanter formuliert. Ja, so, und an den erinnerte ich mich. Und als diese völlig einförmige Ausrichtung war in der Corona-Zeit, da dachte ich, das haut hier nicht hin, das stimmt hier nicht. Und ich erlebte ja, dass die Leute total verängstigt waren, völlig verängstigt waren. Wir erlebten bei Besuchen, dass sie einerseits sich kaum trauten, die Tür aufzumachen, aber dann stand man an der Tür, die 5 Zentimeter offen war, stand man dann eine Dreiviertelstunde oder Stunde, weil sie eigentlich das Bedürfnis hatten, so viel zu erzählen. Und ich nahm ja auch wahr, dass in alternativen Medien ein anderes Bild dargestellt worden ist. Ich nahm wahr, dass es keine Überlastung der Krankenhausbetten gab, dass zum Teil sogar Krankenhausbetten ja abgebaut worden sind. Ja, ich nahm wahr, dass die Erkrankung an Corona, die ich jedenfalls im Umfeld erlebte und die ich auch selber erlebte, harmlos waren. Ja, so dass das dieses Bild einfach nicht stimmte. Da kam mir eigentlich so im Spätsommer 2020, dachte ich, also jetzt ist es dran, dass du Veranstaltungen machst, wo du darüber aufklärst, wo es möglich ist, auch eine andere Meinung zu hören und sich darauf dann selber ein Urteil zu bilden. Und die erste Veranstaltung war dann, ich hatte im Spätsommer oder frühen Herbst ein Interview gehört von Melanie Preradovic mit Paul Brandenburg.
1: Milena. Ah ja, ich wollte mich fragen, wie du auf Paul Brandenburg als ersten Gast gekommen bist.
0: Durch dieses Interview. Ja. Und das hatte eine, er hatte da so eine fröhliche und erfrischende und klare Meinung.
1: Ja, die Energie, die da der Paul ausstrahlt.
0: Ja, und da habe ich ihn so angeschrieben und da hat er sofort gesagt, ja, ich komme. Hm. Und das war dann im Januar 2021. Und das war ein wunderbarer Abend. Die Kirche war voll. Wir mussten natürlich die Abstandsregeln beachten. Aber die Kirche war voll und ich habe nie wieder nach einer Veranstaltung so viel Dankesmails und Dankes-WhatsApp-Nachricht erhalten wie nach dieser, dass Leute erleichtert rausgingen und dass ihnen also eine Last, ein Druck genommen worden ist durch diese Veranstaltung. Ich muss natürlich auch dazu sagen, dass das Ganze befördert worden ist, weil der Nordkurier sehr fair darüber berichtet hat. Also sowohl angekündigt hatte, als auch bei der Veranstaltung selber anwesend war und danach sehr gut berichtet hatte.
1: Ja, wir kommen gleich noch zum Nordkurier. Ja. Du hast ja schon erwähnt, dass diese Corona-Jahre das letzte Kapitel in einer langen Zeit als Pfarrer in Schönfeld waren. Du hättest ja auch sagen können, in diesem Spätsommer 2020, als du Milena Preradovic und Paul Brandenburg gehört hast, hättest du auch sagen können, naja, das ist jetzt nicht mehr meine Aufgabe, das sollen doch die jüngeren Kollegen übernehmen. Da halte ich mich zurück, da bleibe ich einfach schon auf dem Pfad in Richtung Ruhestand.
0: Also, du sagst das so schmunzelnd, aber ich glaube, so bin ich nicht gestrickt. Ja, also das, auf die Idee wäre ich gar nicht gekommen. Ja, also das einfach so hinzunehmen, ja, und jetzt schon so langsam abzubauen und eigentlich so mich schon so auf das Sofa zu setzen und dem Ruhestand entgegenzusehen, sondern das war innerlich völlig klar, dass das jetzt mehr eine Aufgabe war. Und ich muss noch dazu sagen, du sagtest das, erwähntest das ja schon sozusagen in deinem Vorwort. Nachdem wir bei dieser ersten großen Demonstration im 1. August 2020 waren, hatte der Nordkurier darüber ausführlich berichtet und wenige Tage später meldete sich RT Deutsch und wollte ein Interview mit mir machen. Ich war so unbedarft, ich wusste gar nicht, was RT Deutsch ist. Ja, und habe zu der gesagt, also melden Sie sich noch mal in einer halben Stunde, ich muss mich erst mal ein bisschen schlau machen, ja. Ja, und dann habe ich mich erstmal mit meiner Frau besprochen und mal geguckt, was das ist und habe geguckt, was als letzte Interviews waren und die waren ganz sauber und fair. Das letzte Interview war mit dem Arzt Dr. Köhnlein, was unmittelbar davor war und daraufhin habe ich zugesagt, ja. Und die haben ein Interview gemacht und dieses Interview für uckermärkische Verhältnisse ging es durch die Decke. So titelte also der Nordkurier. Also es war, glaube ich, nach einem Tag bereits 30.000 Klicks, was für die Uckermark schon sehr viel ist, ja. Und daraufhin kriegte ich später einen Rüffel, ja. Mhm. Ja, von der Landeskirche. Aber das ist auch bezeichnend. Ich habe darauf ganz nett reagiert und habe geschrieben, dass ich das alles gar nicht schriftlich wiedergeben kann und ich würde gern mal kommen und das im Gespräch klären. Darauf habe ich nie eine Antwort bekommen. War gar nicht erwünscht. Das wäre zum Beispiel zur DDR-Zeit undenkbar. Ja?
1: Ja, das habe ich auch so erlebt, dass diese Art von Aussprache, in der DDR war ja immer das Bestreben der Leitungen, die schwarzen Schafe wieder zur Herde zurückzuholen. Ja. Man hätte immer versucht, mit den Leuten sich irgendwie ins Benehmen zu setzen.
0: Ja. Ja, und ich hab sogar erlebt, dass mal noch, das war ziemlich in den Anfangsjahren, aber ein Generalsuperintendent, Leopold Esselbach, der wirklich so alte Schule war als kirchenleitender Mann, und da gab's mal eine Diskrepanz zwischen ihm und mir. Er ist gekommen und hat sich vor dem Gemeindekirchenrat bei mir entschuldigt.
1: Das ist jetzt 90er Jahre oder sowas?
0: Anfang 90er Jahre. Ja, also das ist mir als total schönes und bekräftigendes Erlebnis in Erinnerung. Ja, kann ich mir heute nicht vorstellen.
1: Ja. Aber man kann ja diesen öffentlichen Rüffel sehen, den du da im August, September 2020 von deinen Chefs bekommst. Mit dem Malchower Format hat man dich ja aber so von außen, von Weitem aus Bayern betrachtet, zumindest sieht das so aus, gewähren lassen. War es so einfach, wie es jetzt bei mir klingt?
0: Eigentlich muss ich fast sagen, ja. Ich habe jedenfalls, was das Melchior-Format anbelangt, nichts gehört von der Kirchenleitung aus Berlin. Hm. Es war von Seiten des Kirchenkreises kamen Angriffe, die über einen Leserbrief ausgedrückt worden sind, durch den vor allem den stellvertretenden Superintendenten. Also das war vor allem nach einem Abend, ist ja auch interessant, nach einem Abend mit Dr. Sebastian Flugbeil.
1: Mhm. Ikone der DDR-Opposition, Umweltschutz damals.
0: Jawohl, Mitbegründer des Neuen Forums. Und wo man sich also daran störte, dass er das Verhältnis zu Russland nicht so kritisch sah. Mhm. Und da kam also ein ausgesprochen bösartiger Leserbrief des stellvertretenden Superintendenten in der Zeitung. Aber ich muss sagen, das korrigierte sich automatisch, weil daraufhin viele andere Leserbriefe kamen, die mich ermutigten, weiterzumachen. Also von dieser Seite war es zunächst nicht so. Ich muss aber sagen, dass 2021 zwei Bischöfe absagten.
1: Als Gäste in der Veranstaltung, oder?
0: Als Gäste, und zwar zuerst der Altbischof Wolfgang Huber, der am Reformationstag 2021 predigen sollte, lange zugesagt hatte, und der dann absagte im Frühjahr 2021, weil ich in einem Interview gesagt hätte, dass die Kirche die alten Kranken und Sterbenden im Stich gelassen hat. Was also heute selbst Frau Büchs bestätigen würde.
1: Ja, man weiß es nicht. Ja. Je nachdem, wie das Meinungsklima gerade ausschaut.
0: Ja, aber es ist ja wohl mal aus Versehen sowas rausgerutscht. Ja, so. Ja, und ich kann mich noch erinnern, als ich den Brief in der Hand hielt, sagte ich zu meiner Frau, im Juni 2021 zum Stiftungstag unser amtierender Bischof predigen. Und da sagte ich noch zu meiner Frau, pass mal auf, da wird auch noch eine Absage kommen. Und die kam auch prompt. Und dieser Einsatz davon ist mir also unvergesslich. Der war sinngemäß, wenn Sie denken, dass ich durch meine Anwesenheit Ihre Einstellung adel, dann täuschen Sie sich. Was mich erschrocken hat, diese Dienstauffassung. Ja. Es hat dann im Namen der Stiftung, der Karl-Büchsel-Stiftung, der Vorsitzende, Herr Professor Büchsel, hat dann ihm geantwortet und hat ihn daran erinnert, dass es vielleicht gerade wichtig gewesen wäre, um für Versöhnung und Frieden und das Gespräch zu stiften.
1: Ja, besser als in diesem Satz kann man das Phänomen Kontaktschuld ja gar nicht zusammenfassen. Ja. Ich bin bei Pfarrer Dietz und übernehme damit automatisch alles, was er über die Welt denkt und gesagt hat. Eigentlich ist es absurd, ne?
0: Ja.
1: Gibt es eine Veranstaltung, die im Rückblick herausragt? Ein Erlebnis, von dem du noch auf dem Sterbebett schwärmen wirst? Abgesehen natürlich von meinen beiden Auftritten.
0: Völlig richtig. Die hätte ich jetzt natürlich nicht nur aus lauter Anstand zuerst genannt. Ja, völlig richtig. Also es sind fast zu viele. Ja, bei 70 Veranstaltungen sind fast zu viele. Und jede, wirklich jede, hat ihr eigenes Gewicht gehabt. Ja, ja, es war natürlich so, dass zeitweise waren ja immer noch Abstandsregelungen. Mhm. Und insofern mussten wir ja darauf aufpassen, dass die auch eingehalten werden. Und so dass wir sogar Veranstaltungen nach draußen übertragen müssen.
1: Ja, mit dem Zelt, ne? Ich habe die Bilder gesehen, ja.
0: Ja, und also zum Beispiel war ja Hans-Joachim Maas, Professor Maas aus Halle da, ein Abend, wo wir nach draußen übertragen mussten, weil der Andrang so groß war. Ja, und das auch so ein ganz befreiender Abend war, ihn so zu erleben und seine Meinung zu hören. Ja, ja. Es zwar bei, als General Kujat da war, also wir sind ja über das Thema von Corona dann hinausgegangen, war es der Andrang so groß, es sind an die 500 Leute da gekommen, dass zu diesem Zeitpunkt gab es keine Abstandsregelung mehr, als er da war. Es war, ich glaube, 2024 war er da, dass wir die Veranstaltung sogar nach nebenan in den Speicher, in den großen Saal übertragen haben, ja. Also mir sind die jetzt von der Zahl in Erinnerung. Ja. Aber ich sage mal, inhaltlich hatte jede Veranstaltung ihre Berechtigung und war eindrücklich, ja. Ja, ich will auch noch mal sagen, gerade auch die vorletzte mit Maren Müller, ja, weil ich die so vorbildlich fand, wie jemand aus dem ganz normalen Alltag sagte, also jetzt ist Schluss, ich lasse mir das nicht weiter gefallen. Jetzt muss ich einfach mit meinen Möglichkeiten, die ich habe, was zu unternehmen. Und das hat sie auch an dem Abend hat sie das so wunderbar rübergebracht. Ja, ja. Peter Hane hat danach an mich geschrieben. Er hatte, die Veranstaltung war aufgezeichnet worden von Johannes Holmer, beziehungsweise von Reinhard Schulz, der im Auftrag von Johannes Holmer da war. Und das hatte Peter Hane gesehen und hatte danach an mich geschrieben, was ist diese einfache Frau wunderbar in ihrem Engagement.
1: Ja, schön, dass wir fanden das natürlich auch sehr schön, weil Maren Müller ja direkt aus unserem YouTube-Kanal in deine Kirche gesprungen ist.
0: Ja, ja.
1: Das fanden wir ein schönes Erlebnis.
0: Ja.
1: Hast du eine Erklärung, warum ausgerechnet Malchow zu so einem Wallfahrtsort werden konnte?
0: Ja, das war ganz praktisch gesehen, weil wir haben ja im Winter angefangen und die Malchower Kirche war die einzige, die gut beheizbar war. Ja, die war ja 1958 aufgegeben worden, war eine Totalruine und ist 2008, ich sag mal, in das öffentliche Leben wieder zurückgekehrt. Dort hängt ein internationaler Musikwettbewerb mit dran, der die Kirche wieder in die Öffentlichkeit brachte. Und da ist unter anderem in die Kirche eine Fußbodenheizung eingebaut worden, so dass das also die einzige Kirche ist, wo eine gute Temperatur auch im Winter war. Das war der eine Grund, also, und der zweite, sie liegt ideal an der Bundesstraße 109, so dass eine Zufahrt vom Süden und vom Norden wirklich ideal dazu ist. Also, in erster Linie war es, wenn man so nimmt, technische Gründe. Ja? Ja, gut, wir hätten sonst sicherlich das auch in einer der anderen Kirchen machen können, aber da war es auch am einfachsten. Außerdem waren dort gute Sanitärbedingungen und so weiter, so dass solche Veranstaltungen, die über mehrere Stunden dauerten, dann auch dort gut möglich waren.
1: Ja, du hast ja den Nordkurier schon erwähnt. Bei mir ist das Malchower Format untrennbar verbunden mit Claudia Marsal, einer Journalistin, die mit mir studiert hat und über jede deiner Veranstaltungen, fast jede, sie konnte wahrscheinlich nicht bei allen 70, fast jede Veranstaltung berichtet hat, positiv berichtet hat, vorher, Vorbericht, Werbung, wenn man so will, und nachher. Wäre deine Reihe möglich gewesen ohne diesen Rückenwind?
0: Sehr viel schwieriger, eindeutig. Ob sie gänzlich unmöglich gewesen wäre, weiß ich nicht. Aber es hätte mit Sicherheit mich wahrscheinlich mehr Nerven gekostet. Ja, ich habe gehört aus anderen Gegenden, also wo die Zeitung völlig konform berichtet hat, Märkische oder Zeitung oder so weiter. Ja, also da hat die Berichterstattung von Frau Marsal mir eindeutig auch den Rücken freigehalten und mich ermutigt. Ich muss aber einfach dazu noch sagen, der Fairness halber, dass außer ihr auch noch Ines Baumgartl berichtet hat und auch Harald Melzer berichtet hat und dass bei ein, zwei Veranstaltungen auch der örtliche Redaktionschef da war, Heiko Schulze, und ja auch selber der Chefredakteur vom Nordkurier, Philipp de Bion, auch einen Abend auch bestritten hat bei uns. Ja. Also insofern kann ich das bloß mit Dankbarkeit sagen, dass der Nordkurier absolut fair berichtet hat. Und das war natürlich total angenehm. sehr angenehm. Ich weiß nicht, wie gesagt, ob ich es sonst durchgehalten hätte, weiß ich nicht. Und ich muss mal ganz ehrlich sagen, und Claudia Marsal kennt die Geschichte und wir müssen beide immer herzlich lachen. Ich habe mal wegen ihr den Nordkorea abbestellt.
1: Ja.
0: Und ich habe wegen ihr wieder bestellt. Ja? Ja, also das kann sie sich an die Brust heften.
1: Ja. Ja. Ist doch auch schön, dass man sein Urteil revidieren
0: ja,
1: kann.
0: Ja, völlig. Ja. Ja. Ja, das habe ich auch geschrieben dann an die Redaktion.
1: Ja.
0: Voller Dankbarkeit. Ja. Ja.
1: Was antwortest du jemandem, der noch einen Schritt weiter geht und sagt, das konnte nur funktionieren in einer Gegend ohne Uni, ohne NGOs, ohne Staatskünstler und damit ohne Menschen, die Redaktion und...
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3: 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Jetzt Meldungen aus der Trigger FM Redaktion. Wie Bild berichtet, wurde eine 14-Jährige von drei muslimischen Männern gruppenvergewaltigt. Sie filmten sogar die Tat und stellten sie ins Internet. Das Verfahren gegen die drei Vergewaltiger wurde jedoch eingestellt, weil das völlig verängstigte Mädchen nicht geweint oder geschrien habe. Denn das wäre, so das Gericht, für die Strafbarkeit notwendig gewesen. Jetzt soll der Anführer der drei erneut eine 14-Jährige vergewaltigt haben. New Yorks islamischer Bürgermeister Zoran Mamdani ist mit einem sozialistischen Wahlprogramm angetreten und hat gewonnen. Eines seiner Kernversprechen war der städtische Einkaufsladen für arme Menschen. Die Preise in diesen Shops sind deutlich günstiger als in privaten Märkten. Die Shops sind deshalb exklusiv für New Yorker Bürger. Hamsterkäufe durch Durchreisende oder Touristen sollen somit verhindert werden. Passend dazu gibt es eine digitale ID, womit sich die New Yorker ausweisen müssen, um in dem Shop einzukaufen. Es werden also nicht nur die umliegenden privaten Geschäfte mit dem Projekt geschädigt, da diese bei den Preisen der städtischen nicht mithalten können, es wird auch eine Digital-ID bei denen erzwungen, die sich nicht wehren können, da sie auf günstige Lebensmittel angewiesen sind, meinen Kritiker. Wegen der Ausspähung eines Rüstungsbetriebs in Bayern ist ein Ukrainer festgenommen worden. Der 33-jährige mutmaßliche Agent wurde am Sonntag wegen Sabotageverdachts in Thüringen gefasst, wie die Generalstaatsanwaltschaft München und das Bayerische Landeskriminalamt mitteilten. Er soll im Auftrag eines ausländischen Nachrichtendienstes im Juni zur Vorbereitung von Sabotageaktionen Aufnahmen vom Betriebsgelände eines bayerischen Rüstungsunternehmens gemacht und diese an seinen Auftraggeber weitergeleitet haben. Die Trigger FM-Meldungen. 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
0: Aktion. Ja. Voller Dankbarkeit. Ja.
1: Ja, was antwortest du jemandem, der noch einen Schritt weiter geht und sagt, das konnte nur funktionieren in einer Gegend ohne Uni, ohne NGOs, ohne Staatskünstler und damit ohne Menschen, die Redaktion und Kirchenleitung permanent unter Druck setzen?
0: Würde ich so stehen lassen. Mhm. Ich würde dem nicht widersprechen. Wir haben manchmal zu Hause gesagt, meine Frau und ich, es hat doch einen Vorteil, dass man hier in der Prärie ist. Ja, das ist so.
1: Ja, ich habe ja gestern auf der Reise hier habe ich in Eberswalde übernachtet. Da gibt es ein Café, Café Kleinschmidt, das die ganze Zeit, Corona-Zeit, offen war. Und ich dachte auch, das hat ähnliche Bedingungen. Da wird das aus gleichen Gründen funktioniert haben.
0: Ja.
1: Undenkbar in einer Universitätsstadt. Ja. Mit lauter Akademikern, die nach oben wollen, die zeigen wollen, dass sie die herrschende Moral verinnerlicht haben.
0: Ja, ja.
1: Ja, viele, viele regelmäßige Besucher deiner Reihe haben dich gebeten, die Gesprächsreihe im Ruhestand fortzusetzen, haben Briefe geschrieben, in denen sie diesen Wunsch bekräftigt haben. Warum ist jetzt trotzdem Schluss?
0: Also es war so, dass ja wir im Sommer 2025 völlig geplant in Pension ging. Ich ging in Pension, meine Frau in Rente. Im Prinzip hat meine Frau die Fahrstelle ganz und gar mitgemacht. Mhm. Ja, sie ist eigentlich Apothekerin, aber hat Pharmazie studiert in Leipzig, aber hat dann später noch mal eine Ausbildung als Gemeindepädagogin gemacht. Und da war es so, dass eine ganze Anzahl von Menschen schon im Vorfeld den Gemeindekirchenrat baten, dass diese Veranstaltungsreihe doch fortgesetzt wird. Und es war so, dass ein, ich sage jetzt mal, klassischer Querdenker von weit außerhalb, über 500 Kilometer entfernt, auf unsere Kirchengemeinde aufmerksam geworden war und davon erfahren hatte, dass die Fahrstelle nicht wieder besetzt werden soll. Und er hat sich direkt an den Gemeindekirchenrat gewandt und hat da erzählt, dass er aus der Kirche ausgetreten ist, aus Enttäuschung darüber, dass die Kirche so unkritisch sich verhalten hat während der Corona-Zeit und dass er bewusst gesucht hat, eine Kirchengemeinde, die sich da anders verhalten hat und auf unsere Kirchengemeinde gestoßen war und er ist bereit, die großzügig zu unterstützen, so dass die Fahrstelle erhalten bleibt. Und das ist auch so geschehen. Es ist ein zwischen ihm und einem und der Karl-Büchse-Stiftung, die also die Fahrstelle inhaltlich, die Fahrstelle finanziell fördert, ist ein Vertrag geschlossen worden. Und aufgrund dieser Tatsache ist die Fahrstelle wieder in den Sollstellenplan aufgenommen worden. Und das, die Begründung hat er auch ganz klar in einem Brief öffentlich sowohl gegenüber dem Gemeindekirchenrat als auch dem Kirchenkreis mitgeteilt. Und aufgrund dieser mehreren Bitten ist der Gemeindekirchenrat auf mich zugekommen und hat mich gefragt, ob ich bereit wäre, über unsere Pensionierung hinaus diese Veranstaltungsreihe fortzusetzen. Es gab es mehrere Aufforderungen und nach einem sehr intensiven Gespräch, nach einer Chorprobe im Dezember 2024, habe ich einen Brief geschrieben, ich sag mal, an den Führungskreis vom Gemeindekirchenrat und habe geschrieben, dass ich es nicht ausschließen möchte, dass ich aber in mancher Hinsicht Bedenken habe. Bedenken habe, dass ich weiß, dass nicht alle begeistert sind unbedingt davon. Bedenken habe, dass es ein organisatorischer Aufwand ist, das von einer Entfernung von über einer Stunde durchzuführen, dass in der Regel die Referenten bei uns im Pfarrhaus übernachtet haben und es abends immer noch ein Abendessen auch gab, was irgendwo dazugehört zu der Gesamtatmosphäre und auch die Kosten erwähnt. Auf diesen Brief, der im Dezember 2024 ich schickte, habe ich gar keine Antwort gekriegt. Es war aber so, dass in der Gemeindekirchenratssitzung im Dezember 2024 dieser Wunsch noch mal ganz klar geäußert worden ist, nachdem inzwischen wieder mehrere Briefe eingetroffen waren, dass die Reihe fortgesetzt wird. Und ich mich dann entschlossen habe und im Laufe des ersten und zweiten Quartals 25 Termine gemacht hatte bis zum Sommer 26. Und eigentlich für mich eigentlich auch klar war, dass ich es dann abschließe. Ich hatte auch in meinem Brief vom Dezember 24 darauf hingewiesen, dass ich auf gar keinen Fall einem Nachfolger im Weg sein möchte. Und mit der Veranstaltungsreihe, dass sie in meiner Verantwortung liegt, auch aufhören würde. Ja. So, und dann haben wir auch mehrere Veranstaltungen gemacht, noch nach meiner Pensionierung. Die waren ja auch alle vorher schon veröffentlicht, angekündigt im Gemeinde.

0: heißt es? Also angeblich gab es sie jetzt und was kam bei raus?
1: Ja, das Gold ist da. Eine Billion ist bestätigt worden vom Finanzminister in Amerika, von Scott Bessent. Und dann kam natürlich auch die Frage, können wir mal Bilder sehen von den Goldbarren und können wir mal reingehen, gucken? Dann sagt er, wie, ihr traut mir nicht? Ja, some people say they have never seen anything like it. Ja, also er sagt einfach, wir haben ein Audit gemacht und eine Billion ist, trust me bro, broski. Ja, und warum wollt ihr uns nicht glauben?
0: Ja.
1: Also wir sind jetzt Ex-Finanzer, Banker, die jetzt Politiker sind, ihr müsst uns doch glauben. Ich meine, wir wissen doch, wie ein Goldbarren aussieht. Wir sind da rein, haben gezählt und sind auf eine Billion gekommen. Also von daher, das Erstaunliche bei dem ist für mich, dass ich glaube, sie bereiten da etwas vor. Und wir haben ja immer mal wieder auch Hörer gehabt, die daran glauben, dass am 4. Juli diese neue Goldanleihe kommt. Ich konnte das nie ausschließen. Ich glaube zwar nicht daran, dass es in dem Sinne kommt, dass es eine amerikanische Unabhängigkeitsanleihe gibt, die dann mit Gold gedeckt ist. Aber der Punkt, dass Scott Bessent jetzt mal wieder kurz auf Gold den Scheinwerfer richtet, zeigt mir eigentlich, sie suchen wieder. Vielleicht werden sie auch Gold gegen irgendwas anderes tauschen. Vielleicht kommen sie demnächst wieder um die Ecke mit einer Bitcoin-Reserve. Hm. Das heißt, diese ganze Show geht weiter. Es ist halt nur wieder ein neuer Akt. Also der Vorhang geht wieder auf und diesmal steht eben Gold dahinter. All Gold is present, hat er gerufen. Also das ganze Gold ist da. Ich weiß gar nicht, was ihr habt. Überhaupt kein Problem. Keiner war drin, aber wir wissen es. Und so geht es eben eigentlich im weltweiten Zirkus der Politik zu. Und das heißt, trust me, bro, hast du schön gesagt. Warum würdet ihr daran zweifeln? Und das ist natürlich so der Grundstein, wo wir jetzt hingucken, was passiert da eigentlich in Amerika? Und ich glaube, dass Scott Bessent das auch aus einer Position der Stärke macht, und zwar nicht nur der militärischen Stärke, die man ja auch immer wieder bezweifeln kann, wenn jetzt gerade der Iran zum 11. Mal komplett vernichtet wurde und zum 8. Mal alle Urananreicherungen vernichtet wurden. Das ist einfach Kinderzirkus, wenn es nicht so ernst wäre. Ja, auf der anderen Seite sind die Amerikaner die Nummer eins im Finanzwesen. Sie demonstrieren ihre Macht in allen Dingen, die wir auch heute besprechen. Hm. Also das ist hochinteressant und da vielleicht ein erster Punkt. Indien zum Beispiel braucht dringend US-Dollar. Wir haben ja die letzten Wochen öfter darüber gesprochen, wenn ich sage Emerging Markets, also diese aufstrebenden Märkte, die sich eben auch in Dollar verschuldet haben, die auch Öl in Dollar zahlen müssen. Ob das Öl jetzt hoch oder runter geht, sie müssen es trotzdem in Dollars zahlen. Und Indien, ähnlich wie das, was wir in Zypern erlebt haben oder auf Zypern, als wir auf den türkischen Teil gegangen sind, die machen eben jetzt neue Bankkonten, sie machen neue Produkte, sie möchten die Bevölkerung auch interessieren, US-Dollar zu halten, weil die Zentralbank dringendst und die Regierung US-Dollar braucht. Und das heißt natürlich, hier werden die Fallen aufgebaut, du teilst dann sozusagen deiner Bevölkerung mit, es wäre sehr gut, ein Dollarkonto zu halten.
0: Also gut für uns.
1: Dann erinnere ich immer an den Libanon, der irgendwann gesagt hat, wisst ihr was, ihr habt zwar die Dollars, aber die brauchen wir jetzt und ihr kriegt die in den nächsten 7 Jahren zurück. Also Indien ist natürlich eine ganze Nummer größer. Indien ist auch riesig im Silber. Das heißt, wenn in Indien geheiratet wird, wird da oft die Braut mit Silber überschüttet. Das heißt, auch da kommt die Nachfrage, beziehungsweise aus meiner Sicht auch das Angebot jetzt, warum Silber und warum der Dollar fester wird, also Silber nach unten geht, Dollar fester. Das heißt, in allen Ecken siehst du, sie brauchen US-Dollar und sie verkaufen Assets. Ja. Und was wir sehen, auch im Aktienmarkt, im Kapitalmarkt, wir haben jetzt 600 Milliarden US-Dollar aus den asiatischen Aktienmärkten genommen, also Halbleiter, Technologieaktien, US-Speicheraktien, Zinserhöhung in Korea, darauf stürzt der Kospi, also der südkoreanische Aktienindex, um 6,3% ab. Das sind mal 261 Milliarden Dollar, die da vom Market Cap genommen wurden. Der Nikkei ist minus 2,8%. Man sieht also deutlich aus meiner Sicht, dass die gerade die Asiaten, und ich schätze mal, die Lateinamerikaner werden das Gleiche tun, die sind halt nicht so offensichtlich und so präsent im Kapitalmarkt, dass man das beachtet. Aber die Chinesen haben auch 2,2% verloren. Das bedeutet im Moment, dass wir sehen, dass die amerikanische Inflation zurückgeht.

0: geht. Die letzten Zahlen waren besser als erwartet. Und da kann ich nur sagen, ich halte nach wie vor daran fest. Also A, das ganze Ding ist manipuliert, weil sie haben wieder rückwirkend die Inflationszahlen auch geändert. Also traue keiner Zahl, die du nicht selbst gefälscht hast. Und von daher ist jetzt auf einmal die Chance auf eine Zinserhöhung in Amerika von 42% im Juli auf 8% gefallen. Das heißt, hier wird keine Zinserhöhung kommen. Und im Gegenteil.
1: Sagt wer? Entschuldigung, also wer berechnet diese Chancen?
0: Das sind Prediction Markets, beziehungsweise du kannst es an den Euro-Dollar-Futures sehen. Das heißt, wie die Zinserwartungen der nächsten Wochen sind.
1: Das ist also eine Art konsolidierte Wetterwartung der Menschen, die da Geld draufsetzen.
0: Ganz genau. Also das sind auch, es ist nicht nur Wetten, sondern es ist hier riesiges Kapital, was gemanagt wird, weil du musst dir vorstellen, es sind Berge von Milliarden von Dollar, die Banken oder auch andere Finanzinstitute vor sich herschieben, um einfach zu jeder Zeit liquide zu sein. Ja, weil du gehst ja nicht bankrott über Nacht, sondern über lange Sicht, sondern über Nacht. Und das heißt, warum haben die meisten Firmen von einem Tag zum anderen Problem? Sie haben ihre Liquidität nicht richtig gemanagt. Es ist genau wie beim Privaten. Du kannst zwar auf dem Papier reich sein, aber wenn jemand kommt und sagt, ich will mein Geld zurück und du kannst in diesem Moment deine Assets nicht verkaufen,
1: dann war's das.
0: Deshalb fahren in diesen recht unsicheren bzw. volatilen Zeiten die Banken sehr hohe Cashbestände vor sich her. Einfach um sicher zu gehen, was immer auch kommt, ich kann bezahlen. Ja, dass du nirgends ausfällst, dann kriegst du keine Delle sozusagen in der von der Ratingagentur, wenn du jetzt auf irgendeinen Bond ausfallen würdest. Das wird natürlich alles geplant, aber trotzdem sind die Cashflows so gewaltig. Also ich in meiner Spitze habe Berge zwischen 8 und 10 Milliarden vor mir hergeschoben und immer wieder denkst du, boah, das ist so viel Geld, was du da liegen lässt. Aber wenn Donald Trump am Ruder ist und the world has never seen anything like it, ja, das heißt, es kann da mal über Nacht schon schwer einschlagen und dafür musst du dich vorbereiten.
1: Klingt plausibel. Also ich schätze, wenn man dann in einer volatilen Phase, wo alle unsicher sind, kein Bargeld in Reserve hat und man braucht es plötzlich, obwohl man irgendwie viel Anlagewert hat, bekommt man ja vermutlich auch keinen Kredit. Niemand leiht einem dann wahrscheinlich Geld aufgrund der Nervosität. Also insofern leuchtet ein, wenn einem Laien wie mir jetzt zum ersten Mal klar wird oder der erste Mal gehört hat, dass die Banken viel Bargeld vor sich herschieben, wenn es gerade unsicher ist.
0: Ja, genau. Das alte Sprichwort ist, du kaufst Regenschirme, wenn die Sonne scheint. Das heißt, deshalb ist es ja eine Reserve. Nämlich dann, wenn du darauf zurückgreifen musst, dann kannst du es unter Umständen bekommen, aber sehr, sehr teuer. Ja, also wenn du dann zu allen anderen Banken rennen musst und du musst dir da Geld leihen, dann wissen die natürlich, die beobachten den Markt und wissen, du bist unter Druck. Und wir wissen alle, was passiert, wenn jemand weiß, wie es in deiner Kasse aussieht. Ja, dann sind sie alle Gewehr bei Fuß und dann merkst du, dass du auch keine Freunde hast, sondern die ziehen dir dann die Preise weg. Und genauso passiert das nicht nur zwischen konkurrierenden Unternehmen, sondern auch befreundeten Unternehmen, du kriegst dann sofort den Scheinwerfer auf dich gerichtet. Also das sind ja die Vorboten von Finanzkrisen. Wenn es eine oder zwei Banken gibt oder ein oder zwei Fonds, die auf einmal nicht alles bedienen können, dann kriegst du natürlich sofort einen Schlag auch in der Reputation. Und das heißt, alles, was du dir dann leist, wird teuer.
1: Wie ist das eigentlich? Kann man sehen, wie viel Bargeld die Banken übrig haben, wie viel sie nicht investiert haben? Ich schätze mal, damit gehen sie nicht hausieren. Also du hast irgendwo deine Informationen her, aber gibt es da eine Möglichkeit, das irgendwie nachzuvollziehen, objektiv?
0: Nicht auf täglicher Basis. Du kriegst ein Gefühl, auch was so im Overnight-Markt angelegt wird. Dann gibt es Leute, die halt sehr gut vernetzt sind, die alle Großbanken sehen oder mit denen handeln. Dann kannst du schon am Verhalten das merken, aber du kannst es eigentlich nicht bestimmen. Du kriegst eben die Quartalszahlen, da steht dann eine Zahl drin vom Ende des Quartals. Deshalb wird immer dieses Window-Dressing betrieben. Das heißt, selbst wenn du das ganze Jahr nur 5 Milliarden hast, dann hast du eben am 30.03. und 30.06. 10 Milliarden, weil das sieht dann wieder super aus. Und das heißt, immer zu diesen Quartalsterminen frisierst du, beziehungsweise du hüpfst deine Bilanz so auf, dass wenn da ein Analyst unabhängig drauf guckt, sagt er, naja, die haben ja genug Reserven. Du hast natürlich Leute, die sehr erfahren sind, die sehen dann, wo werden zum Beispiel Reserven gehoben, wo kommt das Geld her, also leiht es dir eine Bank und du leihst es ihr zurück und solche Sachen. Das sind eben Dinge, ich schätze, dass es heute so, wie es früher war. Allerdings gibt es natürlich immer mehr Dollars da draußen. Das heißt, die Produkte auch, die du als Bank bei der Zentralbank und die wiederum bei der Bank auf internationalen Zahlungsausgleich in Basel, der BITS, hin und her schiebst, ist es fast unmöglich zu sehen, was da wirklich letztendlich an Reserve geschoben wird. Ich hatte ja schon oft gesprochen, dass die US Treasuries als Security oder als Collateral, also als Sicherheitsleistungen sehr, sehr wichtig sind. Und das bedeutet halt, du siehst, dass die Welt immer noch US-Staatsanleihen kauft, zwar in absolut reduziertem, was immer noch große Summen sind, aber reduziertem Maße, die dann eben nicht verkauft werden müssen in erster Instanz, sondern sie werden als Sicherheiten hinterlegt. Aber was wir jetzt die letzte Zeit sehen, gerade mit dem japanischen Yen, also dass die Zinsen da hochgehen, 10 und 30 und 40 Jahre, das Ganze sehen wir auch im koreanischen Won, in Indien. Das bedeutet, die Türken haben ihr Gold und ihre Dollars schon verkauft. Die Amerikaner, wie immer, da sind sie einfach unschlagbar. Sie setzen die anderen unter Druck. Und bestimmen die Cashflows beziehungsweise die großen Zahlungsströme, wohin sie wollen. Erstaunlich daran ist, dass jetzt zum Beispiel auch der Inflow, also das, was in US-Aktien investiert wird, das höchste ist seit Dezember 2024. Das heißt, 24% aller Market Manager oder Marktmanager, Geldmanager dieser Welt sind US-Aktien übergewichtet. Es gibt da eine sehr berühmte Umfrage der Bank of America, das sind 181 Teilnehmer. Die managen 484 Milliarden Dollar. Und das wird immer so beachtet als der Gradmesser. Sind jetzt US-Aktien en vogue oder geht das Geld wieder aus Amerika raus? Und da muss man klar feststellen, seit Dezember 24 ist jetzt der Höchstwert und der zweithöchste Wert seit 2021. Also seit diese ganze Tech-Bubble nochmal aufgepumpt wird. Und 82% dieser Fondsmanager geben an, sie sind long global Semiconductor-Aktien. Also sozusagen, sie gehen alle zurück in AI, weil die jetzt auch 20-25% korrigiert haben. So Werte wie Micron, die waren gestern unter 900. Da werden wir probieren, auch was zu kaufen. Ich hatte ja im Blockzocker gesagt, dass wir jetzt ein bisschen warten, bis sich sozusagen herauskristallisiert, wann geht's denn weiter. Das ging schneller als erwartet. Die CPI-Zahlen, also Consumer Price Index, die Inflationszahlen waren besser als erwartet. Die Zinserhöhungen wurden erstmal ausradiert. Das heißt, die Welt sagt jetzt, ich kann nicht an der Seitenlinie sitzen, weil je länger ich warte, umso mehr verpasse ich. Und das spiegelt dann auch wieder, dass die US-Leveraged ETFs, also die gehebelten ETFs, um Massen gestiegen sind. Also es gibt jetzt mittlerweile 700 verschiedene ETFs. Das hat sich mehr als verdoppelt seit 2024. Und im ersten Halbjahr war es so, dass 31% Marktanteil in diese Leveraged oder Reverse oder Inverse, das heißt, du kannst auch auf eine Aktie mit einem einzelnen ETF spekulieren, dass sie nach unten fällt. Und wenn die natürlich geleveraged ist, sprich gehebelt, dann geht es nach unten doppelt so schnell wie die Aktie an der Börse. Und das bedeutet für mich, die Menschen haben weniger Geld, weniger zum Anlegen und werden dadurch noch risikobereiter, ich weiß nicht, ob es bewusst ist, aber auf jeden Fall probieren sie natürlich, weil sie rechts und links in der Zeitung lesen, ähnlich wie bei Krypto vor 4 Jahren, wie viele Leute Millionäre und Milliardäre werden. Das heißt, die normale Bevölkerung, gerade in USA, ist bereit, massives Risiko zu nehmen. Hedgefonds haben wieder immer reingeschortet, also haben diese Sachen verkauft, die Privatinvestoren gekauft haben. Und die haben aber so viel Power gehabt, dass sie den Aktienmarkt, wie du schon sagst, auch im S&P immer weiter nach oben treiben. Der Nasdaq geht wieder Richtung 30.000. Und das bedeutet, ist das vorbei? AI is a bubble. Wir wissen, da sind immer noch Ungläubige. die sagen, das kann so nicht sein. Und ich stimme sogar zu, es wird da einige Ausfälle geben und es wird auch wehtun. Aber die Gewinner, die Großen, die eilen von Rekord zu Rekord. Ob das Amazon, Nvidia, Google, Meta, Oracle, SpaceX, die emittieren. Die allein diese 6 Institute, die ich gerade genannt habe, haben 182 Milliarden in Investment-Grade-Bonds, also geratete, von der Ratingagentur geratete Bonds emittiert, um Geld einzunehmen für den CapEx. Das sind 1300% mehr im letzten Jahr als im Jahr zuvor. So sind die Wachstumszahlen da, also auch für die Schulden. Und das heißt, 15% aller US-Corporate-Bonds, also alles, was sozusagen die Firmen in Amerika aufnehmen, 15% davon gehen allein in diese 6 Werte. Das sind also immer wieder, kann es nur wiederholen, gigantische Zahlen, die da vor uns liegen und die analysiert werden müssen. Und deshalb ist es so wichtig, sich das eigentlich täglich anzuschauen. Da liegt der Treiber, da liegt auch aus meiner Sicht schon die Ursache, warum die Inflation fällt, weil AI oder künstliche Intelligenz wird einen massiven Auswirkungen auf die Inflation haben, weil du eben in sehr vielen Dingen keine Labor von Menschen mehr brauchst, keine Arbeit von Menschen. Das erlegen die Roboter.
1: Oh, Tony Elon Musk,
0: genau. Ja, genau, das werden wir sehen. Und wenn jetzt erst Optimus, dieser Humanoid Roboter, dazukommt, dann bedeutet das, wir werden es noch krasser sehen. Und das bedeutet für mich, also jetzt, wenn ich so an die Zuhörer spreche, nicht sparen, auf gar keinen Fall sparen, sondern investieren. Weil diese Party wird aus meiner Sicht noch weitergehen. Ich will natürlich niemanden jetzt da reinquetschen, sondern sich einfach damit befassen, was passiert, wenn ich mein Geld auf dem Sparbuch spare oder auf einem Tagesgeldkonto liegen habe. Natürlich sind Reserven wichtig, ähnlich wie bei Banken, einen gewissen Teil, um tägliche Dinge abzufedern, muss man haben, wenn es irgendwie geht. Aber langfristig sparen, Lebensversicherung oder teilweise sogar auch eine Immobilie, um zu vermieten. Da kann ich nur sagen, Aktien werden das bessere Mittel sein, beziehungsweise Gold und Silber habe ich immer die Hoffnung noch nicht aufgegeben, obwohl der Markt deutlich zurückgekommen ist. Mit diesem Hinweis, um den Kreis zu schließen von Scott Bessent, all gold is present. Ja, da wissen wir, es wird sich im Gold- und Silbermarkt über die nächsten Wochen was tun, warten wir es ab. Ich bin jetzt auf der Micron-Seite, gestern war Micron unter 900, ich habe gesagt, bei 888 kaufe ich wieder was, habe ich gemacht. Und dann werden wir sehen, wo es hingeht. Das kann weiter schwanken, natürlich. Volatility ist Vitality, sagt Michael Saylor von Strategy immer. Und das heißt, je mehr es sich bewegt, umso mehr Chancen hast du auch, weil du willst keine Aktie, die im Grunde wie ein toter Fisch im Wasser liegt. Da verlieren die Leute einfach Interesse. Ja, und das sind so die Zusammenfassungen der Woche. Es gibt einen Wert, der heißt Codex. Ich weiß noch nicht genau, was die machen, aber was da beeindruckend war, innerhalb von 20 Wochen sind die von 1 Million User auf 8 Millionen User gegangen. Ich habe nur die Überschrift gelesen, ich habe es noch nicht Zeit gehabt zu recherchieren, aber es zeigt eben alles, was in AI ist.
1: Ja, Codex ist ChatGPTs Coding-Bot, also ChatGPTs Äquivalent zu Claude. Den kennst du daher, dass er alle unsere Codezeilen Korrektur gelesen hat, auch wenn du es nicht weißt. Wenn ich so die Tage damit verbringe, vor Claudes Fable zu sitzen und Sicherheitsupdates zu machen oder ihm Kontrollen machen zu lassen, dann ist Codex der Korrekturleser. Viele benutzen ihn aber stattdessen, also es ist ein Teil von ChatGPT und der Kampf zwischen diesen großen AI oder AI-Lieferanten, der ist ja weit hart immer noch am Laufen. ChatGPT hat gerade ein neues Modell vorgestellt. Elon Musk, über den wir gerade schon gesprochen haben, hat sozusagen den Hut gezogen vor Claude's Anthropic übrigens, für Anthropics Claude und hat erklärt, seine frühere etwas despektierliche Kommentierung, die nimmt er zurück. Er muss eingestehen, dass Anthropic einfach der klare Marktführer aktuell ist und klar besser ist mit seinem Produkt Claude, was Coden angeht. Dem kann ich mich nur anschließen und spricht durchaus für Elon Musk, dass er dem Konkurrenten sowas zubilligen kann. Übrigens, weil du gerade schon einen Wert erwähnt hast, ich versuche ja auch, dich mal ein bisschen zu beeindrucken und schlag was nach. Es ist ja nicht nur Micron aktuell weit am Steigen, sondern ein TSMC, ein amerikanischer Chip-Auftragshersteller, der hat jetzt gerade einen Rekordgewinn von +77% im Vergleich zum Vorjahr gemeldet, bei gut 40 Milliarden Dollar Umsatz. Also das boomt immer weiter bei den Chip-Herstellern und bei denen, die Infrastruktur für diesen AI-Rausch schaffen. Das merken die Amerikaner, hast du ja auch schon gesagt, an allen möglichen Bereichen. Nicht am Arbeitsmarkt, der schwächelt vor sich hin. Ergibt ja auch wieder Sinn, weil es wird zunehmend automatisiert. Und wenn also Anthropic macht Leute arbeitslos, das haben wir selbst im Team erlebt. Das läuft ja auch nicht immer nur mit Verständnis, das sorgt für viel Ärger und Frust, aber es ist so, weil sie wahnsinnig viel arbeiten, ob das juristische Arbeit ist, ob das technische ist, Designarbeit, das machen alles die KIs mittlerweile und das machen sie sehr gut. Die Chiphersteller profitieren, die US-Wirtschaft im Ganzen profitiert, der S&P ist, glaube ich, auf dem absoluten Rekordhoch, über 7500 Punkte gerade. Also für die Amis boomt, für die Europäer ist es wie immer. Was dieses Gold angeht, ehrlich gesagt, dann kommen wir zum Eingangsthema zurück, ich habe es nicht ganz verstanden, was da der Sinn ist. Also plötzlich und unerwartet, beziehungsweise völlig zufällig, hat ja The Donald jetzt auch eine neue Goldmünze angekündigt, von sich. Also genau gesagt, die US-Mint, also die US- Prägeanstalt hat das angekündigt. Man kann also in Zukunft nicht nur von Dieter Bohlen eine Goldmünze kaufen, habe ich gerade geschaut, die kostet über 5000 Euro, die Bohlenmünze, weil es gibt nur 99 Stück davon, also haltet euch ran. Man kann dann in Zukunft auch eine Donald Trump Goldmünze kaufen und Fox News oder ich glaube Reuters, also eigentlich eher nüchterner Nachrichtenkanal, Reuters sagt, diese Münze soll, Zitat, helfen, den 250. US-Geburtstag zu feiern. Da, etwas eigenwillige Beschreibung, aber damit lenkt Donald Trump ja auch nochmal den Blick aufs Gold. Also wenn er die Münze rausgibt, dürfte es ja auch nicht ganz zufällig sein. Also irgendwas planen die Amis mit ihrem Gold, oder?
0: Genau so ist es. Und deshalb dachte ich, es ist wichtig, das heute zu erwähnen. Ich kann noch nicht genau sagen, was auch Scott Bessent jetzt dazu gebracht hat, genau jetzt zu sagen, das Gold ist doch da. Und deshalb sprechen wir natürlich immer davor, wir wollen vor der Welle sein. Wenn es in der Zeitung steht, ist es zu spät. Ja, und das heißt, wir haben jetzt unseren Augenmerk. Das werden wir die nächsten Tage und Wochen beobachten. Wir werden uns auch anschauen, wie sich der Goldmarkt verhält. Wir wissen, dass die Chinesen Gold und Silber weiter in Rekordmengen kaufen. Und das bedeutet, hier wird sich etwas tun. Die Frage ist, was und wann. Aber es ist so der Hinweis, ja, eben früh zu sein und dem genau hinzuhören. Und da wird sich etwas tun. Der 4. Juli ist vorbei, die Feiern zum 250. Jahrestag wurden ja teilweise auch abgesagt, weil es so heiß war. Also von daher, vielleicht sagt der Donald dann, da machen wir es eben im August. Ja, also es wird gefeiert, so oder so. Das Gold ist da und wir werden schauen, wie es weitergeht.
1: Derweil gibt es aus den USA nochmal schlechte Nachrichten für die EU. Auch das müssen wir noch erwähnen, denn der ewig schwelende Zollstreit, der geht in eine neue Runde oder wird zumindest auf eine neue Eskalationsstufe, entwickelt er sich hin. Trump kündigt an 30% Zölle, also knapp ein Drittel, 30% auf alle EU-Produkte ab dem 1. August zu erheben. Das wäre dann in der Tat ein Feiertag für die Amis, also wenn das dann kommt. Wir kennen ihn ja so, dass er hart droht und ansagt und dann gibt es ganz kurz vorher doch noch eine Einigung. Ich erinnere an Spanien, bei dem er neulich erklärte, sämtlicher Handel mit Spanien wird ausgesetzt. Das sorgte am nächsten Tag dann wohl für eine Reaktion der Spanier und der Ansage Donald Trumps. Naja, er hat sich jetzt nochmal überlegt, die Spanier seien ja tolle Leute und deswegen hat er es dann doch wieder zurückgenommen. Also es ist nicht unbedingt gesagt, dass es so kommt, aber aktuell schwebt es sozusagen im Raum und Uschi von der Lügen muss sich eine Reaktion überlegen.
0: Genau, aber die Deutschen haben sich schon darauf vorbereitet. Ich verfolge ja aufmerksam unseren Finanzantiefermann und der war in Rostock, weil da eine zweite Hochschule für Steuerfahnder und Zoll und so, also die interne Laufbahn, dass du dein ganzes Leben lang auf dieser Seite der Macht und des Schattens stehst, ist nicht nur in Münster jetzt, sondern es ist auch in Rostock. Das heißt, es werden immer neue Schulen und neue Ausbildungswege geschaffen. Schon definitiv, ob die AfD da was ändert oder nicht, aber der Staat wird in Deutschland immer weiter ausgebaut. Da können Sie von Bürokratieabbauten reden, wie Sie wollen. Der Verfassungsschutz sucht zusätzliche Leute, der Zoll sucht Leute. Und ich glaube, dass das eben die Abwehrreaktion ist. Die Amerikaner sagen, wir wollen damit Geld einnehmen. Und die Deutschen sagen, naja, dann geben wir halt nochmal 100.000 Leuten, die ihren Job in Autos und Automobilzulieferern verlieren. Die können dann beim Staat arbeiten. Du siehst, wir sind vollkommen auf dem falschen Dampfer. Das wird nicht zu finanzieren sein, egal wo du hinschaust. Sind die Amerikaner dabei, einen Deal zu machen? Das ist nicht immer schön, aber egal, was sie tun, ist es eigentlich in ihre Kasse. Und egal was die Deutschen und die EU tut, ist es aus ihrer Kasse. So einfach ist das zusammenzufassen. Und du siehst ja auch, wie das Geld verballert wird. Also ob das Merz ist, der steht dann am Montag, nachdem er am Sonntag beim Tennis war, steht er am Montag in der Pressekonferenz mit den Losern von Zelensky, Macron und immer noch Starmer. Also Starmer ist ja wie Kai Wegner, der hängt einfach auch im Amt und hangelt sich weiter. Aber da hat mal der große Merz weitere 70 Milliarden versprochen. Und du sitzt dann fassungslos davor und sagst, ist das Teil der 90 Milliarden, die wir schon committed haben? Nee, das kommt nochmal dazu. Und das sind halt mittlerweile solche Ereignisse, die sie überschlagen, dass normale Menschen, die einem Job nachgehen oder tagsüber vielleicht mit was anderem beschäftigt sind, gar nicht mehr nachkommen. Waren das jetzt die 70 Milliarden oder die 10 Milliarden oder die 20 Milliarden? Und das ist meines Erachtens alles vollkommen Absicht, dass die Leute überhaupt nicht mehr wissen, um was geht es denn? Und du siehst ja, wenn Klingbeil dann einen Haushalt vorlegt, dann ist das kein Haushalt, das ist eine reine, ja, im Grunde ist es Finanzterrorismus. Und von daher wird sich das auch nicht ändern. Wir wissen genau, dass Onkel Donald nur etwas macht, wenn dabei auch etwas in der Kasse und am besten auch eine kleine Vieh bei seiner Familie hängen bleibt. Und von daher geht alles weiter, wie es war. Ja, was willst du da sagen? Solange die Leute, die nicht aus dem Amt zerren und auch durch die Straße, wie soll ich sagen, bei Game of Thrones gibt es eine gute Szene, wo die Königin nackt durch die Straße muss und alle sagen, ja, shame. Ja, sowas würde ich mir wünschen, aber das wird es in Deutschland wahrscheinlich nicht geben.
1: Also wenn du Game of Thrones bemühst, würde ich mir natürlich ganz andere Dinge wünschen, die da passieren. Bekanntlich eine der brutalsten Serien, die es überhaupt gibt, aber auch eine der schönsten, die immer wieder Hoffnung macht. Denn what do we say to the God of Death? Ja. Not today. Gut, Europa wird es wohl ereilen, irgendwann, auch wenn nicht heute, dann ganz bald. Du hast es ja gerade schon mal gesagt, der Hebel Richtung totaler Staatswirtschaft, also der ist wirklich, irgendwann steht er da und brüllt, wollt ihr die totale Staatswirtschaft, der ist lange umgelegt. Das ist entschieden. Ja. Sie bauen wie verrückt die öffentlich Bediensteten aus, beziehungsweise deren Stellen. Unsere Staatsquote ist schon offiziell bei über 50%. Ich würde mal sagen, das liegt deutlich drüber und sie haben auch da die Zahlen gefälscht. Man versucht nicht mal mehr irgendwie an den dort entstehenden Dingen teilzuhaben, ob das jetzt Robotik ist, ob das KI ist oder anderes. Ich habe dann so ein schönes Meme gefunden vor kurzem im Netz, wo die von Musk die Rakete rückwärts landet. Dann haben ja die Chinesen gerade auch ein ähnliches System gebaut. Sie haben es etwas vereinfacht, kann man sagen. Sie landen die Rakete in einer Art Auffangkorb. Es braucht dann etwas weniger Feinmechanik und Feinkontrolle. Diese beiden Bilder sah man nebeneinander und mit der Überschrift, die Amerikaner machen Innovation, die Chinesen kopieren und die Europäer regulieren. Und da war dann ein Bild von diesen Verschlusskappen, die sie an Plastikflaschen rangelötet haben. Das ist so. Und ich meine, die EU hat jetzt die Chat-Kontrolle, die totale Chat-Überwachung beschlossen. Alle Textnachrichten, alles, was du schreibst, wird innerhalb der EU mitgelesen. Natürlich, wir wissen es alle, nur um Kinderpornografie auszuschließen. Das ist der offizielle Grund. Totale Überwachung, totale Staatswirtschaft. Der Hebel ist lang umgelegt. Ja, da wird es kein Zurück geben. Und du sagst, wenn ich es richtig verstanden habe, angesichts dieser Tatsache, investieren, nicht sparen, Geld raus, sagen wir sowieso immer, also Geld nicht im Euro liegen lassen, das wäre der völlige Wahnsinn. Und jetzt sagst du recht klar, in US-Aktien stecken, wahrscheinlich in US-Tech-Aktien.
0: Also bei mir wandert jetzt noch ein Teil. Ich habe nicht riesige Liquidität gehalten, aber das, was ich habe, investiere ich jetzt nach und nach, wenn ich sehe, dass sowas wie Micron eben deutlich nach unten kommt oder auch Astera Labs. Das sind die, die eben diese Hardware, praktisch die Racks und die ganze Infrastruktur bauen. Es gibt einen ETF, der nennt sich DRAM, also DRAM. Da sind diese ganzen Semiconductor und so drin. Das halte ich für interessant. Aber die Sache ist ja die, ich denke eben, dass ein Investment, die Frage, bricht jetzt eine Währung zusammen? Währungen gehen über lange Sicht immer auf Null. Ja, und wenn du siehst, der US-Dollar auch, seit 100 Jahren haben wir da auch 95, 98, je nach Berechnungsgrundlage verloren, 98% verloren in der Kaufkraft. Das wird weitergehen. Und wenn du natürlich auf der anderen Seite dann eine Tendenz hast, wie jetzt bei AI, dass das Ganze noch nicht ausgestanden ist und ich kann es nicht ausschließen, beziehungsweise ich weiß, manche dieser Werte sind auch ein Bubble, weil eine Oracle wird Schwierigkeiten bekommen. Ich habe mir da den 5-Jahres-Credit-Default-Swap angeschaut, das sind also diese Ausfallversicherungen und da ist Oracle massiv angestiegen und hat damit auch Amazon und Microsoft und Google mitgenommen. Also dieses Level ist das höchste in 7 Jahren. Warum? Weil die positiven Cashflows aus all dem, was die verdient haben, sind jetzt negative Cashflows, weil die eben 50, 80, 100 Milliarden in diese IT-Infrastruktur, in diese AI-Bubble investieren, um zu sagen, ich muss da vorne dabei sein, sonst verliere ich den Anschluss. Und Oracle hat sich eben sehr gewaltig ins Bett mit OpenAI gelegt und das ist eben so, dass ich da am skeptischsten bin. Amazon, Microsoft, die verdienen auch auf anderen Dingen so viel, dass sie das eventuell ausgleichen können. Das ganze Investment muss gemacht werden. Aber ich habe eine interessante Studie gelesen über Microsoft, die natürlich ein bisschen hinterherhinken, aber aufgrund dessen, dass immer noch so viele auch Staatsbedienstete Microsoft-Bedruckte nehmen, beziehungsweise sie so viele Daten sammeln, genau, so viele Daten sammeln, dass die jetzt aufholen, weil sie natürlich diese Datenkraken haben und bei jeder Eingabe lernen. Die lernen natürlich mit und die lernen kostenlos mit sozusagen. Hm. Und das ist auch zu beachten. Es muss Verlierer geben, früher oder später. Und von daher, die Stakes, die Einsätze werden immer höher und das wird sich früher oder später bemerkbar machen. Wir haben es jetzt deutlich im Kryptomarkt gesehen, die letzten Monate und eigentlich die letzten 2 Jahre, dass da die ganze Liquidität, die auch gehebelt wurde, mehr und mehr abgeflaut ist. Aber dieser Markt sucht natürlich das nächste Objekt, das nächste Thema mit AI. Und das heißt, dass wir da noch das eine oder andere an technischer Innovation sehen werden, wo es immer noch Sinn macht, drauf zu springen. Jetzt im Moment sage ich eben, vielleicht 10-20% auf US-Tech-Aktien nochmal mitnehmen, bevor man es zu 0,1 oder 0,5% irgendwo bei einer Bank liegen lässt. Und von daher gilt es eben, das aber sehr genau zu beobachten. Nur mit den nach unten regulierten, manipulierten oder neu ausgerechneten Inflationsdaten, trotz höher werdendem Ölpreis wieder, macht es für mich vollkommen Sinn, das, was ich die ganze Zeit sage, sie müssen die Zinsen senken und sie werden die Zinsen senken. Und wenn das eben bedeutet, dass man den Grund, warum die Zinsen gesenkt werden, manipulieren muss, dann manipuliert man eben da. Der Arbeitsmarkt ist nicht gesund, die Inflation kommt nach unten. Das heißt, dieser große Kapitalmarkt der Welt kriegt den Rückenwind, den sie brauchen, um Zinsen zu senken. Ja, und das ist so meine Arbeitshypothese eigentlich die nächsten Jahre. Und es wird immer stark schwanken, je höher wir kommen. Aber es gibt eben auch die Chancen. Auf der anderen Seite kannst du natürlich auch beim deutschen Staat anheiern und kannst dich monatlich zahlen lassen, kannst in dem Beamtensystem langsam aber sicher nach oben gehen, musst dann halt SPD oder Grüne wählen. Wenn du siehst, dass Banachak gerade nach New York geflogen ist, um mit Annalena ein paar OnlyFans-Bilder zu machen, also es ist so peinlich. Aber er hat jetzt ein Video nachgeschoben, dass er absolut von der DSA lernen will. Und die DSA ist eine Untergruppe, ähnlich, ich weiß nicht, wie es mit der Antifa steht, aber ähnlich wie die Sachen, die NGOs unter der SPD. Das heißt nämlich Democratic Socialist of America. Und dann hält er natürlich Mandani aus New York hoch, wie wunderbar der das macht. New York meldet gerade einen Exodus, Rekordexodus von Millionären. Die hauen alle da ab. Und jetzt ist Banachak der Lappen rübergeflogen und lässt sich da von den Amerikanern eben zeigen, wie es geht. Der wird zurückkommen, dann werden die Grünen wieder neue Ideen haben. In München rationieren sie jetzt das Wasser. Es gelingt ihnen immer wieder, diese Angstprognose, ihr werdet ersticken, verdursten, was auch immer. Und das wird weitergehen. Und wenn man sich davon nicht löst, beziehungsweise auch aktiv wird, hat man eben wirklich eine 99% Chance, den Kürzeren zu ziehen.
1: Ja, deutliche Ansage. Und was und wie vielleicht Kryptos da auch noch für uns tun können in so einer Situation, von der wir euch ja auch immer, von denen wir euch ja auch immer wieder erzählen und durchaus auch grundsätzlich anempfehlen, sich mit ihnen zu beschäftigen. Das verrät uns wie immer brandaktuell für diese Woche Mike the Pirate mit seinen Krypto-News.
0: Der Kryptomarkt, lieber Paul, hat sich in den letzten 24 Stunden stabilisiert und leicht erholt. Die Gesamtstimmung bleibt positiv, vor allem dank der deutlich abkühlenden US-Inflationsdaten. Der gesamte Kryptomarkt Total Market Cap liegt bei rund 2,3 Billionen Dollar Entschuldigung, und zeigt eine leichte Veränderung von ca. 1% in den letzten 24 Stunden. Bitcoin liegt aktuell bei etwa 64.000 Dollar. In den letzten 24 Stunden bewegt er sich seitwärts bis leicht positiv. Der König der Kryptos hat die 65.000 Dollar Marke kurz überschritten und testet sie weiter. Experten sehen durch die abkühlende Inflation und anhaltende Käufe großer Investoren weiteres Aufwärtspotenzial. Ethereum zeigt sich solide und liegt bei rund 1.900 Dollar, ein Plus von 2%. ETH profitiert besonders von den allgemeinen guten Marktstimmung und ETF-Zuflüssen, die wieder zu sehen sind. Solana steht bei etwa 76 Dollar und bewegt sich leicht seitwärts. Solana bleibt eine der schnellsten und beliebtesten Blockchains und hält sich stabil. Was die Kurse getrieben hat, sind, wie wir schon erwähnt haben, die abkühlenden Inflationsdaten. Das treibt den ganzen Markt. Das schürt Hoffnung auf baldige Zinssenkungen der Fed. Japan hat ein neues Gesetz verabschiedet, das Kryptowährungen als Finanzprodukte anerkennt. Das bringt sie auf eine Stufe mit Aktien und Anleihen und senkt potenziell die Steuern und ermöglicht strengere Regeln gegen Insider-Trading, eröffnet aber Chancen für neue Produkte wie ETFs. Das ist ein großer Schritt für die Akzeptanz von Kryptos in Asien. Große Investoreninvestitionen haben in den letzten Wochen bei Tiefständen kräftig ihre Bestände an Bitcoin, Ethereum und Solana aufgestockt. Also kurzer Ausblick, die Stimmung bleibt konstruktiv. Wenn Bitcoin die 65.000 sauber überschreitet, dann sollte er die 68.000 bis 70.000 Dollar in Angriff nehmen. Ethereum testet weiter die 2.000 Dollar Marke, Solana sollte die 80 Dollar überschreiten. Gute Nachrichten sehen wir aus Japan für die Solana-Kryptowelt. Der große japanische Finanzkonzern SBI kooperiert mit der Solana Foundation. Gemeinsam wollen sie eine moderne Finanzmarkt direkt auf der Blockchain aufbauen, den ersten seiner Art in Japan. Dabei geht es um digitale Yen, Stablecoins, tokenisierte Anleihen und Immobilien sowie schnelle grenzüberschreitende Zahlungen. Die Kooperation ist so eng, die Solana Foundation steigt sogar als Gesellschafter bei einer SBI-Tochter ein, die in SBI Solana Global umbenannt werden soll. Japan will damit zum führenden Zentrum in Asien für digitale Finanzen werden. Für Solana-Fans starkes Signal, große traditionelle Banken setzen jetzt auch voll auf die schnelle Blockchain-Technologie. Sorry. Wir bleiben in der Welt der Brücke zwischen klassischer Finanzwelt und Krypto. Die große Bankenorganisation SWIFT startet ein wichtiges Testprojekt mit der Blockchain-Technologie. Ab sofort nehmen 17 große Geschäftsbanken aus 6 Kontinenten daran teil, also ein Riesentestlauf. Dazu gehören beispielsweise die Citi, HSBC, UBS, BNB, BNP Paribas und Wells Fargo. Was ist neu? SWIFT hat ein neues digitales System entwickelt, eine sogenannten Blockchain Ledger. Damit können Banken Kundengeld rund um die Uhr 24 Stunden am Tag und 7 Tage die Woche international überweisen. Das funktioniert mit tokenisierten Einlagen, also die digitale Version von normalen Bankguthaben. Das Geld wird wie bei echten Kryptowährungen übertragen, kommt aber von echten Banken und bleibt vollständig unter ihrer Kontrolle. In Großbritannien sehen wir eine ähnliche Entwicklung. Wir sehen 54 große Banken und Finanzunternehmen, die sich zusammengeschlossen haben, um die Tokenisierung von Geld- und Wertpapieren voranzutreiben. Da sind die Schwergewichte BlackRock, JP Morgan, Goldman Sachs, Morgan Stanley, aber auch die Kryptofirmen Coinbase, Circle und Ripple. Ziel ist es, in echten Projekten zu testen, wie man zum Beispiel Anleihen oder Rückkaufgeschäfte, die Repos, digital auf der Blockchain abwickeln kann. Schneller, günstiger und sicherer. Und das Ganze mit Unterstützung der britischen Regierung. Die rechnet damit, dass dadurch bis zum Jahr 2035 bis zu 33 Milliarden Pfund zusätzliches Wirtschaftswachstum entstehen könnte. London will zum führenden Standort für die digitale Finanzwelt in Europa werden.
2: Wir sehen Bitcoin-Nachrichten aus Deutschland. Vor 2 Jahren hat der Staat Sachsen fast 50.000 Bitcoin beschlagnahmt. Die Staatsexperten haben alle Münzen schnell verkauft für durchschnittlich $58.000 pro Stück. Kurz danach ist der Bitcoin-Preis explodiert und hat sich mehr als verdoppelt. Dadurch hat Deutschland mehrere Milliarden Euro an Gewinn verpasst und liegen lassen. Jetzt sehen wir, der gleiche Fall ist wieder vor Gericht. Es geht um weitere 57.000 Bitcoin, aktuell über 4 Milliarden Dollar wert. Und die spannende Frage, verkauft Sachsen wieder alles sofort oder behalten sie ihre Bitcoin dieses Mal? Analysten raten, Deutschland sollte aus dem Fehler von 2024 lernen und nicht wieder zu früh verkaufen. Wir bleiben gespannt, wie das Ganze ausgehen wird. Ob da ein Lernen Faktor eingetreten ist. Kurz zu Circle. Wir hatten in den letzten beiden Ausgaben davor berichtet, Circle ist der größte regulierte Stablecoin in Europa und gleichzeitig kam die Aktie unter Druck wegen Indizes, aus denen sie rausgeflogen ist. Circle hat in den USA jetzt die endgültige US-Genehmigung für eine eigene Bank erhalten. Die neue Circle National Trust ist eine US-bundesweit regulierte Treuhandbank. Sie wird Kryptovermögen sicher für große institutionelle Kunden verwahren und stärkt damit die Reserven von USDC unter direkter Aufsicht der US-Bankenbehörde OCC. Ein großer Schritt, Krypto professioneller und vertrauenswürdiger zu machen. Die Aktie hat kurz gezuckt Richtung $74, ist aber jetzt wieder zurückgekommen und liegt um die $63.000. Und zum Abschluss eine internationale Erfolgsmeldung von Interpol bei einer groß angelegten Razzia. Unter der Leitung von Interpol sind in 97 Ländern über 5.800 Kryptobetrüger festgenommen worden. Die Polizei hat dabei $293 Millionen an illegalen Geldern sichergestellt. Im Rahmen der Aktion wurde auch ein Krypto-Geldwäschenetzwerk zerschlagen. Eine einzige Wallet hat in nur 10 Monaten über $122,5 Millionen an Betrugsgeld gewaschen. Vor allem aus den sogenannten Love-Scams, den Liebes-Scams und den Internetbetrügereien. Die Behörden warnen, solche Scams sind weiter eine große Gefahr und auf dem Vormarsch, insbesondere auch in der weiteren Entwicklung von AI.
1: Spannend. Weiß man, von welchem Land das ausging, was da über Interpol kam? Ich schätze mal, es kam nicht aus Deutschland, oder?
2: Es ist international. Es waren 97 Länder, die daran beteiligt waren. Also die Betrüger wurden in 97 Ländern ermittelt und verhaftet.
1: Meistens geht es ja von einem Land aus, dass das irgendwie koordiniert und anstößt. Ich habe so eine Ahnung, dass es nicht Deutschland ist, aber wer weiß. Es hat sich ja, lieber Hermann, es hat sich auch noch was anderes getan in Sachen Krypto, was sozusagen das Wachstum und das Erstarken von Krypto auch für Aktienhandel angeht. Wir selbst machen ja im Blockzocker jede Woche Aktienhandel, also so tokenisierte Stocks über ein Verfahren, aber da hat sich jetzt eine große Firma in den USA noch hervorgetan, ich spreche von Robinhood, die lizenziert wurde, eben auf Blockchain Stocks zu handeln, also Aktien zu handeln. Was hat es damit auf sich?
0: Genau, also beeindruckend, wie sich Robinhood, das ist also eine App bzw. eine Trading-Plattform für Privatinvestoren. Die machen keinen Business-Account. Ich hatte probiert, da einen Business-Account zu eröffnen, haben sie gesagt, nee, nur für Privatinvestoren. Und das ist sehr, sehr gut organisiert. Die Aktie hat sich auch gut entwickelt. Die letzten Wochen davor hat es mal einen Rücksetzer gegeben, weil das eben nicht ganz klar war. Und jetzt haben sie ihre eigene Chain sozusagen, eine L2, also etwas, was unter der Ethereum-Chain hängt. Und da haben sie schon sehr, sehr große Aktivität. Haben sie nämlich Ethereum überholt und sind zwischen Ethereum und Solana. Solana ist immer noch der Marktführer. Alles, was eben die Tokenisierung der Welt eigentlich betrifft, muss auf die schnellste und günstigste und weitest skalierbare Chain. Aber was Robinhood da angestellt hat und die Möglichkeiten, die das Trading bietet. Wir sagen ja immer, wir sind sehr früh in dieser Dynamik, das machen wir auf Blockzocker oder hier auch, dass wir eben sagen, beschäftigt euch mit dem Thema Krypto, weil die ganze Welt, egal was passiert, wird auf der Blockchain landen. Und diese Tendenz sehen wir weiter. Das heißt, man muss eigentlich jetzt schon wissen, wie kaufe ich was, wie verkaufe ich etwas. Ist das immer gut? Nein, weil es in Zukunft sehr, sehr weit gehen kann, dass man eben bis zu den Personen, beziehungsweise im Sport gibt es das schon, dass wenn du einen sehr fähigen Sohn oder eine fähige Tochter hast, die in einer Sportart sehr gut werden kann, kannst du das praktisch die Karriere jetzt schon damit finanzieren. Das heißt, die werden zum Token, so hart das auch klingt, aber es ist eben die Zukunft, alles irgendwie mit einem Token zu verknüpfen, den man kaufen, verkaufen kann. Letztendlich sind wir, wenn wir die Entwicklung der EU-Chat-Kontrolle und EU-ID-Wallet, also die europäische ID-Wallet, dann gibt es die deutsche ID-Wallet. Ich habe da gerade auch einen Bericht gesehen über unseren ID- oder Digitalminister, den Chef von Philipp Amthor, der ist da der Staatsminister für Bürokratieabbau und Digitales. Ja, da siehst du, in welche Richtung sie wollen. Wir sind gläsern, wir werden wie ein Token auch von der Regierung gehandelt. Ist das gut? Nein. Müssen wir wissen, was da passiert? 100%. Und von daher ist das eben wichtig. Und Robin Hood, nochmal darauf hinzugehen, hat sich da enorm entwickelt. Und es zeigt natürlich auch, das sind die Dinge, die in Amerika aufblühen werden. Sie werden also ihr Leadership, ihre Führung in diesem Bereich viel weiter ausbauen, während die EU auf nichts anderes bedacht ist, als alles zu zerstören. Mike hat es gerade angesprochen, Japan zum Beispiel hat Bitcoin und Krypto-ETFs jetzt als Finanzinstrumente geprüft und freigegeben. Und das bedeutet, sie machen hier eine Flat-Tax von 20% statt vorher 55%. Und das heißt, die japanischen Menschen, die sehr große Sparer sind, also das ist immer noch in der japanischen DNA, ähnlich wie in der deutschen, dass eben gespart wird, die werden da auch in Krypto-ETFs und Bitcoins anfangen zu sparen. Und das ist aus meiner Sicht erst einmal eine gute Entwicklung. Das heißt nicht, dass die alle da rein müssen und dass ich das gut finde, sondern dass man dem einzelnen Individuum erlaubt, aus einer Anzahl von Möglichkeiten frei zu wählen. Und das ist, was wir wollen. Der Bondmarkt da gibt eigentlich für die Japaner unglaublich viel her. Die alten Japaner haben auf 10 Jahre teilweise 0,1.
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4: 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Das Oberlandesgericht Oldenburg hat den deutschen Biotechnologiekonzern BioNTech zu Auskunftspflichten nach dem Arzneimittelgesetz verurteilt. Das Unternehmen muss über Wirkung und Nebenwirkungen der Covid-19-Impfung Auskunft geben. Die Berufung des Impfstoffherstellers gegen ein im März vom Landgericht Aurich ausgesprochenes Teilurteil wurde vom Gericht demnach abgewiesen. Damit ist dieses rechtskräftig. Die Klägerin litt nach ihrer zweiten Impfung im August 2021 laut eigener Aussage an diversen gesundheitlichen Schäden, wie beispielsweise Herzrhythmusstörungen, Migräne, neurologischen Symptomen und auch dem in jüngerer Vergangenheit häufig diskutierten MECFS. Die Drohne mit Sprengstoff auf dem Flughafen Leipzig ist angeblich nur durch einen technischen Defekt nicht explodiert. Nach Bildangaben hatte die Drohne eine selbstgebaute Fernzündung, die nicht funktionierte. Sie wurde in der Nähe von 4 ukrainischen Antonov-Flugzeugen entdeckt. Die Ermittler untersuchen jetzt den hochexplosiven Sprengstoff Semtex. Sie hoffen auf Rückschlüsse zur Herkunft und zum Herstellungsort. Eine Spur führt nach Russland, die andere in die Ukraine selbst. Friedensaktivisten meinen, wenn Russland dahinter stecken würde, dann wäre die Drohne sicherlich explodiert. Wenn es allerdings nur darum geht, die Bürger in Deutschland zu verschrecken und die Zustimmung für den Ukraine-Krieg zu steigern, dann kommen nur die Ukraine oder die unterstützenden Länder selbst in Frage. Wie Bild berichtet, wurde eine 14-Jährige von 3 muslimischen Männern gruppenvergewaltigt. Sie filmten sogar die Tat und stellten sie ins Internet. Das Verfahren gegen die 3 Vergewaltiger wurde jedoch eingestellt, weil das völlig verängstigte Mädchen nicht geweint oder geschrien habe. Denn das wäre, so das Gericht, für die Strafbarkeit notwendig gewesen. Jetzt soll der Anführer der 3 erneut eine 14-Jährige vergewaltigt haben. Die Trigger FM-Meldungen. 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
0: Individuum erlaubt, aus einer Anzahl von Möglichkeiten frei zu wählen. Und das ist, was wir wollen. Der Bondmarkt da gibt eigentlich für die Japaner unglaublich viel her. Die alten Japaner haben auf 10 Jahre teilweise 0,1 und 0,2% Zinsen bekommen. Die kriegen heute 2,8%. Das ist natürlich ein anderes Wort. Also, aber Japan hat eben auch über lange Zeit deflationäre Tendenzen gehabt. Da konntest du diese Rekordverschuldung verkraften, aber bei höheren Zinsen eben nicht. Und deshalb ist meine Sicht der Welt, dass Amerika da auch hingehen wird und sagt, naja, je tiefer die Zinsen sind, umso höher können wir uns verschulden bzw. die Schulden aushalten. Und die EU und gerade Deutschland durch dieses Hadern bzw. der aktive Kampf gegen innovative und produktive Menschen dazu führen wird, dass die Zinsen eher steigen, am kurzen Ende sich an Amerika orientieren. Aber ich glaube, dass dieser Zinsunterschied zwischen Amerika und Europa massiv auseinandergehen wird. Und das sind eben die Zukunftsparameter, die wir heute schon anschauen können. Robin Hood hat da alles richtig gemacht. Es gibt da noch die eine oder andere App. Es wird auch weitere Innovationen geben, aber es zeigt eben, die Innovationskraft kommt leider immer und immer und immer aus Amerika. Und selbst die Deutschen, die gut sind mittlerweile im Drohnen entwickeln, werden in der dritten Finanzierungsrunde auch nach Amerika gehen, weil unsere Politik und die Banker dahinter eben nicht in der Lage sind, die nötigen Kapitalflüsse zur Verfügung zu stellen, beziehungsweise auch, und das ist das Schwierige, einen Investmentrahmen zu setzen, dass ein großer Investor sagt, Deutschland ist auf 10 Jahre langweilig und sicher. Und das ist eben nicht so, weil die Hucke voll lügt und der Amerikaner auch nicht weiß, wenn Merz am Dienstag bei Uschi von der Leyen ist, was heißt das für Deutschland? Das weiß kein Mensch und deshalb investiert keiner hier.
1: Aber ich würde ja sagen, bei dem Thema wollen sie es ja auch gerade nicht. Also sie werden ja den Teufel tun, Technologien zu fördern, die unabhängig machen, die den Bürger als solchen Autonomie geben und ihm gegen diese Kontrolle irgendwie absichern. Das ist natürlich eine Technologie, die sie im Kern hassen, was sie auch klar sagen. Also sie wollen den Aspekt, also nein, die Technologie hassen sie nicht, muss ich hardcore korrigieren, weil sie wollen ja den Überwachungsteil. Den
0: für sich wollen sie nutzen.
1: Ja. Genau, sie wollen keine dezentrale, sondern sie wollen zentrale Blockchains. Das ist ja das, was Tom Oliver Regnauer seit langer Zeit gut dokumentiert und mal wieder erklärt, wie halt die ganzen Identitätsbelange auf Blockchains gespeichert werden, die dann eben zentral verwaltet werden sollen. Aber was sie nicht wollen, sind dezentrale, die den Menschen Autonomie vor diesem Eingriff geben. Muss ja auch dir schwer gefallen sein, das jetzt zuzugeben, was Robin Hood angeht, weil wir wissen ja, du bist ja kein Ethereum-Mann, du bist ja ein Solana-Mann. Und das ist ja im Prinzip jetzt Erfolg für die Konkurrenz, aber unterm Strich natürlich gut für beide, ne? Weil eine andere Chain eben in die gleiche Richtung geht.
0: Da bin ich zu sehr Kapitalist, da ziehe ich meinen Hut und sage, ich habe das super entwickelt. Dämpft das meine Solana-Erwartungen? Nein. Ich glaube, dass Robinhood, ob das ETH ist, ob das Base, das ist eine andere Blockchain, dass die sich sehr gut entwickeln, ist eben der klare Fall, dass wir von bestimmten alten, traditionellen Zahlungssystemen auf die Blockchain gehen. Mit allem Positiven und Negativen, weil du kannst natürlich auch auf der Blockchain alles nachvollziehen. Es geht keine Transaktion verloren. Aber du musst halt wissen, wem sie gehört. Da gibt es andere Tools. Es war gerade wieder einer, der auf X getrendet hat, der sagt, ja, Bitcoin ist eigentlich das Überwachungstool von der CIA. Natürlich wissen die viele Dinge, aber glaubt ihr, dass es irgendwas gibt, was sie von euch nicht wissen? Ja, und das ist eben das Schlimme, dass wir immer wieder punktuell auf was gucken und sagen, ah, Palantir, die sind böse und Meta ist böse und der überwacht jetzt die Blockchain. Nein, sie überwachen einfach alles. Und das Einzige, was wir brauchen, ist im Grunde genommen das einmal umdrehen. Ich möchte zum Beispiel eine Internetseite, auf der ich jeden Cashflow und jeden Kaffee, den sie ausgibt, von Ursula von der Leyen sehe. Und das wird nicht passieren. Und solange das nicht passiert und wir sie nicht abräumen, werden sie uns langsam aber sicher die Luft ablassen und ausdrücken und eben bis zum Ersticken führen. Man wird sehen, Menschen sterben ja jetzt schon, wenn wir ehrlich sind, an diesen ganzen
1: Hitze
0: und schwachsinnigen Maßnahmen, ja, oder am Verschlucken vom EU Plastikverschluss auf den Flaschen, was auch immer. Ja, und das ist eben für mich so etwas, wo ich hinschaue und manchmal fassungslos bin. Sie hauen natürlich eins nach dem anderen raus. Aber trotzdem, dass ich da nicht mehr Unruhe, Chatkontrolle zum Beispiel, das wird in der Halbzeit bekannt gegeben von irgendeinem Weltmeisterschaftsspiel und die Leute zucken und sagen, ach komm, bring die zweite Halbzeit und nehmen das alle so hin. Ja, was kann man tun, ist immer die große Frage. Wir müssten eigentlich, wie man so schön sagt, in den Raum rufen, es sollte mal jemand was tun. Aber das Wichtige ist, wir müssten uns mit den Gleichgesinnten noch besser vernetzen und zwar auch analog. Das ist etwas, was ich gerne sehen würde.
1: Ja, ich ahne, worauf du anspielst. Ja, ja, ich ahne, worauf du anspielst. Und du teaserst damit natürlich an, was wir hier in den letzten Tagen ausgeheckt haben auf Mallorca. Und was wir euch bald da draußen, ganz bald versprochen, bald auch vorstellen, um genau das zu erreichen, was du gerade gesagt hast. Mehr aber noch nicht, weil wir haben ja gelernt, sich zu sehr in die Karten gucken zu lassen. Bringt ja auch nichts weg, dann Erwartungen und so. Also habt noch ein paar Tage Geduld, dann erfahrt ihr mehr dazu. Und ich glaube, es wird eine große Sache. Bis dahin war's das, mit Folge 87 zumindest, des nackten Geldes. Und wenn ihr Fragen habt an Hermann, dann schreibt auf X an Banker-Hermann oder kommentiert einfach unter dieses Video zum Podcast auf der Plattform. Mike the Pirate, den erreicht ihr ganz persönlich, ganz direkt über unseren Community-Chat zur nackten Mark. Auch dafür habt ihr einen Link, beziehungsweise dafür habt ihr dann einen Link unter diesem Medium hier im Text zur Sendung. So wie euch mit all dem in der Vergangenheit nützlich waren oder sind, dann bitte, bitte mit Zucker oben drauf. 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Hört gern ab morgen 6 Uhr auch wieder nacktes Niveau. Vor allem aber schaltet nächsten Freitag hier bei uns wieder ein und habt bis dahin einen wunderbaren Start ins Wochenende.
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9: Deutschland verwandelt sich. SPD-Chefin Baas nennt es Vielfalt. Die Mehrzahl der Bürger schaut fassungslos zu, wie Freibäder zu Kriegsschauplätzen werden und sogar deutsche Schüler unter Druck geraten, im Ramadan zu fasten oder Kopftuch zu tragen. Grooming-Gangs, Gewalt auf den Straßen und politisch aggressive Islamisten, die verlangen, dass wir uns ihrer Kultur anpassen. Wohlgemerkt in unserem Land. Politik und Justiz schauen weg. Altmedien verschweigen oder verharmlosen. Mein Gast sagt, wenn Deutschland nicht aufwacht, wird es vom Islam übernommen. So das Ziel. Übrigens, ich spreche ausdrücklich nicht von all den integrierten Moslems, die genauso fassungslos der Unterwerfung zuschauen. Jetzt den Punkt, Preradovic. Hallo Seyran Ateş, wie schön, dass Sie da sind.
10: Hallo, danke für die Einladung.
9: Sehr gerne. Ich stelle Sie kurz vor. Sie sind Juristin, Publizistin und Menschenrechtlerin. Sie haben an der Universität Berlin studiert und wurden bekannt für Ihren Einsatz gegen häusliche Gewalt, Zwangsehen und den politischen Islam. 2017 haben Sie die liberale Ibn Rushd Goethe-Moschee in Berlin gegründet, in der Frauen und Männer gemeinsam beten, Frauen auch kein Kopftuch tragen müssen und jedes religiöse Amt übernehmen können. Sie sind dort die Imamin. Dafür wurden und werden sie massiv bedroht. Ihre Moschee steht unter Polizeischutz. Schon 1984 wurden sie bei einem Attentat schwer verletzt, bei dem ihre Klientin getötet wurde. Aber auch aus der deutschen linken Szene werden sie angefeindet und als islamophob bezeichnet. Sie wurden vielfach ausgezeichnet, unter anderem mit dem Bundesverdienstkreuz. Außerdem sind sie erfolgreiche Autorin vieler Bücher unter anderem der Multikulti-Irrtum und der Islam braucht eine sexuelle Revolution. So, das muslimische Kopftuch ist gerade wieder in aller Munde. In Österreich zum Beispiel soll es ab September ein Kopftuchverbot an Schulen für Mädchen unter 14 Jahren geben. Muslimische Eltern klagen bereits. Und in der ARD sagte eine Politologin kürzlich, der Hijab, also das Kopftuch, kann ein feministisches Symbol sein. Was ist an dem Kopftuch feministisch?
10: Nun, als liberale Muslimin und aus der Türkei kommend, kann ich sagen, dass es eine sehr absurde Haltung ist, dieser, was auch immer sie ist. So, ich weiß nicht, was für ein Hintergrund.
9: Politologin war sie, ja. Mhm.
10: Ja, das schützt ja nicht vor anderen Dingen, die einen leiten. So, also aus welcher Ecke auch immer sie kommt, ideologisch und politisch, weiß ich nicht, was sie treibt. Denn wenn sie Bücher lesen würde und wenn sie in die Menschheitsgeschichte zurückschauen würde, dann würde sie doch erkennen, dass zum einen es weder eine klare Regelung im Islam darüber gibt und zum anderen würde sie feststellen, dass im 7. Jahrhundert Frauen dazu angehalten wurden, sich zu bedecken, damit sie nicht auf offener Straße als Sklavinnen wahrgenommen werden und vergewaltigt werden. Also wenn die Geschichte einer Verhüllung des Körpers der Frau auf etwas zurückgeht, was damit zu tun hat, dass sie zu einem Sexualobjekt erklärt wird, widerspricht das

0: behaupten, das ist doch alles freiwillig getragen. Dann schaut doch in die Gesellschaft derjenigen, über die wir sprechen, wie frei werden sie als Kinder erzogen, wie frei wachsen sie auf. Das ist ja alles gegeben. Also soweit muss man gar nicht, so tief muss man gar nicht gehen. Also ich muss ja meinen politischen Gegnern im Grunde genommen nur die Frage stellen, wenn ihr bei dem Thema freiwilliges Kopftuch tragen so offen und so breit aufgestellt seid, warum bekämpft ihr Wähler und Wählerinnen, die die AfD wählen, freiwillig? Also wenn wir über freien Willen sprechen, dann sollten wir doch über Freiheit und freien Willen insgesamt sprechen. Wir wissen doch, wie Menschen beeinflusst werden in ihren politischen Ansichten. Wir wissen, wie sie in der Erziehung beeinflusst werden. Wir wissen, wie das soziale Umfeld das beeinflussen kann, wie man denkt, also Druck aufbauen kann. Wir wissen, dass Nachbarinnen anfangen, Kopftücher zu tragen und plötzlich auch bestimmte andere Menschen im selben Block Kopftücher tragen, weil sich das ausbreitet. Also ja, ich denke, Politik oder auch die Gesellschaft sollte aufhören, da frei herumzureden. Wir sprechen hier, wie gesagt, inzwischen über Kindergartenkinder, über Grundschulkinder. Da kann mir niemand erzählen, dass eine Fünfjährige oder Zehnjährige das Kopftuch freiwillig aufsetzt, während es doch, wenn ein Kopftuch aufsetzen würde, als Kind und als Teenager dann später wirklich sich mit dem schönen Haar beschäftigen würde als Mädchen.
1: Ein großes Problem auch mit dem politischen Islam existiert ja auch an den Schulen. Also Sie haben ja vor 10 Jahren schon gesagt, auf dem Schulhof werden religiöse Kriege weitergeführt. Das war vor 10 Jahren. Wie schlimm ist es heute?
0: Es ist sehr viel schlimmer geworden, leider. Also es ist nicht besser geworden, weil meiner Ansicht nach eben die Politik das Thema in den Schulen vor allem ignoriert und einfach übergeht und so tut, als ob es keine Konflikte gibt. Und das war ja die Situation, als ich die Kopftuchfälle bearbeitet habe. Ich wollte nachweisen und ich hätte nachweisen können, dass der Schulfrieden gestört ist, weil wir zu viel religiösen Einfluss durch den Islam in den Schulen haben, insbesondere durch den Islam. Aber das wollten eben gewisse politische Kreise nicht. Deshalb haben sie das verhindert, dass es Studien gab, dass Studien in Auftrag gegeben werden, dass ich überhaupt mit Schuldirektorinnen, Schulleitungen sprechen durfte. Das hieß, ja, wir bringen Ihnen einige Fälle und dann habe ich 10 Fälle bekommen und das war's. Damit sollte ich mich zufrieden geben. Das war aber falsch. Wir hätten damals schon flächendeckend alle Schulen befragen können. Wir hätten erfahren, dass sehr viele Konflikte bereits existieren aufgrund von religiösem Mobbing, religiösem Richtig-Falsch-Verhalten und Kontrolle durch bestimmte muslimische Kinder anderen gegenüber. All das hätten wir da schon erfahren und jetzt ist es noch viel schlimmer. Ich betreue gerade eine türkische Familie, die aus der Türkei, aus einer konservativen Gegend nach Berlin gezogen ist. Leider Gottes sind sie vor 1,5 Jahren hergezogen, vor einem Jahr in Neukölln gelandet. Und was da passiert ist, ist, dass die Töchter, für die sie umgezogen sind, die sind aus der konservativen Türkei, aus der Gegend nach Deutschland, nach Berlin, weil sie wollten, dass ihre Töchter frei und selbstbestimmt und in einer offenen Gesellschaft aufwachsen. Und dann landen sie in Neukölln. Und was passiert in Neukölln? Die beiden Mädchen, die übrigens Schwimmerinnen sind, die sind Meisterinnen, haben Medaillen gewonnen. Das heißt, sie betreiben auch Sport und laufen im Sommer mit Shorts und haben kurzärmige T-Shirts. Dafür wurden sie von anderen kritisiert. Sie wurden kritisiert dafür, dass sie nicht fasten im Ramadan, als Christen beschimpft, also als Christin, also wie man als Christ beschimpfen kann, also unterstellt, dass sie christlich sind und als Huren und Schlampen bezeichnet. Also das Mobbing ist so extrem. Ich betreue die Familie gerade und wir suchen eine neue Schule für diese Familie. Und das ist jetzt ein Einzelfall, den ich Ihnen ganz konkret, ganz aktuell schildere. Solche Fälle haben wir en masse. Was ich als nächstes vorhabe, was ich gerne versuchen werde mit einigen Leuten, dass wir Eltern zusammenbringen, die ein ähnliches Schicksal haben. Es haben sehr viele türkische, arabische Familien ein ähnliches Schicksal, dass sie von ja, kleinen Kindern, die sich zu Religionswächtern ja, erklären, dass sie terrorisiert werden. An Schulen andere Kinder terrorisieren. Und diesen Zustand hätten wir alles, hätten wir schon viel früher erfahren können. Und wir hätten auch dagegen alle viel tun können schon.

0: Ich sage nicht, dass es verloren ist, dass wir gar keine Chance mehr haben, dass alle Schulen in Neukölln verloren sind, das sage ich auch nicht, aber sehr viele Schulen in ganz Berlin, also nicht nur Neukölln, sind in dieser Situation, dass Kinder Gebetsräume wollen oder Ruheoasen irgendwann dazu nutzen, daraus Gebetsräume zu machen, dass im Fastenmonat Ramadan Kinder kontrolliert werden, ob sie Mundgeruch haben. Denn nur wenn du Mundgeruch hast, dann hast du Gefahr, fastest du, weil wenn man nicht isst, den ganzen Tag hat man Mundgeruch. Solche Sachen passieren. Oder das Essen wird kontrolliert, ob es halal oder haram ist, was du mitgebracht hast. Oder die Kleidung wird eben kontrolliert. Und der ganze Alltag, dass Kinder anderen Kindern erzählen, was halal und was haram ist an ihrem Verhalten. Und ich finde das extrem traurig. Also da gibt es wirklich nicht mal ansatzweise irgendein Verständnis für diese Scheinargumente. Ja, aber das ist doch alles freiwillig. Oder es ist vom Elternrecht gedeckt. Endlich ist ganz vieles vom Elternrecht gedeckt. Und selbstverständlich wissen wir,
1: Aber die
0: dass
1: Schulen müssen ja nicht mitmachen.
0: Menschen
1: Also
0: sind.
1: die Schulen unterstützen diese Fastenbräuche ja im Grunde auch. Da werden ja zum Teil Tests verlegt, also aus dem Ramadan raus verlegt, ja. Es werden, was auch an Schulen passiert, es werden zum Teil auch deutsche Kinder schon unter Druck gesetzt, dass auch sie fasten, also dass sie nicht essen, wenn die anderen zuschauen, dass Mädchen Kopftücher tragen sollen. Es gibt ja auch schon Kinder, deutsche Kinder, die nach Hause gehen und sagen, ich möchte gern Moslem werden, weil sie Angst haben, in der Schule sonst gemobbt zu werden. Aber ich habe
0: All
1: den
0: das kann
1: Eindruck,
0: ich
1: dass die Schulen,
0: bestätigen.
1: dass die, ich habe den Eindruck, die Schulen greifen da auch gar eigentlich so gut wie nicht durch.
0: All das kann ich bestätigen. Zu uns kommen auch Eltern, zu mir kommen Eltern, deren Kinder plötzlich erklären, ich bin jetzt Moslem, damit sie in der Grundschule oder in der Schule überhaupt mitspielen dürfen. Ja, also wir wissen ja nun, dass Kinder in der Grundschule insbesondere ihre Peer Group kommen. Und wollen gerne Freunde und Freundinnen haben. Nichts ist schlimmer für ein Kind, als dass du ein Außenseiter bist oder isoliert und nicht mitspielen darfst. Ja, Kinder wollen mit anderen Kindern spielen. Und wenn bestimmte Kinder sagen, und hier nochmal wirklich zwischendurch immer die Betonung, dass wir nicht über alle muslimischen Kinder sprechen, das ist ja genau das Problem, was dann eben uns linksliberale Grüne immer wieder vorwerfen, dass wir islamophob sind, weil wir über alle Muslime so sprechen. Und das ist Quatsch. Und das ist genau das Argument, das ist genau die einzige Waffe, die sie haben, das einzige Argument, was aber ein absurdes Argument ist. Wir wissen ja, dass muslimische Kinder von anderen muslimischen Kindern terrorisiert werden. Wir wissen eben, dass deutsche Kinder gezwungen werden, zum Islam zu konvertieren. Also wir reden hier von einer Bewegung, die stattfindet seit 10, 20 Jahren. Als ich zur Schule ging, hier in Berlin, ich bin mit 6 Jahren nach Berlin gekommen, 1969, als ich hier Schulkind war, Grundschulkind, Jahren und 80er Jahren dann in der Mittel- und Oberstufe, war die Religion des Islams an unseren Schulen nicht ansatzweise ein Thema. Wir haben nicht über Gebetsräume, über Kopftücher, über Ramadan, über Fasten, Nichtfasten gesprochen. Unsere Eltern, meine Elterngeneration, die ersten Gastarbeiter, haben ihren Kindern untersagt zu fasten, wenn Schulzeit war. Wir durften am Wochenende oder in den Ferien, aber nicht in der Schulzeit. Nicht eine Klausur wurde verschoben, weil gerade Ramadan war. Also wer diese Entwicklung nicht sieht und immer noch von irgendwelchen Freiwilligkeiten spricht und Religionsfreiheit spricht, die von diesen Menschen ausgeübt wird, verkennt, dass in unserer Gesellschaft Leute die Religionsfreiheit und das Thema Freiheit missbrauchen, um unsere Freiheiten einzuschränken. Und hier sind, wie gesagt, auch muslimische Kinder betroffen, also Kinder, die aus muslimischen Ländern kommen oder deren Eltern aus muslimischen Ländern kommen und sie selbst aber nicht mehr muslimisch sind, die werden von diesen Kindern auch tyrannisiert oder auch eben liberale muslimische Kinder, in deren Familien die Eltern gläubig, muslimisch sagen, du gehst zur Schule und in der Schule sollst du lernen. Und damit du gut lernen kannst, brauchst du Nahrung, Essen und Trinken. In der Schule konzentrierst du dich bitte auf die Allgemeinbildung. Es ist gut, dass du auch was über Religion lernst, aber wir wünschen dir eine schöne Schulkarriere, eine gute Schulkarriere und später eine gute berufliche Karriere. Und dafür wünschen wir uns, dass du dich mit dem Schulstoff beschäftigst. Jetzt werden die Gegner sagen, ja, die kopftuchtragenden jungen Frauen, die studieren ja dann auch Medizin oder die studieren auch Jura. Also ist ja nicht so, dass sie in der Schule sich dann nur mit Religion beschäftigen. Und da sage ich ihnen, naja, die wollen ja auch eine ganz bestimmte Gesellschaft haben. Sie wollen ja eine Gesellschaft haben, in der Frauen Frauen behandeln. Ja, wir sehen das ja in Afghanistan, da war ein Erdbeben. Und was ist passiert? Männer haben Frauen nicht geholfen, weil Männer Frauen nicht anfassen dürfen. Also natürlich sind das ja keine dummen Menschen, alle, die einen Kopftuch tragen oder Kinder, die in der Schulzeit fasten. Ja, ich sage ja nicht, dass das dann dumme Kinder sind und schlechte Schulen haben. Überhaupt nicht. Aber es gehört da nicht hin.
1: Das ist richtig. Und es gibt interessante Zahlen, ja. Und zwar laut einer vom BKA koordinierten Langzeitstudie findet fast die Hälfte, es sind 45% aller Muslime unter 40 Jahren in Deutschland, religiösen Extremismus attraktiv. Macht Ihnen das Angst?
0: Ja, und das macht mich schon lange Angst. Also mich wundern diese Zahlen nicht. Und das wird auch immer schlimmer. Und für mich ist das selbstverständlich und ganz klar, dass es inzwischen eine Partei wie die AfD gibt. Das habe ich vor 20 Jahren schon gesagt. Also da war nicht mal ansatzweise die AfD in irgendwelchen Gesprächen. Ich habe gesagt, irgendwann wird eine Partei kommen, die wird rechts sein, die wird rechts von der CDU sein und sie wird sich um Migrationsthemen kümmern, weil alle anderen Parteien sich nicht darum kümmern. Wir haben ein riesengroßes Problem mit dem Nichtreden und Nichtbehandeln von Problemen in der Parallelgesellschaft, sei es Zwangsverheiratungen, Ehrenmorde, häusliche Gewalt und radikaler Islam, politischer Islam. Wir haben ein riesengroßes Problem mit dem politischen Islam. Es geht ja hier in vielen Fällen gar nicht darum, dass Kinder, Jugendliche, Eltern ihre Spiritualität ausleben wollen und wirklich Religionsfreiheit im besten Sinne praktizieren wollen. In den allermeisten Fällen geht es ja um einen politischen Islam. Da ist eine Ideologie dahinter, die sagt, der Islam ist das Gesetz über dem Grundgesetz. Wir wollen eher, und in dieser Studie, in dieser Erhebung war das ja genauso, dass Schüler sagen, zu einem großen Teil, leider, unsere Religion ist wichtiger als das Grundgesetz. Und die Regeln, nach denen ich lebe, ist mehrheitlich die Religion und nicht eben das Grundgesetz, weil sie es nicht mal kennen. Sie interessieren sich dafür nicht. Oder sie sagen, das Grundgesetz, die Demokratie, das ist das Religion, die Religion, das ist die Religion der anderen. Meine Religion ist der Islam. Also da gibt es auch diese Gegenüberstellung. Und insofern nochmal, die Zahlen erschrecken mich natürlich in einer gewissen Weise, aber nicht in dem Sinne, wie es vielleicht andere erschreckt, denn ich habe sie ja beobachtet und erwartet. Und ich sehe auch ein Wachsen der Probleme, ein Anwachsen der Probleme. Und ich sehe auch tatsächlich, dass wir, wenn wirklich dem nicht Einhalt geboten wird, wie das Dänemark gemacht hat, indem sie eben Ghettos aufgelöst haben, Parallelgesellschaften bekämpfen und sowohl Arbeitspolitik als auch Städteplanungspolitik als auch Migrationspolitik so gut angepasst haben, dass man wirklich hin zu einer guten multikulturellen Gesellschaft kommt, zu einer Einwanderungsgesellschaft, in der wirklich alle Menschen genau dieses Land mit dieser Verfassung wollen und Integrationsarbeit auch vernünftig geleistet wird.
1: Ja, ich fand sehr interessant Ihre Aussage auch über diese großen Flüchtlingswellen, besonders seit 2015. Sie haben gesagt, Sie wurden nach Europa geschickt, um hier für Unruhe zu sorgen, Menschen für ihre Ideologie zu rekrutieren und an der großen Idee zu arbeiten, Europa zu islamisieren. Haben wir das damit mit einer geplanten Übernahme zu tun? Also die Islamisierung Europas ist das Ziel?
0: Ja. Also ich habe keinerlei Ambition, irgendwelche Verschwörungsideen oder Ideologien zu verbreiten oder ich erfinde diese Sätze nicht, sondern diese Sätze hören wir von den Menschen, die es betrifft. Also es gibt in den Schulen Jugendliche, die solche Sätze sagen. Wenn sie das gesagt haben und Lehrkräfte schockiert sind, kommen sie dann zu uns und sagen, Frau Attisch, an unserer Schule gibt es Kinder, die sind auf den Scharia- und Kalifatsdemonstrationen gewesen. Und die sagen, für Deutschland ist es am besten, wenn Deutschland so wird, wie Taliban Afghanistan gemacht hat. Also das sind Menschen, die das aussprechen. Und wir müssen uns dann die Frage stellen, wenn diese Leute das selber sagen, man muss ja nur auf Instagram oder auf YouTube diesen Leuten zuhören, wenn sie sagen, Europa gehört uns sowieso, ihr seid eh die Minderheit, ihr bekommt keine Kinder, wir kriegen viele Kinder. All solche Sachen sagen diese Barttragenden meistens und Kopftuchtragenden Menschen, die eben gerade auch in diesem in dem Ausdruck, wie sie äußerlich aussehen, ne, passend dann zu Vorurteilen, ja, das ist nun mal so, dass genau diese Leute uns erzählen, dass Europa ihnen sowieso bald gehört. Und ich nehme das ernst. Also wenn Leute sagen, wir wollen Europa islamisieren, dann nehme ich das ernst. Und wir wissen, dass Al-Qaradawi, der Kopf der Muslimbruderschaft in Katar lebend, aber inzwischen nicht mehr am Leben, dass er in dem Eröffnungsmanifest oder in einem seiner Manifeste klar und deutlich gesagt hat, geht in jede Ader der Gesellschaft oder geht nach Europa, um Europa von innen her dann auch zu vereinnahmen. Solche Dinge sagen Islamisten.
1: Genau, das dazu passt auch.
0: Das wiederhole ich nur, ich zitiere diesen
1: Leuten. Ja, richtig, dazu passt, was, dass sich ein Islamwissenschaftler in Belgien freut, dass Muslime in 30 Jahren die Mehrheit in Belgien sein werden und dann in ganz Europa. Und dann sagt er, Ungläubige sollen sich bereithalten, es wird sehr schwer für sie werden. Ist das der Anspruch des politischen Islams? Alles andere sind Ungläubige, also keinerlei Akzeptanz anderer Religionen und Gesellschaftsformen.
0: Als der französische Autor Holbeck dieses Buch geschrieben hat, Unterwerfung.
1: Ja. Ich muss gestehen, ich habe es 2016 gar nicht verstanden, aber jetzt sehe ich es halt.
0: Ich hab's sehr gut verstanden. Ich habe die anderen auch verstanden, weil das war eine Realität. Es ist eine Realität, die er beschreibt. Denn er hat ja auch sich nichts aus den Fingern gesungen. Er hat kein Science-Fiction geschrieben. Er hat das geschrieben, was viele Leute, so wie eben dieser belgische Mensch, was diese Leute immer wieder in seinem Umfeld verbreitet haben. Und ich kann auch genauso ein Buch könnte ich schreiben, ja, Unterwerfung, weil es ganz viele Menschen gibt, die sich dem tatsächlich unterwerfen. Also es ist so, dass man dann sagt, okay, wir haben eh keine Chance oder sich zurückhalten in der Kritik, weil sie nicht als islamophob oder rassistisch gelten wollen. Also unterwerfen sie sich genau dieser Entwicklung. Und unsere Politik in gewissen Teilen leider auch, indem das nicht ernst genommen wird. Also es heißt dann, ja, das sind halt ein paar Irre, ein paar Verwirrte, psychisch Kranke oder ja, also eine so kleine Gruppe, die nicht relevant ist, wird vom Verfassungsschutz mal ja, mal nein beobachtet. Wir haben da schon im Blick. Und ansonsten ist ja die Masse friedlich. Das ist dann eine Beruhigungsspritze für uns
1: ja,
0: alle.
1: Aber es geht ja noch weiter. SPD-Chefin Baas also leugnet eigentlich sämtliche Probleme, sagt, es gibt auch keine Einwanderung in die Sozialsysteme, sagt, Vielfalt ist gut gegen deutsches Einheitsgrau beziehungsweise Einheitsbraun. Wir haben Richter, die bei Migrantenkriminalität sehr häufig sehr milde Urteile fällen, auch teilweise unverständliche. Also dann hatten wir den Fall auch in Berlin, mutmaßliche Vergewaltigung in einem Jugendclub. Ja. Da wurde aus Rücksicht auf den Täter er nicht angezeigt, weil er ein Migrant ist. Und die hätten ja sowieso schon so viel Probleme mit der Polizei. Das ist wirklich wie bei Uelbeck. Damit unterwerfen sich ja nicht einzelne Menschen, damit unterwirft sich ja ein ganzer Staat samt Gesellschaft und Regierung. Das ist, also ich verstehe es nicht. Wie erklären Sie sich das?
0: Naja, ich verstehe es ja auch nicht. Sie wissen ja, was mit Herrn Sarrazin passiert ist, als er das Buch Deutschland schafft sich abgeschrieben hat. Also er würde ja nun als der allergrößte Faschist und Nazi und was auch immer und Rassist und übelst, ja, wurde er ja beschimpft dafür, dass er beschrieben hat, dass unser Sozialstaat das gar nicht mehr tragen kann. Also er hat sicherlich einige Formulierungen gewählt, die für mich unglücklich sind, aber alles in allem hat dieser Mann ja das beschrieben, was real passierte. Nun kann man ihn kritisieren, dass er als aktiver Politiker da ja hätte auch schon viel darüber sprechen können und in der Regierung als Finanzsenator eben mitgestalten oder etwas lauter sein und nicht erst nachdem er aus dem Amt ist. Das kann man alles sagen, aber seine Beschreibungen waren ja nicht falsch. Und er hat zu Recht später gesagt, naja, im Grunde ist es jetzt ja noch schlimmer, ganz einfach. Es wird schlimmer, ich sag's ja auch, es wird einfach schlimmer. Als ich Multikulti-Irrtum geschrieben habe, habe ich ja auch schon alles beschrieben. Ich wurde angefeindet dafür, dass ich Multikulti-Irrtum sage, dass Leute eben in ihrem Multikulti-Verständnis etwas machen, was das Land abschaffen soll, ja, was auch ein Verrat an unserem Grundgesetz und unserer Verfassung ist. Aber das wollte man eben genauso nicht verstehen, sondern hat das reduziert auf Ausländerfeindlichkeit, Fremdenfeindlichkeit. Alle diese Autoren und Autorinnen werden ja so behandelt. Dann sind wir plötzlich ganz rechts, dann sind wir keine Feministin, dann sind wir keine Frauenrechterin, dann sind wir plötzllich islamophob. Und darin suhlen sich dann unsere politischen Gegner, solange bis es ihre eigenen Kinder betrifft. Das ist meine Erfahrung jetzt. Erst dann, wenn es die eigenen Kinder, wenn es betrifft, wenn es ganz nah an sie selbst rankommt, dann werden sie erst wach, dann tut's ja erst weh. Aber sie haben ihre Kinder schön in Privatschulen oder nehmen ihre Kinder dann weg aus diesen Schulen, wenn es brenzlig wird, und haben immer noch eine Ausrede für sich. Ja, und die Einwanderungsgesellschaft, wie wir sie eigentlich haben sollten, die verträgt diese Antidemokraten nicht. Kein demokratisches Land verträgt Antidemokraten. Und es ist egal, ob sie Urdeutsche sind oder Zugezogene. Und mit dieser Flüchtlingswelle, und um darauf nochmal zurückzukommen, haben natürlich, und das weiß der Verfassungsschutz und das wussten alle Geheimdienste, haben die Islamisten und Terroristen natürlich die Gunst der Stunde erkannt, dass unkontrolliert auch ihre Leute hier ins Land kommen können. Und das haben sie getan. Das ist ja auch wieder kein Gerücht, was ich in die Welt setze, sondern belegt. Es gibt eine Zahl von Geflüchteten, die extra hierher gekommen ist, um unser Land, also mit diesen Größenwahnfantasien gehen sie ja los, und unser Land zu verändern und Europa zu verändern.
1: Es ist ja so, Islamisten also halten uns ja auch für schwach. Das sieht man auch in diesen Videos. Also die halten westliche Gesellschaften für schwach, haben aber da auch irgendwo einen Punkt, oder? Man müsste doch anders reagieren.
0: Ja, selbstverständlich haben sie da einen Punkt. Das sage ich auch immer wieder. Leider muss ich das immer sagen. Ich sage es nicht gerne, dass wir in Deutschland aufgrund eben der Geschichte, selbstverständlich, das weiß jeder, aber in Deutschland einen extremen Selbsthass haben in einer bestimmten Gruppe von Menschen, die Deutschland hassen, also regelrecht. Wenn sie Deutsch und Deutschland hören, die Deutschlandfahne sehen, dann bekommen sie Ausschlag. Also für sie ist damit immer etwas nur Negatives verbunden. Während ich aus der Türkei kommend und andere aus anderen Ländern kommen, wir mit einem guten Gefühl für unsere Fahne und mit unserer Fahne und mit unserem Land aufgewachsen sind. Das sehen wir doch jetzt bei der Fußball-Weltmeisterschaft. Das ist so deutlich und so klar zu sehen. Was für ein Fahnenmeer in Norwegen, in Spanien. Die Leute in allen Ländern haben die Leute überhaupt kein Problem, mit ihrer Fahne zu feiern. Hier in Deutschland haben wir Politiker, die sagen, verbrennt eure scheiß Fahne, oder die sagen irgendwie, sie wollen nichts mit der deutschen Fahne zu tun haben. Oder wenn jemand die deutsche Fahne hinhängt, dann ist er ausgesprochen rechts. Ja, also ich finde das sehr, sehr traurig für unser Land. Ich finde, dass eine gewisse Emotion und eine Liebe auch zum eigenen Land, zur eigenen Kultur, zur eigenen Verfassung, zu allem, was man erreicht hat, eine Notwendigkeit ist und eine Pflicht da ist, als Staatsbürgerin und Staatsbürgerpflicht ist. Und insbesondere, wenn man auch ein gutes Einwanderungsland sein will, dann muss man doch von etwas überzeugt sein, in was man andere Leute einlädt. Also auch da fragen sich ja sehr viele Migranten, was habt ihr eigentlich für ein Problem mit eurem Land, ja, in das alle wollen? Und ihr sagt, euer Land ist schlecht, aber wir sind ja extra hergekommen, weil wir finden, dass dieses Land gut ist. Also so simpel einfach formuliert. Aber ich glaube, das kommt nicht mal an bei diesen Leuten. Ich hab schon mal eine Grünpolitikerin gefragt, ja okay, das kommt in ihrer Sprache nicht vor oder in ihrem Denken, dass sie stolz sind auf Deutschland. Dann sagen sie doch vielleicht, Deutschland ist cool. Können Sie das sagen? Und dann sagt sie, nee, wieso soll ich sowas sagen? Also ich bin schon sehr, sehr irritiert, schon lange. Und also auch ansatzweise verzweifelt darüber, wie viele Politikerinnen und Politiker wir haben, die nicht das Land mit seiner Idee und seiner Verfassung verteidigen, sondern immer wieder gerne zurückblickend, wie soll ich das sagen? Das muss man auch nochmal differenziert machen. Zurückblickend eben auf die deutsche Geschichte, dann alle Menschen, die nicht so denken wie sie, für rechts und für faschistisch und für Nazis erklären. Aber da ist auch eine kleine Schizophrenie drin bei diesen links-liberal-grünen. Denn dieselben Leute, die an die deutsche Geschichte erinnern aktuell, sind gegen Israel oftmals und schwenken die Palästina-Fahne, eine Terrororganisation, eine islamistische. Und während sie früher an den Holocaust und an den Antisemitismus erinnerten, sind sie plötzlich in der Ecke der Antisemiten. Also es gibt eine extrem für mich schizophrene Entwicklung und Bewegung innerhalb dieses Milieus, dass da gewisse Teile plötzlich mit Palitüchern auf die Straße gehen und Hamas verteidigen als Widerstandskämpfer und als Muslimin, als frei lebende Frau, unter Personenschutz zwar, aber eben frei, habe ich da so meine Fragezeichen, was sie sich dann, was aus Palästina wird, wenn die Hamas dort alleine und ausschließlich reagiert.
1: Also, ja, wobei ich beobachte tatsächlich in Deutschland, was mich sehr irritiert, dass es diese zwei Parteien gibt, denen man nie widersprechen darf. Sowohl die, sagen wir mal, die Israel-Befürworter, das sind fast schon Fußball-Ultras auf beiden Seiten, und die Palästinenser auf der anderen Seite. Wenn man das aus der Vogelperspektive einfach politisch betrachtet, was dort passiert, wird man von allen Seiten beschimpft. Also das liegt möglicherweise auch an einer generellen Emotionalisierung dieses Landes auf allen Ebenen.
0: Das weiß ich nicht. Also alle politischen Themen sind auch emotional. Also ich bin hier nun in Deutschland groß geworden und für mich ist nie wieder halt nie wieder. Und da kann es nicht sein, dass ich alles über einen Kamm schere und sage, das, was Netanjahu, Israel, ja, und behaupten, niemand darf Israel oder Netanjahu kritisieren. Die allergrößten Kritiker von Netanjahu, die ich kenne, sind meine jüdischen Freunde und Freundinnen. Das sind die Netanjahu für seine rechte Politik kritisieren. Und insofern ist das absurd zu behaupten, dass alle Juden so denken wie Netanjahu und Israel zu Netanjahu erklären. Und genauso verhält es sich eben mit der Hamas und den Palästinensern. Also Palästina ist nicht Hamas. Palästinenser ist nicht Palitu. Palästinenser ist nicht Schleier und Geschlechtertrennung, ja, und LGBT-Feindlichkeit. Gleichzeitig gibt es die sogenannten Queer for Palestine-Leute, die für mich auch ein wenig lost erscheinen, weil sie sagen, ja, wir wissen, dass die Hamas oder dass die Islamisten oder Muslime ein großes Problem, ein größeres Problem haben mit Queer. Aber hier geht es nicht um unser Queersein, hier geht es um dagegen, dass Israel einen Genozid an den Palästinensern begeht. Also sie reduzieren das Thema, benutzen das Wort Genozid und schon sind sie die Guten. Also sie sind die Meister darin, sich für gut zu erklären, wenn sie Menschen verteidigen, die angeblich sich gegen den Kolonialismus, gegen den weißen alten Mann, gegen Kapitalismus, gegen Faschismus und was haben sie? Klimaleugner und so weiter. Also gegen alle möglichen Leute zur Wehr setzen. Also sie bestimmen darüber moralisch, wer gut und wer böse ist. Und muss uns Kopfzerbrechen machen. Auf der anderen Seite haben wir eben die Islamisten, die genauso unser Land angreifen.
1: Richtig. Und Sie stehen für einen liberalen Islam. Auch Ihre Moschee steht für eine liberale Moschee. Jetzt sagen viele, es gibt keinen liberalen Islam. Weil Islam sei gleich Islam. Wo gibt es denn den liberalen Islam noch, außer bei Ihnen?
0: Auf der ganzen Welt gibt es den. Also ich hätte ja
1: aber nicht als Institution.
0: Ja, also institutionalisiert kann es den Islam auch gar nicht geben, denn der Islam als dritte abrahamitische Religion hat sich ja genau von der Institutionalisierung entfernt. Er wird privat gelebt. Also es ist so, dass der Islam, so wie wir ihn hier praktizieren, auch privat überall auf der Welt praktiziert wird. Nur in islamischen Ländern, aber nicht nur in islamischen Ländern. Versuchen Sie mal in Oslo oder Wien oder in Paris so eine Moschee zu gründen wie unsere. Die schaffen das alle bis jetzt nicht. Die sagen, oder Belgien, ja. Also da hat sich jetzt eine Gruppe zusammengetan, die ist jetzt eine WhatsApp-Gruppe. Die haben sich bei mir gemeldet, haben mich kontaktiert und gesagt, liebe Selan, wir finden das so toll, was ihr da macht, nämlich seit 9 Jahren erfolgreich hier in Berlin. Das finden wir so toll, wir wollen auch so etwas gründen, aber wir fangen jetzt erstmal mit einer WhatsApp-Gruppe an. Wir können noch nicht einen Raum, so wie ihr halt gestaltet habt, gestalten. Naja, den Mut, den konnte ich hier in Berlin haben, weil Berlin das zulässt. Und da ich weltweit auch vernetzt bin, das kann ich behaupten, weil wir wirklich zu allen Kontinenten und vielen, vielen Ländern Kontakte haben, ist es tatsächlich so, dass wir da aktuell eine besondere Stellung haben. Aber nochmal, den Mut dazu, und die Überzeugung, dass das richtig ist, habe ich nur, weil ich weiß, dass es Millionen von Menschen gibt, die so denken. Sie sind nur von der Gewalt betroffen. Von der Gewalt, die wir im Mullah-Iran sehen, im Taliban-Afghanistan sehen, bei all den Terrororganisationen, die in Afrika toben, ja. Und wir sehen ja, dass der orthodox-traditionelle eben noch so stark ist, extrem stark, dass er alle anderen eben verdrängt. Gäbe es wirklich die Möglichkeit, sagen wir eine Woche nur gewaltfrei überall auf der Welt die Art und Weise des Islams zu praktizieren, wie wir das machen, einfach mal so als Traum, als Vision, dann würden Sie sehen, wie viele Millionen genauso denken, wie wir es praktizieren. Ich kriege das ja zurückgeblendet. Und ja, es ist eben das Geld und die Gewalt, die diesen Leuten zur Verfügung steht. Sie schaffen es, Universitäten, Bildungseinrichtungen und politische Parteien, alles, was man so beeinflussen kann, ideologisch, schaffen sie zu beeinflussen. Wir sind halt dann in der Aktion klein, aber in der Wirkung sind wir groß.
1: Ein sehr schönes Schlusswort. Vielen Dank, Frau Attisch, für dieses Gespräch, Ihren Mut und Ihr Engagement. Vielen Dank, dass Sie da waren.
0: Ich danke Ihnen sehr für die Einladung und das Gespräch.
1: Sehr gerne. Tja, Leute, wer in ein anderes Land zieht, der muss sich anpassen. Das ist überall auf der Welt so. Und jedes Land hat die Verpflichtung, seine Bürger und seine Kultur zu schützen, wenn sie bedroht wird. Alles andere ist wirre Ideologie und Selbstzerstörung. An dieser Stelle übrigens nochmal vielen Dank an alle, die mich unterstützen und ohne die es diesen Kanal und auch die ganzen anderen freien Medien nicht gäbe. Ich wünsche euch eine gute Zeit, genießt den Sommer, bis bald.
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1: 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Jetzt Meldungen aus der Trigger FM Redaktion. Wegen der Ausspähung eines Rüstungsbetriebs in Bayern ist ein Ukrainer festgenommen worden. Der 33-jährige mutmaßliche Agent wurde am Sonntag wegen Sabotageverdachts in Thüringen gefasst, wie die Generalstaatsanwaltschaft München und das Bayerische Landeskriminalamt mitteilten. Er soll im Auftrag eines ausländischen Nachrichtendienstes im Juni zur Vorbereitung von Sabotageaktionen Aufnahmen vom Betriebsgelände eines bayerischen Rüstungsunternehmens gemacht und diese an seinen Auftraggeber weitergeleitet haben. IFO-Präsident Clemens Fuest fordert die Abschaffung des ermäßigten Mehrwertsteuersatzes von 7%, um die Komplexität des Systems zu reduzieren und Mehreinnahmen für den Staat zu erzielen. Alle Güter mit 7% Mehrwertsteuer, vor allem Lebensmittel, könnten sich dadurch um bis zu 12% verteuern. Kritische Experten meinen, der Staat könnte so mehr als 36 Milliarden Euro zusätzlich von den Bürgern auspressen. New Yorks islamischer Bürgermeister Zoran Mamdani ist mit einem sozialistischen Wahlprogramm angetreten und hat gewonnen. Eines seiner Kernversprechen war der städtische Einkaufsladen für arme Menschen. Die Preise in diesen Shops sind deutlich günstiger als in privaten Märkten. Die Shops sind deshalb exklusiv für New Yorker Bürger. Hamsterkäufe durch Durchreisende oder Touristen sollen somit verhindert werden. Passend dazu gibt es eine digitale ID, womit sich die New Yorker ausweisen müssen, um in dem Shop einzukaufen. Es werden also nicht nur die umliegenden privaten Geschäfte mit dem Projekt geschädigt, da diese bei den Preisen der städtischen nicht mithalten können, es wird auch eine digitale ID bei denen erzwungen, die sich nicht wehren können, da sie auf günstige Lebensmittel angewiesen sind, meinen Kritiker. Die Trigger FM-Meldungen. 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Redaktion, Programmdirektor Charlie. Sprecher, Max, die KI-Stimme. 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
5: Hallo, herzlich willkommen hier bei Radio München. Die regenreichsten Städte nach Niederschlagshäufigkeit sind in Deutschland Augsburg und München. Das Alpenvorland ist neben dem norddeutschen Tiefland und dem Oberrheingraben auch die Region mit den größten Wasservorkommen. Dennoch ist just München zur Hauptstadt des proklamierten Wassermangels geworden. Warum? Wasser ist eine Ressource, die auf dieser Erde nicht verschwindet. Sie kann nur verschmutzen oder ungünstig umverteilt werden, beispielsweise durch Privatisierung oder gigantische geologische Veränderungen, wie wir sie vom Drei-Schluchten-Damm aus China oder einem Assuan-Staudamm in Ägypten kennen. All das ist menschengemacht, doch nicht vom Bürger, sondern von Unternehmungen, die sich dem Normalbürger entziehen. Wasser schleift nicht nur Steine, meandert durch Landschaften und formt sie. Wasser ist so wirkmächtig für unser Leben, dass die Idee einer Wasserknappheit angsteinflößend wirkt. Nicolas Riedel hat zur Causa Wasser, fast ging mir Causa Corona über die Lippen, den Artikel Die Wasserpegelpanik bei Manova veröffentlicht. Hören Sie hier eine gekürzte Fassung. Sprecherin Camilla Hildebrandt.
6: Aus Grün wurde Olivgrün. Das, was in grünen kritischen Diskursen schnell und gerne dahergesagt wird und sich zumeist auf den friedenspolitischen Selbstverrat bezieht, wird in München diesen Sommer womöglich plastisch sichtbar. Es ist der erste Sommer, seitdem im März erstmalig ein grüner Bürgermeister in das Rathaus am Marienplatz einzog. 4 Monate später ist der dort gelegene historische Fischbrunnen trockengelegt. Ein Novum. Der kurzerhand von kritischen Geistern zum Brunnen von Bergamo umgetaufte Wasserspender wird zum Symbol einer präzedenzlosen Wassersparpolitik, wie sie die bayerische Landeshauptstadt noch nie gesehen hat. Denn es herrsche Wasserknappheit, heißt es seitens der Stadt. Besagter Grünen-Bürgermeister spricht von einer seit den frühen 1970er Jahren nicht dagewesenen Ausnahmesituation und fügt hinzu, dass der, Zitat, Wasserverbrauch in der Stadt dringend gesenkt werden muss, Zitat Ende. Das neue Wasserregime. In einer hastig geschriebenen, da fehlerhaften Allgemeinverfügung des Referats für Klima- und Umweltschutz der Stadt München vom 14.07. wird unter anderem Folgendes untersagt. 1. Die Entnahme von Wasser aus dem öffentlichen Versorgungsnetz sowie von Grundwasser in der Landeshauptstadt München. A. Zur Befüllung und zum Betrieb von privaten Pools und sonstigen Badebecken, privaten Springbrunnen, Wasserspielanlagen, Wasserbehältern, zum Beispiel Tonnen oder ähnliches. B. Zum Bewässern, Gießen und Beregnen von Haus- und Kleingärten oder Schrebergärten, zum Beispiel Gehölze, Hecken, Stauden, Beete, Zierpflanzen und ähnliches. In der Zeit von 9 Uhr bis 19 Uhr. Ausgenommen hiervon sind Flächen oder Bereiche, die einer gewerblichen oder öffentlichen Nutzung dienen. Die Bewässerung und Beregnung mit wassersparender Tröpfchenbewässerung. Land- und forstwirtschaftliche Flächen, Friedhöfe. C. Zum Bewässern, Gießen und Beregnen von Rasenflächen und sonstigen Grünflächen, ausgenommen hiervon sind Flächen oder Bereiche, die einer gewerblichen oder öffentlichen Nutzung dienen, insbesondere Sportplätze. D. Zum Waschen von Fahrzeugen außerhalb gewerblicher Waschanlagen, soweit dies nicht aus Gründen der öffentlichen Sicherheit oder Ordnung erforderlich ist, zum Beispiel Einsatzfahrzeuge. In der einstweilen nur bis zum 1.8. geltenden Allgemeinverfügung, wir kennen dieses Taktieren mit der Zeit von den Lockdown-Verhängungen, wird weiterhin gedroht, dass, Zitat, Zuwiderhandlungen gegen diese Allgemeinverfügung eine Ordnungswidrigkeit darstellen können und im Einzelfall mit einem Bußgeld von bis zu 50.000 Euro geahndet werden können. Zitat Ende. Tagsüber die Blumen zu gießen könnte dann möglicherweise teurer werden als eine gesamte Terrassenmöblierung. Wer etwa durch gewisse Schichtarbeitszeiten im legalen Zeitraum nicht zum Gießen kommt, ist im Grunde genommen dazu verdammt, seinen Garten vertrocknen zu lassen. Rechtlich stützt sich die Allgemeinverfügung sowohl auf das Bayerische Wassergesetz, BayWG, von 2010, als auch auf das Wasserhaushaltsgesetz, WHG, von 2009. Im Erstgenannten heißt es bei Artikel 29, dass die aus § 46 des WHGs hervorgehende erlaubnisfreie Benutzung eingeschränkt werden kann, wenn, Zitat, es der Grundwasservorrat nach Menge und Güte erfordert, denn, so heißt es im Artikel 44 des BayWG, sollen Staat und Gemeinden Wasserspeicher so bewirtschaften, dass Hochwasser- und Dürregefahren gemindert werden. Zu der erlaubnisfreien Benutzung des Grundwassers zählt das Ableiten, Zitat, für den Haushalt einschließlich der Wärmeversorgung über den Entzug von Wärme aus dem Wasser, für den landwirtschaftlichen Hofbetrieb, für das Tränken von Vieh außerhalb des Hofbetriebs oder in geringen Mengen zu einem vorübergehenden Zweck, für Zwecke der gewöhnlichen Bodenentwässerung landwirtschaftlich, forstwirtschaftlich oder gärtnerisch genutzter Grundstücke, Zitat Ende. Die rechtliche Grundlage für derlei Maßnahmen existierte folglich schon lange vor der Umdeklarierung der warmen Jahreszeit zu einer Hitzepandemie oder einem Höllensommer. Nun werden sie scharf gestellt. Wasserinzidenzwerte. In der oben erwähnten Mitteilung heißt es, dass im Stadtgebiet statt der üblichen 300 bis 350 Millionen Liter pro Tag nun teilweise über 400 Millionen Liter verbraucht worden wären. Was an und für sich nichts Neues ist. Auf seinem Blog verwies Norbert Hering auf einen SZ-Artikel vom Mai 2010, in welchem es hieß, Zitat, die Reserve ist reichlich bemessen. Das sorgt dafür, dass München das Wasser kurzfristig auch in heftigen Hitzeperioden, wie sie derzeit herrschen, nicht ausgehen kann. Auch langfristig sehen die Stadtwerke keine Gefahr. Denn im Mangfall und Leusachtal pumpen die Anlagen deutlich weniger ab, als die Natur nachfließen lässt. Die sogenannte Neubildungsrate beträgt in der Regel ein Mehrfaches der Entnahmemengen. Während der großen Hitze vor 3 Wochen kletterte der Münchner Tagesverbrauch auch schon mal auf 400 Millionen Liter. Zitat Ende. Es ist die seit Corona altbekannte Trickserei mit irgendwelchen dekontextualisierten Messwertangaben, die dann als Fakt einen Notstand und eine Handlungsnotwendigkeit begründen sollen. Einen unifaktoriellen Messwert wie PCR-Testergebnisse, Inzidenzzahlen oder CO2-Angaben hat man bei diesem Current Thing noch nicht zur Hand. Es wird sich auf den niedrigen Grundwasserpegel im Mangfalltal berufen, von wo aus München 80% seines Wassers bezieht. Diese behauptete Wasserknappheit lässt sich jedoch nicht leichter widerlegen als die Farce mit den CT-Werten der PCR-Tests, der CO2-Erbsenzielerei oder Zahlentrickserei mit den Inzidenzwerten. Denn die Pegelstände im Mangfalltal sind gegenwärtig und archivarisch einsehbar. Lässt man beispielsweise die täglich dokumentierten Minimum, Maximum und Mittelwerte der letzten 20 Jahre von einer KI mit der Fragestellung auswerten, ob der Pegelstand im Juli 2026 im Vergleich zum übrigen Messzeitraum signifikant niedriger sei, dann liefert die Antwort das, was einem schon beim Betrachten der grafischen Darstellung unmittelbar entgegenspringt. Zitat: Der Wasserstand im Juli 2026 stabil bei 77 cm, ist nicht signifikant niedrig. Er befindet sich im üblichen Schwankungsbereich der letzten 20 Jahre und liegt klar über den historischen Tiefständen in Trockenperioden. Zitat Ende. Der Normalwert der letzten 20 Jahre liegt laut der Auswertung zwischen 60 bis 80 cm, während es in der Vergangenheit bereits längere Perioden mit Pegelständen von 51 bis 60 cm gegeben hat. Und selbst in dem Zeitraum von April bis Juni 2010, aus dem der oben zitierte SZ-Artikel über den täglichen Wasserverbrauch von 400 Millionen Litern stammt, war der Pegelstand hoch, sogar über

0: 1-4% liegt der anthropogene Anteil daran. Die Emission wird ja benutzt, um dann die Konzentration zu beeinflussen. Und die Konzentration ist der eigentliche Punkt, der das nach dem Wollen der Klimaforscher, die das Wetter bestimmen sollte, die Erwärmung bestimmen sollte. Nicht die Emission, sondern die Konzentration. Wenn man sich dann die Konzentration anschaut, dann stellt man fest, dass die weiter steigt. Von 380 ppm etwa so um 2005 auf jetzt 428 ppm, ppm heißt Part per Million, aktuell. Also die Konzentration steigt und steigt und steigt, obwohl wir die Emissionen nur in der EU wahrscheinlich weiter versuchen abzusenken, wobei die übrige Welt das ganze Gegenteil tut. Also wir sind also weit entfernt davon, auch nur am Anfang, auch nur im Ansatz, das CO2 abzusenken. Und das ist auch gut so, wie ich das in der vorigen Folge gezeigt habe. Denn wenn wir das zu stark absenken, dann würden die Pflanzen verhungern und wir alle mit ihnen.
1: Also wenn ich das richtig verstanden habe, also Sie sprachen von 428 ppm, Teile pro Million, Parts per Million, und das entspricht 0,0428 Volumenprozent.
0: In der Volumenprozent, Luft. Ja.
1: Genau, also 0,042. Mhm. Also das ist also ein sehr geringer Anteil. Und jetzt gibt es ja noch eine andere Arbeitsgruppe, zum Beispiel um den Herrn Steiner in Österreich, die sagen, ja Moment mal, also das Rückstrahlungsvermögen von CO2 nimmt ja nicht linear zu mit der Konzentration, sondern es ist eine Sättigungskurve und wir sind schon eigentlich so stark in der Sättigung, dass jetzt ein zusätzlicher Anteil von CO2 so gut wie keinen Effekt mehr auslöst.
0: Insgesamt ist das CO2 in seiner Menge so winzig, wenn ich es mal übertragen darf auf ein Volumen von 10.000 Molekülen. Ich nehme mal 10.000 Luftmoleküle an. Dann hat CO2 etwa 4 Moleküle pro 10.000, die heute in der Atmosphäre vorhanden sind. Ob die jetzt gesättigt sind oder nicht, spielt erstmal keine Rolle. So, wir haben also 0,04 Prozent, sind also 4 Moleküle auf 10.000 Moleküle, die in der Luft vorhanden sind. Und dann sagt man, etwa vor 150 Jahren hatte man 3 Moleküle. Und das IPCC sagt, dieses eine Molekül mehr, also von 3 auf 4, das wäre überwiegend menschgemacht. Verglichen damit haben wir etwa 135, 140 Moleküle Wasserdampf in der Atmosphäre im Schnitt. Also erstmal haben wir 35 mal mehr Moleküle im Schnitt in der Atmosphäre von Wasserdampf. Und zweitens hat der Wasserdampf eine viel, viel größere Wirkung, sowohl strahlungsmäßig als auch die anderen Dinge, die ich aufgezählt habe. Regen, Feuchte, Schnee, Eis und damit Wirkung auf die Wolken und damit Albedo. Das ist also eindeutig. Und dann sagt man uns dann noch, okay, aber wir nehmen nicht die Konzentration als solche, sondern wir nehmen die Emission. Die Emission wiederum ist aber nur 1-5% des Gesamten. Also man wundert sich, dass wir keinerlei Reaktion auf die Konzentration haben. Also aber es ist trotzdem ganz toll, dass wir die ganze Welt beeinflussen, runterzufahren mit der Emission. Die Emission ist 0,000, also ist einfach nicht vorhanden. Die Wirkung des CO2, ich kann das nachvollziehen, dass er sagt, okay, Steiner, Sie sind an der Sättigung, alles wunderbar, aber die Sättigung von etwas, was bei Null ist, ist auch unerheblich oder in der Nähe von Null. Egal, wie ich das drehe und wende, wenn ich 0,00% habe und das ist die Sättigung, dann ist es eben auch unerheblich, egal, nichts, mal nichts, bleibt nichts. Das ist der Untergrund, der Unterschied, zwischen diesen beiden. Beim Wasserdampf ist es völlig anders. Wasserdampf ist reichlich vorhanden, ist immer wieder vorhanden, geht in den bestimmten Zonen der Erde, also überwiegend in den Tropen und Subtropen, bis zu 4% hoch. 0,04, hundertfach mehr, 4%. Und dort wird das Wetter bestimmt und damit das Klima. Also wir kümmern um die falsche Größenordnung. Und das wiederum, denke ich, das ist meine Interpretation, hat politische Gründe, weil wir das CO2 versuchen zu beeinflussen, indem wir die fossilen Brennstoffe runterfahren auf Null. Das ist der Hintergrund.
1: Also das ist auch ein Abschnitt, den ich in Ihrem Buch mit Interesse gelesen habe. Sie beschreiben gleich im Abschnitt 1 die politische Dimension und wirtschaftlicher Niedergang der Länder, also explizit von Deutschland natürlich auch. Und dann erwähnen Sie sehr viele Stichpunkte, die ich mich bisher eigentlich nur mit der wissenschaftlichen Seite, mit der naturwissenschaftlichen Seite

0: beschäftigt habe, zum großen Teil auch neu waren. Also zum Beispiel kam jetzt hier ein Club of Rome. Der war mir zwar bekannt, aber das, was da alles an Hintergrundgesprächen gelaufen ist, das war mir nicht bekannt. Und auch, dass eine Angela Merkel da einen sehr großen Anteil dran hatte. Und dann gibt es ein Stichwort große Transformation. Vielleicht mögen Sie mal diesen Abschnitt dem Zuschauer überblicksartig erklären, worum geht's da eigentlich? Also wie ist dieser ganze Klimapolitik-Komplex entstanden?
1: Also ich will mal die entsprechenden Darstellungen, die ich rausgefunden habe, in eine Seite packen und die andere Seite sagen, daraus eine Theorie, eine Strategie zu machen. Und ich sage das mal gleich vorweg, das ist reine Verschwörungstheorie, die ich da ausbreite. Ich will aber feststellen, dass der Club of Rome schon, als er begonnen wurde, 1972 war das, glaube ich, oder 68, festgestellt hat, dass die Klimabeeinflussung ein wichtiger Punkt sei, denn da ist der Mensch der Feind des Menschen selber und dann können wir auf ihn einwirken. Das ist Teil des Gründungsmythos des Club of Rome und wird auch festgeschrieben. Alexander King hat es in seinen Memoiren 1992 veröffentlicht, dargestellt. Und da haben alle mitgearbeitet, die daran teilhaben. Und das waren einige sehr wichtige Leute. Das war sowohl von der Sowjetunion, von den USA, von europäischer Seite, die daran mitwirkten, sagen, wir müssen dafür sorgen, dass der Mensch sich selber bekriegt und dann können wir den Menschen beeinflussen, dass er das nicht mehr tut. Das war die Idee dabei. Und dann hat man darauf begonnen zu sagen, okay, und gesagt, gut, dann müssen wir dafür sorgen, dass die fossilen Brennstoffe wegkommen. Denn wenn wir wieder eine vernünftige Energiepolitik haben, die die fossilen Brennstoffe verpönt, dann ist das für die Welt gut, für alle gut und damit auch für uns gut, die wir dem das Welt beherrschen wollen. Und das hat zur Folge, dass wir dann diesen Club of Rome gebildet haben. Es wurde das IASA gegründet in Luxemburg. Das ist ein Institut zwischen gegründet von Amerika und der Sowjetunion damals. Da gab es auch, wie heißt er nochmal, der, ich glaube jetzt auf den Namen nicht, der dort auch später einen Nobelpreis für Wirtschaft bekommen hat, der festgestellt hat, CO2, wenn wir das fossile Brennstoffe, denen das erzeugen, die für die Welt schlecht sei, weil es eben die Erwärmung bewirkt. Und das wäre über alles gesehen schlecht für die Menschheit, wenn wir das bekämpfen müssten. Wie heißt er nochmal? Hätte ich mir aufschreiben sollen. Vielleicht können Sie mir das sagen. Der hat dann später einen Nobelpreis bekommen als Wirtschaftsprofessor.
0: Also Wirtschaft ist nicht mein Thema. Das kann ich leider nicht vertreten.
1: Er war in Luxemburg als junger Wissenschaftler. Das ist eine Gründung von der Sowjetunion und den USA. Ist nach wie vor im Amt. Und der heutige damalige Chef des Potsdam-Instituts für Klimafolgenforschung, Herr Schellenhuber, ist heute dort Präsident. Das nur als Beispiel dazu. Also wie man es dreht und wendet, die Idee war, die fossilen Brennstoffe zu begrenzen, runterzufahren, andere Möglichkeit, Energieerzeugung, Kernenergie und Erneuerbare, in Anführungsstrichen, sind dann das Gegenteil dazu, um die, aus meiner Sicht, den Westen zu veranlassen, keine vernünftige Energieerzeugung mehr zu haben, vor allen Dingen keine billige Energieerzeugung mehr zu haben. Das ist meine Darstellung dazu. Und da war der Club of Rome entscheidend. Und als dann erst Luxemburg gegründet wurde, später das IPCC 1988, hat man das Ganze ausgewälzt. Und wenn man dann sich hinstellt und sagt, was ist denn eigentlich das, die Idee des IPCC? IPCC sagt, wir müssen das Risiko des Klimawandels reduzieren, begrenzen. Also das Risiko des Klimawandels begrenzen. Das war bis vor 2018, 2019, war das in den offiziellen Statuten des IPCC zu sehen. Jetzt wird es nicht mehr zu sehen, aber sie sagen es einem nach wie vor. Das Risiko des Klimawandels, also das IPCC wurde gegründet, um zu sagen, der menschengemachte Klimawandel ist ein Risiko für die Menschen.
0: Ich übersetze noch kurz IPCC, International Intergovernmental Panel on Climate Change. Genau. Genau, also der Weltklimarat, wie man das im Deutschen dann immer so sagt. Und das ist ja ohnehin ein sehr interessanter Verein. Das ist alles irgendwo unter der Haube der UN gegründet. Dann fragt man sich, mit welcher Zielsetzung? Also forschen die da ergebnisoffen? Und da gab's, das haben sie auch in ihrem Buch gesagt, es gab ja haufenweise Wissenschaftler, die gesagt haben, Moment mal, die machen ja gar keine richtige Wissenschaft, da werden bestimmte wissenschaftliche Ergebnisse unterdrückt und auch Ergebnisse, die in dem wissenschaftlichen großen Teil drin sind, also in es gibt ja immer so ein dickes IPCC-Buch, also dieser Assessment Report. Dann gibt es eine dünne Ausgabe für Policymakers, heißt es, glaube ich, also ähnlich.
1: Ne? Summary for Policymakers, genau. Das wurde von Regierung geschrieben.
0: Genau, und diese Zusammenfassung entspricht nicht dem, was im wissenschaftlichen Teil drin steht. Das heißt also, da werden also Ergebnisse vollkommen frisiert. Wie bitte?
1: Ja, weitestgehend, ein bisschen was ist schon da drin, aber die Schlussfolgerung daraus ist, dass der menschengemachte Klimawandel schädlich ist und deswegen begrenzt werden muss. Das ist die Schlussfolgerung und da sind alle Anstrengungen darauf gerichtet. Ich habe da ein Beispiel ernannt. Günther Ederer ist ein bekannter Fernsehjournalist im zweiten Programm. Der hat dann den Yves de Boer, das war der damalige Generalsekretär des IPCC in Genf, lebte der, gefragt, ja, sagen Sie mal, warum haben Sie denn nicht die gesamte Bandbreite der Klimawissenschaft, sowohl diejenigen, die sagen, das IPCC, das CO2 ist gefährlich für die Welt und die Menschen und die anderen, die sagen, nee, das ist anders, das kann nicht so sein, müsste anders sein. Da hat er nur ganz lapidar geantwortet, because that's not our mandate. Und da hat er recht. Im Mandat des IPCC steht drin, wir müssen beweisen, dafür sorgen, dass das Risiko des menschengemachten Klimawandels da ist. Und alles, was dir nützt, machen wir. Also was dir nicht nützt, das schieben wir beiseite. Das ist, was Yves de Boer 2002, glaube ich, dem Herrn Ederer gesagt hat.
0: Also die Fragestellung ist nicht, ob der Mensch einen wesentlichen Anteil am Klimawandel hat, sondern der Mensch hat den wesentlichen Anteil am Klimawandel, das ist gesetzt beim IPCC.
1: Und es ist ein Risiko.
0: Genau.
1: Und es ist ein Risiko.
0: Und wir suchen nur noch nach den Beweisen, die unsere These da untermauert. Ja?
1: Genau. Das ist das Mandate des IPCC.
0: Genau. Jetzt kommen wir leider nicht mehr zu den vielen anderen interessanten Sachen. Sie haben sich ja also sehr ausführlich zum Beispiel zum Hockeystick geäußert. Da geht es darum, wie, sagen wir mal, mit Datenmassagen umgegangen wird, damit am Ende das Ergebnis so aussieht, dass man es gerne haben möchte. Und das fand ich auch sehr erfrischend, also weil Sie dann auch von der mathematischen Seite her dann aufzeigen können, das stimmt schon grundlegend nicht. Für den, wie würden Sie das für den Straßenzuschauer zusammenfassen, wenn Sie sagen, was ist am Hockeystick zum Beispiel, also dieses tolle Diagramm von Michael Mann, was ja sehr prominent im Assessment Report 3 veröffentlicht wurde von 2001, was ist da grundsätzlich dran, wie wurden die Daten massiert, sodass sie der Zuschauer als total bedrohlich wahrnehmen musste?
1: Also der Hockeystick zeigt ja dann, dass die mittelalterliche Warmzeit, die sehr gut international bekannt ist, weggeordnet wurde und durch einen glatten Verlauf von Temperaturen von 1000 bis etwa 1890 glatt geworden ist. Diese Glattheit, die ist durch Baumringdaten, die irgendwo in irgendwelchen amerikanischen Fichten gemessen wurden, dargestellt worden. Alle anderen Daten wurden außen vor gelassen. Wenn man diese Daten dann mal zusammenfasst, und das hat auch jemand gemacht, und hat das eingegeben in diese Grafik, egal welche Daten er eingab, egal welche zufälligen Daten er eingab, es kam immer der Hockeystick dabei raus. Also zufällige Daten nach Monte-Carlo-Methoden machten auch den Hockeystick. Und dann hat man noch das Zweite gemacht. Man hat dann.
0: Das heißt also, ist egal, was ich da reinfütter, es kommt immer der Hockeystick raus.
1: Völlig egal, genau. Mhm. Und das Zweite war, man hat dann die beiden Kurven zusammengenommen, hat also einerseits die aus Baumringdaten überwiegend gebildeten ersten 1000 Jahre genommen von der Nordhalbkugel und hat dann die Messungen der Thermometern ab den 1850er Jahren dazu addiert und hat das dem Menschen auch gar nicht gesagt. Also man hat dann gesehen, die Temperatur steigt steil nach oben. Das waren dann die Thermometerdaten, von denen ich auch vorhin gesprochen habe. Hat es zusammengespleißt und siehe da, plötzlich war der Hockeystick, so hat er auch die Form, ein glatter Schaft und ein kurzer Stiel, Hockeyschläger am Schluss. Das war dann das Neueste und das wurde im IPCC Nummer 3 überwiegend erwähnt und alle Welt sagt, oh, das war ja ganz furchtbar, die mittelalterliche Warmzeit ist ja weg. Ist aber weltweit bestätigt durch alle möglichen Dinge. Also hat man da, dass da die Datenmassage betrieben. Michael Mann hat dann versucht, das Ganze gerichtlich durchzusetzen, hat nach 12 Jahren dann verloren, hat jede Menge an Schulden gehabt, aber er ist immer noch da und macht weiter. Das ist heute bekannt, dass die mittelalterliche Dauerzeit da war und man hat andere Gründe gefunden, warum das nicht so sein kann, wie es wirklich gemessen wurde.
0: Also Tim Ball war ja, glaube ich, jemand, der da sehr, wie soll ich das sagen, also sehr pointiert argumentiert hat und ist dann von Michael Mann verklagt worden und die Klage ist dann im Nichts verlaufen, weil Michael Mann keine Beweise vorgelegt hat, die das Gericht gerne hätte haben wollen.
1: Ja, geht das Ganze her, ja.
0: Genau, also das heißt, also wir haben jetzt einen Rückbezug zum Sendungsanfang. Sie haben gerade gesagt, da wurden zwei verschiedene Datenreihen zusammengesetzt. Einmal direkte Messungen an Luft mit Thermometern, mit irgendwelchen Proxy-Daten, also Daten, die aus Baumringen gewonnen wurden und dann noch verschiedenen mathematischen Prozessen da unterzogen wurden. Das heißt, man hat zwei verschiedene Messverfahren zusammengefügt, ohne das zu kennzeichnen, dass sie zusammengefügt wurden. Das ist, glaube ich, bekannt geworden unter diesem Stichwort Mike's Trick. Ne? Wurde ja dann von Phil Jones, glaube ich, von Phil Jones, genau, von der East Anglia Universität, wurde das ja auch dann so benannt in einer E-Mail. So, und das heißt also, das ist ja eine der unredlichen Sachen, wie ich mit Wissenschaft umgehe. Ich arbeite nicht wahrhaftig. Ich gebe dem Zuschauer irgendwelche zusammengesetzten Daten an die Hand, aus dem er irgendetwas rausinterpretieren soll. Aber das, was da rausinterpretierbar ist, ist eigentlich ein Datenartefakt aufgrund dieser unwissenschaftlichen Arbeitsweise.
1: Richtig. Das war das Ziel und das wurde so begründet. Und Michael Mann hat ja dann auch 10 Jahre oder länger versucht, das Ganze durchzusetzen und konnte keine Beweise vorlegen für seine Arbeit. Und dann hat er verloren, hat einige Millionen an Dollar für die Gerichtskosten bezahlt. Tim Ball ist zwischendurch verstorben, der konnte es nicht mehr erleben. Aber es war sein Triumph. Hockeystick ist de facto nicht mehr aktuell. Wir haben andere Dinge, die RCP 8.5 beispielsweise, die jetzt als Absurdum geführt wurden. Aber das sind andere Themen. Da kommen wir zu sehr ins Detail, wenn ich über Modelle rede und andere Dinge auch noch.
0: Wenn Sie, also das RCP 8.15 haben, das haben Sie schon erwähnt, fassen Sie es mal in einem Satz zusammen und dann frage ich Sie den abschließenden Satz, was möchten Sie den Zuschauern mit auf den Weg geben? Also erst die erste Frage, RCP 8.5 Szenario, was ist denn das?
1: Da muss man erstmal genau sagen, was die überhaupt machen. Die versuchen, ein Modell zu erzeugen, was die Zukunft vorhersagt in Bezug auf das Klima. Das wissen auch alle Klimaforscher, das geht so nicht. Wenn ich das könnte, dann würde ich auch ein Modell mir vorstellen können, das mir vorhersagt, wie dann beispielsweise am Roulette-Tisch die Zahl, die Kugel auf die Zahl X oder Y fällt und würde dann schnell reich werden. Das funktioniert also überhaupt nicht. Modelle sind sehr vernünftig, wenn ich sage, okay, ich versuche den Windkanal und andere Dinge zu reduzieren und mache ein Modell meines Autos, der Karosserie, mache die Strömung und all das zusammen und dann versuche ich das Ganze dann zu sehen und messe das Ganze an der Wirklichkeit. Ich versuche das Ganze dann als Modell aufzubauen und sehe da, ob das so ist, wie es ist. Da kann ich an der Wirklichkeit messen und dann korrigieren und machen tun. Also Modelle sind in der Wissenschaft und in der Ingenieurtechnik sehr, sehr wichtig. Ganz anders ist mit den Modellen, die ich in die Zukunft mache. Das können sie nicht. Das habe ich auch ein Beispiel dazu genannt. Also macht man sogenannte Szenarien. Szenarien ist das englische Wort für Theaterstück. Also ein Theaterstück von der Zukunft. Und dann macht man bestimmte Vorstellungen, wie viele CO2-Zuwachs hätte ich dann. Wobei das 8.5 sagt, wir würden bis zu 1000, 1200 ppm in der Atmosphäre erzeugen. wenn man danach rechnet, woher soll diese atmosphärischen CO2-Mengen kommen, dann hätten wir sämtliche fossilen Brennstoffe verbrennen müssen und wären immer noch nicht da, wo wir überhaupt hätten sein müssen. Und das hat nach einigen zig Jahren, 8 Jahren, IPCC auch erkannt und sagt, okay, wir haben es als unplausibel verworfen. Abgesehen davon, dass es totaler Schwachsinn ist, überhaupt so ein Modell zu machen, aus dem genannten Gründen, ich kann nicht ein Modell machen, was mir die Zukunft vorhersagt, dann könnte ich es ja auch bei einfacheren Dingen wie dem Roulette oder bei Kartenspielen und so weiter anwenden. Das geht also nicht. Aber man macht es trotzdem, indem man sie dann eben umbenennt, Szenarien. Die Szenarien haben alle zum Inhalt, dass das CO2 die Temperatur beeinflusst. Alle. Durch die Bank. Und jetzt nur die Frage, wie viel? Mit so viel Prozent, mit 1000 ppm oder mit 400 ppm oder 600 ppm. Und die werden unterlegt mit entsprechenden Informationen, wenn man sagt, alles wie bisher oder alles steigend oder alles runter. Je nachdem, wie viel das die Wirtschaftswissenschaftler und andere sagen, das ist die CO2-Entwicklung der nächsten Jahre, weil der Verkehr so zunimmt, die Luftverkehr zunimmt, dieses zunimmt. KI hat man noch nicht damals gewusst, aber nimmt auch zu. Also ich muss mehr Energie erzeugen und das wird überwiegend durch Öl, Gas und Kohle erzeugt. Also ist das der Grund, warum das CO2 die Emissionen ansteigen werden, und hat man das benutzt als 8.5er-Szenario, was denn diesen Schwung nach oben zeigte. 1000 ppm soll das bedeuten. Wenn man es aber zurückrechnet und sagt, okay, wir wissen alle, wie viel Kohle wir in der Erde haben, wir wissen, wie viel Erdöl wir haben, wir wissen, wie viel Gas wir haben. Wenn man all das zusammen nimmt und verbrennt, sind wir immer noch nicht bei 1000 ppm. Das war der Grund, warum wir sagten, das ist eigentlich eben unplausibel. Und trotzdem haben unsere Leute im IPCC, aber auch bei uns, sagt, ja, das ist eigentlich ganz anders. Wir haben so gut schon gewirkt mit unserem CO2-Minderungsmaßnahmen, dass das der Grund ist, warum wir dieses 8.5er-Szenario nicht mehr verwenden, weil wir so toll sind. Das ist natürlich totaler Schwachsinn. Weder schwindet, die Emission steigt, die Konzentration steigt, alles steigt. Aber man kann sie eben auch selbst belügen und die anderen auch, indem man sagt, wir sind so toll gewesen, dass wir das alles gemindert haben.
0: Also man musste direkt eine Absprache vermuten. Ich habe das jetzt auf X mitbeobachtet, also wie dann da die Äußerungen kamen. Also genauso wie Sie gesagt haben, also die kamen alle um die Ecke mit der Mehr, dass wir jetzt ja so erfolgreich gewesen sind mit unseren Umwelt- oder Klimaschutzmaßnahmen. Und deswegen würde dieses 8.5-Szenario jetzt obsolet werden, man braucht es nicht mehr. Okay. Ja, genau. Interessanterweise kam dann halt gleich Luisa Neubauer um die Ecke mit der Grafik der CO2 Steigerung, die ja korrekt war. Das heißt, und sie sagte, noch nie in der gesamten Aufzeichnungsphase ist das CO2 so schnell angestiegen wie in diesem letzten Jahr. Und da dachte ich mir, sie hätten sich ja wenigstens mal absprechen können. Also die eine Seite behauptet, die Klimaschutzmaßnahmen wären wirksam, was ja eindeutig heißt, die CO2-Konzentration wäre gesunken. Und zum selben Zeitpunkt veröffentlicht Luisa Neubauer dann halt diese CO2-Nummer. Und da dachte ich mir, das ist schon... Das hätte man besser machen können, also wenigstens für den Show-Effekt.
1: Wir müssen mal genauer sein. Wir reden ja immer von der Emission. Und die Emission ist ja nur ein Bruchteil des gesamten Emissionen, was in der Natur passiert. Wir sind also zwischen 1% und 5% liegen wir. Emission. Und dann sagen sie, wir haben schon so toll die Emission gesenkt, was überhaupt nicht stimmt. Die Emissionen steigen. Und dann erst, die Emission sollte ja auf die Konzentration einwirken. Nur die ist überhaupt diejenige, welche diesen kleinen Pfad da hat, was ich vorhin gezeigt habe, was die Temperatur beeinflussen könnte. Also wir haben weder die Emission beschränkt oder runtergefahren, abgesehen von Deutschland und der EU. Noch haben wir die Konzentration auch nur annähernd versucht zu senken. Die steigt weiterhin an. Und das hat Frau Neubauer dann gesagt. Und die anderen haben gesagt, wir haben irgendwas Tolles gemacht, aber niemand weiß, was sie eigentlich gemacht haben. Ist einfach nicht da. Ist nicht vorhanden. Also gelogen.
0: Ich bitte Sie um den abschließenden Satz für die Zuschauer. Was sollten die Zuschauer mit nach Hause nehmen, wenn sie sich zum Thema Klima informieren?
1: Nehmen Sie mit nach Hause, dass Sie von früh bis spät, von Regierungsseite insbesondere, aber auch von den NGOs, die da eine Rolle spielen, vom IPCC belogen werden, dass es nur so raucht. Alles ist Schall und Rauch. Sie haben nichts, was auch nur annähernd irgendeine Möglichkeit besitzt, dass wir das Klima beeinflussen. Wir können das Klima nicht beeinflussen. Das Einzige, was wir tun, wir können uns darüber freuen, dass es wärmer wird, warm fahren, über die Leute im Winter nach Süden, weil es dort warm ist. Im Süden haben sie auch eine größere Lebenserwartung. Und alles andere ist Wutsch. Und wenn es mal wirklich kalt wird, dann müssen wir uns eben wärmer anziehen und heizen. Wir sollten also weiter unsere fossilen Energien verwenden. Wir sollten weiter unsere Kernenergie verwenden. Wir sollten billige Energie machen für uns, aber auch für die Leute, die das bisher nicht haben, in Afrika, in Südamerika und so weiter. Die müssen vorankommen und dazu gehört billige Energie. Billige Energie ist das Stichwort für alle von uns. Ohne billige Energie ist der Lebensstandard nicht zu halten und bei anderen ist er nicht zu entwickeln. Das würde ich den Leuten an die Hand geben.
0: Herr Limburg, vielen herzlichen Dank für das Interview. Ihr Buch ist jetzt demnächst zu haben. In welchem Verlag kann man das beziehen und wo kann man das beziehen?
1: Es erscheint im Kopf Verlag und ich hoffe, dass es irgendwann in den nächsten 14 Tagen dann sichtbar wird. Wir haben ja eine Veranstaltung in Halle. Die 17. Internationale Klima- und Energiekonferenz in Halle. Und da wird das dann ausgestellt und erstmalig der Öffentlichkeit vorgeführt werden.
0: Die Treibhauslüge, Michael Limburg, die Treibhauslüge demnächst zu haben. Also ich fand, wie gesagt, vor allen Dingen den Abschnitt, wo es um die politischen Entwicklungen ging, fand ich sehr, sehr interessant. Und es ist eigentlich ein Kompendium über alles, was man so zum Thema Treibhaus, Klima, Rückstrahlungseffekt, der es ja in Wirklichkeit ist, wissen muss. Und fand ich lobenswert und sollte man vielleicht in seinem Regal stehen haben, wenn man sich darüber informiert oder mal mit irgendjemandem diskutieren möchte, der von der anderen Seite kommt. Und genau, vielen herzlichen Dank an Sie und damit wende ich mich an die Zuschauer. Liebe Zuschauer, wenn Sie meinen, dass dieses Thema wichtig ist und Ihr Nachbar sollte davon auch erfahren, dann gehen Sie hin, sagen Sie ihm über den Gartenzaun. Warum analog? Weil wir digital geschnitten werden von Apolut. Wir finden auf YouTube nur ganz begrenzt statt, zum Beispiel, weil YouTube dafür sorgt, dass das Video, was wir hier zum Beispiel rausbringen, möglichst wenigen Leuten angezeigt wird. Deswegen nutzen Sie den analogen Wege, geben Sie es weiter und wo finden Sie uns denn? Auf apolut.net. Dort finden Sie auch Zusatzinformationen, zum Beispiel, wenn jetzt bei Ihnen die Frage auftritt, ja, wo kann ich mich denn informieren, abseits von ARD und ZDF, wenn ich etwas zum Klima wissen möchte, dann gucken Sie mal unter dieses Video. Da werden wir nämlich ein paar Links einblenden, dann sehen Sie auch, wo Sie zum Beispiel zur Eike kommen, dann sehen Sie noch andere kritische Seiten, die auch etwas zum Thema Klima veröffentlichen, was so gar nicht in das Bild passt, was Sie zum Beispiel vom IPCC und unserer Regierung erfahren. Ja, was sehen Sie dort noch? Sie sehen dort Spendeninformationen, weil diese Sendung kostet auch etwas, weil dann müssen Leute bezahlen, wenn die das Ganze schneiden, die Technik machen und so weiter. Wenn Sie uns etwas unterstützen können und wollen, dann lassen Sie doch einen kleinen Obolus da. Wo finden Sie das? Auf apolut.net. Dann bleibt mir nicht mehr viel zu sagen. Ich wünsche Ihnen noch einen wunderschönen guten Morgen, guten Tag, guten Abend und gute Nacht, je nachdem, wann Sie diese Sendung sehen. Und würde mich freuen, wenn Sie auch beim nächsten Mal wieder einschalten, wenn es heißt Apolut im Gespräch. Machen Sie es gut.
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1: 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Jetzt Meldungen aus der Trigger FM Redaktion. New Yorks islamischer Bürgermeister Zoran Mamdani ist mit einem sozialistischen Wahlprogramm angetreten und hat gewonnen. Eines seiner Kernversprechen war der städtische Einkaufsladen für arme Menschen. Die Preise in diesen Shops sind deutlich günstiger als in privaten Märkten. Die Shops sind deshalb exklusiv für New Yorker Bürger. Hamsterkäufe durch Durchreisende oder Touristen sollen somit verhindert werden. Passend dazu gibt es eine digitale ID, womit sich die New Yorker ausweisen müssen, um in dem Shop einzukaufen. Es werden also nicht nur die umliegenden privaten Geschäfte mit dem Projekt geschädigt, da diese bei den Preisen der städtischen nicht mithalten können, es wird auch eine Digital-ID bei denen erzwungen, die sich nicht wehren können, da sie auf günstige Lebensmittel angewiesen sind, meinen Kritiker. IFO-Präsident Clemens Fuest fordert die Abschaffung des ermäßigten Mehrwertsteuersatzes von 7%, um die Komplexität des Systems zu reduzieren und Mehreinnahmen für den Staat zu erzielen. Alle Güter mit 7% Mehrwertsteuer, vor allem Lebensmittel, könnten sich dadurch um bis zu 12% verteuern. Kritische Experten meinen, der Staat könnte so mehr als 36 Milliarden Euro zusätzlich von den Bürgern auspressen. Wie Bild berichtet, wurde eine 14-Jährige von drei muslimischen Männern gruppenvergewaltigt. Sie filmten sogar die Tat und stellten sie ins Internet. Das Verfahren gegen die drei Vergewaltiger wurde jedoch eingestellt, weil das völlig verängstigte Mädchen nicht geweint oder geschrien habe, denn das wäre, so das Gericht, für die Strafbarkeit notwendig gewesen. Jetzt soll der Anführer der drei erneut eine 14-Jährige vergewaltigt haben. Die Trigger FM-Meldungen. 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
7: Guten Morgen, es ist Samstag, der 25. Juli 2026 und ihr hört Nacktes Niveau. Den Podcast für Drogengebrauchende und alle anderen, die ein Partizip von einer Geisteskrankheit unterscheiden können. 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Aus Berlin im Haus ist Unternehmerin und Moderatorin Silke Schröder und aus Kärnten die Frau, deren Gebrauch für viele lange schon zu einer Droge geworden ist. Journalistin, Moderatorin Milena Preradovic. Ich grüße euch, ihr beiden.
8: Hallo.
9: Moin, moin.
7: Ja, Drogengebrauchende, da bin ich nicht nur drüber gestolpert, sondern ist ein Trip, der hängen geblieben ist. Silke, du selbst bist ja eine Sprachästhetin bekennender Art und diese partizipiale Vergewaltigung der Sprache aus ideologischen Zwecken, die ist ja nun schon ein bisschen älter. Also kennen wir ja. Es gibt jetzt einen Gedenktag für verstorbene Drogengebrauchende. So heißt der wirklich wörtlich. Mhm. Amtlicher Gedenktag für Menschen, die sich also mit Drogen umgebracht haben. Das ist in vielfacher Hinsicht, den Arzt raushängen zu lassen. Totale Sprachperversion, weil in der Medizin spricht man von Drogenmissbrauch im Allgemeinen. Auch eine Zigarette ist Nikotinmissbrauch, ein Glas Wein ist Alkoholmissbrauch. Das ist eine technische Klassifizierung, weil es natürlich nicht die Gesundheit fördert. Das haben Sie
2: aber
7: mal.
2: Da liegt natürlich schon eine Wertung drin. Ne?
7: Klar, ist ja bei der Medizin ja nicht abwertend für den Menschen, sondern es ist ja eine medizinische Feststellung. Ja. Jetzt wird also für Drogengebrauchende ein Gedenktag eingerichtet. Bist du auch dran hängen geblieben? Oder?
2: Ja, ich. Absolut. Ich muss dir sagen, ich habe mich sofort erinnert gefühlt an die Diskussion um das Denkmal für die Drogendealer, was wir ja hier in Berlin im Görlitzer Park errichtet bekommen haben. Und da stört mich weniger die sprachliche Vergewaltigung als der Versuch der Gesellschaft, Perversionen als normal zu verkaufen und Dysfunktionalität und Kriminalität als was Normales zu verkaufen. Und so ist es natürlich auch mit den Drogenmissbrauchenden, die dann zu armen Drogengebrauchenden werden. Also
7: betroffen
2: von Opfer.
7: Drogen, ja, genau.
2: Genau, die natürlich sicherlich eine ganz, ganz heftige psychische Vorgeschichte haben, warum, oder eine Benachteiligung erfahren haben, warum sie eben Drogen EG und natürlich nicht missbrauchen mussten. Ich finde, das passt perfekt in diese Zeit, in der eben kriminellen Denkmäler gesetzt werden. Und da muss ich dann als nächstes an George Floyd denken. Ne?
7: Ja, stimmt.
2: Also es gibt viele Feiertage, Denkmäler, Gedenkminuten, Gesten der Unterwerfung einer Gesellschaft, die jeden Kompass des gesunden Menschenverstandes über Bord geworfen hat oder der ihr über Bord geworfen wurde. Und die also totalitär versucht, eine Sichtweise zu erzwingen, in der à la Orwell das Abnorme total normal ist und das Normale eben zum Abnormen erklärt wird. Und ich glaube, dafür ist das ein sehr passender Ausdruck und leider, so müssen wir konstatieren, nur einer von vielen in der verrückten Zeit, in der wir leben und in der wir täglich mit solchen Nachrichten bombardiert werden, wo wir eigentlich denken, also vor 20 Jahren hätte man sich wechselseitig einen Vogel gezeigt und hätte das für einen 1. April-Scherz gehalten. Heute ist das Normalität der Nachrichtenlage.
7: Das ist natürlich ein etwas bedrückender wie treffender Rundumschlag, absolut. Ich kann dir nur zustimmen, Silke. Meine Frage wäre jetzt eigentlich auch gewesen, Milena, hast du andere Wörter, wo du die Perversion dir jedes Mal irgendwie hängen bleibt, bei angesichts der Verdrehung der Bedeutung? Was? Ich meine, unsere Demokratie ist natürlich ein absoluter Klassiker.
4: Natürlich. Impfen macht frei. Ich meine, hallo.
7: Ja, gut, das ist ja auch ganz böse. Ja.
4: Ja, genau. Waffen bringen Frieden oder Jesus würde Waffen kaufen oder irgend sowas. Aber was mir hier bei diesem Drogen Gebrauchende auch aufgefallen ist. Es ist ja so, man sagt ja also diese komische Gendersprache, Fahrende oder Studierende, das sind ja die das im Moment machen.
7: Exakt, ja.
4: Jetzt frage ich mich, wie verstorbene Drogengebrauchende Drogen gebrauchen. Das ist etwas, was mir so ein bisschen aufgefallen ist.
7: Ja, und wie man das nachmachen kann, weil das sind das einige Neidisch sein und sagen, wenn das geht. Ja.
4: Also es ist wirklich in jeglicher Hinsicht, ist es einfach... Ja, Idiotie.
7: Ja, ja, die satanischen Verdrehungen gehen natürlich immer weiter. Wir müssen noch über Leihmütter sprechen in dieser Sendung, wo man frage, wie sehr man die leihen kann. Und bevor man sich auf irgendwelche Inhaltsfragen stürzt und da ganz verschiedene Meinungen aneinander kommen, kann man mal Leihen googeln versus Mieten. Leihen ist nämlich etwas, was komplett gratis ist, während Miete ja gegen Geld stattfindet. Also es gibt so viele Ebenen, auf der solche Sprachverdrehungen stattfinden. Das wird nicht aufhören, dieses Thema, und wird uns begleiten. Aber es ist nicht immer so elegant, wenn frisiert wird und wenn die Logik und die Verfassung gebrochen werden. Diese Woche hat, ich weiß nicht, wie ihr das seht, hat unsere Demokratie eigentlich den Vogel abgeschossen. Ich spreche natürlich vom Kreiswahlausschuss des Landkreises Friesland. Und das ist schön, dass das gerade die Friesen tun, um einer alten Klischee gerecht zu werden. Ich darf das sagen mit einer ostfriesischen Großmutter. Der NDR berichtet, der Kreiswahlausschuss, das Lieben dieses Landkreises, stimmte am Dienstagabend mit 5-1 Stimmen gegen den Bundestagsabgeordneten Martin Sichert, der AfD, nämlich als Kandidat für den Landkreisvorsitzenden, also für den, wie nennt sich das nochmal?
4: Das Landrat.
7: Das Landrat, entschuldigen, dankeschön. Damit folgte, schreibt der NDR, der Ausschuss eine Empfehlung des niedersächsischen Innenministeriums, sich den Kandidaten genauer anzuschauen. Grund sei seine Mitgliedschaft in der niedersächsischen AfD, die als rechtsextrem eingeschätzt werde. Also Melina, ich halte fest, es hat der Staat einen Oppositionskandidaten von der Wahl ausgeschlossen, weil er Teil der Opposition ist. Und das, ja. Und da ist er nicht der Einzige, der sich, den das betrifft.
4: Es ist ein unglaublich mieses kleines Bauerntheater, wenn man sich dieses Video anschaut. Ja, da sitzen ein paar Kommunalhanseln und befolgen die Befehle des Landes Niedersachsen. Das geben sie ja auch selber zu. Da liest ja einer die Ablehnungsgründe vor und sagt, also das war die Entscheidung, der Vorschlag des Landes. Ja? Also ich meine, das System Ludwigshafen ist System Deutschland geworden. Land beauftragt Verfassungsschutz, der liefert das Gewünschte, Land entscheidet, Wahlausschuss führt aus. Und damit ist ja der Rechtsstaat offiziell abgesagt von den Regierungsparteien. Und der Verfassungsrechtler und ehemalige Verteidigungsminister Rupert Scholz sagt, das ist eindeutig illegal auch noch. Ne? Sure. Also der Wahlausschuss beruft sich ja auf den Verfassungsschutz, der die AfD in Niedersachsen als eindeutig rechtsextremistisch eingestuft hat. Und Scholz sagt, das ist verfassungsrechtlich völlig belanglos, diese Einstufung. Ja? Und der Wahlausschuss sei ein exekutives Organ und die Exekutive dürfe nicht entscheiden, was in der Demokratie geschieht, wer Demokrat ist und welche Rechte jemand als Demokrat, Wahlbürger oder Wahlkandidat hat. Das ist verfassungswidrig. Das interessiert die natürlich nicht in Niedersachsen. Die können ja jetzt hunderte AfD-Kandidaten von der Wahl für diese kommunalen Spitzenämter ausschließen. Es werden nämlich 300 gewählt. Die nächste war ja schon dran. Bürgermeisterkandidatin Reinhold Göß im niedersächsischen Nörten-Hardenberg wurde einstimmig von der Wahl ausgeschlossen. Ja, und andere Kandidaten in Hannover, also die Kandidatin zur Oberbürgermeisterin oder in Gifhorn oder in Lüneburg, die prüfen gerade, ob sich die AfD-Kandidaten zur Wahl stellen dürfen. Und ich sage euch eins, das wird der Depp, also den Deutschen Einheitspartei, so dermaßen auf die Füße fallen. Das ist wirklich Wahlkampf für die AfD. Ja? Also die brauchen bald wirklich Krieg, um an der Macht zu bleiben.
2: Ja, das sieht man ja in der Tat auch, dass... Das sieht man ja auch in der Tat daran, dass selbst hier in der links- bis linksextremen Hochburg Berlin die AfD mittlerweile bei den Prognosen auf Platz 1 steht. Das hat Gründe, genau die, 19%, die du eben, Milena, angeführt hast. Ne? Also eine Clique, ich stelle mir das bildlich wie so ein Schweinetrog vor, die halt für sich entscheidet, da darf halt niemand anderes mit dran, weil was anderes ist es ja letztlich nicht, entscheidet für sich die Spielregeln so zu gestalten, dass eben niemand anderes eine Chance hat und klebt dann den Sticker. Das ist eben unsere Demokratie darüber. Und insofern muss es auch nicht erstaunen, dass sogar die UN jetzt mittlerweile moniert, was bei uns hier im Verfassungsschutz los ist und dass die korrigierenden demokratischen Einrichtungen tatsächlich keine Durchschlagskraft mehr haben. Und ich meine, das haben wir auch an anderen Stellen, ist uns schon attestiert worden, während der Corona-Zeit, Meinungsfreiheit und so weiter. Also wir sind eben ganz tief im Vorraum des Totalitarismus schon angekommen. Vielleicht ist es auch gar kein Vorraum mehr. Und die Konsequenzen sind eben, dass die Wähler jetzt sich anders positionieren, so wie es für viele bislang oder bis vor kurzem gar nicht denkbar erschien. Aber, tja, ob das was bringen wird.
4: Ja, aber ganz interessant ist, was diese UN-Sonderberichterstatterin Irene Kahn, die hat ja Deutschland im Frühjahr besucht, was die genau kritisiert. Also die kritisiert in erster Linie den Verfassungsschutz. Und der Kernpunkt ist der Begriff Extremismus, der keine rechtliche Definition besitze, obwohl er die Grundlage für die Einstufungen durch die Behörde bildet. Und ich glaube, das ist ein ganz wichtiger Satz. Es wird ja gar nichts definiert. Ja, du bist rechtsextrem, die AfD ist rechtsextrem. Aber niemand sagt, was ist eigentlich rechtsextrem?
2: Ja, das ist genau wie mit unserer Demokratie. Was ist denn unsere Demokratie? Also
7: eine korrigierende Demokratur, die ja korrigierend eingreift in alles.
2: Ja, also in einer Demokratie kommen ja durchaus auch oppositionelle Kräfte vor und sind auch geschützt
7: nur
2: von
7: die
2: der
7: der
2: Demokratie.
7: Nur die liberalen Parteien der Mitte. Weißt du, genau. Du musst jetzt
2: ja
7: langsam,
2: nicht mehr gibt, praktischerweise.
7: Du musst jetzt langsam vorsichtig sein. Ja? Also wenn du immer nicht verstanden hast, was da passiert, weil weißt du, es ist ja auch so in Berlin und gerade wenn man so unternehmerisch mit Immobilien zu tun hat, guck dir mal an, was so vorbereitet ist mit Enteignung. Ne? Das ist durchaus nicht.
2: Ja, das wird ja, ja sozusagen jeden treffen, der sich irgendwie im Besitz von ein paar Steinen befindet mit einem Dach drüber.
7: Es ist schon irre. Also wenn man die UN so ein bisschen als Apparat mal anschaut und ein bisschen reinguckt, stellt man ja fest, es ist ja eine Form von Korruption, wo man früher dachte, schlimmer geht's nicht. Also die UN selber ist bei weitem kein Ponyhof und kein Kindergarten. Wenn selbst die UN jetzt kritisiert, dass Deutschland als Unrechtsstaat schwer haltbar ist.
2: Das meinte ich, ganz genau.
4: Ja, das liegt wahrscheinlich an dieser Sonderberichterstatterin persönlich. Ja?
7: Frau Kahn,
4: also möglicherweise, ja. Frau Kahn hat möglicherweise noch andere Vorstellungen. Ne? Aber ich möchte euch auch zurufen, und zwar im Sinne von Lauterbach, dieses permanente Schlechtreden, das schadet Deutschland am meisten.
2: Schnief.
7: Und er hat weiter gesagt, auf diese Leute können wir verzichten.
4: Das ja, also war die weggehen.
7: Ne? Genau, das war.
2: Dann hat er sich wahrscheinlich noch nie die Statistiken angeguckt, wer so zum Steueraufkommen maßgeblich beiträgt und wer nicht. Aber
7: das schrieb er
2: vielleicht auf X. Hofft die Regierung, dass sie es einfach alles überzwang.

0: Gas so richtig knapp. Ja? Die Gasspeicher sind so leer wie noch nie, seit das überhaupt gemessen wird. Und das liegt daran, dass das nicht mehr so funktioniert. Im Sommer günstiges Gas kaufen, das man dann im Winter verbrät. Durch diese multiplen Krisen gibt es kein günstiges Gas mehr im Sommer in dieser Hinsicht. Ja? Aber da muss man halt auch mal schauen, was macht eigentlich immer die Regierung. Im Winter, also im Februar, Januar, Februar, da gab es ja schon mal den großen Aufschrei, weil die Gasspeicher leer waren. Was hat die Regierung damals gemacht? Über LNG-Terminals auf Rügen teures US-Flüssiggas in die Ukraine geliefert. Die haben damals das Gas, das sie in Deutschland nicht hatten, in die Ukraine geliefert. Ja, ich meine, das kann man machen, wenn man selbst genug hat. Aber die benehmen sich wie Sterntaler. Die verschenken das letzte Hemd, nur dass es ihnen nicht richtig gehört. Ja. Und also das Einzige, was ein bisschen Erleichterung bringen könnte, wäre russisches Gas über diese verbliebene Nord Stream Pipeline. Aber nein, die EU hat gerade das 21. Sanktionspaket gegen Russland beschlossen.
1: Aber Silke, aber Sie haben ja was vor. Also man könnte ja in so einer wirtschaftlichen Niedergangsphase irgendwie Steuererleichterung diskutieren, Wirtschaftsförderung, mehr Freiheiten und die Unternehmer entlasten. Also, aber Sie tun, Überraschung, das Gegenteil. SPD-Generalsekretär Klüssendorf hat jetzt angekündigt, dass man nach der ja verfassungswidrigen Feststellung oder der verfassungswidrigen Erzeugung einer historischen Überschuldung mit dem lustigen Namen Sondervermögen, was man ja durch einen Bundestag beschließen ließ, der schon abgewählt war, ein eklatanter, gröbster Verfassungsfluss, jetzt erneut neue Schulden aufnehmen möchte, weil, Zitat, es nicht mehr gelingt, die Folgen der Kriege und Krisen für unser Land anderweitig einzuhegen. Wenn es an die Grundfesten unseres Sozialstaats geht, dann ist das den Gedanken wert, nochmal einen Überschreitungsbeschluss zu fassen, um die Schuldenregel auszusetzen.
2: Ja, ist fast lustig, ne?
1: Ja,
2: vorwärts immer, rückwärts nimmer. Der Weg, also ich sag mal, dass das Gaspedal in Richtung totaler wirtschaftlicher Zusammenbruch wird weiter durchgetreten. Und wir wissen ja auch, wie das von der Zinsentwicklung her sein wird, dass die kommenden Generationen das überhaupt nicht mehr alles werden bewältigen können, was jetzt an sogenanntem Sondervermögen und Zusatzschulden und so weiter angehäuft wird. Und die Argumentation ist natürlich, wie wir alle wissen, vollkommen hanebüchen, aber wir sind es ja eigentlich schon gewohnt. Also wer sich daran erinnert, was mit Corona seinerzeit alles begründet wurde und teilweise heute noch in Bundesländern darüber gestritten wird, ob man nicht für eine Verlängerung der Corona-Notlage nochmal stimmen müsste, um den Haushalt außer Kraft zu setzen von seinen Spielregeln, der weiß doch, was die Stunde geschlagen hat. Also sie haben halt keine Argumente mehr, trotz Rekord Steuereinnahmen kann dieser Staat eben nicht mit dem klarkommen, weil er immer mehr ausgibt, als er hat. Und das ist halt die Konsequenz bis zum bitteren Ende. Es sei denn, es findet sich noch irgendein Korrektiv. Aber mit Blick auf unsere Zukunftsfähigkeit ist das natürlich wirklich extrem bitter, weil irgendwann werden diese Schulden ja zurückgezahlt werden müssen. Und ich sage, wir sind ja jetzt schon in einer Situation, wo staatliche Hoheitsaufgaben nicht mehr finanziert werden, wo unsere Infrastruktur verfällt, eben, ne, wo Sondervermögen dann ja auch zweckentfremdet wird, durchaus gar nicht für das eingesetzt wird, für das es geplant wurde und so weiter. Also unser Land ist vom Zustand, von der Infrastruktur, von seinem System her immer maroder und gleichzeitig wird immer mehr Geld rausgeblasen. Und das ist natürlich eine Rechnung, die nur noch im totalen Desaster enden kann.
0: Das sind jetzt so Leute, an denen ja Schuldnerberater immer verzweifeln.
2: Genau.
0: Das sind die, die nichts an ihrem Lebenswandel ändern wollen, sondern nur schauen, wo sie die nächste Kohle herkriegen.
1: Ja, ja.
0: So ist es. Ich meine, der Klüssendorf sagt ja, am Ziel Klimaneutralität halten wir natürlich fest.
2: Natürlich.
0: Ja, und damit an der CO2-Steuer, an der Deindustrialisierung, an der Flucht von Unternehmen.
1: Die Beförderung von Philipp Amthor, die kostet
0: Energie,
1: auch Geld.
0: Die Beförderung von Philipp Amthor. Ja, das kostet nicht ganz so viel wie die Milliarden, die in die Ukraine geschafft werden.
1: Stimmt, ja.
0: Also wir ändern einfach nichts. Ja, und da Peter Zwegert, der Schuldnerberater bei RTL, würde die Hände über dem Kopf zusammenschlagen.
1: Ich glaube, der ist tot, ne? Peter Zwegert ist, glaube ich, tot, ja.
0: Deswegen sage ich auch Würde.
1: Würde,
0: sonst,
1: das ist ja gut. Tja, ihr Lieben, ein Wort vielleicht noch, weil du es schon so kritisch angemerkt hast, gerne auch zu den Kriegen. Es ist nicht wirklich viel zu berichten, weder an der Ostfront noch an der Nahostfront, aber zumindest diesen einen schwachen Hoffnungsschimmer, den man vielleicht reininterpretieren kann, und vielleicht hast du den gemeint, Milena, was auch auch die Tagesschau feststellen musste, dass nämlich

0: zwei Außenminister sich getroffen haben. Marco Rubio, der aus den USA, und Sergej Lavrov, der aus Russland. Sie seien am Rande eines anderen Treffens einer Veranstaltung in Manila zusammengekommen und haben über die Ukraine gesprochen. Mehr weiß man nicht, aber es wird offensichtlich immerhin gesprochen zwischen den beiden Kräften, die mehr dazu zu sagen haben und zu bestimmen haben, als es die EU sicherlich hat.
1: Nee, meinte ich nicht. Also. Ja, es ist auch gut, dass die sich getroffen haben. Also auf jeden Fall gut. Gesprächskanäle müssen offen bleiben. Es ist jetzt nicht viel bei rumgekommen. Genau. Ja, also Lavrov sagt ja eigentlich das, was er immer sagt. Also die Russen haben eine fixe Position und von der gehen sie nicht weg. Der gesamte Donbass plus keine NATO-Mitgliedschaft der Ukraine sind da die wichtigsten Punkte. Da will die Ukraine nicht und geflankiert von den Europäern. Aber das meinte ich gar nicht. Ich meinte eher die Eskalation im Nahen Osten, weil jetzt ja auch noch die Houthis mitmachen im Jemen. Und natürlich dort die nächste Lieferkettenstraße oder das nächste Nadelöhr fast zumachen. Die beschießen ja Frachter im Roten Meer. Ja, und jetzt droht Trump, der mir langsam etwas hilflos vorkommt, dem Iran mit noch schlimmeren Vergeltungsschlägen. Ja, der Ölpreis klettert in Richtung $100. Ja, und Trump steht nackt da. Also seine Hoffnungen, dass der Iran einknickt, ich glaube, das war das Ziel der Angriffe der letzten Tage, das scheint sich nicht zu erfüllen. Ja. Und die Weltwirtschaft fängt dann, jetzt stell dir mal vor, zwei Nadelöhre, die Straße von Hormuz und das Rote Meer sind zu, dann fängt die Weltwirtschaft richtig an zu stottern. Das merken auch die Amerikaner, die merken es auch eh schon. Ja. Und das natürlich vor den Midterm-Wahlen in ein paar Monaten auch nicht so dolle. Also Tucker Carlson hat jetzt Oberst Douglas MacGregor gefragt, wie die Vereinigten Staaten aus diesem Iran-Krieg rauskommen können. Und MacGregor hat gesagt, manche werden fragen, warum wir ihn beenden sollten, weil wir sonst einen Ölpreis von $300 pro Barrel erreichen werden. Wir werden einen Einbruch der Aktienkurse um 60-80% erleben. Die Menschen werden Billionen an Vermögen verlieren. Es wird eine Katastrophe sein, von der wir uns nicht mehr erholen werden. Also sehr dystopisch, dieser Herr MacGregor, der anscheinend schon häufiger Recht hatte auf dem Ukraine-Krieg. Ich drücke ihm diesmal nicht die Daumen. Ne?
2: Aber dann wären wir ja laut WEF genau an dem Punkt angekommen, wo wir dann alle nichts mehr besitzen, aber glücklich sind, ne?
0: Welch ein Zufall, Silke.
2: Welch ein Zufall, ne?
0: Ein Zufall. Ja. Aber eine Sache gibt's noch, um das Ganze mit etwas Galgenhumor aus Deutschland zu schließen. Denn natürlich will weder Boris Pistorius noch Fritz BlackRock diese Kriegschancen ungenutzt lassen. Und sie sehen und arbeiten natürlich immer weiter an den großen Chancen für die Rüstungsindustrie, die all das bietet. Die Wirtschaftswoche berichtet, dass Pistorius jetzt Autoindustrie und Rüstungsindustrie nochmals nahegelegt hat. Sie mögen doch härter und enger zusammenarbeiten. Hart für Kruppstrahl und so weiter. Pistorius sprach sich ausdrücklich für eine engere Zusammenarbeit besagter Rüstungs- und Automobilindustrie aus, um den Produktionshochlauf zu bewältigen. Zitat: Die Automobilindustrie ist gerade in schweren Zeiten. Die Rüstungsindustrie hat aber einen riesigen Bedarf an Aufwuchs, sowohl von Standorten als auch von Arbeitskräften. Das erklärte Pistorius bei einem Besuch einer Rüstungsfirma. Die Autoindustrie habe in den vergangenen 120 Jahren bewiesen, wie man Produktion skaliere und flexibler werde. Da können dann beide voneinander profitieren, sagte er. Dies findet seine volle Unterstützung, auch um Fachkräfte in der Region zu halten.
1: Tja, also. Und was sagt Lavrov? Russland werde seine Militärplanung entsprechend anpassen. Und er sagte auch, sollte Europa erneut versuchen, Russland militärisch anzugreifen, werde dies keine konventionelle Kriegsführung mehr sein. Also, ja.
0: Hast du eine gewisse Schwermut auf den Moment geworfen, den ich die positiven Nachrichten für die deutsche Rüstungsindustrie hervorheben wollte. Ja, ihr Lieben, aber wie kann man es treffender auf den Punkt bringen, was wir hier schon viel zu lange sagen müssen? Unsere Freiheit, die ist so verloren wie unsere Sicherheit und auch unser Wohlstand. Und sie alle werden nicht von selbst zurückkehren, denn keine Partei und kein Erlöser werden uns von den Verbrechern der herrschenden Parteien Korruption befreien. Es bleibt allein an uns. Massenmörder wie Karl Lauterbach oder Jens Spahn, Terroristen wie Nancy Faeser oder Landesverräter wie Fritz Stromberg und Angela Merkel, endlich den Strafen zuzuführen, nach denen ihre Taten schreien. Einzig wir selbst können Deutschland endlich zu dem machen, was es auf dem Papier lange sein möchte. Ein Land der Freiheit, der Demokratie und der Rechtsstaatlichkeit. Nichts davon aber wird es hier werden, ohne eine Revolution. Die können wir erreichen in Frieden und mit Humor, ganz einfach dadurch, dass wir die Verbrecher bei ihren Namen nennen und ihnen die Wahrheit ins Gesicht rufen, wo immer wir sie antreffen. Ich danke euch fürs Zuhören und meinen beiden Gästen für das gute Gespräch, Silke Schröder und Milena Preradovic. Das war Nummer 252 des Nacktniveaus. Die nächste Ausgabe folgt am kommenden Samstag, denn Widerstand ist nie zwecklos. 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
5: Ich bin heute in Heidelberg bei Beate Bahner, einer Anwältin, die die erste Ikone des Corona-Protests war. Ein Star, wenn man der Bild-Zeitung glaubt. Wir sprechen darüber, wie ein Moment des Widerstands ein Leben in ganz neue Bahnen lenken kann.
6: 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Im Gespräch.
5: Schön, dass wir bei dir sein dürfen, liebe Beate.
7: Herzlich willkommen, lieber Michael und Antje, deine liebe Frau hier in Heidelberg. Freut mich, dass ihr den Weg hierher gefunden habt.
5: Das, was man leider nicht sehen kann, ist der tolle Blick aus dem Fenster, aber den müssen wir sozusagen im Gespräch mittransportieren. Ich stelle dich vor, bevor wir anfangen. Beate Bahner hat eine ganz normale Anwaltslaufbahn hinter sich. Studium in Heidelberg und Genf, Kanzleigründung, 5 Fachbücher im Medizinrecht, 2, glaube ich, haben wir auf dem Tisch liegen, erschienen in renommierten Verlagen. Bundesweit bekannt geworden ist Beate Bahner im April 2020 durch einen Antrag beim Bundesverfassungsgericht gegen die Corona-Verordnung der Länder und vielleicht noch mehr durch eine Einweisung in die Psychiatrie 2 Tage von Ostersonntag an. Bild, Taz, Tagesschau.de, alle haben berichtet. Beate Bahner hat dann auf Demonstrationen gesprochen, Menschen vor Gericht vertreten, die mit den Corona-Wächtern Probleme hatten und 3 Bücher geschrieben. Auch die haben wir hier liegen. Corona-Impfung, ein Spiegel-Bestseller aus dem Rubicon-Verlag, der WHO-Pandemie-Vertrag und fast noch druckfrisch Masern-Impfung und Masern-Schutzgesetz, die Beate Bahner beide als Testballons für die Corona-Impfdebatte beschreibt. Beate, wie blickst du heute auf die Corona-Jahre zurück?
7: Es sind jetzt 6 Jahre. Mehr als 6 Jahre. Tatsächlich waren es in beruflicher Hinsicht schon die spannendsten Jahre. Ich bin jetzt 31 Jahre Anwältin und hatte ja die Ärzte, Zahnärzte, Kliniken, Therapeuten, Psychotherapeuten vertreten, hatte auch also viele, viele, viele Dutzende Vorträge im Auftrag der Pharmaindustrie gemacht. Das war alles soweit so ganz etabliert, auch mit fachlich gutem Ruf bundesweit als Fachanwältin für Medizinrecht in diesem speziellen Gebiet des Medizinrechts, aber eben nicht auf Patientenseite, sondern auf Ärzteseite. Und dann kam Corona, tatsächlich sicher nicht nur für mich, sondern für hunderttausende andere ein sehr großer Schock. Eine Fassungslosigkeit, die mich dann dazu ja auch trieb, den Eilantrag beim Bundesverfassungsgericht einzureichen, weil ich damals naiverweise wirklich gedacht habe, die irren sich.
5: Ja.
7: Die wissen, guckt doch ins Infektionsschutzgesetz. Ich, Juristin, werde Ihnen jetzt erklären, nachdem schon die ersten Ärzte gemobbt wurden, Professor Hockerts, Wolfgang Wodak und so. Also jetzt komme ich als Juristin, denn ich habe erstmalig nach 31 Jahren oder dann damals 25 Jahren der medizinrechtlichen Tätigkeit überhaupt mit dem Infektionsschutzgesetz zu tun gehabt. Und der Blick zeigte, das wird Donnerwetter, ganz schön. Damals dachte ich noch fehlinterpretiert, heute ganz klar, in unfassbar schändlicher Weise missbraucht. Ja, so. Und so kam also mein Eilantrag, der innerhalb von 2 Tagen auch sofort noch am Karfreitag zurückgewiesen wurde. Und dann eine turbulente Zeit. 2020 war ich also schon auch dann eher krank als gesund, nachdem ich da tatsächlich auch verfolgt wurde und man mich da auf dem Schirm hatte als sozusagen die erste, eine der ersten, die laut aufmaulten. Ich hatte ja den Shutdown, so hieß es damals, als den größten Rechtsskandal der Bundesrepublik Deutschland bezeichnet und das auch wirklich per E-Mail in einen großen Presseverteiler so geteilt. Es war wahrscheinlich das erste richtige Aufjaulen seitens.
5: Das gab, du hast ja so eine Öffnungsverordnung dann auch noch entworfen, wo du gesagt hast, jetzt oder an Juli C. geschrieben, jetzt geht wieder, jetzt sag es den Leuten, dass sie rausgehen sollen.
7: Ja, Juli C., die ja nun entsprechende Bücher geschrieben hat und sehr genau wusste, was hier passiert. Und Corpus Delicti ist ja sozusagen alles.
5: 2011, glaube ich, ja.
7: Wahnsinn. Und da hätte ich mir doch mehr Mumm von ihr gewünscht. Heute erzählt sie so ein bisschen und kommt. Also es war eine große Enttäuschung damals. In der Tat, 2020, April und Mai waren sehr aufregend. Dann bin ich allerdings auch tatsächlich doch erkrankt und war dann einige Monate wirklich nicht mehr online, bis ich dann im November 2020 auch mit einer meiner damals jungen Sekretärin, die ich noch ausgebildet hatte, die waren ja im Mutterschutz, kam im November wieder. Die andere hat mich verlassen, die ältere, von der ich dachte, die ist noch 30 Jahre bei mir. Eine wunderbare, liebe, tolle Sekretärin. Aber, und das hat sie mir gar nicht gesagt, in diesen turbulenten Zeiten, Corona-gläubig. Und da hat sie dann selbst entschieden, zu kündigen. Dann kam die andere Sekretärin, die klar im Kopf ist, so sag ich das gerne, klar in der Rübe, salopp. Und mit ihr haben wir seit November 2020 Hunderte, allein in 2021 und 2022 Corona-Mandate, verzweifelte Eltern, Masken, Testungen der Kinder, dann kam die Impfpflicht in 2022 im Gesundheitswesen. Wir haben wirklich unfassbar viel gearbeitet. Und nochmal zurück nach langer Rede. Wie empfinde ich die Corona-Zeit? Ehrlich gesagt, es ist nicht nur die spannendste Zeit, sondern Corona, ich bin dankbar dafür. Ich bin dankbar für dieses mir mit mir und vermutlich auch vielen anderen mit dem Hammer auf die Rübe zu hauen und zu sagen, so, wach auf. Und es war, wie gesagt, es ist am Anfang auch sehr traumatisch, dieses Erkenntnis. Ich hatte dann auch wirklich so ein paar Eingebungen, traumatische, die sicherlich dann auch, die bleibt nicht folgenlos. Dieses Erwachen Anfang April 2020, das habe ich schon ein paar Mal erzählt, was man wirklich als böses Erwachen bezeichnen muss. Ich war im Halbschlaf, ich weiß nicht, ob es der 2., 3. oder 4. April war, 2020, ich war im Halbschlaf, schaute auf unsere Erde von oben und ich wusste, das kann nicht sein, dass gleichzeitig auf der ganzen Welt ein Killer-Virus wütet. Und ich wusste dann, das ist, und zwar wirklich in Großbuchstaben, das Böse. Und jemand wie ich, ja, ich erzähle es, ich trage hier wirklich in jeden Heuschreck raus, der kriegt einen Bussi, der kriegt ein Schlückchen Wasser. Ja, ich gucke keine Horrorfilme, ich lese keine Thriller, ich liebe das Schöne, die Oper, die Kunstkultur und so etwas, ohne es greifen zu können, ohne zu wissen, woher das kommt, wer das ist, wusste ich, das ist das Böse, sowas habe ich vorher noch nie erlebt, aber das macht schon was mit einem. Das muss ich sagen, ist fast so wie ein Blitzschlag, ne?
5: Ja, mit den spannendsten Jahren, das finde ich interessant, weil ich habe auch mal einen Text gemacht, der ging mit dem Satz los, ich bin ein Corona-Gewinner. Weil ich all das, was ich erleben durfte, was man in der normalen Unilaufbahn ja nicht mitbekommt, einfach als Geschenk verstanden habe. Ich habe so viel lernen können in den letzten 6 Jahren, wie man das gar nicht mehr für möglich gehalten hat.
7: Na, ich mache dir dann auch Strafsachen. Also das neue Modedelikt, der gefälschte Impfpass, um den man sich deutlich mehr riss als um den Impfstoff. Ja, das habe ich natürlich dutzendfach vertreten. Das wurde brutal hart verfolgt.
5: Immer noch, war doch jetzt gerade wieder ein Urteil.
7: Bis heute. Ja. und brutal hart. Also wenn du ein Ersttäter bist, ja, dann bekommst du zwischen 30 und 50 Tage Sätzen. Mhm. Und das ist sozusagen unter der, mit ab 90 Tage Sätzen, der
5: Vorbestrafung.
7: Mhm. So, die wurden teilweise mit 140 Tage Sätzen, der gefälschte Impfpass, sanktioniert. Und da war auch wirklich schon der Kampf, komme ich wenigstens unter die Vorbestrafung 90 Tage Sätze. Mhm. Heute werden manche sogar eingestellt inzwischen. Also da hat sich viel getan. Ich habe Soldatenrecht gemacht, damit hatte ich nie was zu tun. Die Bußgeldverfahren, da sagte der erste Richter, Frau Rechtsanwältin, das war hier in Heidelberg, Sie machen nicht so oft Bußgeldsachen, ne? Weil das heißt nicht Angeklagter, das heißt Betroffener. Ja, sage ich, Herr Vorsitzender, das stimmt, das ist, ich mache nie Bußgeldverfahren, das ist jetzt ganz neu. Es war also süß, der trug auch so eine dubiose Maske. Aha. Ich dachte, das sieht irgendwie komisch aus. Dann war die Maske, damals war das 21, Anfang 21, ja. Da hatte der so draufgemalte Zähne. Das auch war also schon auch eben so ein Statement. Und er war das, der in einem anderen Verfahren Drosten als Gutachter auf meinen Antrag hin tatsächlich anforderte und zu einem Gutachten PCR, zum PCR-Test aufforderte, das der Drosten dann auch ablieferte, mickrig, schäbig, widersprüchlich. Ich habe 24 Ergänzungsfragen gestellt, die dieser Richter, ein älterer Richter, mit dieser Maske dann auch weitergeleitet hat. Und dubioserweise gab es danach einen Richterwechsel. Hm. Und die Richterin, die darauffolgende Richterin, hat den Herrn Drosten entbunden. Meine Mandantin, es ging wirklich, um was ging es? Um 100 Euro Bußgeld, weil diese Mandantin aus dem Ausland eingereist war und einen PCR-Test nicht gemacht hat. Und dann hat sie den Drosten entbunden von den 24 Ergänzungsfragen, meine Mandantin freigesprochen. Ich ging nicht zu dieser Richterin, weil die mich kurz zuvor fast mit Polizeigewalt vom Gerichtssaal entfernen wollte, weil ich keine Maske trug wie mein Mandant. Also das sind so kleine Anekdötchen.
5: Wir kommen noch zu diesen Verfahren, zu den Corona-Verfahren, die du begleitet hast. Erstmal noch allgemein, hast du eine Erklärung dafür, warum die Gerichte bis ganz nach oben, bis nach Karlsruhe mitgemacht haben?
7: Naja, also diese Corona-Geschichte ist für mich wirklich eine meisterhafte Inszenierung von Lug, Betrug, Irreführung und Propaganda. Und um das so meisterhaft auch dann natürlich bis in das letzte, in den letzten Winkel durchzuführen, muss man das gut planen. Und ich gehe davon aus, und das können wir mit dem Professor Habert, Professor weiß ich nicht, Dr. Stefan Habert, der ist ja hier aus Heidelberg, das habe ich auch noch mitgekriegt, 2017 wurde er ans Bundesverfassungsgericht berufen und 2020 dann zum Präsidenten ernannt. Das war schon lange so geplant, auch dass mein Eilantrag zwei Tage später, man kann Wochen, Monate auch in Eilsachen warten, dass der so schnell abgelehnt wurde. Die wussten, da kommt irgendwas, von wem auch immer.
5: Ja.
7: Und das, also wenn, dann waren es die Amtsgerichte, die noch Nein gesagt haben. Mhm. Aber ich denke, alle obersten Gerichte, das haben wir im Soldatenprozess.
5: Leipzig, Bundesverwaltungsgericht, ja.
7: Leipzig, genau. 2022, die waren alle auf dem konditioniert. Und es war ganz klar, dass diese Covid-Impfpflicht bestätigt würde. Es war ein Showprozess. Also ich denke, die obersten Gerichte, wirklich alle, auch Bundesgerichtshof in Strafsachen, da hat man ja die Corona-Impfpflicht und diese Impfpässe und die Masken, das hat man alles abgesegnet. Gegen den Wortlaut, gegen Rechtsprechung wurde das alles bestätigt. Das war geplant, die waren eingeschworen. Klasse. Nicht die kleinen Amtsrichter, davon gibt es zu viele. Ja. Das glaube ich nicht, dass da ein Anruf kam.
5: Und Nee, klar, 17 hat man das noch nicht so beobachtet, auch als kritische Öffentlichkeit noch nicht. Als der Habert da ans Bundesverfassungsgericht kam, bei Brosius Gersdorf im Sommer 25, da gab es dann auch ein Bewusstsein, wie politische Seilschaften versuchen, diese kleinen Entscheidungsklüngel in den Gerichten, das sind ja ein paar Leute nur, die viel leichter zu kontrollieren sind als jetzt so ein Parlament mit ein paar hundert Abgeordneten, wie die versucht haben, da ihre Leute zu platzieren. Bei Habert kann man das dann sehen, wie da über 17, 20 ist ja so eine Merkel-Seilschaft da auf diesen Posten gebracht wurde. Weißt du noch, warum du Anwältin werden wolltest?
7: Ja, ich wusste es lange nicht.
5: Okay.
7: Ich wusste es weder im Studium, noch wusste ich es in der Referendarzeit, die mir dann auch wirklich Spaß gemacht hat. Da hatte ich dann verschiedene Stationen und ich las das Buch Konkurs Ballmanns Leiden oder Lehrbuch für Konkursrecht von Herbert Rosendörfer.
5: Okay, davon habe ich noch nie gehört.
7: Der hat diese Briefe in die chinesische Vergangenheit geschrieben, ein entzückendes Büchlein, das ist, glaube ich, in den 80er Jahren entstanden. Okay. Herbert Rosendörfer war ein, glaube ich, auch ein Jurist und der beschrieb das Leben eines kleinen Richters in all seiner Spießigkeit. Und ich habe dann ja auch die Stationen bei Gericht gemacht und gesehen, wie sie mit dem PVC-Boden und den orangefarbenen oder grünen alten Stoffvorhängen in irgendwelchen Kabuffs untergebracht sind, keine aktuelle Literatur haben. Da wusste ich, da passe ich nicht rein.
5: Das war deine erste Option, Richterin werden.
7: Es wäre, man weiß in der Referendarzeit.
5: Warst du gut genug? Hast du gut genug Punkte?
7: Am Ende hätte ich es wahrscheinlich nicht geschafft, denn da muss man wirklich saugut sein. Ja. Aber die Entscheidung habe ich mir dann auch selber abgenommen, dass ich gesagt habe, nee, das kann ich. Also das war, und außerdem passt natürlich die Anwaltstätigkeit zu meinem Typ und meinem Charakter als Kämpfernatur, auch als sehr freiheits- und unabhängigkeitsliebend sehr. Ich kann mir hier meine Räume und wie ich arbeite und wo ich arbeite selber aussuchen. Ich werde nicht versetzt, ich werde nicht in irgendeinen Kabuff versetzt oder in irgendein asbestverseuchtes Gerät. Also wie auch immer, das passt sehr, sehr gut. Ich war dann im Familienrecht zuerst tätig, dann im Baurecht auf diesem Potsdamer Platzprojekt 1995 bis 97. Komplett andere Geschichte, dazu geriet ich aber, weil mein Vater Bauingenieur war und für diesen heute noch bekannt, Dres und Sommer, die machen dieses Stuttgart 21 Projekt.
5: Damit haben sie noch zu tun.
7: Über die kam ich an dieses Projekt, weil es schon von Anbeginn an Nachträge gab für diese Baugruben, die man am Potsdamer Platz, der ja, da war ja nichts, das ist ja inzwischen wirklich so. Also, und dann kam ich zurück aus Berlin und da entschied ich mich und da gab es viele kleine Aspekte. Meine Eltern sind nicht aus dem Arzt- und Medizinbereich, dann ins Medizinrecht zu gehen. Und das mache ich jetzt seit, fast 30 Jahren. Ja. Zwei, drei Jahre andere Sachen und dann Medizinrecht. Und ich bin sehr, sehr gerne Anwältin.
5: Wenn du heute die Beate Bahner von 2015 siehst oder vielleicht auch die von 2019, was war das für eine Anwältin und welches Standing hatte sie bei den Kollegen und in der Stadt?
7: Also ich denke, man hat mich sehr geschätzt, denn ich habe tatsächlich bis dahin 5 Fachbücher geschrieben.
5: Ja, 4 bei Springer, einer hier bei einem bekannten Verlag in Heidelberg. Also
7: Nein, das war mein eigener Verlag. Ach so, also nur als Beispiel, das war Recht im Bereitschaftsdienst. Mein naivstes Buch 2017, Gesetz zur
5: Das ist das im eigenen Verlag.
7: Ja. Mein erstes und einziges Buch im Eingang. Gesetz zur Bekämpfung von Korruption im Gesundheitswesen. Ein hervorragendes Buch. Damals gab es ein neues Gesetz. Das ist so Augenwischerei wie der Datenschutz, mit dem man uns gequält hat über 1-2 Jahre gequält und das hat gekostet. Wenn ich sehe, wie heute gerade mit medizinischen Daten, wenn ich die nicht rausgebe, dann gehe ich ins Gefängnis. Nicht etwa, wenn sie genutzt werden, sondern wenn ich als Patient die künftig nicht einwillige, die herauszugeben. Also eine Augenwischerei. Genau, da habe ich diese 5 Bücher geschrieben, die waren bekannt bei meinen Kollegen, die waren auch sehr geschätzt. Ich war, glaube ich, wirklich eine hochgeschätzte, kompetente Fachanwältin für Medizinrecht, nicht in der Großkanzlei, sondern in der kleinen, bundesweit anerkannt, wie gesagt, auch angefragt von Pharmaindustrie, weil wenn man Bücher schreibt, dann ist man ein interessanter Referent für die Ärzte, die viele, viele, viel mehr Fortbildungspunkte brauchen als wir, die sie aber nicht bezahlen müssen. Kleines Beispiel, ja, wir brauchen 15 Fortbildungspunkte, uns Juristen, Anwälte hat noch nie irgendjemand irgendeine Nacht in irgendeinem Hotel bezahlt. Die Ärzte werden von dem ersten Semester an dahin geführt in die Bezahlung und sozusagen Bestechung.
5: Also die Punkte braucht man, um die Zulassung zu behalten?
7: Oder? Genau. Ah, okay, ja. Du brauchst sie, um deinen Status als Facharzt zu behalten und auch im Kassenarztbereich, um weiter honoriert zu werden. Du musst die innerhalb von ein paar Jahren musst du ganz viele Punkte erbringen und das geht nur, weil die Pharmaindustrie diese Fortbildungen anbietet und finanziert.
5: Okay,
7: bis hin zu Filmchen, die sich manche dann nachts auch noch im Hotel, nicht solche Filmchen, sondern andere Filmchen, die man manche gerne nach, auch die werden dann der Pharmaindustrie, wie ich aus wirklich unmittelbarer Quelle weiß, finanziert. Genau. Und da war ich bekannt und ich habe die Ärzte in vielerlei, die haben durchaus viele Probleme, ne? Der niedergelassene Arzt mit den Kollegen, mit der Kassenärztlichen Vereinigung, mit der Ärztekammer, mit den Patienten, mit der Abrechnung, mit Regressen, mit allem Möglichen. Also das ist dann schon eine sehr große Bandbreite, auch an verschiedenen Rechtsgebieten. Und das habe ich 25 Jahre lang gern und gut gemacht.
5: Ich habe Porträt gefunden, ein Beate-Bahner-Porträt, geschrieben von Alexander Wendt für Tichys Einblick von Anfang 21. Und da heißt es, dass du sehr viele oder sogar die meisten deiner Arztmandate verloren hast. 21 im Januar. Wie läuft sowas ab? Schreibt so ein Arzt, sehr geehrte Frau Bahner, die Tagesschau hat berichtet und ich kann jetzt nicht mehr? Oder läuft das ohne, dass geschrieben wird?
7: Komplett. Ohne irgendwas. Ich habe, das ist richtig, ich habe sie zunächst verloren und das war in 2020, als ich eh und dann auch wirklich krank war, schwerste Depressionen hatte und so weiter, und da war das beängstigend für mich. Dann kamen ja aber die Corona-Mandate und ich wusste ja nicht mehr an und aus und mir da irgendwie, also da hatte ich ja kaum noch Luft zum Atmen. Das ist so ganz stillschweigend, war das ja dann bekannt geworden und mein Name, und sie kamen einfach nicht mehr wieder. Es kamen dann einige wenige und einige wenige Klardenker. Ich habe zum Beispiel eine Ärztin, die die klassische Auseinandersetzung und Trennung, weil sie nicht die Kinder impfen wollte und ihre Partnerin immer rein mit der Corona-Impfung.
5: In der Praxispartnerin.
7: In der Praxis, ja. Genau. Sowas habe ich dann auch noch gemacht, und da haben wir draußen verhandelt mit dem Richter im Dezember, weil ich gesagt habe, nein, Maske kann ich nicht tragen. Dann gehen wir raus. Nicht, habe mich nicht gezwungen, haben wir im Freien verhandelt.
5: Das ist schön, weil ich musste ja einmal so einen komischen Plaster-Dings aufsetzen, wie so einen Helm. Also, auch aus dem gleichen Grund, weil ich keine Maske aufsetzen wollte im Gesicht der Gericht, da bekam ich halt so eine komische Maske.
7: Das stimmt, das habe ich, glaube ich, auch mal bekommen am Oberlandesgericht.
5: Also so eine komische, wie so ein Helm, wie so ein
7: Plexiglas-Visier.
5: Das Visier. Genau. Ja, das war's.
7: Und das Verhandeln im Freien hatte ich zweimal oder dreimal, und erfuhr dann von einem lieben Freund, ein berühmter Mittelalter-Historiker, dass das früher üblich war.
5: Okay.
7: Früher hat man die Gerichtsprozesse im Freien, um der Öffentlichkeit die Möglichkeit zu geben, daran teilzunehmen. Die Kirche hat es dann in die Räume und möglicherweise auch Öffentlichkeit ausgeschlossen. Also insofern auch das doch eine spannende Erfahrung, im Freien zu verhandeln. Gerichtstermin ist doch toll. Und es stimmt, ich habe etwa in gleichem Maße sowohl die Mandantschaft, die Ärzte, als auch Freunde und Bekannte in Heidelberg und Umgebung verloren. Also ich würde sagen 98%.
5: Ah ja, okay.
7: Und die 2%, die geblieben sind, sind natürlich die wertvollsten und sind immer noch etwa 2 Handvoll.
5: Ist das auch die Zahl der Klardenker oder der Anteil der Klardenker in der Ärzteschaft? Weil wir haben ja ungefähr 300.000 Ärzte in Deutschland, wenn ich die Zahl richtig im
7: Kopf
5: habe.
7: Ja, 2%.
5: Oder
7: 6.000. Also, das ist sicherlich mindestens 2%. Allerdings die sich geäußert haben, nach außen aufgetreten sind, die heute auch verfolgt sind, die wir alle kennen, das war ein Promille in allen Berufsgruppen. Einer von 1.000 hat den Mund aufgemacht. Einer von 1.000 Anwälten, einer von 1000 Ärzten, Lehrern, Pfarrern. Das ist wahrscheinlich deutlich mehr, leider feige, ängstliche, wie auch immer abhängige Ärzte gibt, die wussten, dass da was nicht stimmt. Davon gehe ich auch aus. Und immerhin 20% und mit einer hohen Dunkelziffer der gefälschten Impfpässe haben ja keine Corona-Impfung genommen. Das ist ja das heißt, die Quote müsste auch bei Ärzten 20% sein.
5: Gut, die Ärzte sind lange im akademischen Betrieb geblieben, damit lange, also länger als jetzt ein Handwerker zum Beispiel, damit länger der Ideologie ausgesetzt, haben bessere Belohnungen. Also insofern kann da der Prozentsatz schon kleiner sein. Walter Weber, Ärzte für Aufklärung, hat mir mal erzählt, dass jeder der Ärzte, die einen Maskenattest ausgestellt haben, eine Hausdurchsuchung oder irgendeine Form von Verfolgung erlebt.
7: Ein Attest, ein Mandant von mir, der ist sogar, was ist der, Gynäkologe oder Urologe, der hat genau ein Attest ausgestellt. Hausdurchsuchung und Praxisdurchsuchung. Die sind wild geworden. Das ist wirklich von einer Bösartigkeit, auch die ich wirklich mir nicht hätte vorstellen können mit unserer doppelten Nazi- und Stasi-Vergangenheit. Hätte ich wirklich gedacht, da haben wir, es wird immer demokratisch und freiheitsbezogen und grundrechtsbezogen bleiben. Aber da haben sie wirklich jeden, das war ja ein gutes Beispiel dafür, aber auch alle weiteren Ärzte, wer immer das getan hat, was im Gesetz oder in der Verordnung stand, nämlich Befreiung von der Maske, mit ärztlichem Attest oder auch ohne, egal, das haben sie sanktioniert und zwar brutal. Wehe, einer hat sich getraut und erfrecht, das zu tun, was das Gesetz gestattet. Geht bis heute mit den Masern, Impf- und Fähigkeitsbescheinigungen so.
5: Ja, wir haben jetzt ja schon mehrfach angetippt, die Corona-Prozesse, in denen du drin warst. Wenn du das zusammenfassen solltest, die Erfahrungen, die du da mit den Gerichten gemacht hast, wie würdest du das angehen?
7: Sehr frustrierend, also häufig. Eine Show, nach der ich dann gesagt habe, Frau Richterin, Sie hätten mir doch gleich sagen können, egal was Sie vorbringen, egal welche Beweisanträge Sie stellen, egal was dann dabei rausgeht, ich werde verurteilen. Ist ganz klar. Aber wir können die Show 7 Stunden durchführen oder 4. Das habe ich sehr oft erlebt. Das war dann auch der Grund, warum ich gelegentlich dann auch die Empfehlung gegeben habe, dann akzeptiere das oder streite um die Höhe, dass es vielleicht nicht eingetragen wird. Es kostet viel Geld und es ist sehr frustrierend. Aber gestern kam beispielsweise ein sehr schönes, gegenteiliges Urteil, nämlich ein Freispruch in dritter Instanz in der Revision. Da ging es jetzt zwar nicht um Masken, aber die ganze Geschichte passt ja zusammen. Diese führen verfassungswidriger Kennzeichen oder Parolen, Deutschland erwache. Ja. Die Renten werden immer weiter gekürzt. Das war definitiv der Kontext. Erste Instanz Freispruch, zweite Instanz genauso. Geht die Generalstaatsanwaltschaft Koblenz in Berufung und wir haben mehrere Stunden verhandelt, Zeugen, diesen, jenes. Es ist absurd. Das Gericht, das war ganz klar, es wird verurteilen. Und die Revision hat das jetzt aufgehoben und doch nochmal das, was von Anfang an klar war, das mag eine Nazi-Parole sein, aber es muss doch auch im Kontext die Gefahr bergen, dass hier wieder irgendwie Nazi-Strömungen, aber wenn einer sagt, hey Jungs, macht mal auf hier mit den Renten, die Franzosen hätten schon längst Remi-Demi gemacht und das hat das Oberlandesgericht Zweibrücken wieder klargestellt und das macht mich wirklich, das gibt so einen kleinen Hoffnungsschimmer auf Rückkehr zur Vernunft und Rechtsstaatlichkeit. Aber wir haben absurde Dinge erlebt. Am enttäuschendsten natürlich die hohen Gerichte, Bundesverfassungsgericht, Bundesverwaltungsgericht. Und da und dort mal so ein kleiner Funke, dass man halt doch die Demo machen kann oder doch seine Meinung äußern kann. Ja, nur, dann kommt wieder die Exekutive, macht wieder eine Hausdurchsuchung, macht wieder alles platt, beschlagnahmt wieder alles. Setzt sich also einfach rotzfrech über höchstrichterliche Rechtsprechung hinweg. Das ist kein Rechtsstaat, wenn ich zwar einerseits sage, das darfst du nicht, und das andererseits dann als vollkommen ignoriere und mit Füßen trete. Und das ist, was passiert.
5: Ist ja schön, dass es immer einen Hoffnungsschimmer gibt, dass es dann solche Urteile wie das von Zweibrücken gibt. Das macht ja dann auch Mut und Lust, weiterzukämpfen. Ja,
7: das ist wirklich eine ganz, ganz schöne Erfahrung im Moment auch tatsächlich Einstellungen oder eine deutlich mildere Bestrafung, Sanktionierung von den verweigerten Impfbefehlen bei Soldaten. Hm. 5 Jahre später wissen die Truppendienstgerichte jetzt auch, boah, das war vielleicht hardcore, außerdem sind sie eigentlich selber schuld, weil sie brauchen ja nun doch irgendwie jetzt hier eigentlich Kanonenfutter, die rauszuschmeißen, gute Jungs und Mädchen, weil sie die Impfung verweigern. Auch das, da wird es milder und wir finden Lösungen. Deswegen war es auch immer meine Strategie, das hinauszuzögern, solange es geht, diese Verfahren. Hm. In der Hoffnung, dass da mehr ans Licht kommt und Erkenntnisse auch bei den Richtern, was ja auch so ist.
5: Du stehst ja auch noch auf der Seite der Anwälte für Aufklärung, ich war jetzt schon bei Walter Weber und den Ärzten für Aufklärung, Anwälte für Aufklärung, gab es ja auch immer wieder Vorwürfe von hohen Kosten bis zu gelenkter Opposition. Wie blickst du auf diese Organisation?
7: Das kann ich so definitiv nicht bestätigen. Wir sind eine Handvoll, dieses 1 Promille der Anwälte. Wir haben etwa 170.000 Anwälte.
5: Ah, auch so viele, ja. Mhm.
7: Einschließlich, glaube ich, auch der Syndikusanwälte, also der, die in Unternehmen tätig sind. Und wir sind so zwischen 100 und 140 Mitglieder, mal mehr, mal weniger. Es gab vermutlich schon Unterwanderung. Mhm. Es gab auch Ärger. Manchmal ist es wie in allen Vereinen, auch Kindergarten. Aber ich bin wirklich glücklich, tollste Kollegen gefunden zu haben dort, auch ein Plätzchen, wo wir uns treffen konnten, wo wir nicht das Gefühl hatten, wir allein, wir sind irgendwie nicht ganz, wir ticken noch nicht ganz richtig, weil alle anderen sagen es ja anders, sondern mit Gleichgesinnten uns austauschen konnten. Und wir haben jetzt aktuell seit 2 Jahren einen exzellenten, super engagierten, tollen neuen Vorstand, die unseren Verein hier wirklich nochmal in ruhigere Fahrwasser und in große, effiziente Strukturen und Maßnahmen gesteuert haben, mit unfassbar viel Engagement. Also Anwälte für Aufklärung, ich gehöre da ganz eng dazu.
5: Also lebt, es lebt.
7: Es lebt, das absolut. Wir machen 2, 3 Veranstaltungen im Jahr. Zuletzt mit Ulrike Gero, Patrick Barb und einigen anderen rund um Frieden. Da haben wir mal ein bisschen sozusagen uns auch außerdeutsch oder außernational bewegt und hier den größeren Blick gewagt. Wir machen wieder im November eine Tagung mit den MWGFD. Ja. Auch wieder rund um Ärzte und diese ganze Medizinergeschichte. Ein toller Verein, ohne den es sicherlich auch vieles nicht gegeben hätte und der auch vielen Menschen Mut gegeben hat. Da können ja auch die Leute bis heute über das Anwaltsverzeichnis nach Anwälten schauen. Diese Corona-Thematik hat sich jetzt überwiegend erledigt. Mhm. Das sind jetzt andere Themen, aber ich bin sehr glücklich, da auch sehr engagiertes und aktives Mitglied zu sein und auch den Rückhalt vieler toller Kollegen zu haben.
5: Ich merke das ja auch immer, wie schön das ist, wenn man bei auch ganz anderen Fragen mit Menschen zusammenarbeiten darf, die diese...
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9: 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Im Juli gab es in Deutschland 1.689 Insolvenzen von Personen- und Kapitalgesellschaften. Verglichen mit Juli 2025 waren es 7% mehr. Laut dem Leibniz-Institut für Wirtschaftsforschung Halle liegt die Zahl der dadurch verlorenen Arbeitsplätze weiterhin deutlich über dem Vor-Corona-Niveau. Besonders betroffen waren unternehmensnahe Dienstleistungen sowie Finanz- und Versicherungsdienstleistungen. Das Oberlandesgericht Oldenburg hat den deutschen Biotechnologiekonzern BioNTech zu Auskunftspflichten nach dem Arzneimittelgesetz verurteilt. Das Unternehmen muss über Wirkung und Nebenwirkungen der Covid-19-Impfung Auskunft geben. Die Berufung des Impfstoffherstellers gegen ein im März vom Landgericht Aurich ausgesprochenes Teilurteil wurde vom Gericht demnach abgewiesen. Damit ist dieses rechtskräftig. Die Klägerin litt nach ihrer zweiten Impfung im August 2021 laut eigener Aussage an diversen gesundheitlichen Schäden, wie beispielsweise Herzrhythmusstörungen, Migräne, neurologischen Symptomen und auch dem in jüngerer Vergangenheit häufig diskutierten MECFS. Fast jeder vierte Neuntklässler verfehlt den Mathe-Mindeststandard. Mehr als 40% der Achtklässler gelten bei digitalen Kompetenzen als leistungsschwach. Der nationale Bildungsbericht 2026 zeichnet vor Beginn der Schulferien ein düsteres Bild des deutschen Bildungssystems. Die Bildungskrise wächst sich inzwischen zu einem echten Standortrisiko für Deutschland aus, warnt der Erziehungswissenschaftler Klaus Zierer. Denn die volkswirtschaftliche Dimension wird politisch oft unterschätzt. Unser Land ist am Tiefpunkt, was Wissen und Können, Interesse und Motivation beim Lernen betrifft, erklärte der Wissenschaftler bereits im Oktober letzten Jahres. Das Bildungssystem sei auf die Zuwanderung nicht ausreichend vorbereitet worden, so Zierer. Wenn in einzelnen Klassen 80% oder 90% der Kinder kaum Deutsch sprechen, geraten Lehrkräfte an ihre Grenzen. Unter diesen Bedingungen würden dann alle Schulkinder leiden. 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
7: Aber ich bin sehr glücklich, da auch sehr engagiertes und aktives Mitglied zu sein und auch den Rückhalt vieler toller Kollegen zu haben.
5: Ich merke das ja auch immer, wie schön das ist, wenn man bei auch ganz anderen Fragen mit Menschen zusammenarbeiten darf, die diese Sache genauso gesehen haben wie man selbst. Das gibt einem so eine Art Sicherheit, dass das auch bei den nächsten Dingen zusammenklappen wird.
7: Ja.
5: Und diese Strukturbildung ist ja was sonst häufig nicht funktioniert, dass Dinge überdauert haben, dass solche Zusammenschlüsse überdauert haben und jetzt weiterarbeiten können. Deswegen ist es schön zu hören, dass die Anwälte für Aufklärung da funktionieren.
7: Ich finde, sie funktionieren gut. Und ich meine, ihr seid hier und daraus hat sich ja auch eine Tagung entwickelt, die hier bei mir morgen mit einigen wirklichen Größen der Impfkritiker stattfinden wird. Sinn und Zweck war auch da für mich, dass wir uns noch stärker vernetzen. Wir kennen uns teilweise, aber genau diese Bindung, genau dieses Gefühl von Zusammengehörigkeit, dieses Gefühl, man kennt sich, man hat schon mal miteinander, was auch nicht nur ein Interview gemacht, sondern ein Glas Wein getrunken oder zusammen eine Veranstaltung gemacht oder zusammen überlegt, das stärkt. Und das ist auch für mich ein ganz wichtiges Ziel. Und Strukturbildung, Netzwerke, und wir sind natürlich weit hinten dran, außer dass wir die im Vergleich zu den großen Milliarden
5: ganz andere Ressourcen drin. Ja.
7: Wir haben sie nicht.
5: Ja.
7: Wir haben aber unser Herzblut und unsere Berufung, die ich bei vielen, vielen wirklich spüre. Natürlich mag es den einen oder anderen sozusagen Dingsgänger geben, wie sagt man, Trittbrettfahrer. Aber die meisten von uns sind wirklich mit Herzblut dabei. Und wir können auch nicht zurück. Uns wird keiner erzählen, ja, Corona war wirklich schlimm.
5: Nee, mit dem Trittbrett, das lohnt sich ja auch nicht. Wo fährt dieser Zug hin? Der ist ja erstmal im Abseits und in der Isolation. Viele haben ihre berufliche Existenz verloren oder neu erfinden müssen. Insofern lohnt es sich ja auch nicht, einfach mitzumarschieren oder mitzulaufen, weil die Belohnung ist ja nicht sicher. Während bei den anderen die Belohnungen ja sofort ausgeschüttet werden.
7: Mhm.
5: Du hast nach dem Bestseller zur Corona-Impfung Herbst 21 hast du zwei dicke Bücher geschrieben,
7: ja.
5: Zum WHO-Pandemievertrag und zum Masern-Schutzgesetz.
7: Ja.
5: Bist du mit der Resonanz auf diese beiden Wälzer zufrieden?
7: Naja, also mein Corona-Impfbuch, ein Spiegel-Bestseller, das ist natürlich auch der Rubicon-Verlag, der konnte das auch wirklich gut. Der hat ja jedes seiner Bücher da auf die Bestsellerliste bekommen. Das hat sich auch wirklich gut verkauft. Das ist leider mit dem WHO-Pandemievertrag hat sich auch gut verkauft, aber ich hätte mir gewünscht, dass dieses, aber es ist so ein allgemeineres Thema, da muss also jemand ein allgemeines Interesse haben. Bei der Corona-Impfung waren alle betroffen.
5: Ja.
7: Ja, also insofern.
5: Es kam auch zum perfekten Zeitpunkt. Es war Herbst 21.
7: Wo so ist es.
5: Ich dachte, im Sommer dachte ich, na ja, wenn die, die das haben wollen, sich das abgeholt haben, dann werden sie uns in Ruhe lassen. Aber haben sie ja nicht. Ja. Das ging ja dann im Herbst 21 erst richtig los, der
7: Absolut.
5: Druck.
7: Absolut.
5: Ja.
7: Und ab März 2022 wurde ja die Impfpflicht für das Gesundheitswesen bis Dezember beschlossen. Und das hat Millionen Leute betroffen. Und ich glaube, ich konnte da zumindest einigen helfen. Und es gab ja keinen Impfzwang. Es gab eben die Sanktionen. Ja, willst du dich nicht impfen lassen, verlierst du deinen Job. Mhm. Nur, dass ganz viele ihren Job nicht verloren haben.
5: Ja.
7: Ich habe immer geschrieben, haltet durch, macht's nicht, haltet durch, haltet dagegen und auch haltet die Klappe, stillschweigen. Und es hat sich von alleine erledigt und in Luft aufgelöst.
5: Und also ein paar von den Soldaten, die sind an der Duldungspflicht natürlich so gescheitert, dass sie raus müssen. Ich habe neulich Alexander Bittner getroffen, der ist raus aus der Bundeswehr.
7: Ja, die meisten sind raus. Ja. Aber ich habe zum Beispiel einen Fall, der ist noch immer drin. Und der hat nicht nur die Impfung verweigert, der hat sogar einen gefälschten Impfpass. Hm. Und das ist eigentlich vollkommen inakzeptabel. Und
5: aus Sicht der Bundeswehrführung?
7: Verstehe ich auch aus Sicht der, also die ich kann jeden gefälschten Impfpass verstehen. Sie haben uns angelogen, schamlos, auf Kosten der Gesundheit und des Profits und welcher Gründe auch immer. Das ist Notwehr für mich, weil man als Nicht-Geimpfter, wie kommen die dazu, mich auszuschließen vom gesellschaftlichen Leben oder vom beruflichen? Das ist ja absurd. Aber in der Tat, sie haben bei der Bundeswehr brutal zugeschlagen. Hast du Disziplinarverfahren, du hast Kürzungen, du hast das Verbot. Gut, du hast erhebliche Kürzungen, musst aber auch nicht zum Dienst. Ja? Manche konnten auch Nebenjobs haben. Also es war nicht ganz so tragisch. Manche sind rausgeflogen. Einer ist sofort rausgeflogen. Da gab es die Duldungspflicht noch gar nicht. Der war ins Baltikum befohlen. Okay. Und hatte, es war noch 2020, hatte diese Impfung verweigert, flog sofort raus. Wir haben dagegen noch geklagt und dann kam diese ganze Kriegsszenerie. Da habe ich gesagt, Mandant, eigentlich können Sie froh sein, weil Sie werden mit diesem Rausschmiss im Zweifel natürlich auch nicht eingezogen werden, auch nicht als Reservist. Also manches hat sich dann, und die haben dann tatsächlich, das wirst du vielleicht auch wissen und erleben, und auch ich, die ich natürlich weiter als Anwältin tätig bin, aber eine ganz andere, jetzt ganz andere Sachen mache, der hat sich dann natürlich auch neu orientiert und ist happy und will gar nicht mehr zurück. Also das ist dann auch so total abgeschlossen und Vergangenheit, aber es wurde hart verfolgt.
5: Das Masernbuch habe ich jetzt ja studiert, bevor wir zu dir gekommen sind. Du schreibst dort, dass die Masernimpfpflicht, eingeführt am 1. März 2020, dass das ein Testballon für Corona gewesen sei. Was macht dich da so sicher?
7: Wir hatten zuletzt bis Anfang der 70er Jahre die Pockenimpfpflicht für etwa 100 Jahre.
5: 76 abgeschafft.
7: Wurde die abgeschafft?
5: Genau. In der DDR bis zum Ende gelaufen?
7: Ja. Ihr hattet da noch mal ganz andere Impfpflichten. Ja. Bei uns gab es nur die Pockenimpfpflicht. Die STIKO wurde nur aus zwei Gründen gegründet, um die Pockenimpfpflicht abzuschaffen, weil sie den Staat zu viel Geld gekostet hat. Weil es einerseits schon seit dem Ersten Weltkrieg, das habe ich im Zusammenhang, ich habe ja auch einen kleinen Exkurs, fast keine Pockenfälle mehr gab, aber jedes Jahr 1 Million Menschen pflichtgeimpft wurden. Das muss man sich mal vorstellen. 60 Millionen Impfungen mit teilweise sehr schweren Schäden, die teilweise auch deutlich mehr als heute anerkannt wurden. Das hat den Staat zu viel Geld gekostet. Deswegen hat man nach 60 Jahren, schon im Ersten Weltkrieg gab es die Pocken nicht mehr, abgeschafft.
5: Die Impfpflicht ist 1874 im Kaiserreich eingeführt worden und dann haben wir die Entwicklung bis zur Bundesrepublik 1976, also letztlich über 100 Jahre sind Leute damit gequält worden.
7: Und wer sich mit der Pockenimpfpflicht wie mit allen anderen Impfungen befasst, wird wissen, dass die Pocken und die Pockenepidemien nach Impfkampagnen entstanden. Und die Pocken in dieser Zeit allein aufgrund der hygienischen Umstände und kein Hunger mehr, kein Krieg, jedenfalls außerhalb dieser Zeiten, es auch nicht mehr gab.
5: Nee, dazu habe ich gerade ein Interview mit Gerd Reuter gemacht, das auch in diesem Kanal zu finden ist. Wir waren ja beim Masern, bei der Masern-Impfpflicht-Testballon für Corona. Das war der Punkt, wie wir jetzt zu den Pocken gekommen sind.
7: Genau, weil die STIKO auch den zweiten Grund hatte, als sie gegründet wurde 1972, nämlich die Masernimpfung zu empfehlen. Das war die erste sozusagen Tat einer sehr dubiosen und leider von Anfang an durch und durch verrotteten STIKO. Das lassen wir, machen wir aber ein anderes Thema draus, weil das ist, das ist unfassbar.
5: Ja, ich könnte darüber auch erzählen, weil eine meiner Kolleginnen, also Medienforscherin, Professorin in München, von Karl Lauterbach in die STIKO berufen wurde, wo man sich fragt, was macht eine Medienforscherin in einer Kommission, die über die Zulassung von Impfstoffen zu entscheiden hat.
7: Genau.
5: Da weiß man schon, in welche Richtung das geht.
7: Absolut. Ein wirklich durch und durch verrotteter Verein, und das müssen wir einfach, darüber müssen wir sprechen und aufklären, weil die Gerichte entscheiden ja, wenn sich Eltern streiten, ob ihre minderjährigen Kinder zu impfen sind, entscheiden die immer für das Elternteil, das der STIKO-Empfehlung folgt. Die STIKO hat also eine unglaubliche rechtliche Bedeutung. Das hat der Bundesgerichtshof 2017 vor knapp 10 Jahren so beschlossen. Und das müssen wir beenden. Dieser Glaube auch an die STIKO und dieser Glaube an die Wissenschaft, auch an eine redliche, saubere Wissenschaft, der ist vollkommen verfehlt. Und die STIKO hat also zum ersten Mal diese Masernimpfung empfohlen, die 10 Jahre zuvor in den USA auf den Markt kam. So, und die Masern wurden durch diese Impfung tatsächlich im Grunde beseitigt. Das kann man sagen. Der Preis dafür ist hoch. Sehr viel höher, als wir das vermuten und als es vor allem uns gesagt wird, der Preis chronischer Erkrankungen und Impfschäden, also klarer und aber auch so diffuser chronische Erkrankungen, die ausweislich mehrere nun jetzt auch öffentlich gewordener Studien durch die Impfungen sind. Ungeimpfte Kinder sind deutlich gesünder. So, nun hatten wir 50 Jahre eine Masernimpfempfehlung und 95% der Kinder wurden auch gegen Masern geimpft. Und nun kommt, und es gibt die Masern auch fast nicht mehr. Sie sind im Grunde eliminiert, jedenfalls in Deutschland. Da streitet jetzt ganz aktuell, auch letzte Woche, streitet die deutsche Verifizierungskommission, nationale Verifizierungskommission, kurz NAFCO, mit dem Regionalbüro der WHO Europa darüber, ob die paar Dutzend Fälle in Deutschland sozusagen eine Elimination bedeuten oder eben noch nicht. Die Deutschen sagen, ja, es ist eliminiert, und die europäische WHO sagt, nein, ist es nicht, wir akzeptieren das nicht. Müssen also wieder für 3 Jahre lang hier nachweisen, dass die Masern bei uns nicht mehr zirkulieren und endemisch geworden sind. So. Absurd. So. Also es gibt sie nicht. Eine Handvoll Fälle, paar hundert Fälle. Und plötzlich kommt ein Gesetz, das so diese paar hundert Fälle in 2019 dramatisiert. Bei etwa 600 oder 700 Millionen Behandlungsfällen jedes Jahr ist es weniger als 1 Million.
5: Ein Millionstel. Ja,
7: also. Pro Masernmeldungen nicht gestorben, nicht schwer krank. Masern halt, Kinderkrankheit, ungefährlich, haben wir alle gehabt. Oder die Windpocken oder Mumps. Und da kommt plötzlich eine Impfpflicht. Michael, ich habe mich schon gefragt. Und vor allem war die Ausgestaltung der Impfpflicht, der Nachweispflicht, genauso wie dann 2 Jahre später im Gesundheitswesen die sogenannte Nachweispflicht für Corona. Aber wozu brauche ich für eine nahezu ausgerottete Krankheit jetzt nicht nur eine Empfehlung, sondern nach Jahrzehnten eine Pflicht mit der unfassbar entmenschlichenden, entwürdigenden Folge, dass ein nicht geimpftes Kita-Kind aus der Kita ausgeschlossen wird? Was ich in meinem Buch als neue deutsche Schande bezeichne. Und das würde ich jeden Tag 25 Mal laut rausschreien. Jedes Mal, wenn ich ein Betretungsverbot bekomme vom Gesundheitsamt, gegen das ich jetzt, weil es auch sofort wirksam ist, weil ja das ungeimpfte Kind plötzlich ein wandelndes Killer-Virus ist. Ja, das macht mich unfassbar wütend. Das macht mich so wütend wie die Impfungen, die sie für Kinder gegen Covid im Mai 21 dann besprochen und dann auch ausgeführt haben. Da, das kam, dazu kam es, das führte dann zu meinem Buch, dieser heilige Zorn. Ich sag, was jetzt noch die Kinder? Und hier sind es die Kita-Kinder, die sie ausschließen. Später gibt es Bußgelder, die können sehr wehtun und massiv. Ja,
5: 25.000 Euro habe ich in deinem Buch gelesen und ich habe auch gelesen. Oder
7: bis zu.
5: Und habe auch gelernt, dass ja jüngere Mitarbeiter im Gesundheitswesen, also nach 1970 geboren, dass die auch dieser Impfpflicht unterliegen, Lehrer, Mitarbeiter im Gesundheitswesen, also alle, die irgendwie...
7: Schüler, Lehrer, auch Kita, alles, was in diesen sozusagen Erziehung, gemeinsamen Einrichtungen, ja. Ja. Mhm.
5: Also, ja. Also nicht nur Kinder. Was rätst du Eltern, aber auch Lehrern und solchen Mitarbeitern im Gesundheitswesen, die sich solcher einer Behandlung nicht unterziehen wollen?
7: Dagegen zu halten, also bei dem Kita-Verbot weiß ich, die Chancen sind maximal 50%, dass ein Gericht es aufhebt. Dann muss man gut argumentieren, die Impfunfähigkeitsatteste werden ja allesamt, egal wer sie ausstellt, egal ob sie sozusagen, wie ich das ja auch darlege in meinem Buch, diese Masernimpfung, für die gibt es eine absolute Kontraindikation. Weil mehr Menschen an der Masernimpfung versterben und krank werden, schwer krank, als an den Masern selbst. Mhm. Und also ist das Nutzenrisiko negativ, also darf ich zu niemanden zwingen. Aber auch individuelle Kontraindikationen werden verfolgt. Ich habe jetzt einen absurden Fall, da hat die Staatsanwaltschaft eingestellt, nachdem wir belegt haben, der Arzt hat eine Anamnese gemacht, 3 Generationen zurück, der eigene Großvater hat von diesem Gesundheitsamt in Augsburg noch in den

0: Das ist nur so. Was rate ich den Eltern? Tut es nicht. Kämpft gegen die Bußgelder. Zögert die Sache hinaus, denn wir sind ja dabei mit Ronny Weichel und der Arbeitsgruppe Masernschutzgesetz dagegen für die Aufhebung zu kämpfen. Wir haben die Petition gestartet. Sie hat das Quorum erreicht, die ausreichende Zahl. Wir sind im September beim Petitionsausschuss des Bundestages, versuchen mit Ronny Weichel und Andreas Sönnigsen und mir das dann sozusagen zu begründen und den Bundestag zu veranlassen, das aufzuheben. Aber wenn wir wissen, und das wissen wir hier aus diesem sozusagen großen Gesamtkonstrukt, was ist mit dieser Impfpflicht, der Masernimpfpflicht? Nicht nur ein Testballon für Corona, sondern meines Erachtens auch der klare Weg des, wie ich es inzwischen nenne, der durchgeimpfte Bürger auf Staatsbefehl. Mhm. Fällt dem Staat ein, heute Affenpocken, morgen FSME, übermorgen Hantavirus, Ebola, was? Grippe. Und du musst dich impfen lassen, sonst schmeißen wir dich wieder raus. Du kennst das Szenario aus Corona. Das wollen sie. Sie wollen uns konditionieren auf, okay, gibt es eine Impfpflicht, müssen wir uns halt dran halten. Mhm. Und sie wollen definitiv keine ungeimpften Menschen mehr haben. Weil das ist so brutal. Die Henry-Ford-Studie, weiß nicht, ob du das mit Gerd Reuter besprochen hast.
1: Ich habe es gelesen, weil wir haben es nicht mit Gerd Reuter besprochen, aber ich habe es gelesen in der Einladung zu deiner Impftagung, die wir morgen machen werden. Ja. Und du hast gesagt, wir brauchen also eine Studie, wo wir Geimpfte und Nicht-Geimpfte vergleichen, wo wir 18 Jahre lang im Prinzip Kinder begleiten und das eine und das andere auch in Deutschland anschauen, was passiert mit Menschen, wenn sie die Impfung bekommen haben oder Impfungen bekommen
0: Absolut. Haben. Absolut, das fordere ich für Deutschland, weil natürlich erste Faktenchecker behaupten, diese Henry-Ford-Studie, die in Detroit im Rahmen eines großen Medizinverbundes dann erstellt wurde, angeblich, ja, dies und jenes und nicht haltbar und unwissenschaftlich sei. Wie kam es zu dieser Studie? Es gab nicht nur Robert F. Kennedy, sondern eben auch Dale Bigtree und andere Mediziner und Medizinjournalisten oder Anwälte, die immer moniert haben, dass es keine Vergleiche der Geimpften mit den Ungeimpften gibt. Und das hört sich ja unglaubwürdig an. Man denkt ja, wie, wir werden jetzt seit Jahrzehnten geimpft gegen alles Mögliche. Da wird es doch den Nachweis geben, dass das hilft. Und dieser eine Arzt aus diesem mit 500.000 Versicherten, die im Rahmen eines Versicherungsverbundes dann eben Kliniken und Ärzte und so weiter gestellt bekommen, einer der Ärzte hat gesagt, ja, na klar, wie gibt's nicht? Na klar, beweise ich dir, dass Geimpfte viel gesünder sind als Ungeimpfte. Das war der Ausgangspunkt. Ich beweise dir, Geimpfte sind gesünder. Und dann haben die über 18 Jahre hinweg die Daten, also nicht 18 Jahre lang, sondern Daten über 18 Jahre hinweg ausgewertet. Geimpfte und Ungeimpfte, 18.500 Versicherte, davon 9.900, also gut 10% nicht geimpft. Es gibt eine andere Studie, da konnte man manche zwei, drei Bundesstaaten gar nicht einbeziehen.
1: Weil es nicht genug gab.
0: Ne? Es gibt überhaupt keine ungeimpften Kinder mehr. So. Ja. Aber hier gab es immerhin gut 10%. Das wurde ausgewertet und dann verschwand die Studie in der Schublade.
1: Beweis erbracht, nur andersrum.
0: Und das war ein Schock sicherlich für diesen Arzt und auch das Team. Und dann haben sie es aber doch geschafft, der Bigtree, der auch dazu eine tolle Dokumentation gemacht hat, an Unconvenient Study, eine unbequeme Studie. Und das ist auch eines der wichtigen Themen für mich bei Gericht, aber auch mit unserer Impftagung. Wie gehen wir damit um? Ich möchte tatsächlich eine Vergleichsstudie auch in Deutschland fordern, verbunden mit der vorläufigen Aussetzung aller STIKO-Empfehlungen für Kinder und Jugendliche. Damit dieser Streit, wird geimpft oder nicht, aufhört. Und dass beide müssen zustimmen, beide Eltern müssen für eine Impfung zustimmen. Und dass ein Gericht dann nicht mehr sagt, okay, du folgst der STIKO und also wird das Kind geimpft. Die müssen alle ausgesetzt werden, bis nach 20 Jahren wir eine Studie haben. Das will der deutsche Staat, der rund um WHO-Pandemievertrag eine führende Rolle spielt. ganz vorne mit dabei, auch jetzt initiiert, das Berlin

0: Und da, da dort werden die Daten gesammelt in Berlin. Die WHO wird ja maßgeblich auch von Deutschland mit an Stelle 1 oder 2 finanziert. Die Deutschen sind ganz vorne mit dabei, verdienen viel Geld auch an den Impfungen und wollen offensichtlich jetzt durch die Unterwanderung der letzten 10, 20, 30 Jahre keine ungeimpften Menschen mehr. Weil das Ergebnis ist so haarsträubend und so eindeutig, dass man das verhindern muss.
1: Siehst du eine
0: Möglichkeit? Deswegen halte ich diese Masernimpfung, die betrifft die meisten von uns nicht.
1: Die Älteren aber zumindest nicht.
0: Die Älteren nicht, aber sie ist der Hebel für den kompletten Wechsel, den Julie C. in ihrem Buch Corpus Delicti schon beschrieben hat, zu einer Gesundheitstyrannei und Überwachung, in der mein Körper dem Staat gehört und ich darüber nicht mehr befinden kann. Dafür steht meines Erachtens das Masernschutzgesetz gegen eine Masernimpfpflicht, gegen eine ungefährliche und im Grunde eliminierte Krankheit, selbst wenn sie nicht eliminiert, wir haben sie alle gehabt. Früher hatte fast jeder die Masern.
1: Das, was wir da im Gesundheitsbereich erleben, das passiert ja in anderen Bereichen auch. Es geht in Richtung Kontrolle, es geht in Richtung Überwachung, es geht in Richtung betreutes Leben, also nicht nur betreuter Körper abgeben, sondern es geht ja weiter, auch wenn man die ganzen Schilder sich anschaut, mit denen wir darauf hingewiesen werden, was wir tun dürfen und was auch nicht. Siehst du eine Möglichkeit, das Rad zurückzudrehen und die Kräfte zu stoppen, die in diese Richtung drängen?
0: Also, ich halte immer alles für möglich. Wunder geschehen, eines der schönsten Lieder von Nena, die ja übrigens auch klar im Kopf ist und sich als einige der wenigen Künstlerinnen wirklich dagegen gestellt hat. Mein großer Respekt da auch heute noch. Wunder geschehen und es passiert schon was, nur ist es nicht the great awakening, das große Erwachen, gar nichts, Bullshit, ja. Es sind kleine Erkenntnisse, oh, ich lasse mich nicht mehr impfen oder ich lasse das nicht mehr mit mir machen, sagt der Nachbar, sagen andere, sagen Menschen, die das geglaubt haben. Es gibt meines Erachtens eine neue Generation der Kinder.
1: Mhm. Wo beginnt die? In welchem Alter?
0: Ungeimpfte Kinder, das ist das Spannende. Ja. Du wirst am Day One kriegst du diese dubiosen kriminellen Vitamin K-Tropfen. Das ist schon die erste Lüge. Dann kriegst du an Tag 3, wenn du das Kind nicht gewaltsam der Klinik eine RSV-Impfung, vollkommen unsinnig, hochgefährlich, sauteuer bezahlt. Dann kriegst du in den ersten Lebensmonaten und 24 Monaten Dutzende Impfstoffe verabreicht in 10 bis 15 Impfstoffen. Und es gibt eine neue Generation der Kinder, die durch Corona, deren Eltern durch Corona
1: waren. Also das heißt, die jetzt nach 20 geboren sind.
0: Jetzt.
1: Ja.
0: Und das macht mir ganz viel Freude und Hoffnung. Und ich kann nichts anderes, als hier in legaler Art und Weise Bücher zu schreiben, aufzuklären, Interviews zu geben, Gespräche zu führen, kleine Videos selbst zu machen, um aufzuklären darüber. Und du guckst in einen Abgrund, wenn du anfängst, dich mit Impfungen zu befassen. Da wackelt dein gesamtes Weltbild und der gesamte Glaube in Medizin und Wissenschaft bricht in sich zusammen. Und da muss man sich neu sortieren. Das war eigentlich so mein Schock und Trauma in 2020. Andere werden das vielleicht auch erleben und müssen damit umgehen und ihre Konsequenzen ziehen. Ich glaube, ja, man kann das irgendwie versuchen einzuhalten, aber es wird sehr schwer. Sie sind sehr weit, sie sind sehr mächtig, sie sind einflussreich, finanziell stark und sie meinen es nicht gut mit uns. Und je schneller, also es braucht meines Erachtens schon eine schnellere Bewegung. Und es braucht wahrscheinlich auch noch eine spirituelle Begleitung, erstens, um das auszuhalten. Man kann sich ja nicht ständig, also dieses Buch hat mich echt gestresst.
1: Glaub ich.
0: Da gab es auch mal, wie sagte mein Begleiter im Verlag, ich sag, jetzt ist sie wieder auf der Spur. Ich war da echt 1-2 Monate. Wenn man gelegentlich halt dann auch so ein paar Sachen lesen muss, das ist schwer auszuhalten. Also man muss da wirklich gut dagegenhalten und sich gut abstützen, wie auch immer. Natur, Sport, Musik, Spirituelles, Religiöses, ganz egal. Die Kraft muss man da immer wieder um ein Vielfaches mehr sammeln, wenn man sich mit diesen Themen befasst. Es wird schwer. Ich bin auch nicht sicher, ob wir es schaffen werden. Aber ich werde jedenfalls ich bis zu meinem letzten Stündchen trotzdem den Kampf nicht aufgeben und es tun und es versuchen. Und wenn wir es verlieren, dann kann ich mir zumindest in den Spiegel schauen und kann sagen, ich habe es versucht.
1: Das wäre, ja.
0: Vielleicht habe ich nicht genug getan, wie Schindler weinend am Ende seines Filmes sagte, Schindlers Liste, ich habe nicht genug getan. Ja. Das mag man sich dann vielleicht auch noch vorwerfen, aber ich tue es.
1: Das wäre jetzt fast schon ein Schlusswort gewesen. Ich habe aber noch vier Fragen auf dem Zettel, die ich in den meisten Interviews stelle. Mal gucken, ob wir noch ein neues Schlusswort produziert bekommen. Gibt es etwas, worauf du besonders stolz bist?
0: Also wenn ich wirklich Menschen und Kinder vor den Impfungen bewahren konnte, oder auch nur eins, aber ich glaube und hoffe, es sind mehr, dann macht mich, ich glaube, das ist das, was mich stolz macht, wofür ich dann wirklich immer wieder vielfach verzichte auf Einladungen oder Urlaube oder was auch immer, sage, okay, mach weiter. Das würde ich sagen, das macht mich stolz. Glücklich macht mich, dass ich diesen Telegram-Kanal habe, in dem ich auch eben Musik beispielsweise, abends beende ich den Tag immer mit Musik, morgens mit diesen drolligen Tiervideos, dass ich auch so mich da ein bisschen verwirklichen konnte. Okay. Seit ein paar Jahren. Sind ja dann hunderte Stücke und viele mögen die Auswahl. Also das sind so Kleinigkeiten, das macht mich nicht stolz, aber das freut mich, weil das so Talente sind oder weil da Dinge, wenn man Musik liebt und sich damit gut auskennt und immer wusste, oh, ich kann auf dieses mittelmäßige Lied nicht tanzen oder warum ist dieses mittelmäßige Lied mit dieser mittelmäßigen Stimme hier irgendein Hit? Ich konnte das nie verstehen und kann jetzt hier sozusagen für die, die mir folgen, meine ganz persönliche Auswahl. Also das ist so ein hübscher Nebeneffekt, auch wenn er Arbeit macht.
1: Jetzt haben wir über Stolz und Glück gesprochen. Wenn ich umgekehrt frage, gibt es etwas, was du mit dem Wissen von heute anders machen würdest?
0: Naja, also meine Alleingänge, aber ich habe auch niemanden gefunden. Ich habe schon versucht, in 2020 im April Kollegen aus Genf, ja, ich habe ein Jahr in Genf studiert, da sind eine Menge schlauer Stipendiaten und die waren teilweise wirklich deutlich schlau, sind Professoren geworden. Ich habe versucht, die anzusprechen. Eine Professorin aus Heidelberg, die jetzt vor 2 Jahren noch mit Maske rumlief, eine Staatsrechtlerin, die damals aber noch sagte, ja, schon komisch mit dem Lockdown und inzwischen offensichtlich zutiefst verängstigt ist, was mich wirklich betroffen gemacht hat. Ich würde heute vermutlich versuchen, nicht mehr im Alleingang es mit diesen großen Mächten. Da stecken natürlich auch Geheimdienste drin und ich war am nächsten Tag nach meinem Pamphlet da über den Shutdown natürlich auch sofort durchleuchtet. Da kann ich nur empfehlen, es hilft, wenn man redlich ist, keine Steuer- oder Versicherungsgeschichten macht, wirklich redlich, weil sie konnten mir wirklich nicht irgendwie ans Leder. Aber ich würde versuchen, deswegen bin ich auch für die Anwälte für Aufklärung froh. Heute hoffe ich, dass wenn ich in Schwierigkeiten komme, im Moment lassen Sie mich in Ruhe, dass ich vielleicht zumindest eine Unterstützung habe. Damals hatte ich sie zumindest im privaten und im beruflichen Umfeld nicht. Es kamen ja dann viele Menschen irgendwie, aber ich würde versuchen, mich zu vernetzen. Das würde ich vielleicht tun. Und heute bin ich schlauer, heute weiß ich, es war kein Versehen. Die irren sich nicht.
1: Wie sieht die Welt aus, in der du gerne leben würdest?
0: Also, sie ist natürlich friedlich. Die Menschen leben zusammen. Sie sind großzügig, großmütig, ausgeruht, gelassen, regen sich nicht über jeden Scheiß auf, sind achtsam, sehen, wo was gebraucht wird, nutzen sich nicht aus. Ja, auch die, die gebraucht, auch die, die Hilfe benötigen, werden auch das nicht ausnutzen, beispielsweise. Es ist jetzt nicht nur, dass man immer nur Mutter Theresia, so dubios sie vielleicht auch sein mag, sein muss. Eine friedliche, zugewandte, achtsame und fröhliche Welt. Fröhlich, ja. Also Kinder, Tiere.
1: Das sollte rübergekommen sein, dass man immer auch Spaß haben soll an den Dingen, die man tut.
0: Ja, unbedingt.
1: Meine letzte Frage zielt in eine ferne Zukunft. Was bleibt von Beate Bahner? Was sollte bleiben, wenn du Einfluss darauf hättest, was bleibt?
0: Also bitte nicht, was viele gesagt haben, Deutschland gepflastert mit Straßennamen. Sondern vielleicht einfach exemplarisch stehend für Redlichkeit, Aufrichtigkeit und doch das dafür stehen, für Wahrheit und Recht zu stehen, aufzustehen, auch in Kauf zu nehmen, was in Kauf zu nehmen war, das würde ich auch heute noch. Da hilft übrigens, wenn man die Angst vor dem Tod verliert, sehr. Also das vielleicht einfach als Beispiel dafür, dass man schon auch als kleine einzelne Anwältin was bewegen kann, indem man redlich ist, wieder aufsteht, wenn man hingestoßen wurde oder selber hingefallen ist. Fleißig ist, das schon, also nur das Maul aufmachen und reden.
1: Ja, man sieht die dicken Bücher. Ne?
0: Ja, das vielleicht. Und dass man dann wirklich was bewegen kann. Beruflich im einzelnen Mandaten kann man wirklich was bewegen, aber auch durch Bücher oder Videos. Also das würde mich freuen, wenn dafür zumindest ich als Beispiel eine von vielen, ja, also die Corona-Zeit hat ja viele tolle Mitstreiter hervorgebracht, aber wenn ich so in Erinnerung bleibe, die trotzdem lustig geblieben ist und humorvoll und fröhlich und dem Leben natürlich und den schönen Dingen zugewandt, dann würde es mich freuen.
1: Da haben wir das Schlusswort doch noch getoppt. Danke dir für das Gespräch, liebe Beate.
0: Sehr gerne.
1: Das war Im Gespräch mit Beate Bahner. Wenn Ihnen das gefallen hat, teilen Sie, schreiben Sie in die Kommentare, welche Erfahrungen Sie mit dem Justizsystem gemacht haben, wie Sie heute auf Corona zurückblicken, was Sie tun möchten oder vielleicht schon tun, um die Dinge aufzuhalten und in die Welt zurückzuführen, die sich Beate Bahner wünscht. Vielen Dank nochmal, bleiben Sie mir gewogen.
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2: Guten Morgen, es ist Samstag, der 1. August 2026 und ihr hört Nacktes Niveau, den Podcast für dumme Redensarten, schlechte Witze und alles andere, was Fritz Stombrecht zuverlässig wieder zum Weinen bringen wird. Mein Name ist noch immer Paul Brandenburg und auch meine übliche Bitte, die kennt ihr, die nämlich um den allerkleinsten Teil eures sauer verdienten Geldes, denn dieser Podcast hat keine relevanten Werbeeinnahmen oder Sponsoren und darum bitten wir euch herzlich, haltet uns mit eurer direkten Spende auf Sendung Nacktes Niveau und die Arbeit unseres Teams sind nur dadurch möglich. 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Damit wähle ich meine sehr bevorzugte Runde und freue mich aus Berlin endlich wieder den Gründer und Vorsitzenden der Good Governance Gewerkschaft und unverbesserlichen Grundgesetzromantiker Marcel Lute im Haus zu haben und aus Österreich natürlich die Frau, die mir noch jede Romantik austreibt, Journalistin, Moderatorin Milena Preradovic. Ich grüße euch, ihr beiden.
3: Guten Morgen.
2: Tja, eine ganz wichtige Frage heute aus guten Gründen. Wie steht ihr, bitte mit kurzer Antwort, wie steht ihr zu Mallorca? Das ist ja eine Hassinsel, wie Sylt auch, ne? Man liebt sie oder man hasst sie. Mallorca, ja oder nein? Mit bitte um kurze Antwort, lieber Marcel.
3: Definitives Ja zu Mallorca. Ich habe es nur jahrelang nicht geschafft hinzukommen.
2: Super. Melina?
4: Absolut.
2: Richtige Antwort. Sehr gut. Danke. Gut. Ihr wusstet natürlich auch gar nicht, warum ich frage, ihr beiden. Der Grund ist natürlich der Freihafen 2026 Mallorca, für den ich hier rückhaltlos werbe und euch alle da draußen herzlich einlade. Freihafen.live, das ist unsere neue Site für die hoffentlich Konferenz des Jahres, für das Treffen des Souveräns, also von euch, mit euch und auch uns. Zugesagt haben bisher unter anderem Tom Lausen, Achim Winter, Michael Main und Boris Brandt. Auch Markus Heinz schaut vorbei und das Team von Paul Brandenburg.com ist natürlich auch da, zu dem ich dann auch gehöre. Am 31.10. und 1. November, das ist ein Freitag, Quatsch, also ein Samstag und ein Sonntag, da findet diese Konferenz statt in der Nähe von Palma de Mallorca und der Plan ist, dass ihr auf die Bühne kommt, dass ihr die Zuschauer, Zuhörer der freien Medien und ja vor allem auch Skeptiker der Staatsmedien auf die Bühne kommt und eure besten Tipps, Tricks, Erfahrungen und all das berichtet, das euer Leben souverän macht, was euch unabhängig macht und anderen helfen kann. Das kann reichen vom effektiven Fälschen von Impfpässen, die ich da vorstellen könnte, aber nie dazu aufrufen würde, bis hin eben zum Abschalten von irgendwelchen SIM-Karten in Autos, die nach 2015 gebaut wurden. Was auch immer ihr zu berichten habt, was anderen hilft, geht auf freihafen.live, beschafft euch ein Ticket und ja, wenn ihr Lust habt, bewerbt euch, um selbst auf die Bühne gehen und genau das vorzustellen. Da sollen eben nicht die üblichen, ja, sogenannten Stars der Szene die Show sein. Es ist keine Händeschüttel- und Fanboy-Veranstaltung, sondern etwas, wo wir endlich mal alle zusammen kommen und uns gegenseitig kennenlernen können. Freihafen.live hat ab dem 1.8. ab heute alle Infos und Tickets. Und ihr beide, liebe Melina und lieber Marcel, ihr seid natürlich auch sehr herzlich eingeladen, dabei zu sein. Vielleicht kriege ich euch ja noch weich geklopft.
4: Zwinker, Freischärler in den Freihafen.
2: Genau. So sieht's aus, genau, ja. Endlich mal nicht Politik und Schwermut und was alles schlecht ist und was nicht klappt. Wir wissen's ja auch schon und wir haben's ja auch schon gesagt. Wir sagen's ja auch gleich wieder, aber da soll's mal wirklich drum gehen, endlich echte Leute kennenzulernen. Deswegen vor Ort. Video und Audioverbot, also man kann Fotos machen in Fotowandecken und so, aber niemand, der da hinkommt, auf der Bühne steht, wird gefilmt und landet im Netz oder sonst wo, weil es wirklich mal einfach live ist, echtes Leben, analog und so. Sich kennenlernen, Hände schütteln und nicht im Netz landen damit, das ist der Plan.
4: Es klingt ja wie eine Loge.
2: Ja, stimmt. Das ist wie eine Geheimveranstaltung.
4: Ja, geheim.
2: So geheim, dass wir sie hier ansagen und wissen, dass die Hassstaatsanwaltschaft zuhört und dass alle möglichen Ministerien, die können dann auch herzlich gerne kommen, wenn ihr zahlt. Ja. Aber es ist eben so, wer die Karte kauft, der stimmt den AGBs zu und sagt, nee, da wird keiner gefilmt aus der Hüfte und landet dann im Netz oder so. Nicht, weil sie geheim bleiben sollen, sondern weil einfach nicht jeder Mensch Lust hat, ja, mit seinem Auftritt irgendwo vor einem Publikum, Millionenpublikum zu landen, sondern die wollen eher unter sich bleiben und das respektieren wir so. Und wollen einfach für Gesprächsatmosphäre sorgen. Ja. Ja, also vielleicht sehe ich euch ja auch. Zwinker, zwinker. Mal sehen, ne?
4: Schauen wir mal.
2: Schauen wir mal. Bis dahin haben wir was zu besprechen, jede Menge unschöne Sachen und mal sehen, was von Spanien bis dahin auch noch übrig ist, muss man fast sagen, denn tatsächlich scheint sich in den letzten Stunden vor diesem Samstag in spanischen Exklaven in Nordafrika etwas wirklich zu manifestieren und zu eskalieren, was wir in Deutschland schon lange laufen haben. Die Ereignisse überschlagen sich, um eine alte und in dem Fall sehr angebrachte Phrase zu benutzen, denn Zehntausende muslimische Invasoren stürmen in diesen Augenblicken, da wir sprechen, die spanischen Exklaven Ceuta und Melilla in Nordafrika. Die staatliche Tagesschau spricht von hunderten Migranten und gendert natürlich ihren Euphemismus auch noch, während nicht nur Björn Höcke auf X spekuliert, dass diese Invasion keine Spontanaktion sein kann. Tatsache ist, das spanische Ministerium für Inneres hat bisher offiziell bekannt gegeben, dass es rund 50.000 vorwiegend marokkanische illegale Einwanderer über den Seeweg und den Landweg über seine Grenzanlagen hat laufen lassen. Die wurden einfach überrannt nach Auskunft der Guardia Civil und jetzt schickte die Zentralregierung auch das Militär. Melina, die Bilder sind doch recht eindrücklich. Du hast sie sicherlich auch gesehen. Da rennen, kann man sagen, nicht unbedingt Frauen und Kinder über die Straßen, sondern vorwiegend junge Männer über Grenzanlagen.
4: Ich habe Frauen gesucht und nicht gefunden. Ja? Also 50.000 Männer, die in eine Stadt mit 83.000 Einwohnern einfallen. Und vorgestern Abend haben sie sich dann Schlachten mit der Polizei geliefert. Also die nehmen diese Stadt auch noch völlig auseinander. Aber ich meine, die Spanier sind im Grunde auch selber schuld. Das muss man sich mal vorstellen. Also Spanien ist ja eh schon ein beliebtes Land, weil man da schnell legalisiert wird als Illegaler. Ja. Und dann beschließt der oberste Gerichtshof, dass keiner, der an Land schwimmt, mehr ohne Einzelprüfung zurückgebracht werden darf. Erstaunliche Begründung, schwimmende Anreisende überwinden kein Grenzsicherungselement. Deswegen darf man sie nicht, also pushbacken quasi. Ja. Also ich meine, das ist wirklich selbst gemacht. Also ja. Erstaunlicherweise, vor drei Tagen gab es einen Artikel in der Maghreb Post, darüber, dass Marokkos König knapp 1.800 inhaftierte Straftäter begnadigt hat, also anlässlich des Throntags.
2: Und jedes Jahr, genau, macht er das. Ja.
4: Man fragt sich, wo die jetzt wohl sind. Gibt nämlich Videos, die sollen zeigen, ich bin da vorsichtig, wie diese Begnadigten unter Eskortierung der marokkanischen Polizei an die EU-Grenze gebracht werden.
2: Das würden die nie tun.
4: Um dann nach Ceuta zu schwimmen. Ob das echt ist, das weiß ich nicht. Der Move wäre aus marokkanischer Sicht schon zu verstehen. Ja? Also die sind sich nicht immer grün mit den Spaniern. 2021 waren sie auch schon mal mit der spanischen Außenpolitik unzufrieden und da kamen dann 6.000 nach Ceuta. Jetzt haben sie ein bisschen aufgerüstet. Also ich war ja häufig in Marokko und vor allem in Marrakesch und ich habe dort sehr viele sehr nette, freundliche Menschen getroffen, auch gut ausgebildete. Die wollen gar nicht nach Europa. Ja. Also die wirklich gut Ausgebildeten sind, die fühlen sich da auch wohl in ihrem Land. Das sind dann die anderen, die eben nicht sonderlich hilfreich sind. Und du hast ja vorhin gesagt, das läuft wohl alles nicht spontan ab. Nein, das ist, also man hat jetzt inzwischen rausgefunden, dass diese Aktionen über Facebook-Gruppen koordiniert und organisiert werden. Das ist schon ganz interessant. Also und ich meine, Italiens Regierungschefin Meloni hat jetzt einen populistischen Twist gemacht. Sie hat gesagt, jetzt werden die Schengen ausgesetzt und wir werden die Grenzen kontrollieren.
2: Frankreich auch. Frankreich
4: hat das auch angekündigt, ja. Aber ich frage mich, wie die das machen wollen. Also gerade Frankreich hat es, ja, Frankreich hat es immer schon da relativ, also zumindest von Italien nach Frankreich gemacht, ja. Aber natürlich kommen auch da die Leute durch. Aber wie es in Italien funktionieren soll, das kann ich mir definitiv nicht vorstellen.
2: Tja, ja, was die Spontanität in Anführungsstrichen angeht, Marcel, da reichen ja wie üblich die Spekulationen von bis, da sagen die einen, das ist der Kalergi-Plan. Gerade noch hat Spanien Israel kritisiert und Marokko hat traditionell enge Verbindungen zu den USA und Israel ist quasi israelisch kontrolliert, das ist eine israelisch kontrollierte Invasion. Andere weisen darauf hin, dass Spanien ja gerade, wie Melina schon sagte, selber Millionen, wirklich über eine Million Illegale naturalisiert hat und das Ganze vielleicht einfach auch hausgemacht ist. Die Frage ist aber schon, wer koordiniert sowas irgendwie? Also wie kann sich so etwas so koordinieren, dass es dann so scheinbar plötzlich losbricht? Und ja, was ist dein Take, was die Spontanität angeht?
3: Ich habe mal von Medizinern gelernt, dass man keine Diagnose stellen soll oder jedenfalls keinen großen Aufwand in die Diagnostik stellen soll, wenn man keinen Therapieansatz hat. Und insofern ist die Frage, wo kommt das jetzt ganz konkret her, aus meiner Sicht nicht die wirklich entscheidende. Die entscheidende Frage ist, warum ist niemand vorbereitet? Das ist ja in der Tat nicht das erste Mal. Und wenn ich jetzt lese, wir haben was, sage und schreibe, 200 Polizeibeamte und 60 Soldaten nach Ceuta entsandt gegen 50.000 Leute, die mit Gewalt Grenzsicherung überwinden. Die also das, was letztlich einen Staat ausmacht, neben dem Staatsvolk, eben halt die Staatsgrenzen und die Rechtsdurchsetzung im eigenen Staatsgebiet, das komplett außer Kraft setzen. Hm. Und mein Rechtsempfinden sagt eigentlich, dass es eine Art kriegerischer Akt sei. Wenn man da genau hinguckt, stellt man fest, nein, das ist es völkerrechtlich nicht. Mit der meines Erachtens relativ schwachen Begründung, dass die, die dort die Grenzen überwinden, nicht bewaffnet seien. Jetzt ist die Frage, ja, wenn es aber doch so leicht ist, an Waffen jeder Art, jedenfalls alles, was da ausreicht, auch um Straßenschlachten durchzuziehen, an Waffen jeder Art in Europa zu kommen, dann kann es meines Erachtens nicht darauf ankommen, ob die irgendwas dabei haben oder nicht. Also das Erschütternde ist, das ist eben halt auch einer der vielen Konstruktionsfehler der Europäischen Union, dass kein Schutz der Binnengrenzen gewollt ist, und ein Schutz der Außengrenzen gleichzeitig der völligen Beliebigkeit überlassen.
2: Hm. Also, Fehler, Marcel, Entschuldige. Fehler hieße ja, dass man das nicht gewollt hat. Ich bin ja mittlerweile Überzeugung offenkundig. Also so oft, wie es jetzt passiert. Ja, wenn eine Sache immer und immer und immer und immer wieder passiert, dann und es ein Fehler war, dann kann ich den ja korrigieren zwischendurch. Es ist jetzt so oft passiert, dass dieser Fehler in Anführungsstrichen aus meiner Sicht doch gar kein Fehler mehr sein kann.
3: Naja, das kommt natürlich immer darauf an, auf welcher Ebene man schaut und was gewollt ist. Also die Aufgabe eines jeden Parlamentes ist es, das eigene Staatsvolk zu repräsentieren, dessen Interessen durchzusetzen. Dann läge der Fehler bei dem Staatsvolk, das sich ein Parlament zusammengewählt hat, das seine Interessen nicht durchsetzt. Oder das Parlament will das Ganze durchsetzen, hat aber eine Regierung gewählt, die Interessen nicht durchsetzt. Dann liegt da der Fehler. Aber irgendwo gibt es jedenfalls einen Fehler bzw. einen Irrtum. Wenn der eben halt auch nur daran liegt, dass man im Glauben, dass die tatsächlich die eigenen Interessen vertreten, die falschen Leute gewählt.
4: Sehr diplomatisch. Ich habe noch eine kleine Frage an Marcel. Ich dachte immer, Marcel, dass man erst eine Diagnose haben muss, bevor man die Therapie aussucht.
3: Ja, aber ein weiter Diagnostizieren, also beispielsweise sowas wie ein großes Bild machen, wo man weiß, dass dieses oder jenes nicht therapierbar wäre, so habe ich mal gelernt, das macht man nicht, weil was nützt mir die Erkenntnis, wenn ich dagegen nicht behandeln kann, oder Paul?
2: Ja, ich habe es mir extra geklemmt, da einzusteigen, weil es jetzt nicht gut für dich ausgeht, Marcel. Nein, also eine definitive Diagnostik, die willst du in der Medizin, auch wenn die Prognose dann schlecht ist oder die Therapie fehlt, aber eine eindeutige Zuordnung der Krankheit, das auf jeden Fall, was du vielleicht meintest, machen wir es mal so, ist, dass man keine unnützen Untersuchungen macht, wenn man nicht einen konkreten Anlass hat und konkreten Nutzen daraus eine Erkenntnis zu schließen. Also beispielsweise beliebige Scans, CTs des Kopfes oder andere Organe, was ja unseriöserweise viele anbieten, so, ne? Also allgemeines Durchchecken bei beschwerdefreien Menschen. Das ist Humbug, weil man dabei Zufallsbefunde hat, die man dann nicht therapieren kann und sollte. Aber eine definitive Therapie und Diagnose, und so interpretiere ich dich mal, um sinnvoll vorzugehen, die braucht man natürlich. Aber ich stimme dir völlig zu. Also die Frage, was genau steckt dahinter, ist absolut sekundär. Wenn das Dach brennt, dann willst du nicht wissen, wo ursprünglich mal das Feuer als erstes Mal zu den Menschen kam, sondern du willst es erstmal löschen. Und insofern ist da ja gar kein Dissens, was den Inhalt angeht. Und was die Fehlerfrage oder die Absicht angeht, naja, das stellen wir uns ja dieser Tage in Deutschland und speziell in Berlin, in dem Ort, in dem du ja ein Spezialist für innere Sicherheit bist, ja nun ganz besonders, Marcel. Denn wenige Tage bevor jetzt diese Invasion in Ceuta Melilla losgeht, da kam es mal wieder zu dem üblichen, geradezu prototypischen oder archetypischen Anschlag eines Islamisten. Da ist nämlich ein Abdullah B., Abdullah Balut soll der Täter heißen, angeblich mit einem gemieteten weißen Van in den Christopher Street Day gefahren, also in die Parade des Christopher Street Days, und hat eine Person direkt getötet, 14 sollen verletzt sein. Der vermutliche Täter, der hinterher als mit seinem Foto und seinem Namen schnell öffentlich wurde, ist dann kurze Zeit darauf von einem Sondereinsatzkommando der Berliner Polizei erschossen worden, angeblich, so vermeldet es die Polizei, in einem kleinen Garten in Spandau. Es gibt Videos und Audioaufnahmen dieser Exekution, muss man sagen. Mehrere Schüsse, die in weiten zeitlichen Abständen hintereinander fielen, weil der Mann die SEK-Beamten angeblich mit einem Messer angegriffen hat. Ich selber, der von SEK-Beamten überfallen und angegriffen wurde, kann sagen, diese hätte ich nicht mit einem Messer sinnvoll angreifen können, weil sie in Körperpanzern und mit Schilden vor mir standen. Ich persönlich, Marcel, kann mir nicht erklären, wie eine Tötung notwendig ist, wenn ein Mann mit einem Messer SEK-Beamten angreift. Für mich ist das bis zum Beweis des Gegenteils eine Exekution.
3: Ja, da kann ich dir zunächst einmal nicht widersprechen. Ich möchte allerdings zunächst noch einen Punkt vorher ansetzen. Also ich bin ja quasi innenpolitisch sozialisiert worden in Berlin mit dem Anschlag vom Breitscheidplatz. Und als ich die ersten Meldungen zu diesem CSD-Anschlagsszenario hörte, das sind also eins zu eins, inklusive eben halt auch der Vorwarnung, die es gab, etc. pp., ist es ein sehr, sehr ähnliches Verfahren. Und ich habe noch in der Nacht kommentiert, weil irgendjemand mir schrieb, ja, bestimmt wird er dann auch irgendwo in Italien von Carabinieri erschossen. Also ich, glaube ich nicht, der muss ja gar nicht nach Italien. Ja, und in der Tat ist es genau das gleiche Szenario wie das, was ich vor gut 10 Jahren bereits auch gegenüber dem Generalbundesanwalt im Innenausschuss kritisiert habe. Wir haben in Deutschland nun mal die absurde Konstruktion, dass bei einer Straftat gegen tote Tatverdächtige nicht ermittelt wird. Und wenn ich mich nun einseitig darauf festlege, dass es genau diese eine Person war und auch ansonsten kein weiterer. Aber der ist es auf jeden Fall auch gewesen, trotz Unschuldsvermutung und fehlender Verurteilung. Der war es. Und der ist dann praktischerweise tot. Dann gibt es kein Ermittlungsverfahren. Dementsprechend gibt es auch keinerlei Feststellung, wer den zu der Tat getrieben hat, ob er überhaupt die Tat begangen hat. Das muss man einmal Grundgesetzromantik objektiv sagen. Das steht erst dann tatsächlich in einem Rechtsstaat fest, wenn es ein Urteil gibt, in dem das drinsteht. Hm. Und für ein solches Urteil würde ich mich alleine deshalb interessieren, weil da eben halt auch was zum gesamten Tatgeschehen und zum Vortatgeschehen feststehen würde. Im Moment folgen wir hier gerade einem medialen Narrativ, das dann eben halt praktischerweise damit endet, dass die losen Enden verknüpft sind, der, auf den man sich trotz fehlenden Urteils als alleinigen Täter festgelegt hat, ist tot. Und damit ist die Sache ja dann irgendwie zu vergessen. Nein, das ist sie auf keinen Fall, was das konkrete Einsatzgeschehen angeht. Ich bin ja auch Sportschütze. Ich trainiere interessanterweise vielleicht, also Tennis zu haben, auch mit Polizeibeamten, die berufsmäßig Vielschießer sind. Ich habe ja damals auch die Schießstandaffäre der Berliner Polizei in den Sieg gehabt. Es ist natürlich in einem hektischen Einsatz geschehen, wenn du irgendeine Zweierstreife hast, die zweimal im Jahr schießen gehen und da ihre 30 Schuss machen, dann sind die nicht in der Lage, bei so einem sehr bewegten Szenario, jemand rennt mit dem Messer irgendwo hin oder rennt auf und ab oder sonst irgendwas, dann ist dieses, oh, warum haben sie den denn nicht in den Fuß geschossen? Quatsch, das können die nicht. Aber die Vielschießer, die in der Regel wöchentlich trainieren, die problemlos mit einer Handfeuerwaffe auf 25 Metern von 100 möglichen Punkten 90 erzielen.
2: Und die gleichzeitig stichsichere Körperpanzer tragen. Ja, das kommt bei einem Messerangreifer noch dazu.
3: Auch das, ich meine, auch da hast du natürlich immer Schwachstellen und so weiter. Und man kann immer sagen, oh ja, also je nach Szenario, die waren in Furcht, Schrecken, Verwirrung, fiel erstmal nichts anderes ein. Aber tödlich zu schießen, gleich mehrfach tödlich zu schießen. Da gehört auch eine ganze Menge an, ich sag mal, wenig nachvollziehbarer Aufregung dazu. Weil natürlich kann ich dem ins Bein schießen. Das kann ich, das kann auch jeder, der jetzt nicht so schlecht schießt wie der durchschnittliche Berliner Streifenpolizist. Das kriegst du auch in so einem Szenario hin. Aber jetzt kommt ja noch was hinzu. Wir haben ja nicht die Situation, dass plötzlich aus einer, weiß ich nicht, Kneipenschlägerei in einer Bar einer raushüpft mit dem Messer und auf die Beamten zustürmt. Sondern wir haben ja einen ganz gezielt präzise vorbereiteten Zugriff. Und genau das ist das, was das SEK und das MEK täglich trainiert. Und auch da ist mir deshalb nicht nachvollziehbar. Wir haben viele Diskussionen auch bei Taser etc. pp. Geführt in meiner Zeit im Innenausschuss. Es hätte eine Vielzahl von nicht tödlichen Mitteln gegeben. Insofern ist das etwas, wäre ich noch in diesem Parlament. Wie gesagt, natürlich erfordert das einen Untersuchungsausschuss. Und zumindest solange ich Bürger dieses Landes bin, muss man eins feststellen, es erfordert eine Staatsanwaltschaft, die natürlich intensiv und idealerweise unter den Augen der Öffentlichkeit wirklich ermittelt.
2: In Berlin, ja, lustig.
3: Ich sage, was die Anforderung
2: ist. Ja, schon klar, schon klar.
3: Dass es so passiert. Sie sind politisch weisungsgebunden, die Staatsanwälte, zum Guten wie zum Schlechten und im besten Deutschland aller Zeiten eher zum Schlechten.
2: Und Milena, das Irre ist ja, dass wir genau so einen Fall ja gerade schon mal hatten. Ne? Fatih G. hat genau den gleichen Effekt, ja? Die Geschichte von Stade, der Sechsfachmörder von Stade, dessen angeblicher Selbstmord führt ja zu genau dem, was Marcel auch gerade gesagt hat. Der Einstellung jeder Untersuchung, der Hauptverdächtige ist tot und damit wird die Fluchtwagenfahrerin, die zufälligerweise mit einem SPD-Politiker irgendwie liiert war und eventuell irgendwie mit dem Verfassungsschutz, ja auch nicht mehr weiter untersucht und nicht mehr als Flüchtige ermittelt. Wie praktisch, oder?
4: Ja, super praktisch. So wird jetzt auch nicht, wie gesagt, nach den Auftraggebern dieses Mannes in Berlin ermittelt. Ja. Aber wie verrückt dieses Land geworden ist, das sieht man ja auch gut. Die hatten ja einen zweiten Verdächtigen, der wurde ja kurzzeitig festgenommen. Ne? Also der Iraner Taimas S. Und der ist seit 2 Jahren ausreisepflichtig, hat eine ellenlange Strafakte, also von gefährlicher Körper.
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1: 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IFO-Präsident Clemens Fuest fordert die Abschaffung des ermäßigten Mehrwertsteuersatzes von 7%, um die Komplexität des Systems zu reduzieren und Mehreinnahmen für den Staat zu erzielen. Alle Güter mit 7% Mehrwertsteuer, vor allem Lebensmittel, könnten sich dadurch um bis zu 12% verteuern. Kritische Experten meinen, der Staat könnte so mehr als 36 Milliarden Euro zusätzlich von den Bürgern auspressen. Die Drohne mit Sprengstoff auf dem Flughafen Leipzig ist angeblich nur durch einen technischen Defekt nicht explodiert. Nach Bildangaben hatte die Drohne eine selbstgebaute Fernzündung, die nicht funktionierte. Sie wurde in der Nähe von 4 ukrainischen Antonov-Flugzeugen entdeckt. Die Ermittler untersuchen jetzt den hochexplosiven Sprengstoff Semtex. Sie hoffen auf Rückschlüsse zur Herkunft und zum Herstellungsort. Eine Spur führt nach Russland, die andere in die Ukraine selbst. Friedensaktivisten meinen, wenn Russland dahinter stecken würde, dann wäre die Drohne sicherlich explodiert. Wenn es allerdings nur darum geht, die Bürger in Deutschland zu verschrecken und die Zustimmung für den Ukraine-Krieg zu steigern, dann kommen nur die Ukraine oder die unterstützenden Länder selbst in Frage. Im Prozess um den tödlichen Autoanschlag auf die Münchner Verdi-Demonstration ist der Angeklagte Farhad N. wegen Mordes und versuchten Mordes zu lebenslanger Haft verurteilt worden. Das Oberlandesgericht der bayerischen Landeshauptstadt stellte bei dem aus Afghanistan stammenden 25-Jährigen am Donnerstag außerdem die besondere Schwere der Schuld fest. Bei dem Anschlag im Februar vergangenen Jahres kamen eine 37 Jahre alte Mutter und ihr 2-jähriges Kind ums Leben. Mehr als 40 Menschen wurden verletzt. Mit dem Strafmaß folgte das Gericht der Forderung der politisch weisungsgebundenen Bundesanwaltschaft. Die Verteidigung hatte auf nur 15 Jahre Haft sowie die Unterbringung ihres Mandanten in der Psychiatrie plädiert. Dass ein, für solche Verfahren in Deutschland, ungewöhnlich hartes Urteil von der Bundesanwaltschaft gefordert wurde, hat aus Sicht der Opposition allerdings nur etwas mit den anstehenden Wahlen zu tun. 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
4: Sieht man ja auch gut, die hatten ja einen zweiten Verdächtigen, der wurde ja kurzzeitig festgenommen, ne? Also der Iraner Taimas S. Und der ist seit 2 Jahren ausreisepflichtig, hat eine ellenlange Strafakte, also von gefährlicher Körperverletzung, Bandendiebstahl bis zu räuberischer Erpressung. Jetzt konnte die Polizei ihm aber nicht nachweisen, dass er bei diesem Terrorangriff im Auto gesessen hätte, ja. Da haben die den einfach wieder freigelassen. Und der darf weiter sein Unwesen in Deutschland treiben. Also man könnte ja auch sagen, hey, du bist seit 2 Jahren ausreisepflichtig, dann schieben wir dich jetzt mal ab, ja. Aber es ist sowieso witzig, also was heißt witzig, aber wie die versammelte Linke, die jetzt natürlich ein Problem hat, also dass ausgerechnet ihre islamistischen Freunde, die sie ja quasi füttern die ganze Zeit, jetzt sie angreift, ja. Und ja, deswegen kann nicht der Islamismus schuld sein, genau, sondern die AfD.
2: Natürlich.
4: Schuld. Ja, genau. Da heißt es nämlich, ich habe mir da so ein paar Sachen notiert, die AfD hat die Islamisten aufgehetzt. Sehr komisch, ja. Oder Islamismus ist natürlich rechts.
2: Ja.
4: Es gab sogar die Wortschöpfung Rechtslamisten, ja. Und den Vogel abgeschossen hat die linken Politikerin Didem Aydurmus. Die hat geschrieben, der Anschlag ist nur ein weiterer Grund für ein AfD-Verbot.
2: Ja.
4: Vor der AfD hatten wir so einen Scheiß eigentlich nicht.
2: Ja.
4: Keine russischen Marionetten, die Terroranschläge verüben, damit die Faschos mehr Stimmen bekommen. AfD-Verbot jetzt. Also ja. Putin und AfD gleich beide auf einen Streich, ja. Also das ist schon ziemlich verrückt. Oder auch die Medien, wie die damit umgehen. Das ARD MoMA hatte auch ein sehr eindrucksvolles Wording. Der Täter, also der Islamist, der Terrorist, hieß bei ihnen durchgehend in einem Gespräch der junge Mann. der junge Mann, ja.
2: Ja.
4: Und die, ich meine, und dann diese Politworthülsen, Gefährdern müsse man die deutsche Staatsangehörigkeit entziehen. Ich meine, das ist möglich seit 2019 bei aktiven IS-Kämpfern, ja. Und man weiß, dass Hunderte mit deutscher Staatsbürgerschaft für den IS gekämpft haben. Jetzt rate mal, wie vielen die deutsche Staatsbürgerschaft aberkannt wurde.
2: 2?
4: Ja.
2: Wirklich?
4: Scheiße, du hast es gelesen.
2: Nein, habe ich nicht, aber es ist wirklich geraten.
4: Es waren 2.
2: Ich bin halt Demokrat. Ja.
4: Ja, also die Gefährder, die bleiben. Aber die anderen gehen. Habe ich eine ganz interessante neue repräsentative INSA-Umfrage. Danach planen über 8 Millionen Deutsche innerhalb der nächsten 5 Jahre auszuwandern. 14%, 8 Millionen.
2: Das ist schon ermutigend. Die Deutschen sind nicht ganz so dumm, weil die andere Seite der Medaille sagt, dass aktuell noch 17% der Deutschen dem Staat vertrauen würden. Da kann man natürlich sagen, was, nur 17%? Ich sehe es natürlich genau umgekehrt und frage mich, wann diese 17% vielleicht wie Janosch Dahm eine Dachlatte auf den Kopf bekommen haben. Aber
4: ja, die leben vom Staat, verstehst du? Das sind ja die.
2: Klar, das ist schon ist der harte Kern derer, die da vom Staat lebt. Tatsache ist, den Republikaufpassern unserer Demokratie, den flüchten eben die Insassen immer weiter aus der Republik und das hat Folgen. Mit durchgeknallt ist auch unser Lieblingsmassenmörder Karl Lauterbach, der ja kurz nach diesem Terroranschlag erklärte, dass ausländische Einflussnahmen irgendwie zu diesem Attentat führten. Er schaue Richtung Russland. Das sei sehr auffällig, dass das unmittelbar vor Wahlen stattfand. Damit fand er dann selbst bei seinen Unterstützern wenig Anklang. Und heraus kam ja auch, Melina, du hast es ja fast angedeutet, dass besagter Abdullah B. ja zum Hochadel der IS-Terroristen gehört, denn sein Vater sei da wohl aktiv. Und lustigerweise hatte Abdullah tatsächlich einen Tag nach der Tat ursprünglicherweise einen Termin, haltet euch fest, zum Deradikalisierungsgespräch mit einer staatlich finanzierten NGO namens Violence Prevention Network unter einem Mann namens Thomas Mücke, der regelmäßig mit islamistischer Werbung auffällt. So ist es im besten Deutschland aller Zeiten. So absurd und kaputt ist der Staat, dem immer noch 17% der Menschen vertrauen. Das schon irre. Interessant waren auch die Reaktionen im Ausland auf diesen Terror Terroranschlag. Apollonius schreibt, Araber feiern Terroranschlag auf CSD in sozialen Medien. Gott möge den Täter reich belohnen. Die überwiegende Mehrheit der arabischen Nutzer von Facebook und dieser Kommentierungsnetworks feierten den Anschlag offen. Abdul Balut sei ein Held und Märtyrer.
4: Ja. Also selbst auf der arabischsprachigen Facebook-Seite der Deutschen Welle feiern alle 8000 Smileys unter einem Post, ja, also Gelächter-Smileys. Also die Redakteure versuchen zu löschen, kommen aber nicht hinterher. Und da schrieb einer, also auf der Facebook-Seite der Deutschen Welle, er wünsche sich, dass alle Teilnehmer des CSD getötet worden wären.
2: Warte.
4: Ja, der ist bestimmt von der AfD. Sofort verbieten.
2: Tja. Ja, es ist wohl Todessehnsucht, die diese Leute dort treibt. Anders kann man sich nicht wirklich erklären und anders kann ich mir nicht erklären, von was Boris Reitschuster hier berichtet. In diesem Fall von Afghanistan-Abschiebung, denn die gab es dann flugs danach. Immer wenn so etwas passiert, dann will Fritz BlackRock mit seiner Komplizentruppe natürlich Aktivismus zeigen und simulieren. Und deswegen gab es einen Afghanistan-Abschiebeflug und natürlich mal wieder eine Demo gegen rechts oder eine Demo gegen besagten Abfluss. Reitschuster schreibt, Demos für Täter schweigen vor Opfer. Bis auf einen waren alle Mehrfach- und Intensivtäter eben dieser Abzuschiebenden. Mit mehrfachen gefährlichen Körperverletzungen und Haftstrafen, Drogenhandel und tätlichen Angriffen. Trotzdem rief ein Bündnis gegen Rassismus zu Protesten gegen den Abschiebeflug auf. Steuerfinanzierte Aktivisten inszenierten Protest, staatstreue Medien halten die Kamera drauf. Und schon ist aus einer Handvoll Aktivisten ein gesellschaftliches Signal geworden. So geht's immer weiter, Marcel, oder? Du bist selbst ja ein Kenner dieser Afghanistan-Situation. Du bist, glaube ich, Vorsitzender der Deutsch-Afghanischen Gesellschaft und hast sicherlich eine differenzierte Meinung dazu.
3: Ja, richtigerweise war ich Vizepräsident der Deutsch-Afghanischen Gesellschaft und zwar bis zu dem Zeitpunkt, als ich der Neuen Züricher Zeitung ein sehr umfangreiches Interview über meine Sicht auf Afghanistan gegeben habe. Das ist jetzt auch schon wieder ein gutes Jahr, anderthalb Jahre her. Danach hatten wir zu große Differenzen über die Frage, ob man mit dem aktuellen Regime in Afghanistan zusammenarbeiten sollte oder nicht. Und seitdem bin ich auch nicht mehr Vizepräsident und das sehr gerne.
2: Das spricht für dich, Jan.
3: Ja. Also das Thema ist aber trotzdem eins, das mich also in mehrfacher Hinsicht berührt, nämlich auch etwas, womit ich mich in letzter Zeit intensiver beschäftigt habe, mit dem Thema der kognitiven Kriegsführung. Das ist das, was wir gerade ja erleben. Das, was du als Berichterstattungsanlass darstellst, in dem also ne, das Regime selbst Medien darüber berichten lässt, was man denn da gerne hätte, ist ja nichts anderes als genau diese kognitive Kriegsführung, die die NATO beschreibt und von der sie explizit und ausdrücklich sagt, dass die nicht nur die Abwehr nach außen beinhaltet, sondern auch die Immunisierung nach innen, also sprich, dass die Bevölkerung eines NATO-Mitgliedstaats, wie zum Beispiel Deutschland, aktiv verstehen muss, durch kognitive Kriegsführung, also das heißt durch Medienmanipulation, aktiv verstehen muss, was für sie gut und richtig ist. Wir haben also hier die Exekutive in Gestalt, in dem Fall eben halt der NATO, die an verschiedenen Stellen durch das Kontaktieren von Multiplikatoren, wie zum Beispiel auch beim Herrn Lauterbach, der käme in Frage, weil er eine mediale Reichweite hat, weil er zu einem Regierungskreis, also einer Regierungskoalition gehört, den zum Beispiel zu kontaktieren, ob direkt oder indirekt, und ihm zu suggerieren, dass diese oder jene Botschaft jetzt wirklich hilfreich wäre, um das deutsche Volk vor Manipulation zu schützen. Und genau das, diese Form der Manipulation, findet dann eben halt statt. Sag, um Gottes Willen, ja, da werden die Leute abgeschoben, das ist ja ganz schlimm. Und guck mal, ja, Social Proof, andere Leute wie du und ich, die protestieren dagegen. Dann wird das wohl richtig sein, dagegen zu protestieren. Das ist das, was da stattfindet. Da muss ich ganz deutlich sagen, das findet nicht zufällig statt. Das findet auch nicht nur deshalb statt, weil diejenigen, die dort für Protest bezahlt werden, von denjenigen bezahlt werden, die davon profitieren, dass sie beispielsweise unbegleitete minderjährige Flüchtlinge für aktuell 6.000 Euro monatlich betreuen, pro Flüchtling. Was also bei so einer netten Vierer-WG mal eben 24.000 Euro sind. Die haben natürlich auch das Geld dann, um es zu verteilen, um die Klaköre entsprechend zu bezahlen. Aber das ist nicht der eigentliche Hintergrund. Das ist eben halt nur ein Auswuchs des Problems. Der Hintergrund ist, dass tatsächlich die deutsche Bevölkerung verstehen soll, dass es ja eigentlich gar nicht so gut ist, jemanden abzuschieben. Genau das findet dort gerade statt und das ist nichts anderes als kognitive Kriegsführung der NATO gegen NATO-Mitgliedstaaten, in dem Fall gegen die deutsche Bevölkerung.
4: Tja. Ja, was sie auch immer selber, also was sie gerne machen, dass sie jemanden abschieben, der quasi mitten in der Ausbildung ist, ja, so ein toller Junge oder gerade die Ausbildung abgeschlossen hat, wo der Chef sagt, Mensch, den muss ich unbedingt behalten. Diese Leute werden dann abgeschoben, was keiner versteht, ja, ich auch nicht. Und dann sagt man, ja, schau mal, wie böse der Staat ist, der schiebt ab. Das fällt mir immer wieder auf. Da werden also Menschen geopfert, auch aufgrund dieser Propaganda. Und im Grunde unterstützt das ja das, was du, Marcel, gerade gesagt hast.
2: Ja, da werden echte Migranten werden rausgeschmissen und die Invasoren werden reingeholt. Genauso läuft eben die Umvolkung und ja, das Regime, was dahinter steht und die Strippen zieht. Völlig ohne jeden Zusammenhang und weil natürlich gar nichts mit irgendwas zu tun hat in unserer Demokratie, steigen die Umfrageergebnisse für die AfD immer weiter. News schreibt, die AfD baut ihren Vorsprung vor CDU und CSU weiter aus. Im aktuellen RTL-NTV-Trendbarometer von Forsa erreicht die Partei 27%. Die Linke verbessert sich um einen Punkt auf 13 und liegt damit erstmals auch vor der SPD. Auch bei der zugeschriebenen politischen Kompetenz liegt die AfD vor der Union. Und weil, ich kann es nicht oft genug sagen, gar nichts mit irgendwas zu tun hat, da stößt der ehemalige Bundesverfassungsgerichtspräsident Hans-Jürgen Papier nun eine Debatte an, bei der Bodo Ramelow gleich ganz entschieden beipflichtet. Beide meinen nämlich, dass die Abschaffung der 5%-Hürde etwas dringend Nötiges sei. Ramelow sagte, wir können nicht mehr so weitermachen, sagte er wörtlich. Die Debatte um die Senkung der 5%-Hürde ist notwendig. Das erklärte er dem Redaktionsnetzwerk Deutschland, das zufällig der SPD gehört. Zu weiten Teilen, ja, Milena. So viele Zufälle auf einmal, so ist es eben. Das sind alles nur Zufälle, die haben irgendwie gar nicht mit irgendwas zu tun. Und zufällig fordert ja auch Sachsen-Anhalts SPD-Spitzenkandidat Armin Willigmann diese 5%-Abschaffung. Komisch alles irgendwie, ne?
4: Ja, aber da hat Alice Weidel einen interessanten Move gemacht. Die fordert das nämlich jetzt auch. Und damit dürfte dieser Vorschlag am Ende sein. Jetzt stell dir mal, sie hat es öffentlich gefordert, die 5%-Hürde abzuschaffen. So, bedeutet nach Gesetz der Brandmauer, Vorschlag vom Tisch. weil ja von der AfD. Also, ich bin gespannt, aber ich glaube nicht, dass daraus was noch was wird. Natürlich auch nicht vor den Wahlen jetzt. Das wird ja gar nicht mehr geschafft. Aber ich weiß ja zufällig, dass auch Marcel ein Verfechter der Abschaffung der 5%-Klausel-Hürde ist.
2: Ne? Ah ja?
3: Sehr richtig, sehr richtig.
2: Bitte.
3: Paul, das weißt auch du, denn das haben wir im Rahmen auch des Vorgehens gegen die Nichtzulassung damals der gemeinsamen Liste zur Europawahl deutlich gemacht und auch vom Bundesverfassungsgericht sehr ausführlich begründet vorgetragen. Und an dieser Begründung ist nach wie vor nichts, wo mir jemand sagen konnte, oh, da ist ein Logikfehler drin. Also die 5%-Hürde ist ja nur dann gerechtfertigt, wenn sie ausnahmsweise notwendig wäre, denn sie greift ja ein in die Gleichwertigkeit der Stimmen, ne, weil ich einfach bestimmte Stimmen aussortiere und derjenige ja vorher gar nicht wissen kann, dass seine Stimme aussortiert wird und der eben halt später gar nicht einfließt in jede demokratische Willensbildung in einem Parlament. Also muss irgendein besonders gewichtiger Grund für eine solche Sperrklausel vorliegen. Und dieser gewichtige Grund, den hat das Bundesverfassungsgericht relativ lange in der Funktionsfähigkeit des Parlaments gesehen.
2: In Folge Weimar, ne? Da hat sich ja bekannt, also nach historisch überwiegender Meinung, der Staat zerlegt, weil die Zersplitterung des Reichstages ihn instabilisierte.
3: Genau, das war aber eigentlich auch damals schon, also historisch bzw. politikwissenschaftlich betrachtet, ziemlicher Blödsinn. Es ist aber auch jetzt an einer Vielzahl von Stellen widerlegt worden. Also die ganze Rechtsprechung dazu kommt eigentlich primär aus dem Drei-Parteien-System der Bundesrepublik alter Zeit. Also das heißt, der späten 70er Jahre, als es im Prinzip SPD, CDU und FDP gab. Und hat sich immer weiter aufgeweicht bei den Jahren. Vor allem ist aber auch eines ganz relevant. Also ich meine, wir haben mittlerweile je nach Parlament, je nach Landtag oder Bundestag gerne auch mal 7, teilweise sogar 8 Fraktionen, die in Parlamenten vertreten sind. Weil ich gar nicht wüsste, was 8 wären. Aber es funktioniert also auf jeden Fall schon mal mit deutlich mehr als 3 auch. Es ist auch nur eine Frage der Gesamtorganisation eines Parlaments, ob es jetzt heißt, oh, da sind ja zu viele Einzelabgeordnete, hier ist nur einer, da sind 2 von einer Gruppierung und so weiter. Die kommen ja dann gar nicht alle dran in so einer Plenarsitzung. Auch völliger Blödsinn. Ich habe, als ich Einzelabgeordneter in Berlin wurde, nachdem ich aus der FDP ausgetreten bin, habe ich vom Berliner Verfassungsgerichtshof genau das durchgesetzt, dass ich genau wie alle Fraktionen auch meine 10 Minuten in der Aktuellen Stunde habe und mir das ansonsten ein bisschen irgendwie aufteilen kann. Ist das Berliner Parlament zusammengebrochen deswegen? Nein, offensichtlich nicht. Und neben mir gab es auch im Übrigen

0: völlig richtig. Die 5%-Hürde gehört abgeschafft. Sie gehört aber längst abgeschafft. Und nicht nur, weil jetzt natürlich endlich, und ich würde es ihr so unfassbar gönnen, muss ich sagen, als alter Freund der Sozialdemokratie, endlich die SPD droht, aus einem Landesparlament zu fallen. Irgendwann müssen
1: Wird passieren.
0: diese Beleidigungen all ihrer großen sozialdemokratischen Vorgänger, diese Beleidigungen von Helmut Schmidt oder, ach, wir können eine ganze Reihe runterbeten. Die müssen doch endlich mal irgendwann verstehen, dass sie keine Sozialdemokraten sind, sondern einfach schlichtweg
1: In
0: Witzfiguren.
1: Sachsen-Anhalt kann es jetzt so kommen. Ne? Da steuern sie genau drauf zu. Und deswegen will ja Herr Willichmann da eine 3%-Hürde. Also wir lernen, Milena, es gibt gute Argumente für die Abschaffung. Ein bisschen plötzlich und unerwartet ist halt nur der Zeitpunkt, zu dem die Regimeparteien das fordern.
2: Ja, kann natürlich. Ich meine, aber übrigens auch spannend, die Bundesregierung entwickelt gerade Notfallpläne für den Fall, dass eine AfD-geführte Landesregierung die Verlegung von NATO-Truppen behindern könnte. Also, das berichtet die Welt unter anderem. Klingt jetzt ein bisschen komisch. Also, der Hintergrund natürlich, dass die AfD in Sachsen-Anhalt gewinnen könnte, also alleine. Und
1: Haushoch.
2: ja, und ich habe überlegt, was könnte dahinter stecken? Und wenn ich den Artikel weitergelesen habe, dann stand da, im Falle einer AfD-Alleinregierung müsse man Möglichkeiten schaffen, zumindest einzelne Länder überstimmen zu können und notwendige Maßnahmen einzuleiten. Und Pistorius hatte bereits vorher gesagt, es werde geprüft, wie geheim eingestufte Informationen bei einer AfD-geführten Landesregierung geschützt werden könnten. Also, was sie vorhaben, am Ende, also AfD-geführte Länder sind dann Länder zweiter Klasse. Ja? Es gibt die richtigen Länder. Und dann gibt es die AfD-geführten Länder. So wollen sie die AfD zerlegen, selbst wenn sie dort an die Macht kommen. Und das wird wahrscheinlich auch auf den Bundesrat irgendwelche Auswirkungen haben. Also das ist hochinteressant.
1: Ist ja auch innenpolitisch so geplant. Man hat ja da diskutiert, sie dann auszuschließen von Verfassungsschutzinformationen oder Kriminalinformationen des Länderaustausches der Kriminalpolizeien und so. Also das wird an allen Stellen, koppeln sie das oder bauen sie da jetzt
2: Aber
1: Parallelstrukturen?
2: Niedersachsen macht es noch einfacher. Die lassen die erst gar nicht zur Wahl zu.
1: Darauf wollte ich doch hinaus. Genau. Ich
2: Ich
1: glaube, wir
2: weiß.
1: stehen bei 11, glaube ich, oder? Habt ihr bessere Informationen? Ich glaube,
2: Ich
1: 11
2: weiß
1: Kandidaten
2: nicht.
1: sind es aktuell.
2: Ich traue mich gar nicht zu sagen. Also ich bin bei 4, 5 irgendwie ausgestiegen. Und dann bei irgendwelchen anderen, die durften dann doch. Also ich bin, was die genaue Zahl angeht, raus.
1: Verwirrung ist eben System. Selbst die Bild-Zeitung, ihr habt richtig gehört, Axel Springers Flaggschiff der regimetreuen Pseudokritik, ist irritiert und kann sich nicht ganz erklären, was passiert. Spricht von einem Eklat und fragt nach Skandal. Darf der Staat Kandidaten von einer Wahl fernhalten, obwohl ihre Partei zugelassen ist? In Niedersachsen passiert aktuell genau das. Grundlage für die Entscheidung ist ein Gesetz, das erst im April von der rot-grünen Landesregierung verabschiedet wurde. Demnach hat bereits die Mitgliedschaft in der wunderbar. Ja, die Mitgliedschaft in der AfD eine erhebliche Indizienwirkung für die fehlende Verfassungstreue. Das war tatsächlich spontan gerade, ihr Lieben. Es war nicht geskriptet. Ja. Die Mitgliedschaft in der ARD wäre für mich durchaus ein Ausschlussgrund. Aber wir haben es ja schon letzte Woche berichtet, denn das Ganze fing ja medial an mit dem Ausschluss von Martin Sichert, dem Bundestagsabgeordneten der AfD, als Landratskandidat für Friesland. Mittlerweile gibt es 11 weitere Personen, die ausgeschlossen wurden. Selbst die Bild kann sich nicht verkneifen, darauf hinzuweisen, dass die Geheimpolizei, die ja der SPD-Innenministerin untersteht und die dann empfiehlt und auf Weisung der SPD-Innenministerin ihre Gegner auszuschließen, dass das wiederum zu einer Empfehlung des Landes führt. Das ist nämlich die Kette. Und diese Empfehlung des Landes wird dann vom Wahlausschuss vor Ort umgesetzt. Es ist schon Wahnsinn. Es ist, Marcel, bitte widersprich mir, das Vollbild einer Diktatur.
0: Ja, da kann ich in der Tat ein bisschen widersprechen. Denn wir reden ja hier nicht von Wahlen zu Parlamenten, sondern wir reden von politischen Beamten, die durch den jeweiligen Souverän in den Gemeinden ausgewählt werden sollen. Das heißt also, wir wählen ja hier kein Parlament in Niedersachsen, sondern es geht um Exekutivämter, die gewählt werden. Und deswegen kann man überhaupt mit diesem ganzen Verfassungstreue-Argument nur kommen. Der Gedanke dahinter ist der, dass ich natürlich keinen Beamten, und die wären ja dann jeweils politische Beamte auf Zeit, wenn sie gewählt werden, keinen Beamten haben will. Und das kann, glaube ich, jeder nachvollziehen, grundsätzlich als Grundsatz, der sich eben nicht an die Regeln des Staates hält, weil er das von vornherein schon erklärt hat, dass er das nicht wolle. Das per se ist ja nichts Unzulässiges. Das Problem liegt hier aber an zwei Stellen. Zum einen, in der Tat, das Thema Richter in eigener Sache. Es ist die Exekutive selbst hier in Niedersachsen gerade, die wiederum beschließt, dass überhaupt erstmal eine AfD

0: die zu beobachten sei. Das tut sie einfach Kraft ihrer Wassersuppe. Daraus dann wieder aus der eigenen Erkenntnis, die sie einfach so festgelegt hat, zieht sie dann weitere Schlüsse und gibt diese wiederum an weitere Organe der Exekutive, also auch die Wahlausschüsse hier auf der Kreisebene. Die gehören ja nicht eben halt der Legislative oder der Judikative an, sondern auch die sind Teil der Exekutive. Die sollen das dann nachplappern. So ist der grundlegende Gedanke. Das Ganze übersieht aber einen ganz zentralen Punkt bei dem politischen Beamten. Zuständig für diese Prüfung, ob derjenige eben verfassungstreu ist oder nicht, ist immer die einstellende Stelle. Das heißt, eben, ich sag mal, im Fall eines Polizeibeamten wäre es der jeweilige Polizeipräsident, der zuständig ist. Hier bei einem Landrat wird letztlich die Einstellung bzw. die Bestellung vorgenommen vom Souverän, der dort vor Ort wählt. Das heißt, es ist eben nicht der Wahlausschuss, der das zu bestimmen hat, ob der Kandidat zur Wahl zugelassen wird, sondern die verfassungstreue Prüfung nimmt im Prinzip der Souverän selbst vor, nämlich dadurch, dass er sagt, den wähle ich aber oder Marcel, den wähle ich nicht.
1: Entschuldige, ja. Im Ergebnis ist es doch jetzt wortreich trotzdem Diktatur. Eben, du hast es doch gerade selber gesagt. Ja, der Wähler sagt, der Wähler hat es zu entscheiden, das wird dem Wähler aber weggenommen durch eine Selbstermächtigung des politischen Gegners, der gleichzeitig alle Ämter innehat. Was ist daran nicht Diktatur?
0: Ganz einfach. Exekutive funktioniert nicht demokratisch. Die Exekutive hat keinen Anspruch, demokratisch organisiert zu sein. Die Exekutive ist ausführende Gewalt. Demokratisch gewählt wird ein Parlament. Das hat die Exekutive dann wieder zu kontrollieren und hat das umzusetzen.
1: Verstehe ich nicht.
0: Ich will sagen, das ist ganz einfach. Und wenn ich sagen würde, für Parlamentswahlen gilt das, was wir da gerade in Niedersachsen erleben. Die können da nicht zugelassen werden. Klammer auf, ich hatte vor Jahren ja schon mal aufgezeigt, dass auch das durchaus möglich wäre. Das kann man so machen. Das wäre lupenreine Diktatur. Das haben wir da aber im Moment nicht, weil erstens könnte das Parlament das korrigieren. Zweitens kann ein Gericht diesen Blödsinn korrigieren.
1: Ja, tut es aber nein, nicht. Das halte ich für ein theoretisches.
0: Das ist eine Selbstermächtigung der Exekutive gerade.
1: Richtig.
0: Völlig richtig, aber die kann man stoppen.
2: Nee, es ist eine logische Kette des Faschismus. Ja? Die kommunalen Ausschüsse handeln auf Empfehlung der Landesregierung, auf Vorschläge, wie sie selber zugeben. Deren weisungsgebundener Verfassungsschutz hat die AfD praktischerweise als gesichert rechtsextremistische Bestrebung ausgeführt. Ja? Und das Gesetz, das auf die Verfassungstreue geprüft, das gibt es jetzt seit April. Das ist eine logische Kette des Faschismus, hat auch Harald Martenstein in der Kolumnist der Bild erkannt. Er hat der niedersächsischen Innenministerin Behrens zugerufen, das, was sie tun, erinnert mich an Erdogans Türkei. Auch dort wird die Opposition mit fadenscheinigen Gründen von Wahlen ausgeschlossen. Früher hieß es oft, geht doch in die DDR, wenn es euch hier nicht passt. Ihnen möchte ich raten, gehen Sie nach Ankara.
1: Tja, sehe ich ganz genauso. Und tut mir leid, Marcel, da kann ich auch nicht mitgehen. Also
2: aber wir müssen es jetzt nicht weiter ausdiskutieren. Ja, das sollten wir vielleicht privat tun.
1: Gibt es ja gar nicht. Die Meinung ist ja vollkommen zulässig und hier sehr erwünscht. Also vielen Dank für diese Darstellung. Ich schließe mich Milena vollumfänglich an und sage auch, das Vollbild eines faschistischen Vorgehens in einer Diktatur, weil alle Möglichkeit zum Stoppen ja rein akademisch ist. Und dass es so bleibt, ja, dafür will der Staat natürlich bekanntermaßen kräftig sorgen, indem er eben kontrolliert, wer überhaupt noch was sagen darf. Also Marcel Luthe eventuell dann manchmal noch, wenn er sowas zu sagen hat, Frau Preradovic und ich vielleicht weniger, wenn passiert, was Apollo News jetzt ankündigt. Die Bundesregierung will staatliche digitale Geldbörse zur Alterskontrolle bei sozialen Medien nutzen. Damit, Milena, konkretisiert sich ja, was wir hier schon lange ankündigen, die EID. Apollo schreibt, Anfang 2027 soll die staatliche digitale Geldbörse kommen. Durch diese EUDI-Wallet, EUDI, soll auch das Alter für Online-Dienste geprüft werden. Die Bundesregierung konzentriert sich darauf, eine überzeugende Methode zur Altersprüfung mittels der EUDI-Wallet zu entwickeln. Ja. Natürlich geht es nur dazu, dass wir beim Besuch unserer Pornosites wirklich sicher angeben, dass wir auch wirklich alle 18 sind und nicht darum, irgendwie auf so Foren die Identität und so, ne?
2: Ganz wichtig. Ja, ich meine, das war doch so klar. Ich meine, du kannst ja Kinder nur von Online-Diensten fernhalten, wenn du das Alter von allen prüfst. Das wussten wir alle. Und es gab immer noch Leute, die haben gehofft, dass es nicht so kommt. Ja, und in diesem Ausdruck digitale Geldbörse, da steckt ja auch digitales Geld drin. Ja, und ich glaube, das ist dann der nächste Schritt.
1: Nein.
2: Es wird eins nach dem anderen. Wir brauchen ja, wenn das digitale Geld kommt, sollten wir ja schon alle eine digitale Geldbörse haben. Sonst macht's ja keinen Sinn. Wo tun wir das Geld sonst hin? Verstehst du?
1: Verstehe.
2: Also, damit das auch reibungslos läuft mit dem digitalen Euro. Jo, Es ist genau so, wie wir es seit 6 Jahren erzählen. Und jedes Mal.
1: Ja. Potzblitz. Potz fucking Blitz, dass es so kommt, wie ja nicht nur wir es erzählen. Nein, nein, es liegt ja nicht nur an der Genialität von Frau Preradovic und mir, sondern das sehen ja auch viele andere so und sagen es.
0: Genialität würde ich aber für mich gerne auch mit reklamieren.
1: Bitte.
0: Genau über dieses Thema habe ich letzte Woche in meiner Kolumne in der Berliner Zeitung geschrieben. Der Krieg gegen das Bargeld. Wer das Geld kontrolliert, kontrolliert die Bürger. Ich möchte es jetzt nicht in epischer Weite ausbreiten, aber das, was sie gerade in der Tat richtig gesagt hat, ist ein wichtiger Aspekt. Klar, ich kann die Leute direkt aufschalten, wenn sie mir nicht gefallen. Darüber hinaus mache ich damit aber noch etwas anderes, was haushaltspolitisch ganz, ganz, ganz wichtig ist. Ich kann das, was früher erfordert hat, dass ich zumindest Druckerpressen angeschmissen habe, um eben halt das Zahlungsversprechen, das hinter einer Banknote steht, aufzuweichen. Das kann ich zukünftig dann einfach schlichtweg nur noch mit einem Mausklick machen, von jetzt auf gleich. Dieser Weg ist zwingend notwendig, zusammen im Übrigen mit dem EU-weiten Vermögensverzeichnis, an dem natürlich nicht gearbeitet wird, in Wirklichkeit aber schon, zwingend notwendig, um jedem auf Knopfdruck enteignen zu können. Da geht's hin. Und da bin ich dann wiederum voll und ganz bei dem Thema Diktatur.
1: Ja. Ja, sie kommt halt von allen Seiten, von allen möglichen Seiten und manchmal, da schlägt es auch so ein klein wenig zurück und manchmal kommt dann auch so, wie sich's manche wünschen. Aber was bringt's dann? Also worauf ich anspiele, ist natürlich der Auftritt von Anthony Fauci, also dem richtigen, dem Megadrosten oder einer Fusion von Drosten und Lauterbach vor dem US-Senat. Dieser amerikanische Massenmörder wird dort mit Fotomontagen dargestellt als der schlimmste Verbrecher der Gegenwart. Und jedenfalls der Verantwortliche für die Corona-Politik und die sogenannten Maßnahmen, Lockdowns, Masken und Impfpflichten in den USA, musste sich vor dem US-Senat nun einer Befragung stellen. Und viele, Milena, feiern das, dass Anthony Fauci dort, kann man sagen, wild beleidigt und beschimpft wurde von verhörenden Senatoren, freuen sich nun über einen Beginn einer Aufklärung. Mein Drosten würde ja nun zittern müssen, so würde es ihn auch ereilen. Aber aus meiner Sicht übersehen sie da so die winzige Kleinigkeit, dass das alles für Fauci komplett folgenlos bleibt, wenn er da über 100 Mal vor dem Senat sich auf den 5. Verfassungszusatz beruft und erklärt, er antworte darauf nicht. Er lässt sich wild beschimpfen, aber er bleibt begnadigt.
2: Ja, aber die Begnadigung gilt nur auf Bundesebene, soweit ich weiß. Das gilt nicht für die einzelnen Bundesstaaten. Also er kann in den Bundesstaaten strafrechtlich und auch zivilrechtlich belangt werden. Ja, und da gibt es ja einige konservative Staaten. Also ich bin nicht sicher, wie sicher er ist. Also das, keine Ahnung. Also ich halte ihn am Ende ja auch für einen korrupten, nützlichen Idioten. Ja?
1: Ja.
2: Weil er durfte diese weltweite Corona-Politik entwerfen, wieder besseres Wissen. Ja, das haben ja seine Tagebücher belegt. Ja? Er hat zum Beispiel am 8.2.2020 hat er geschrieben, Corona sei wie Grippe. Und am 11.3. hat er öffentlich unter Eid ausgesagt, Corona sei 10-mal so tödlich wie die Grippe. Ja, obwohl da die Daten aus China und so schon was völlig anderes gesagt haben. Also ja, alle starren auf Fauci. Aber ganz interessant fand ich ein Video, was Beatrice von Storch gemacht hat. Die hat sich nämlich mit Pfizer beschäftigt, was die inzwischen machen. Ja, also das muss ich euch erzählen. Pfizer hat inzwischen 43 Milliarden Dollar, das ist nicht wenig, in Krebsmedikamente investiert, indem sie den Krebsspezialisten Ziegen übernommen haben. Und die Entscheidung, voll auf Krebs zu gehen, also in Richtung Krebs, die fiel wohl am Ende der Pandemie. Und wenn du so große Teile deines Kapitals in ein einziges Projekt investierst, ja, also, dann musst du dir schon ziemlich sicher sein, dass es sich lohnt. Und du weißt es ja vor allem dann, wenn du den Markt selber geschaffen hast. Und inzwischen verdient Pfizer 27% seines Umsatzes mit Krebsmedikamenten. Und laut Aktienwelt soll der Markt für Krebs 2030 300 Milliarden schwer sein. Mehr als doppelt so viel wie vor Corona. Ja, also da lauert auch das ganz perfide Böse, würde ich sagen.
1: Naja, aber spricht ja auch wieder für das, was ich meine, dass nämlich Anthony Fauci am Ende überhaupt keinerlei Konsequenz von irgendwas zu befürchten hat. Theoretisch ist das möglich, so, dass eine Bundesbegnadigung auf Landesebene, aber praktisch wurde das noch nie so umgangen.
2: Und warten wir es ab. Du hast auch gesagt, Spahn tritt nicht zurück.
1: Völlig richtig, ja. ist nur bisher, es gibt ja eine reiche Geschichte von solchen skandalösen Begnadigungen. Die wurden noch nie auf Landesebene irgendwie umgangen. Ja. Und die herrschende Meinung ist ja, dass das faktisch dann auch für die Landesebene gilt, auch wenn das formal nicht der Fall ist. Natürlich überschlagen sich amerikanische Politiker jetzt mit Aufrufen an die, Zitat, großen Generalstaatsanwälte der Bundesländer, der großen Staaten, the great state of so und so, was mich immer wieder an diese Käsesituation erinnert, the great state of Vermont will not excuse itself for cheese, dass das alles auf Landesebene passieren soll. Wir werden sehen, was passiert. Ich schätze tatsächlich null und gar nichts. Aber dass da ein Markt vorbereitet wurde, das ist ja ganz offensichtlich. Ne? Also auch die Ugo Sahin und seine Komplizin, die ja da mit Krebsmitteln danach reüssieren wollen, das hat sich ja nicht so richtig mit Begeisterung durchsetzen können, die mRNA-Antikrebsimpfung. Aber Bild und Konsorten versuchen das ja regelmäßig hochzuschreiben, dass diese Giftstoffe für die selbst erstellten Krebsfälle irgendwie zugelassen werden sollen. Dass das der Plan ist, halte ich für recht offensichtlich, Milena, ja.
2: Ja.
1: Ja, ne? Also,
2: ja, so, was soll ich jetzt sagen? Ich habe dir ja vorher erzählt.
1: Ja, ja, absolut. Und deswegen, glaube ich, wird man auch Fauci schön in Ruhe lassen und möglichst schnell dann
2: wir von der Bühne ziehen.
1: Wir werden all das sehen. Was wir auch sehen werden, und damit sind wir beim Wirtschaftsthema in Deutschland, ist, was da weiterkommt und wie sich es entwickelt. Wir sehen ja jede Woche sehr, sehr viel. Und wir sehen jetzt unter anderem auch, dass der Münchner Autobauer BMW, der schon gebeutelt genug war von Einnahmeverlusten, jetzt dann auch Konsequenzen zieht. Noch nicht ganz so stark wie VW, aber die Berliner Zeitung berichtet, bis Ende 2027 sollen bei BMW laut übereinstimmenden Medienberichten weltweit rund 8.000 Arbeitsplätze wegfallen. Autoexperte Wulf Schlachter spricht von einer historischen Zäsur und dem endgültigen Ende einer Sonderrolle im deutschen Automobilsektor. Der Personalabbau soll über natürliche Fluktuationen durch altersbedingte Austritte erfolgen, aber da mehr als die Hälfte der rund 154.000 BMW-Beschäftigten in Deutschland tätig sind, dürfte ein Großteil in jedem Fall in Deutschland wegfallen. Und 40.000 Beschäftigte sollen ein freiwilliges Abfindungsangebot erhalten. Ja, läuft, kann man sagen, für den deutschen Automobilsektor. Und lustigerweise, Marcel, kommt zeitgleich auch, das berichtet nur TKP von, die Massenmedien hat es nicht geschafft, ein britischer Forscher mit einer eindeutigen Studie zu einem Urteil über die Elektroautos, die bisher vom Regime propagiert wurden. Da schreibt TKP, der Verkehrssektor macht in Großbritannien, da kommt die Studie her, rund 26% der nationalen Emissionen aus. Global sind das 0,27%. Selbst wenn alle britischen PKWs und Vans auf reine Batteriefahrzeuge umgestellt würden, senke der globale CO2-Ausstoß laut diesem Forscher um lediglich etwa 0,14%. Massive Disruption für lächerlichen Gewinn. Das wird man sich, Marcel, vielleicht jetzt auch bei BMW denken.
0: Ja, natürlich. Aber es ist ja politisch so gewollt gewesen. Das trifft eben nicht nur BMW, sondern alle Automobilhersteller. Es trifft aber vor allem natürlich auch im Übrigen die Zulieferer. Das ist das, was wir jetzt erleben. Wir haben bei BMW relativ wenig Mitglieder. Wir haben bei einigen Zulieferern, gerade im bayerischen Raum, relativ viele. Und wir haben jetzt zum Beispiel einen Automobilzulieferer, der im Wesentlichen Schließsysteme und sowas baut im Kreis Dachau. Der reduziert sich von 300 Mitarbeitern auf rund 150. Auch genau über ein solches Abfindungsmodell. Das ist der größte Arbeitgeber da im Ort. Der ist dann einfach mal weg. Und zwar, weil es politisch so gewollt war. Nicht nur, weil, also in dem Fall bei Schließsystemen kommt es ja nicht darauf an, ob es ein Elektroauto ist oder nicht, sondern ganz generell, weil der Produktionsstandort Deutschland und Europa mittlerweile viel zu teuer geworden ist, in jeder Hinsicht. Und die Folgen, die kommen immer weiter lawinenartig. Es ist ja dann eben nicht nur der eine, der plötzlich noch Steuern gezahlt hat und Sozialabgaben bezahlt hat und jetzt was erhalten soll, der also auf der einen Seite als Stütze wegfällt, auf der anderen Seite dann in einen Bedarf fällt, sondern an dem hängen ja auch alle anderen dran. Der hat ja weniger Geld zum Ausgeben, dementsprechend fallen also, ob das jetzt eben halt auch nur die Kneipe quasi in die Ecke ist oder sonst irgendwas, die ist ebenfalls betroffen, die fällt auch weg. Und das ist mittlerweile eine Lawine geworden, von der ich mit allen volkswirtschaftlichen Daten, die ich mir sehr, sehr regelmäßig anschaue, nicht mehr wüsste, wie sich die gegenwärtig noch aufzuhalten ließ. Es ist schlimm, objektiv, gerade jetzt schon, aber es wird viel schlimmer und das Problem ist schlichtweg ideologisch ausgemacht, insbesondere durch eine völlig geisteskranke Energiepolitik kombiniert mit einer geisteskranken Verkehrspolitik. Ich meine, schau dir aktuell an. Wir stehen wohl im Moment bei einem Liter Diesel wieder bei 2,40. Bei 2 Euro gab es einen Aufschrei, dann gab es ein bisschen Bildberichterstattung und dann gab es die große Sparmaßnahme, die darin bestand, dass man die absurd hohen Steuern auf Kraftstoffe ein bisschen gesenkt hat für eine kurze Zeit. Jetzt sind wir weit über dem Wert, den wir vorher hatten. Der Aufschrei bleibt weg, denn ja, das betrifft doch nur den, der da Auto fährt. Nein, das betrifft natürlich jeden, der irgendein Produkt, irgendeine Dienstleistung in diesem Land bezieht. Gerade ein Land wie Deutschland, das im Wesentlichen von Verarbeitung lebt, wenn es denn was Sinnvolles volkswirtschaftliches machen will und sich eben halt nicht gegenseitig die Haare schneidet, bedeutet das, wir müssen Güter und Personal von A nach B kriegen und das möglichst günstig und möglichst schnell. In Städten wie Berlin sehen wir, dass eine ideologische Verkehrspolitik genau das Gegenteil macht. Überall Straßensperrungen, an denen natürlich nichts passiert. Überall Tempo 30, 20, 10, damit auch ja keiner irgendwann mal eine Chance hat, ans Ziel zu kommen. Und all das macht Logistik teuer. Und dementsprechend jedes Gut, das von Logistik abhängt, teuer. Das ist eben halt nicht nur, ich sag mal, weiß ich nicht, der Müsli-Riegel im Regal, sondern das ist schlichtweg jedes einzelne Produkt. Und teuer bedeutet, ich brauche dafür mehr Geld. Das gleicht dieser Staat damit aus, dass er bei einem tollen Mindestlohn sagt, oh, wir geben jetzt einfach mehr Geld ins System. Da steckt aber natürlich nicht mehr Kaufkraft hinter, weil wir nicht mehr Waren plötzlich dadurch produzieren. Passiert ja nicht. Das ist wiederum genau die Inflation, die die Leute spüren, die dazu führt, dass derjenige, der gerade zumindest noch ein bisschen was hatte, weil sein Geld noch ausgereicht hat, um was zu kaufen, plötzlich ebenfalls auf Transferleistungen angewiesen ist. Und je mehr Leute ich habe, die auf Transferleistungen angewiesen sind, die also von meinem Goodwill als Staat abhängig sind, desto leichter ist es, die zu führen. Und auch das führt dann wieder, um den Begriff der Diktatur aufzunehmen, viel leichter in die Diktatur, gerade auch noch, wenn ich demjenigen, der sich falsch politisch äußert und der sowieso von meinen Essensmarken abhängig ist,
1: das
0: diese digitalen Essensmarken am nächsten Tag einfach mal abschalten kann.
1: Tja.
2: Und ja, und ganz kurz, ich wollte noch was zur deutschen Autowirtschaft sagen. Ich finde, die hat sich im Grunde allerdings auch, also abgesehen von den Vorgaben aus Berlin und Brüssel, auch selbst kaputt gemacht. Ja, die waren nicht mehr sonderlich innovativ, die haben sich auf ihren China-Exporten ausgeruht und haben dabei irgendwie übersehen, dass China so richtig mobil macht. Ja, natürlich haben die chinesischen Autobauer den Vorteil, dass sie von ihrer eigenen Regierung unterstützt werden. Es ist ein großer Vorteil. Ja, den haben die deutschen Autobauer nicht. Aber im Grunde haben die auch verschlafen. Sie haben verschlafen auch die Entwicklung von Verbrennern. Die sind sehr spät und auf diesen Elektro-Ding aufgesprungen. Zu Recht. Aber entweder ich mach's gar nicht oder ich mach's richtig. Ja. Und im Grunde hat es der Postillon in einem Post sehr schön zusammengefasst. Da steht, von wegen China kauft keine Verbrenner aus Deutschland mehr. Das chinesische Nationalmuseum hat gerade einen nagelneuen BMW für seine Ausstellung veraltete Technologien bestellt.
1: Ja, man muss halt am Galgen hängend ein bisschen den Henker beleidigen und ihm sagen, dass es etwas zu locker sitzt, was man da um den Hals hat. Anders ist es halt schwer zu ertragen. Und du hast ja auch schon die Energiepolitik angesprochen, lieber Marcel. Und da kam jetzt, also Energiepolitik in Anführungsstrichen, ich meine, das ist Politik, aber es ist nicht unbedingt Energieförderungspolitik. Da kam jetzt raus durch einen Apollo-News-Bericht, den Weltaufgriff, dass die Bundesnetzagentur, also jene von dem grünen Parteifreund von oder grünen Busenfreund von Robert Habeck geführte Steuerbehörde, die Bundesnetzagentur klammheimlich eine sogenannte Sicherheitsplattform Strom eingerichtet hat. Großverbraucher müssen sich dort registrieren lassen. Mit dem Instrument reagiere der Bund auf die Gefahr, Zitat, struktureller Mangellagen und langer Blackouts. Mit dem neuen Instrument bereite sie sich und das Land auf eine nicht näher definierten persistente Strommangellage vor. Nach internen Dokumenten der Strombetreiber rüstet sich die Netzagentur damit erstmals gegen Stromausfälle mit einer Dauer von mehreren Tagen bis Wochen. Melina, also es ist also die persistente Hirnmangellage der Wählerschaft, muss man ja sagen, führt nun zu persistenten Strommangellagen. Und deswegen schaltet dann die Bundesnetzagentur die ja eh nicht mehr richtig produktiven Chemie- und Autobetriebe einfach ab per Anweisung.
2: Ja, ja, ist unglaublich. Ich meine, die Welt hat mal nachgefragt und da hieß es dann, eine Veröffentlichung sei nicht geplant, weil die Pläne in der Öffentlichkeit für Verunsicherung sorgen könnten.
1: Ja.
2: Kennen wir. Ja, aber ich meine, wegen dieses Wackelstroms, ja, aber von Wind und Sonne, ist Deutschland ja ziemlich auf ausländische Stromimporte angewiesen. Mhm. Ja, das wird ja immer negiert, ist aber so. Und die Nachbarn sind gar nicht mehr so begeistert davon. Ja, weil also die haben auch dieses, sagen wir mal, wie es früher war, so eine konsistente Stromversorgung haben die geschätzt. Also wenn bei denen mal der Strom knapper ist, dann liefern die auch nicht mehr. Andererseits profitieren die also die Anrainer, extrem von deutscher Überproduktion bei zu viel Sonne und zu viel Wind, dann kriegen die den deutschen Strom nämlich nicht nur umsonst, nein, Deutschland zahlt dafür, dass sie den Strom abnehmen, weil der sonst die Netzsicherheit in Deutschland gefährdet. Mhm. Das ganze System ist völlig absurd. Ja? Also wenn wir Pech haben, kriegen wir nicht mehr genug Strom produziert. Also wenn wir Dunkelflaute haben und die anderen wollen uns auch nichts mehr geben, haben wir halt Pech gehabt. Ja? Aber wenn wir zu viel haben, dann müssen wir es denen, naja, also mit Geld schenken. Das ist, also das kannst du dir eh nicht vorstellen. Alles mehr ausdenken da.
1: Kann man ja gut mittlerweile. Also mein Hörer dieses Podcasts ist dann leider ja schon. Aber wenn man eigentlich ganz normal denken würde und mit Hausverstand so im Leben durch die Gegend gehen würde, dann hätte man sich in der Tat schwer, ja. So läuft es in Deutschland und es läuft in Sachen internationaler Hirnversorgungslage auch nicht unbedingt gut. Wobei ein klein wenig positiv. Nachrichten haben wir gegen Abschluss dann doch noch. Wobei es Trump-Nachrichten sind und man weiß ja, dass er ist the greatest ever und übertreibt gelegentlich mal, um es gelinde zu sagen. Nun jedenfalls kündigt US-Präsident Donald Trump, so schreibt Bild, auf seiner Social-Media-Plattform Truth Social an, die Terrororganisation Hamas habe zugestimmt, sich vollständig entwaffnen zu lassen. Das sei nach Trump ein monumentaler Schritt hin zur Sicherheit für die Region, so der 80-Jährige. Trumps Ankündigung bezieht sich auf eine Vereinbarung des von ihm gegründeten Friedens. Der Beschluss des 28 Staaten starken Gremium sei, Gaza von einer verlässlichen palästinensischen Regierung verwalten zu lassen und gleichzeitig Israel zu garantieren, dass der Küstenstreifen nicht mehr als Terrorzelle für Anschläge genutzt werden kann. Ja, klingt
2: erstmal. Das sehe ich noch nicht. Ja, ich meine, die Hamas hat zugestimmt, sich entwaffnen zu lassen. Das wäre jetzt mal ein ganz neuer Move der Hamas.
1: Der hat die Hamas verwechselt. Der hat sie verwechselt mit einer Wäscherei an der Ecke oder so, ja. Neulich hat er doch auch erklärt, dass die Iranische Republik Japan von ihm angegriffen worden sei. Und ich meine, Japan, Hamas, Hauptsache Spanien.
2: Ja,
1: aus Trumps Sicht, ja. Ja, gut. Mal sehen, was dabei rauskommt. Aber zum Abschluss gibt es dann wirklich noch was richtig Schönes. Zumindest, wenn man ein klein wenig Schadenfreude daran empfindet, wie es Boris Pistorius, unserem Kriegsminister, gegangen sein muss, als dieser Tage ein Gelöbnis im Bendlerblock stattfand. Denn da jährte sich der Jahrestag des gescheiterten Hitler-Attentates. Und zudem werden ja traditionell unsere Demokraten aufgerufen, den Vorgänger im Amte und im Geiste zu verneinen und sich selber als das Gegenteil zu inszenieren. Nun machte man den Fehler, Navid Kermani als Sprecher einzuladen, eine Rede an die Rekruten zu halten. Und ich weiß nicht, ob ihr es beide gesehen habt, Marcel und Milena, aber diese Rede hatte es gewaltig in sich. Und hinter Kermani saß Verteidigungsminister Pistorius, wie Martin Sonneborn ihn nennt, und musste ganz schön mit den Zähnen knirschen, als Navid Kermani die jungen Rekruten ansprach.
2: Ja. Also, möchtest du jetzt eine Zusammenfassung, was er gesagt hat?
1: Kann ich gerne doch selber geben. Was er unter anderem sagte, ist, Zitat, wenn die Bundesregierung einen Krieg führen würde, der offenkundig so völkerrechtswidrig wie der Krieg der USA und Israels gegen den Iran ist, dann ist es ihre Pflicht, den Dienst zu verweigern. Dann fuhr er fort und erklärte auch, dass der gegenwärtige Bundeskanzler das Völkerrecht mit Füßen trete, ausgerechnet er. Und das Ganze eine Schande sei für die Bundeswehr und die Parlamentsarmee. Also da hat man sich vielleicht den Falschen eingeladen.
2: Der wird auch nicht mehr eingeladen. Ich schließe jede Wette ab. 1.000 Euro.
1: Ja gut, da hält keiner gegen. Aber schon erstaunlich, oder? Also das ist ein lustiges Bild gewesen.
2: Das war ein Unfall.
1: Ja, würde ich auch sagen.
0: Der Unfall ist aber doch genau das, was man eigentlich hätte erwarten müssen. Ne? Also das sind wir uns ja für die, das ist der Geist Stauffenbergs, ja? Zu sagen, es geht genau darum, im Zweifel auch gegen eine übergroße Mehrheit der dort versammelten Honoratioren eine Meinung zu vertreten, die man subjektiv, und auch objektiv und vor allem ethisch für richtig hält. Und genau das hat Herr Kermani getan. Also das Erstaunliche ist doch, dass sich Leute darüber tatsächlich echauffieren. Das war ja wirklich an den Gesichtern zu sehen, dass es ihnen überhaupt nicht gefällt, die Wahrheit zu hören.
1: Komisch, ja. Sehr komisch und mit diesem Geiste Stauffenbergs, nicht unbedingt seiner Erben, muss man sagen, denn die haben ja gerade Strafanzeige erstattet gegen Uwe Steimle als Karabatist, weil sie ihren Urahnen irgendwie missbraucht sahen. Mit diesem positiven Geiste Stauffenbergs schließen wir dann auch diese Woche, denn es ist eben so, wie ich schon so lange sage, unsere Freiheit, die ist so verloren, wie unsere Sicherheit und auch unser Wohlstand, und sie alle werden nicht von selbst zurückkehren, denn keine Partei und kein Erlöser werden uns von den Verbrechern der herrschenden Parteien Korruption noch befreien. befreien. Es bleibt allein an uns. Massenmörder wie Karl Lauterbach oder Jens Spahn, Terroristen wie Nancy Faeser oder Landesverräter wie Fritz Blackrock und Angela Merkel endlich den Strafen zuzuführen, nach denen ihre Taten schreien. Nur wir selbst können unser Land endlich von den Syndikaten von EU, NATO oder Vereinten Nationen befreien und sie samt unserer Kolonialherren aus dem Land jagen. Einzig wir selbst können Deutschland endlich zu dem machen, was es auf dem Papier lange sein möchte. Ein Land der Freiheit, der Demokratie und der Rechtsstaatlichkeit. Aber nichts davon wird es hier werden ohne eine Revolution. Die können wir erreichen in Frieden und mit Humor ganz einfach dadurch, dass wir die Verbrecher bei ihren Namen nennen und ihnen die Wahrheit ins Gesicht rufen, wo immer wir sie antreffen. Ich danke euch fürs Zuhören und meinen beiden Gästen für das gute Gespräch, Marcel Lude und Milena Preradovic. Das war Nummer 253 des Nacktniveaus. Die nächste Ausgabe folgt am kommenden Samstag, denn Widerstand ist nie zwecklos. 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
2: 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Jetzt Meldungen aus der Trigger FM Redaktion. New Yorks islamischer Bürgermeister Zohran Mamdani ist mit einem sozialistischen Wahlprogramm angetreten und hat gewonnen. Eines seiner Kernversprechen war der städtische Einkaufsladen für arme Menschen. Die Preise in diesen Shops sind deutlich günstiger als in privaten Märkten. Die Shops sind deshalb exklusiv für New Yorker Bürger. Hamsterkäufe durch Durchreisende oder Touristen sollen somit verhindert werden. Passend dazu gibt es eine digitale ID, womit sich die New Yorker ausweisen müssen, um in dem Shop einzukaufen. Es werden also nicht nur die umliegenden privaten Geschäfte mit dem Projekt geschädigt, da diese bei den Preisen der städtischen nicht mithalten können, es wird auch eine Digital-ID bei denen erzwungen, die sich nicht wehren können, da sie auf günstige Lebensmittel angewiesen sind, meinen Kritiker. Wie Bild berichtet, wurde eine 14-Jährige von drei muslimischen Männern gruppenvergewaltigt. Sie filmten sogar die Tat und stellten sie ins Internet. Das Verfahren gegen die drei Vergewaltiger wurde jedoch eingestellt, weil das völlig verängstigte Mädchen nicht geweint oder geschrien habe. Denn das wäre, so das Gericht, für die Strafbarkeit notwendig gewesen. Jetzt soll der Anführer der drei erneut eine 14-Jährige vergewaltigt haben. Einem 14-jährigen Gymnasiasten aus dem Landkreis Dachau droht ein Bußgeld, weil er nicht an einem verpflichtenden Workshop zu Geschlechterrollen und Geschlechtsidentität teilgenommen hat. Das berichtet Apollo News unter Berufung auf eigene Recherchen. Die Eltern hatten ihren Sohn bewusst von der Veranstaltung ferngehalten. Sie befürchteten, dass der vom Verein Diversity München durchgeführte Workshop nicht politisch und weltanschaulich neutral sei. Sie reichten noch vor dem Workshop eine Dienstaufsichtsbeschwerde ein. Die Schule verwies darauf, dass es sich um eine Pflichtveranstaltung auf Grundlage des bayerischen Lehrplans handele. Nach dem Fernbleiben leitete das zuständige Landratsamt ein Bußgeldverfahren gegen den 14-Jährigen ein. Da er strafmündig ist, wurde das Schreiben direkt an ihn adressiert. Die Trigger FM-Meldungen. 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
7: Wer hinter der Krise von Ceuta steckt und was sie für die europäische Solidarität bedeutet. Die Migrationskrise von Ceuta ist nicht zufällig entstanden, sondern war gesteuert. Und die Reaktion der EU auf die Ereignisse gibt Hinweise, wer dahinter steckt und was die Ziele der Aktion waren. Ein Kommentar von Thomas Röper. Inzwischen ist unbestritten, dass die Migrationskrise von Ceuta gelenkt wurde, denn am Vorabend der massenhaften illegalen Grenzübertritte in der Exklave sind auf Instagram und Facebook Beiträge erschienen, in denen behauptet wurde, Spanien öffne seine Grenze zu Marokko. Zahlreiche Nutzer verbreiteten daraufhin Informationen über die Bewegungen der Küstenwache und veröffentlichten Videos, die genau zeigten, wo die Grenze überquert werden könne. Innerhalb weniger Stunden strömten Migranten zur Grenze und die Ereignisse nahmen ihren Lauf. In Politik und Medien wird vage davon gesprochen, dahinter würden Schleuserbanden stecken. Allerdings ist das unwahrscheinlich, denn die haben daran ja nichts verdient und daher hatten sie keinerlei Interesse an dieser Fluchtbewegung. Ich habe bereits berichtet, dass es stattdessen eine sehr dicke Spur in die USA gibt, da die Trump-Regierung aus diversen Gründen ausgesprochen verärgert über die spanische Regierung ist und sie offenbar mit dieser Aktion bestrafen wollte. Das bedeutet, dass auch Marokko daran beteiligt war, was ohnehin offensichtlich ist, da die marokkanischen Sicherheitskräfte lange nichts getan haben, um den Flüchtlingsstrom aufzuhalten oder auch nur zu stören. Und dass der marokkanische König ausgerechnet auf dem Höhepunkt der Krise eine wichtige Autobahn in seinem Land in Donald-Trump-Autobahn umbenannt hat, dürfte auch kein Zufall sein. Offenbar hat die EU sich hier auf die Seite der USA gestellt, wie die Kritik an der spanischen Regierung und die Forderungen, Spanien vorübergehend aus dem Schengen-Vertrag auszuschließen, zeigten. Die spanische Weigerung, 5% des BIP für Rüstung auszugeben, und die spanische Kritik an Israel dürften für Brüssel den Ausschlag gegeben haben, sich gegen die spanische Regierung zu stellen, anstatt, wie sonst üblich, Spanien in der Krise, für die Spanien nichts konnte, Solidarität zu signalisieren. Lediglich 4 EU-Staaten haben sich geweigert, einen Brief der EU-Mitglieder mit Kritik an der spanischen Regierung zu unterschreiben, weil es ihnen darin an Solidarität mit Spanien mangelt. Diese 4 Staaten sind Frankreich, Irland, Portugal und Luxemburg. Die TASS hat einen Artikel ihrer Spanien-Korrespondentin veröffentlicht, der sich mit der Frage der europäischen Solidarität befasst und den ich übersetzt habe. Beginn der Übersetzung. Die Krise in Ceuta, wie der Migrantenzustrom die EU spaltete und Marokko in die Hände spielte. Ekaterina Vorobieva, Leiterin des TASS-Büros in Spanien, darüber, wo die europäische Solidarität ist und wer von der Migrationskrise in Spanien profitiert. Schock, Angst und Furcht. So reagierten die Einwohner der spanischen autonomen Stadt Ceuta an der nordafrikanischen Küste auf den massiven Zustrom illegaler Migranten, überwiegend junge Männer aus dem benachbarten Marokko. Doch die Krise löste nicht nur Panik in der Bevölkerung aus, sondern legte auch tiefe politische Gräben innerhalb der EU offen. Nun auch zu den Fragen der Migration. Kurz nach dem Grenzübertritt der illegalen Migranten schlugen mehrere europäische Regierungen, anstatt Madrid ihre Unterstützung zuzusichern, die Aussetzung der spanischen Schengen-Mitgliedschaft vor. Italien hat das bereits einseitig getan. Diese Reaktion blieb im Iberischen Königreich nicht unbemerkt. Vor allem aber zeigt dies deutlich, dass die europäische Solidarität heute nicht mehr durch gemeinsame Verpflichtungen der EU, sondern durch rein nationale politische Prioritäten und Interessen bestimmt wird. Das Motto »Einer für alle, alle für einen« scheint in der EU endgültig an Bedeutung verloren zu haben. Die Krise in Ceuta. Die aktuelle Migrationskrise war tatsächlich beispiellos. Innerhalb kürzester Zeit sind nach konservativen Schätzungen rund 50.000 Menschen illegal in die Stadt eingereist, weitere 100 starben beim Versuch, die Küste von Ceuta zu erreichen. Dabei zählt die gesamte Bevölkerung der Exklave nur etwas über 80.000. Natürlich hat diese enorme Zahl an Migranten zu einer äußerst schwierigen Lage geführt, so wurden beispielsweise Geschäfte aus Angst vor Pogromen und Plünderungen geschlossen. Der spanische Ministerpräsident Pedro Sánchez sprach sogar von einer Verletzung der territorialen Integrität und Souveränität des Landes. Vor diesem Hintergrund hoffte die spanische Regierung auf die Solidarität ihrer europäischen Partner, doch die tatsächliche Unterstützung war ungleich verhaltener. Die italienische Regierung hat dabei anscheinend vergessen, dass sie selbst über Lampedusa regelmäßig mit ähnlichen Problemen mit Migranten konfrontiert ist und hat gegenüber Madrid eine der härtesten Positionen eingenommen. Für die Mitte-Rechts-Regierung von Giorgia Meloni war der Kampf gegen illegale Migration stets ein zentrales Wahlkampfthema und Rom hat diese Gelegenheit offenbar genutzt, um politisch zu punkten. Fakt ist, dass die Ausreise aus der afrikanischen Exklave Ceuta auf das spanische Festland nur auf dem See- oder Luftweg möglich ist, wo die Passkontrollen bereits streng sind. Die bloße illegale Einreise in die Exklave öffnet nicht den Weg ins übrige Europa. Mit seinen Äußerungen und der Aussetzung des Schengen-Abkommens hat Rom daher viel Aufsehen erregt und den rechten und rechtsextremen Kräften in der EU und möglicherweise sogar weltweit in die Hände gespielt. Ist Spanien allein? Angesichts dieser unfreundlichen Rhetorik seiner Verbündeten sandte Sanchez einen recht scharfen Brief an die Präsidenten der europäischen Institutionen. Der spanische Ministerpräsident äußerte sich besorgt über die Reaktion einiger Länder auf die Krise in Ceuta. Sanchez meint, dass diese Länder aus, Zitat, Vorurteilen aufgrund von Falschinformationen, Wahnvorstellungen oder politischen Interessen, Zitat Ende, handelten, ohne jedoch konkrete Hauptstädte zu nennen. Diese Position fand umgehend Unterstützung von führenden spanischen Ministern. Innenminister Fernando Grande Marlaska warf einigen europäischen Partnern in der Krise direkt Egoismus vor. Außenminister José Manuel Álvarez erklärte seinerseits, Madrid fordere echte Solidarität von den EU-Mitgliedern und fügte hinzu, die Reaktion einiger Regierungen sei, Zitat, unzureichend, Zitat Ende, gewesen. Vor diesem Hintergrund nutzte die spanische Opposition die Gelegenheit, die Regierung anzugreifen. Alberto Núñez Feijóo, Vorsitzender der größten Oppositionspartei, der Volkspartei, erklärte, der Ministerpräsident riskiere, sowohl in der EU als auch international zum Zitat Paria, Zitat Ende, zu werden. Tatsächlich ist es nicht das erste Mal, dass Madrid bei einer Reihe wichtiger internationaler Fragen außerhalb der Mehrheit steht. Spanien hat sich beispielsweise gegen Israels Vorgehen im Gazastreifen und die US-amerikanische Militäroperation im Iran ausgesprochen und auch die Erhöhung der Verteidigungsausgaben auf 5% des BIP innerhalb der NATO abgelehnt. Dieser unabhängige und isolierte Kurs des Königreichs hat bereits einige Mitglieder der NATO und der EU verärgert. Vorwärts Rechte. Gleichzeitig könnte die Krise in Ceuta für Madrids Gegner ein willkommenes politisches Instrument werden und mehreren europäischen Ländern in die Hände spielen. Die spanische Regierung ist derzeit eine Koalition linker Kräfte, die sich für eine im Vergleich zu einigen europäischen Ländern liberalere Migrationspolitik einsetzt. Einige Kritiker haben bereits versucht, den aktuellen Kollaps in der Enklave indirekt mit Spaniens zuvor beschlossener Initiative zur Legalisierung von Migranten in Verbindung zu bringen. Im Rahmen dieser Initiative gingen über 1 Million Anträge ein, das Programm lief jedoch am 30. Juni aus. Die spanische Regierung geht davon aus, dass Schleusernetzwerke über soziale Medien und Messenger-Dienste eine verzerrte Interpretation eines kürzlich ergangenen Urteils des spanischen Obersten Gerichtshofs verbreitet haben. Sie haben den Migranten suggeriert, dass jeder, der es nach Ceuta schafft, im Land bleiben wird. In mehreren wichtigen europäischen Ländern, Frankreich, Italien, Spanien, Polen und so weiter, stehen 2027 wichtige Wahlen an. Wie bereits erwähnt, ist die angespannte Lage in Ceuta objektiv vorteilhaft für rechte und rechtsextreme Kräfte, für die die Gefahr durch Migration ein traditionelles und wirksames Wahlkampfthema ist. Sogar in Spanien selbst, wo im nächsten Jahr Parlamentswahlen anstehen, könnte die Krise einen Rechtsruck auslösen. Die rechtsextreme Partei Vox fordert die Militarisierung der Grenze der autonomen Stadt und die, Zitat, notwendigen Gesetzesänderungen, Zitat Ende, um sicherzustellen, dass die spanischen, Zitat, Streitkräfte, die Polizei und die Guardia Civil die Grenze effektiv schützen können. Zitat Ende. Nicht die erste Krise. Unterdessen werden in Spanien Fragen laut, wer genau hinter diesem massiven Zustrom an Migranten steckt. Die letzte große Krise in Ceuta ereignete sich im Mai 2021, als innerhalb weniger Tage etwa 10.000 illegale Einwanderer aus Marokko in die autonome Stadt einreisten. Das geschah vor dem Hintergrund einer diplomatischen Krise zwischen Rabat und Madrid, die eskalierte, nachdem die spanische Regierung Brahim Ghali, Präsident der Demokratischen Arabischen Republik Sahara, DARS, ausgerufen am 27. Februar 1976, und Generalsekretär der Polisario Front, Volksfront zur Befreiung von Saguya el Hamra und Rio de Oro, die sich für die Unabhängigkeit der Westsahara von Marokko einsetzt, zur medizinischen Behandlung aufgenommen hatte. In der aktuellen Krise hat Madrid direkte Anschuldigungen gegen Marokko vermieden, Rabat jedoch aufgefordert, die Umstände des Vorfalls zu untersuchen. Madrid erklärt bisher, das nordafrikanische Königreich erleichtere die Rückführung der illegalen Einwanderer. Die marokkanische Regierung betont, dass ihr Land stets ein verantwortungsvoller Partner bei der Bewältigung des gemeinsamen Problems der irregulären Migration war und bleibt und seinen Verpflichtungen vollumfänglich nachkommt. Laut El País geht der spanische Geheimdienst jedoch davon aus, dass der aktuelle Zustrom zwar nicht von Rabat geplant wurde, aber faktisch mit dessen stillschweigender Billigung erfolgte. Die marokkanischen Sicherheitskräfte haben die Menschenmassen, die zum Grenzübergang strömten, nicht nur nicht aufgehalten, sondern öffneten ihnen faktisch den Weg. Spanischen Analysten zufolge sah Rabat in der entstandenen Situation eine geopolitische Chance. Dadurch ist es Marokko gelungen, die Frage seiner Gebietsansprüche auf Ceuta und Melilla erneut in den Fokus der internationalen Medien und auf die Tagesordnung von Regierungen weltweit zu rücken. Ende der Übersetzung. 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
1: Liebe Zuschauer, sehr geehrte Damen und Herren, ganz herzlich willkommen zu einer neuen Ausgabe von Matussek und Reinhard. Heute mal leicht verspätet. Wir haben es gestern nicht geschafft, die Sendung aufzunehmen und haben sie heute am Sonntag ganz frisch aufgenommen. Ja, ich begrüße dich ganz herzlich, Matthias.
2: Ja, ich dich auch, mein Lieber. Gut schaust du aus.
1: Da. Ja, ich habe heute mal ein Polohemd an. Ja, es gibt eine neue Untersuchung und da hat man untersucht, an welcher Kleidung man einen Rechten identifizieren kann. Und da ist das Polohemd ganz weit vorne. Früher waren es mal die Springerstiefel und Glatze, aber jetzt ist es das Polohemd. Also ich kenne mich dazu. Lieber Verfassungsschutz,
2: ja, ja.
1: Die haben nicht mehr alle Latten am Zahn.
2: Nein. Ja, also ich habe Kontaktschuld jetzt, ne? Also das darfst du nicht vergessen. Also ich kenne einen Polohemdträger, ne?
1: Du bist doch beim Buhl rausgeflogen.
2: Ja, genau. Da hatte ich übrigens das Polohemd an. Ja, jetzt fällt mir ein, ich habe ein Polohemd an. Das war der Grund.
1: Ja, hättest du das mal
2: nicht... Dass ich Sellner interviewt habe, der hat mir im Ernst vorgeworfen, ich hätte Sellner interviewt, deshalb dürfte ich kein Bull spielen. Der Martin trägt Polohemd und damit sind alle Polohemdenträger wirklich im Abyss gelandet und entsprechende Kleidungsvorschriften in Zukunft beachten, ja, mein Lieber. Ja. Aber wir haben heute 30 Grad hier, ich gehe nachher schwimmen in der Ostsee gegenüber und da trage ich wahrscheinlich auch Polohemd. Ja, das ist hier von der Kirche noch.
1: Okay, ja, du gehst jeden Sonntag in die Kirche.
2: Ja,
1: ich war schon.
2: Diese Stunde mit dem Schöpfer, die brauche ich und an die halte ich mich und das belebt mich immer. Das ist irgendwann eine schöne tiefe Erfahrung. Ja, heute ging es in der Predigt um die Stille. Wir müssen mal still sein. Ja, und in der Stille vielleicht spüren, dass da jemand ist. Ja, es gibt zu viel Lärm. Und das Evangelium von Elias, der sagt, der Herr sagt, geh vor die Höhle und dann kommt erstmal der Sturm, der die Berge zerfetzt und dann kommt das Erdbeben, aber der Herr ist nicht im Sturm und nicht im Erdbeben. Dann kommt das Feuer, da ist der Herr auch nicht und dann kommt ein leises Säuseln. Und dann weiß er, das ist der Herr. Und ich finde das wunderbar.
1: Sehr schön. Ja, ich war schon Jahrzehnte nicht mehr in der Kirche und irgendwann bei irgendeiner Hochzeit
2: wenn ich
1: oder
2: die
1: so.
2: Besuche. Das werden wir nachholen. Ich werde betreutes Kirchengehen mit dir machen.
1: Ja, aber es gibt schöne Kirchen. Also von der Architektur
2: her. Ja, wunderbar. Sehr, sehr ja, toll. Freue ich mich.
1: Gut.
2: Machen wir so. Aber wir müssen den Kram wegräumen, ne, der sich wieder angestaut hat.
1: Genau, ja, die Schicksalswahl.
2: Die Schicksalswahl. Die ganze Welt schaut nach Sachsen-Anhalt plötzlich, ja. Weil da ist vielleicht der Systemriss, den wir alle erhoffen und der Filmabriss und erwünschte Stören des Betriebs, ja. Und Siegmund ist ja eine unglaublich sympathische und offene und überhaupt nicht verstiegene oder radikale Figur, sondern die Freundlichkeit und der gesunde Menschenverstand von ihm ist so überzeugend, dass ich nicht verstehen kann, dass man irgendjemand anders wählt. Also die CDU hat ja das Problem, dass sie Wahlkampf gegen sich selber führen muss. Sie beklagt ja die Zustände im Lande, für die CDU zuständig ist. Ja.
1: Aber sie haben ja die Geheimwaffe Didi Hallervorden.
2: Ja.
1: Das ist ja auch alles mysteriös da jetzt mit seinem komischen Kredit über 2 Millionen Euro und ach, das ist alles ein Sumpf.
2: Ja, und, das waren die Corona-Hilfen, ne? Das Schlossparktheater in Berlin, das war früher eine tolle kleine Bühne und die hat er privatisiert und ich habe über ihn geschrieben, ne? Und hat versucht mit ihm in Kontakt zu kommen, aber ich bin nicht über die Vorzimmer hinausgekommen. Also Didi war da sehr skeptisch, mit Matussek zu reden.
1: Okay. Ja, du bist halt rechts, ne?
2: Ja. Obwohl ich kein Polohemd trage. Ich meine, ich sehe doch vernünftig aus heute. Ja.
1: Aber weißt du,
2: aber Siegmund, ich muss eines sagen noch zu Siegmund. Die Magisterarbeit, die er da geschrieben hat, über Duft und Parfum als Werbemittel, es ist auf den Punkt. Es ist natürlich ist der in der Werbung Und in der, ja, im Marketing, auch der Duft einer war unglaublich wichtig. Der Duft ist der ursprünglichste, das ursprünglichste Sinnesorgan, was wir überhaupt haben. Ja. Und ja, und also insofern ist das on the spot, diese Magisterarbeit, und ein wertvoller Beitrag, ja. Und wenn ich das vergleiche mit unserer Trampolinspringerin mit ihren gefälschten Lebensläufen und gefakten Abschlüssen es kommt ja raus, ja, dass jemand dumm ist. Also wenn jemand so das Scheinwerferlicht sucht und eben keine Substanz hat und leicht bekloppt ist, dann stellt sich das über die Jahre heraus. Und Baerbock wird ja von niemandem mehr ernst genommen, ne?
1: Ja, Düfte sind ja auch, ich habe es öfter erlebt in meinem Leben, einige Male, dass Düfte einen Déjà-vu auslösen können.
2: Ja.
1: Ja, das ist irre. Ja. Also wenn du auf einmal kriegst du einen Duft in die Nase und erinnerst dich an irgendeine Geschichte in der Kindheit.
2: Ja, absolut. Bei mir war das so im Internat, diesen Linoleum, dieses Gemisch aus Bonawachs, Linoleum und Kinderschweiß oder so. Das war eine bestimmte, und dann kam von unten aus der Küche noch die Grünkohldüfte oder was. Also das ist bei mir so ein Auslöser, ja. Insofern, also he's on the spot, unser Sigmund. Und jetzt hoffe ich nur, dass die Sachsen-Anhaltiner.
1: Es sieht gut aus. Die neueste Umfrage ist rausgekommen. Ich blende es hier ein. Wahlumfrage von CVay. Und zwar AfD liegt bei 43%, CDU bei 23,2, Linke bei 13,2, SPD bei 5,8, BSW bei 5,0, Grüne bei 4,5, FDP 3, sonstige 2,3. Ja, das ist bedeutet jetzt, von 83 Sitzen hätte die AfD jetzt bereits 40, und das ist ja noch ein Monat hin, knapper Monat. Und das könnte schon klappen mit der.
2: Ja, in diesem Monat werden die natürlich alles versuchen, Sigmund nochmal irgendwie anzuschießen. Also die sind ja diese Geschichte mit den Wahllisten ist ja so eine Ungeheuerlichkeit. Ich weiß nicht, ob es diese Vorgänge auch in Sachsen-Anhalt gibt, aber wahrscheinlich werden sie es auch da versuchen.
1: Aber ja, die Wahl, das mit dem Ausschluss von Wahlen, das klappt ja nur in Bezug auf Landratswahlen oder Oberbürgermeisterwahlen, weil die halt auf Zeit verbeamtet werden. Und da musst du verfassungstreu sein. Also geht jetzt nicht bei Bundestagsabgeordneten, die sind keine Beamten.
2: Ja, Moment, aber der Sichert, der war doch, ist der nicht Bundestags? Der ist doch Beamter.
1: Und der war im öffentlichen Dienst. Der war im öffentlichen Dienst. Genau. Ja, und ist im Bundestag. Den haben sie aber ausgeschlossen, weil es halt so ist, dass du als Landrat dann Beamter wirst auf Zeit und deshalb verfassungstreu sein musst.
2: Aber er ist doch schon Beamter.
1: Ja, eben, das ist ja der Witz.
2: Also die beißen sich selber in den Schwanz.
1: Das ist so
2: durchsichtig.
1: Auch so bescheuert, auch jetzt die Geschichte mit dem Bachelor von Ulrich Sigmund.
2: Ja.
1: Das ist ja auch so bescheuert. Das hätten sie so ruckzuck recherchieren können.
2: Ja. Ja, sie haben behauptet, es gäbe gar keinen Bachelor mehr. Aber das war der frühere Zustand. Es gab Bachelor, ja.
1: Bachelor of Art, und dann wurde es irgendwie umbenannt in Bachelor of Science.
2: Ja. Also die werden es weiter versuchen. Helle Panik. Und Merz hat sich ja jetzt in den Urlaub verabschiedet mit einer ziemlich dubiosen Werbeanzeige seiner neuen Generalsekretärin. Wie heißt die? Hoppermann, glaube ich, ne? Wo er die Liste seiner Erfolge, also Immigration ist im Griff und Finanzen sind im Griff und alles Mögliche ist im Griff. Und wir schauen alle hoffnungsfroh in die Zukunft. Und es ist natürlich ein großer Wortsalat und kein Mensch glaubt ihm. Aber sie rühren ihren Wortsalat weiter und weiter und hoffen irgendwie auf einen Ermüdungsbruch bei den Wählern, ja, dass sie das dann irgendwann mal schlucken. Aber das wird nicht der Fall sein. Und die andere Geschichte, die mir Sorgen macht, ist tatsächlich der Krieg, ne? Also die Drohne, die da in Leipzig von einem Busfahrer runtergeangelt wurde, das muss man überlegen. Also jetzt kursieren ja schon Witze im Netz, dass wir 100 ausgebildete Busfahrer in die Ukraine schicken, um die Ukraine zu unterstützen. Der hat das Ding aus der Luft geholt und der war spannend, der wusste nicht, dass der Sprengstoff dran ist, aber er hat wirklich im Alleingang eventuell sehr viel Schlimmeres verhindert, ja. Und jetzt ist natürlich die große Frage.
1: Die Bombe wäre ja sowieso nicht hochgegangen.
2: Ja, nur weiß man nicht, ob durch den Zusammenstoß oder so. Es ist ja noch eine zweite Drohne gewesen, die LH-Maschine, Maschine angegriffen hat und mit der zusammengeprallt. Also sehr, sehr merkwürdig. Und jetzt ist natürlich das große Rätselraten, waren es die Russen, war es der Russe, war es der Iwan, ja, oder war es vielleicht doch wieder eins der Ablenkungsmanöver des ukrainischen Geheimdienstes, ja. Und er ist ja, was die Angriffsziele angeht, also auch nicht wählerisch, ne? Das hatten wir ja bei der Nord Stream 2-Sprengung erlebt. Ja,
1: der Russe ist so gefährlich, dass er nicht mal eine Konservendose mit Sprengstoff zum Explodieren bringen kann. Ja, es ist auch interessant, ne? Die sind jetzt seit 4 Jahren in der Ukraine zugange und die Russland schafft es irgendwie nicht, gegen die Ukraine zu gewinnen. Aber, und die Ukraine wird ja behauptet, ist immer kurz vorm Sieg, ja, kurz vorm Sieg.
2: Weil das
1: kein Krieg mehr Russland gegen Ukraine ist. Es ist Russland gegen die EU, ein Stellvertreterkrieg. Und andererseits behauptet man dann, der Russe könne ruckzuck Europa und Deutschland einnehmen. Also das ist schon irre.
2: Ja, und das Schlimme ist ja die Paktiererei der Medien mit dem, also mit diesem Narrativ, mit diesem Bedrohungsnarrativ, mit dieser Panikmache. Wallace hat jetzt eine Geschichte entdeckt. Ein FAZ-Journalist hat tatsächlich gefragt, dem Selenskyj gefragt, was kann Europa tun, um der Ukraine zu helfen, mehr russische Soldaten zu töten? Das fragt ein Journalist der FAZ. Was können wir tun, um mehr russische Soldaten zu töten? Das musst du dir mal vorstellen. Dieser Irrsinn, der hängt da in den Redaktionsstuben. Dieser weiche Keks. Und dass Leipzig jetzt praktisch entlarvt ist als Militärstützpunkt über den die Waffenlieferungen nach Polen abgewickelt werden. Also das ist mehr als mit einem Bein schon im Krieg, ja. Also es ist, die können es nicht erwarten. Die können es irgendwie nicht erwarten, in Europa mit Deutschland, in Deutschland wieder Krieg zu führen. Es ist so ein Irrsinn. Es ist so ein Irrsinn. Wer hat den ins Gehirn geschissen? Also was ist da? Hast du eine Erklärung, warum das so ist?
1: Ich kann mir das nicht erklären. So viel Dummheit kann ich mir nicht erklären. Also,
2: ja, und so bösartig.
1: Es wird viel Geld verdient im Krieg. Das müssen wir immer beachten, dass diese Leute, diese Politiker alles Marionetten sind, die gesteuert sind. Du kannst mir sagen, was du willst. Wer da an die Macht kommt, der hat im Hintergrund irgendwas in der Form zu tun, dass irgendwelche Auftraggeber denen sagen, was sie zu tun haben. Ja, das ist bei Trump auch nicht anders.
2: Ja, es geht um eine Menge Geld. Ja, das stimmt. Also es geht tatsächlich, also es geht um Milliarden, ne?
1: Ja, wenn du dir überlegst, Bill Gates hatte eine Kuhfreigabe. Das heißt, er hat Einblicke in Geheimdienstdokumente.
2: Während der Corona-Zeit, ne? Ja,
1: Wahnsinn. Während der Corona-Zeit bis Anfang 21 wohl. Ja, und der hat den
2: Fauci.
1: Fauci und so weiter, genau gesagt, was sie zu tun haben.
2: Ja.
1: Überleg dir das mal.
2: Ja.
1: Das ist unglaublich.
2: Ja, nur geht's aber Fauci tatsächlich, der ist ja durch diese Autopen-Begnadigung von Joe Biden, dachte er, ist aus dem Schluck, aber er wird jetzt wegen Contempt of Court, also er hat sich 111 Mal auf seinen fünften Verfassungsartikel berufen, also sozusagen keine Selbstbeschuldigung, ne? Und da hat er das Recht, die Aussage zu machen, 111 Mal. Und das wird jetzt als Contempt of Court, als Verachtung, Missachtung des Gerichts gewertet. Und jetzt wird er tatsächlich aufgeräumt. Also Fauci steht tatsächlich kurz vorm Abschuss, ne? Und mit einem Bein im Gefängnis. Und das gibt auch Hoffnung, dass da zumindest in Amerika die Mühlen der Justiz eingenordet sind. Also man kann ja über Trump und seine Revolution, ich halte ihn ja nach wie vor für einen großen Revolutionär, wirklich geteilter Meinung sein. Im Moment bin ich überhaupt nicht mit ihm einverstanden. Also diese Sache mit dem Irankrieg geht mir ziemlich auf den Keks. Also wenn, dann solle er das lösen und möglichst schnell und nicht immer diese Verhandlungen und Sprüche und so weiter. Aber naja, gut. Also ich bin offenbar ist in den die Munition ausgegangen. Ja, ich nehme an, es geht da um die bunkerbrechenden Bomben, dass da irgendwie ein Shortage ist und ein Mangel ist und ja, also für mich ist das.
1: Matthias, wenn man es aus deren Sicht betrachtet, dann ist so ein großer Krieg ja ein Geschenk für die. Erstens, sie können alles kaputt machen. So, was dann wieder aufgebaut werden muss in Form von 15-Minuten-Städten, ne, die schön durchgeplant werden. So, der nächste Punkt ist, es wird alles verschleiert. Man hat dann, danach hat man, spricht kein Mensch mehr über Corona-Aufarbeitung, was ja jetzt in den USA ein Thema ist, aber das ist, wird weg sein vom Tisch. So, das nächste ist das Finanzsystem. Das ist schon völlig am Boden. Hat man jetzt gesehen an Japan, wie gefährlich das ganze Spiel geworden ist. Und wenn die da nicht aufpassen mit den Zinsanhebungen in Japan, dann kann das schon eine Bombe sein, die da einschlagen könnte.
2: Ja.
1: Bis jetzt haben sie sich ja immer wieder rausgewunden, selbst nach 2008, 2009.
2: Ja.
1: Haben sich rausgewunden, aber irgendwann ist so ein Spiel auch mal vorbei. Und Krieg aus deren Sicht, so ein großer Weltkrieg, der würde viele Probleme lösen. Sie könnten die ganze Welt neu ordnen, sie könnten ihre Änder durchsetzen, sie hätten die Menschheit reduziert.
2: Also diese Logik ist so fürchterlich, die mag ich gar nicht, entlang gehen. Aber es ist wahrscheinlich, es gibt interessierte Kreise. Ja, die sehr, sehr viel Geld. Du musst überlegen, allein Deutschland hat ja 500 Milliarden für Rüstung als Sondervermögen. Also eine 500 Millionen stecken wir in die Rüstung und dann bleibt für den Haushalt und für die anderen Aufgaben nicht mehr viel übrig. Ne? Und die Veronika Grimm, diese Wirtschaftsweise, hat ja gesagt, 29 sind wir pleite. Ja, dann 29 ist dann, besteht der Haushalt aus Sozialem, Militär und Schuldendienst. Ja, dann ist überhaupt kein Spielraum mehr für irgendwas anderes. Dann geht nur noch Steuererhöhungen, noch mehr in die Tasche.
1: Ja, man muss sich immer fragen, ne? Fast jeder Staat auf der Welt, es gibt nur ganz wenige Staaten, die nicht verschuldet sind. Ja, so. Aber bei wem eigentlich? Siehst du? Weil die Schulden immer auf der anderen Seite auch Vermögen sind. Irgendjemand hält die Staatsanleihen, ja? Da muss man sich fragen, ja, wer profitiert davon, ne? Und dann kommt
2: wer
1: man
2: hält die Staatsanleihen? Sind das die Amis oder die
1: BlackRock?
2: Chinesen?
1: Nein, man kommt dann schneller auf BlackRock und Vanguard. Natürlich, Staaten halten auch gegenseitig Staatsanleihen. Japan hat einen großen Anteil an amerikanischen Staatsanleihen.
2: Ja,
1: von daher. Lass uns noch mal kurz zurückkommen zur deutschen Politik. Und zwar Friedrich Merz, da gab es jetzt eine Demonstration in Plauen mit irgendwas 10.000 Leuten. So eine Stadt wie Plauen, riesige Demonstration. Und die Demonstration stand unter dem Motto, Merz muss weg.
2: Ach ja?
1: Da schauen wir jetzt mal kurz rein.
2: Ah ja, wunderbar.
3: Merz muss weg! Merz muss weg!
1: Ja, schon irre, ne? Und das Besondere an der Demonstration war, das haben sie neulich schon mal gemacht, sie haben die Trommler eingekesselt, weil die Polizei nicht möchte, dass rhythmisch getrommelt wird, weil das an einen Militäraufzug erinnern könnte. Das ist unfassbar, oder?
2: Ja.
1: Also, unglaublich. Aber Friedrich Merz hat jetzt eine Rede vor Anhängern gehalten und da gab es überraschenderweise keine Buhrufe oder Pfiffe. Schauen wir uns auch mal kurz an, das Bild.
2: Der ist sehr gut.
1: Ja. Ja, gut.
2: Ja.
1: Ja, Matthias, wie geht's ja. weiter in Sachsen-Anhalt, wenn der Siegmund tatsächlich gewinnt? Ich kann das immer noch nicht, ich glaube es nicht. Ich glaube ja. es nicht. Ich schwöre dir, irgendwas werden die drehen. Die werden irgendwie versuchen, auf jeden Fall.
2: Spätestens bei der Auszählung, ne?
1: Ja, SPD drin zu halten und BSW drin zu halten. Ja. Irgendwas werden sie machen.
2: Ja, ja.
1: Irgendwas, irgendeine Sauerei werden sie drehen,
2: ja, um das zu verhindern. Ja, klar. Weil das der Riss im System wäre und da sind sie alle ganz ja. gewaltig nervös und deshalb gilt es eben jetzt nur die Daumen zu drücken und
1: und die AfD muss weiter Vollgas geben, weil am besten wäre es, wenn sie wirklich eine deutliche Mehrheit hätten, wenn sie vielleicht sogar über 50% kämen, das wäre natürlich richtig gut, aber glaube ich auch nicht dran, glaube ich auch nicht dran, irgendwas wird den Typen da einfallen, dass sie wieder dann so eine Regierung der Altparteien machen können. Zusammen mit den Linken. Das ist so unglaublich.
2: Zusammen mit den Linken, ne? Also das wird dann natürlich auch die CDU dann zerreißen. Also wenn sie jetzt mit den Linken, da gibt es ja auch einen Unvereinbarkeitsbeschluss, wenn sie jetzt tatsächlich mit der SED-Mörderpartei koalieren, dann dann wird es krachen in der CDU, ja. Und, wundert mich, dass es nicht schon längst gekracht hat, aber es knackt im Gebälk, ja. Und ich glaube, also auch dieses Rentenpaket wird ja, was ja als großer Erfolg verkauft wurde, wird ja wirklich von der Mehrheit, überwiegende Mehrheit der Bevölkerung abgelehnt. Und und das ist Und da aber gleichzeitig haben wir hier die Milliarden, die weggeschleudert werden für pompösen Ausbau der Macht. Also wir hatten ja schon über das Präsidialamt gesprochen, das wofür eine Milliarde veranschlagt wird und das ausgebaute Kanzleramt und. Also die Herrschaft, die Mächtigen, die hauen die Kohle nochmal für Symbolbauten und sowas raus.
1: Ja, und warum machen sie das? Weil jetzt Merkel, Mutti Merkel wird jetzt Bundespräsidentin. Vielleicht, ja. Pass auf.
2: Das ist so ein Wahnsinn. Also die Deutschen sind so dumm. Die Deutschen sind so fürchterlich dumm. Ja, sie haben das Elend erlebt mit Merkel. Sie haben diesen Mehltau und diese schleichende Veränderung und Entdemokratisierung erlebt. Die Flutung mit Immigranten und so weiter. Und die wollen die zur Präsidenten, also dieser Mutti-Komplex, es ist so für mich so unfassbar. Ja, die ist so verbraucht, die ist eine politische Leiche. Die hat so viel Unglück angerichtet. Und dass die Deutschen da tatsächlich irgendwie meinen, sie sollte Präsident werden, es ist für mich unfassbar, Helmut.
1: Ich bin ja für eine Doppelspitze. Präsidial.
2: Baerbock und Habeck.
1: Wäre auch nicht schlecht, aber Merkel und Harpe Kerkeling wäre. Das ist auch eine Type, den habe ich ja so gefressen. Ich konnte ja früher über seine Witze und über seine Comedy wirklich lachen. Ich habe ihn auch einmal live erlebt. Ja, er hat ja wirklich so geile Sachen gemacht.
2: Ja, ja, ja.
1: Dann noch an die Königin denke. Also
2: Beatrix, die Folge grüßen.
1: Ja, der war schon genial witzig.
2: Ja.
1: Aber jetzt tritt Friedrich Merz in seine Fußstapfen. Er hat jetzt, die CDU hat jetzt ein Meme veröffentlicht. Es ist so unfassbar.
2: Das Bild hängt schief, ne?
1: Wie das Bild hängt?
2: Ich habe gehört, in CDU-Kreisen geistert das Meme von dem Loriot-Sketch rum. Das Bild hängt schief. Also dieser Versicherungsvertreter, der da warten muss und dann versucht, das Bild gerade zu rücken und alles bricht zusammen. Ja, und das ist Merz, der Trottel. Ja.
1: Ja. Aber hier ist noch ein Meme, das die CDU veröffentlicht hat. Wieder ganz großartig. Merz cool mit Sonnenbrille, aber man sieht nur das halbe Gesicht.
2: Ja.
1: Und hat lässig seinen Sakko über der Schulter. Sieht ein bisschen aus, erinnert mich so an Transporter oder so. Kennst du den?
2: Ja, klar. Jason Statham.
1: Genau. Ja, großartige Leistung, auch gut. Also ist unheimlich schlecht zu lesen, weil...
2: Ja, weiß auf weiß, ne? Ist geil. Die neue Generalsekretärin.
1: Das sind solche Stümper, oder? Das kann man sich gar nicht vorstellen. Ich meine, die werden doch irgendwelche professionellen Werbeagenturen beschäftigen, oder?
2: Es wird genug Geld rausgehauen für solche Sperenzchen. Ja. Also da werden ja sogar die Friseure bezahlt und die Fotografen bezahlt. Ja, wieso nicht einfach mal eine handwerklich professionelle, hast du recht.
1: Das ist Internet. Auch sowas, ne? Das kann man sich gar nicht vorstellen. Ich meine, Friseur und dann die Summen, die dafür ausgegeben werden. Ja. Ich meine, das ist da kriegen die doch von dem Friseur bestimmt auch ein Cashback, oder?
2: Ja,
1: überleg
2: du
1: doch
2: mit
1: mal,
2: deinen was Cashbacks.
1: Ist denn, ja, aber was ist denn beim Märzverschneiden? Ja, dann nimmst du einmal die Maschine, bist du in 5 Minuten fertig. Was soll das denn?
2: Ja, ja.
1: So, und dann zahlen die zig Zehntausende Euro im Jahr für einen Friseur? Hallo?
2: Und bei dieser Kachel von Merz, ja, das ist ja der von mir anfangs angesprochene Wortsalat, ne? Es sind lauter dünne Lügen, ja. Nichts hat er im Griff. Also keine Reform bisher, die nennenswert wäre, um das deutsche Elend irgendwie zu erlösen. Also die einzige Reform, die sinnvoll wäre den Klimaquatsch sofort einzustellen. Aber der wird aus Geldmangel wahrscheinlich verröcheln, der Klimaquatsch. Es gibt ja jetzt schon die, nicht nur das, sondern auch diese ganze LGBTQ-Ideologie stößt jetzt an Grenzen. Es gibt eine Stadt, ich habe den Namen vergessen, das war heute in der Sonntagsrunde auf Kontrafunk mit Burkhard Müller-Ulrich, hat eine Stadt sämtliche dieser Queer-Beauftragten und Lernhilfen und Eingliederungs 17 verschiedene soziale Hilfemaßnahmen wurden jetzt weggestrichen, einfach weil kein Geld mehr da ist. Ja, also für die ganzen Queer-Beauftragten Quatsch ist einfach kein Geld mehr da. Und in dem Zusammenhang ist natürlich besonders bewundernswert die Haltung dieses 14-jährigen Schülers in Bayern, der sich geweigert hat, an einer Queer-Berieselung teilzunehmen. Da ging es um die Akzeptanz von Queer-Identitäten. Ein sogenannter Workshop, der von der Organisation München Reunited oder so ähnlich, wird auch mit Bundesmitteln finanziert. Und diese Queer-Beauftragten, sogenannten, das sind Transen, die eben ohne Aufsicht der Lehrer sozusagen das vertrauliche Gespräch mit Schülern suchen. Und das ist natürlich ein Skandal. Und da hat er auch im Verbund mit seinen Eltern gesagt, nee, an dem Quatsch will ich nicht teilnehmen. Und dann ist er zu einer Geldbuße verurteilt worden. Also die ideologische Erziehung und die Gehirnwäsche, die veranstaltet wird, gerade bei den Schwächsten und Wehrlosesten, bei Kindern eben in oder vor der Pubertät, die werden gewaltig Gehirn gewaschen und er hat sich entzogen. Und ich glaube, es gibt zunehmend mehr Leute, denen dieser Regenbogenquatsch auf die Nerven geht. Wir hatten ja die Skandale mit dem Babykauf, mit all den unappetitlichen Verträgen und Verwicklungen.
1: Ja, da wurden doch selbst Schwulenpornos in einer Klasse gezeigt.
2: Ja. Das ist so unfassbar. Und den Leuten hängt dieser Quark langsam zu Hals raus. Diese Aggressivität, mit der diese bunte Ideologie beworben wird, ist ja nicht nur in der Zivilgesellschaft, sondern auch in den Kirchen. Also es gibt einige Priester, die tatsächlich im Regenbogentalar die Eucharistie feiern. Und das ist natürlich die pure Blasphemie. Ja? Also in der Kirche geht es um Gott und das Geheimnis des Glaubens und nicht um oberflächliche, modische Ideologeme, die irgendwie durchs Dorf getrieben werden. Aber man sieht, dass auch das an die Grenzen stößt, sowohl in der Aufnahmebereitschaft der Bevölkerung, wie auch finanziell. Mit diesem Quatsch ist einfach kein Geld mehr da. Also Berlin mit seinen unendlich vielen Queer-Beauftragten, das war ja von Kai Wegner so sein irgendwie offenbar Lieblingsprojekt. Er hat auch irgendwie so eine merkwürdige Tendenz gehabt, da sich irgendwie mit Schwulen, mit Hundemasken und so weiter zu fotografieren zu lassen und diesen Quatsch, also alle sexuellen Nischen Erlebnisse irgendwie abzufeiern. Und das geht den Leuten auf den Keks. Und also da habe ich Hoffnung, dass da sich diese Sache von alleine erschöpft. Da muss man mal sehen, wie weit das geht. Ne? Und dann habe ich noch, ich habe einen schönen Film gefunden, der wird euch erheitern. den würde ich unter der Rubrik Diebstahl der Woche stellen wollen. Das ist ein Film aus Bombay. Und da klaut ein Elefant ein
1: Nicht spoilern, ich spiele ihn ein. Tja, Elefanten.
2: Ja, das war offenbar in Bombay und mein Erlebnis in Bombay war ein Flüsserlebnis. Ich bin im Taxi vom Flughafen zum Hotel und im Stadtverkehr, normalerweise laufen da Kids rum, die Wasser anbieten oder irgendwelche Erdnüsse oder so. Und da waren Kids, die haben Bücher dabei gehabt, einen Sparstapel Bücher dabei gehabt. Und weil in Bombay ja oft ein irrsinniger Stoßverkehr ist und so weiter. Die haben einfach Bücher verkauft. Und das finde ich großartig, ja. Einfach mal was Gutes zu lesen.
1: Ja. Ist ja nicht verkehrt.
2: Ist nicht verkehrt, ne?
1: Du, ich habe auch noch was. Und zwar habe ich gestern angefangen, eine Dokumentation zu schauen. Und die heißt, wenn der Wind sich dreht, deutschlandweite Windkraft-Doku, Director's Cut, findet man auf YouTube, kann man kostenlos anschauen. Aha. Wahnsinnig gut gemacht über den Wahnsinn der Windräder, die ja. Hingestellt werden.
2: Ja.
1: Auch in Bezug
2: wenn der auf, Wind sich dreht.
1: Wenn der Wind sich dreht,
2: das, genau. Das schalte ich sofort ein, wenn wir hier fertig sind. Ja, großartig.
1: Den Link, liebe Zuschauer, finden Sie in der Videobeschreibung, gut. Ganz oben im Kommentarbereich.
2: Gut.
1: Wirklich tolle Doku, muss noch zu Ende gucken. Sie dauert 2,5 Stunden oder sowas. Und ja, hat jetzt 95.000 Aufrufe.
2: Ja.
1: Könnten mehr sein.
2: Ja, unbedingt. Darf ich noch ein Bild reinschieben, was jetzt diese SPD, Grünen, Regenbogen, Taktiken angeht? Da gibt es einen sehr, sehr netten Cartoon aus den Staaten. Communism und Democratic Socialism. Was der Unterschied ist. Also zwischen Kommunisten und SPD in unserem Falle.
1: Ja, warte, ich blende ein. Ich blende es ein.
2: Ja.
1: Ja.
2: Na? Ja. Das ist das große Umerziehungsprojekt, das die SPD ja tatsächlich auch auf dem Rücken der Arbeitnehmer austrägt. Und es ist erstaunlich, dass die SPD mit lauter arbeitnehmerfeindlichen Maßnahmen versucht, irgendwie zu punkten. Also höhere Steuern und mehr Abzüge und Sozialbeiträge erhöhen und. Nur um ihre merkwürdigen Steckenpferde da zu finanzieren. Und der Kommunismus in bunten Gewändern sozusagen, die sie uns da verordnen. Planwirtschaft nimmt zu, alles soll zentral gelenkt werden und geht natürlich entsprechend in die Brüche. Zentrale Planung hat noch nie funktioniert und im freien Markt und ja, und das ist die Lage. Das muss man klar erkennen. Also, dass die Klingbeils und Saskia Eskens und Bärbel Baas eine beinharte ideologische Agenda durchziehen und tatsächlich hoffen, damit durchzukommen. Aber die SPD ist ja nun irgendwie zur Splitterpartei geschrumpft. Und da kann man nur hinterherrufen, viel Vergnügen beim Untergang.
1: Ja. Ja, Matthias, ich danke dir ganz, ganz herzlich.
2: Ich danke dir auch, Helmut. Es war ein schönes Gespräch. Und ja, Leute, ja, auf die Wahl, ja.
1: Ja.
2: Auf die Wahl. Also, da setzen wir unsere Hoffnung drauf. Und ich kann dem Sigmund nur wünschen, dass er sich nicht beirren lässt.
1: Ja. Danke dir. Liebe Zuschauer, Ihnen auch ganz, ganz herzlichen Dank. 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
5: 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Obwohl den europäischen Bürgern in den Mainstream-Medien gesagt wird, dass kein Gas aus Russland gekauft wird, ist die Menge von aus Russland importiertem Flüssiggas wieder gestiegen. Das berichtet die Welt am Sonntag und beruft sich auf Daten des Forschungszentrums CREA. Demnach haben EU-Staaten im Juni 14% mehr LNG aus Russland importiert als ein Jahr zuvor. Damit wird klar, wie es um die Versorgung in der EU steht und dass der angebliche Stopp der Gaslieferungen aus Russland durch die EU mehr Marketing als Realität ist. Aus Verzweiflung plant die CDU Berichten zufolge ein Mittel, das in der Geschichte nur dreimal angewendet wurde. Den Kanzlertausch, einen Wechsel an der Spitze der Bundesregierung, ohne dass die Regierungskoalition aufgelöst oder Neuwahlen abgehalten werden. Die Putschisten planen, Friedrich Merz durch Hendrik Wüst zu ersetzen, den Ministerpräsidenten des westlichen Bundeslandes Nordrhein-Westfalen. Scheinbar ist man sich sicher, dass die deutschen Bürger sich auch das gefallen lassen. Und das, obwohl Umfragen zeigen, dass die AfD in Sachsen-Anhalt eine absolute Mehrheit gewinnen könnte, in Mecklenburg-Vorpommern vor dem Sieg steht und auch bei den Wahlen in Berlin gut abschneiden wird. In Utah in den USA wurde der Bau eines Rechenzentrums genehmigt, das sich über mehr als 80 Quadratkilometer erstreckt und eine Wärmelast von rund 16 Gigawatt erzeugt, was nach Berechnungen des Physikprofessors Rob Davies der täglichen Wärmemenge von 23 Atombomben entspricht. Diese Rechenzentren lassen die Temperaturen in einem Umkreis von 10 Kilometern um bis zu 9 Grad Celsius ansteigen und werden bis zum Jahr 2030 so viel Wasser verbrauchen wie 1,3 Milliarden Menschen. Die Trigger-FM-Meldungen. 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
2: Wenn ich überlege, wie ich früher noch drauf war, wo ich jeden, der eine andere Meinung hatte, eigentlich eine auf die 12 hätte hauen wollen, bin ich heute jetzt in so einer Phase, wo ich zuhöre und akzeptiere und auch nicht wütend werde, wenn der eine komplett andere Meinung hat, sondern ich sage dann einfach, okay, das ist spannend, ich nehme das mit nach Hause und überlege mir mal was. Dass dann sofort eine Diskussion, ein Diskurs anfängt, der eben nicht gesund ist oder auch humorvoll, sondern es wird sofort aggressiv. Also wenn du dann sagst, also ich verstehe die Russen schon. Was? Du verstehst die? Also gut, okay, ich meine das. Oder auch mit Klimawandel, wo ich sage, in 10.000 Jahren war die Schweiz fünfmal frei von Gletschern. Ja, du bist ein Klimaleugner.
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2: Guten Morgen.
4: Ja, bei mir ist es schon später. Du bist ja in der Schweiz, da steht dann um die Uhrzeit auf. Ich möchte mit dir, du hast ja auch einen Beitrag geleistet zum Friedensbuch und im Leben sowieso, kurz diskutieren. Du sagst, ich zitiere mal, es hat keinen Sinn, mit dummen Menschen über Krieg und Frieden zu reden. Das wäre so ähnlich wie mit Tauben Schach spielen. Die würden die Steine oder die Männchen umwerfen, die Figuren würden aufs Brett kacken und dann stolz vom Brett laufen, als hätten sie gewonnen. Da musste ich mich erst mal hinlegen. Gut, kommen wir mal dazu. Die Frage ist ja, wenn man einen anderen Menschen als dumm bezeichnet, das ist ja auch eine gewisse Überheblichkeit, weil vielleicht ist man ja selbst dumm, man weiß es ja nicht. Wir werden sicherlich auch von Leuten für dumm gehalten, wo wir sagen, eigentlich sind das die anderen dumm. Da geht es ja schon los mit dem Konflikt. Wie kann man denn den überwinden? Also mit anderen Worten, wie bleibt man glücklich in der Ehe?
2: Ja, man räumt mal die Dinge, die Wäschekörbe aus der Tür, die Frau bereitstellt. Wie gesagt, ich habe es dann irgendwie so geschafft, immer ganz klug drüber zu steigen oder irgendwann dann auch diese Wäschekörbe mit einem Salto zu überwinden. Aber damit macht man der Frau keine Freude. Also irgendwann muss man sich dann auch, weil sonst wird man ja dann irgendwann wegen der Dummen als Idiot beschimpft. Und hin und wieder bin ich auch ein Idiot, beziehungsweise ich bezeichne mich immer mehr als Idiot, aber natürlich als griechischer Idiot, aus dem griechischen Idiotes. Ja. Der Idiotes war eigentlich ein sehr, wie soll ich sagen, ein kluger Mensch. Ist einer, der sich mit zunehmendem Alter immer mehr um seinen eigenen Kram kümmert. Er zieht sich als Privatmann zurück und guckt auf die Gesellschaft, schüttelt hin und wieder den Kopf und denkt so, na, hat auch nie ein politisches Amt bekleidet. Deshalb hat man den Idioten dann auch so unterschwellig als wirklich den Vollpfosten dann natürlich auch tituliert. Aber ich merke einfach so mit zunehmendem Alter, in diesen wirren, komischen, verrückten Zeiten und auch mit den letzten paar Jahren, es ist sehr schwierig geworden, eine normale Debatte zu führen, ohne dass man sofort geframed wird oder ohne dass es sofort um Schwarz und Weiß geht. Und jetzt so als, ich hätte nie gedacht, dass ich irgendwann zu denen gehören, die einen nur Frieden schreien, weißt du so. Ich habe als junger Mann, natürlich als Soldat, auch über all die Menschen, die in der Friedensbewegung waren, gelacht. Dachte immer so, ja, wie naiv sind die denn? Und jetzt bin ich aber auch an dem Punkt, wo ich sage, ich möchte naiv sein und ich möchte eigentlich der Menschheit vertrauen. Und die meisten Menschen, also denen ich begegnet bin, die wollen eigentlich nur leben, Dach über den Kopf haben, was essen und sich liebenswürdig austauschen.
4: Da sind wir schon gleich in der Philosophie. Ich möchte kurz auf den Idioten zu sprechen kommen. Der Idiot oder auch der Dorftrottel, das war ja oder ist immer eigentlich noch so, als es noch zum Dorfbild dazugehörte. Heute sind die dann irgendwie abgeschoben, was ich für schlecht halte, weil man kann sehr viel von den Menschen, die anders sind wie wir, ich nenne sie gar nicht behindert, die sind anders, oft sehr, sehr viel sensibler und sagen ganz kluge Sachen. Von denen kann man eine Menge lernen. Ich weiß nicht, was der Gurdjieff sagt, aber der sagt ja auch, von den Idioten lernt man am allermeisten, weil die nehmen keine Rücksicht auf, wie man sie sieht. Deswegen können die sich diese Ehrlichkeit erlauben. Und oft kommen Sachen aus ihnen heraus, dass man vielleicht von Menschen kennt, die auch nicht so super intelligent sind im Sinne von intellektuell Kinder, die ja oft eben super Sachen sagen, weil die einfach nicht taxieren. Ja, also Kindermund tut Wahrheit kund. Aber wenn du von Krieg und Frieden sprichst, Fakt ist ja...
2: Nur ganz kurz, da möchte ich ganz kurz reingrätschen. Kinder, ist auch so lässig. Eben, die hauen einfach irgendwelche Geschichten raus ist. Und ich weiß noch, als mein Kleiner irgendwie 7, 8 Jahre alt war, dann musste er sich ein in die Schule. Und ich habe dann die Aufgabe bekommen, mach mal. Und dann irgendwann ist er halt stehen geblieben, hat noch eine Schnecke gedreht, ein Steiner. Und ich habe dann irgendwann gesagt, Luca, du bist so langsam, du bist so wahnsinnig langsam. Dann guckt er mich an und sagt, Papa, ich bin nicht langsam. Ich genieße das Leben. Und da stehst du danach da wie ein Trottel, wo du denkst, der ist dir was voraus. Wir sind dann auch nicht mehr in die Schule gegangen. Wir sind dann sehr runtergegangen und haben zusammen Croissant gegessen. Und das sind genau die Dinge. Ich glaube, manchmal hauen Menschen unbewusst wirklich ganz kluge Sachen raus. Und das hat nichts mit Bildung zu tun, sondern manchmal einfach mit Herzensbildung und nicht mit Intellektualität.
4: Genau, also das ist ja auch etwas, ich habe ja früher sehr viel gelesen, aber ich habe halt gesagt, okay, neben Chomsky und Popper kann man auch mal Mystik oder Gedichte lesen, weil da stehen Sachen, das schafft ja die Literatur letztendlich zwischen den Zeilen zu sprechen, wo ich sage, wenn ich das jetzt erkläre, ist wie einen Witz erklären, dann ist die Magie eigentlich weg. Also, dass man merkt, okay, es gibt zwei Seiten. Es gibt das Intuitive, was uns letztendlich ausmacht, steht fürs Unterbewusstsein und das Intellektuelle, wir wollen ankommen und wirken und stelle mal fest, das hat auch viel mit Eitelkeit zu tun. Ich möchte aber zurück zu Krieg und Frieden. Dass Menschen auch aggressiv sein können, ist ihnen angelegt, wenn es um Verteilungen geht. Also war da früher so, wenn das Futter nicht für alle reicht und dann kämpft man darum. Wir leben ja aber heute in der Zeit des Überflusses. Warum funktioniert das trotzdem noch? Ist es das Archaische, was in uns angelegt ist? Weil man kann ja heute keinem mehr sagen zu, wenn wir jetzt nicht kämpfen gegen Russland, dann gehen hier die Lichter aus und dann haben wir kein Brot mehr im Schrank. Das ist ja nicht der Fall. Warum geht denn das noch in Supermärkten, die bis unter das Dach gefüllt sind? Wieso klappt das noch? Kannst du mir das erklären?
2: Ob ich es erklären kann, weiß ich nicht, aber ich habe das Gefühl, dass sehr vieles in unserer Kindheit schon versteckt ist, wie wir aufwachsen, in unseren Genen, was uns weitergegeben wird von Generationen. Ich meine, man behauptet ja, dass Menschen, die Großeltern haben, die den Krieg erlebt haben, dass sie natürlich die Schwingungen und alles, die ganzen Ängste der Großeltern mittragen, also mitnehmen. Und wenn du das nicht löst, dann bist du natürlich in einer wahrscheinlich eigenen Schwingung. Das kann man auch Angst nennen, etc. Ich meine, mit Corona hat man es ja zum ersten Mal so richtig geschafft, die Menschen, das hat man davor auch schon gemacht, in Angst und Schrecken zu versetzen. Nur war es davor einfach so, es gab zwar Tschernobyl, das Waldsterben, saurer Regen, Ozonloch, etc. Und das hat man als Kind einfach, also in meinem Alter, einfach so wahrgenommen. Und das waren dann Zeitungen, die davon berichtet haben. Aber irgendwie ist man dann doch raus, spielen gegangen, hat sich gar nicht drum gekümmert. Heute hast du natürlich eine Fülle von Informationen mit den ganzen sozialen Medien, die natürlich teilweise auch ja, halt als schwierig sind, aber auf der anderen Seite auch gut, dass sich die Leute gegenseitig so hochschaukeln und sich in die Hosen kacken, auf Deutsch gesagt, zu meiner Zeit, als ich ins Militär gegangen bin, hat es auch immer gesagt, die Roten kommen. Ich warte bis heute, also die sind nie gekommen. Und ich habe wirklich schon Zürichschnauzers mit Rösti vorbereitet, alles, weil ich dachte, ich werde sie empfangen und ihnen mal mein schönes Land zeigen. Aber die sind nie gekommen, wahrscheinlich weil es zu weit weg ist. Aber das wird uns jeden Tag impliziert. Weißt du, so auch wie diese, ich war früher ein kompletter Impfbefürworter. Logisch, ich bin ja damit aufgewachsen. Der Onkel Doktor, der Mann in Weiß, der sagt was und wenn der was sagt, dann gilt das. So ist man aufgewachsen und das wurde einem jeden Tag reingehämmert. Und dann hat man es einfach gemacht und plötzlich gab es eben diese Zeit, wo andere, hey, das ist irgendwie alles ein bisschen schräg und nicht gut und viele Dinge sind weggefallen. Und dann wird es ganz schwierig, sich von diesen. Wie soll ich sagen, von dieser Erziehung zu lösen. Also wir gehen auch in Schulen, das sind eigentlich Anstalten, wo man die Menschen zu Gesellschaftssoldaten erzieht. Also das wird ihnen von früh morgens bis abends spät eingetrichtert. Das hast du so zu tun, dann gehst du den Weg, dann machst du da und dann im Beruf, soziale Kassen zahlst du dann ein und dann irgendwann gründest du eine Familie und dann stirbst. So. Und sich davon zu lösen, ich glaube, das ist das Problem der Menschen. Das ist wirklich, ich glaube, wir müssten die ganzen gesellschaftlichen Dinge, die wir leben momentan, die müssten wir mal alle einfach hinterfragen oder auch wagen, über den Haufen zu werfen. Aber das funktioniert irgendwie nicht mehr. Also die Debattenkultur ist komplett kaputt. Also das ist sehr bedauerlich.
4: Das finde ich interessant. Wir haben heute ja deutlich mehr Perspektiven, die wir jetzt wahrnehmen, als das früher der Fall war. Hat auch noch damit zu tun, dass man ja heute versucht, jeder, also hat ein, ich glaube, ein sehr schlauer Ein Philosoph hat gesagt, heute wollen alle dasselbe, anders sein als die anderen. Also ist da auch so ein Wettbewerb, dass wir uns alle präsentieren müssen. So sind wir ja auch bei Instagram. Man muss das bessere Urlaubsfoto machen, als wenn das auch ein Wettbewerb, als wenn das eine Bewerbung wäre. Aber ja, ich glaube, ich nenne das ja zu viel Lisation. Wir haben von allem zu viel und die ganze Technik, die wir haben, die uns davor helfen soll, Zeit zu sparen, die beschäftigt uns derart, weil wir sie nicht mehr bedienen können, dass wir am Ende keine Zeit haben. Also ich glaube, dass viel von dem, was uns verloren gegangen ist, auch damit zu tun hat, durch dieses riesige Angebot der Möglichkeiten, durch die Digitalisierung. Ich glaube, wenn man zurückkommt, dass den Grad der Analogie, also des Analogen wieder hochfährt, dass man am Lagerfeuer sitzt oder am Freitag mal das Handy weglegt und das einfach mal so, dann findet man zurück und wenn man nur auf der Terrasse sitzt oder ein Familienspiel einfach oder mal nichts sagt, nicht unterhalten wird, ja. Aber das hat natürlich auch Suchtpotenzial und das wissen wir ja beide. Man checkt ja auch erstens, wenn man beruflich mit Informationen arbeitet, was kann man einbauen? Man ist ja ständig, wie kann man das benutzen? Das ist so wie jemand, der Filme dreht, der kann nicht ins Kino gehen, um zu gucken, haben die das gemacht? Der kann den Film sehr schwer genießen. So, ich weiß nicht, wie es bei Kabarettisten ist, ob die Anneliese Eckhardt nur angucken können oder ob die sofort denken, ey, super, hätte mein Gag sein, finde ich super. Ich versuche das immer, nicht nur als Journalist etwas wahrzunehmen, sondern einfach mal als jemand, als Mensch. Das ist schwierig, wenn man so, wie du ja auch, so dauernd arbeitet. Es gibt ja nicht dieses nachher empfange ich was, sondern die sind ja immer, wir gucken, checken ja immer. Also das ist natürlich so ein Problem. Zu den Roten möchte ich sagen, die Roten haben schon in die Schweiz gefunden und zwar im Raum Zürich sind das die Ferrari-Fahrer. Da muss man drauf achten. Aber lass uns doch über die Schweiz reden. In Deutschland versucht man ja, die Menschen kriegstüchtig zu machen. Das klappt nicht so richtig. Da sind sie auch körperlich gar nicht so in der Lage. Aber ich glaube, dass uns ein gesunder Patriotismus fehlt. In der Schweiz sehe ich sehr oft, je mehr ich Richtung Berg fahre, dass Leute ihre Flagge dort hochhängen. Und ich würde nie auf die Idee kommen, oh, das ist ein verkappter, was auch immer, ein Rechter. Sondern es ist einfach jemand, der sagt, hier ist die Schweiz, ist ja auch schön. Wie ist es denn, wie empfindet das denn jetzt ein Schweizer? Und ich kann es als Deutscher nicht so richtig einschätzen, weil die Schweiz ist für uns Deutsche komplex. Wir verstehen die nicht so richtig. Wir verstehen Teile der deutschen Schweiz, aber der Rest auch nicht. Wie ist denn dieses Gefühl des Schweizers, also des Deutschschweizers in dem Fall, was du ja bist, zur Schweiz? Ist was geht dem vor, wenn der das Wort Nationen hört? Weil bei mir ist so, ich muss da genau überlegen, was da mir vorgeht. Darf ich das sagen? Also, aber was ist das gesunde Gefühl, wenn ich davon ausgehe, dass die Schweizer ein gesundes Gefühl zu ihrer Nation haben? Was ist das für ein Gefühl, wenn du an die Nation Schweiz denkst? Hat das was mit dir zu tun? Du sagst so, weiß ich auch nicht.
2: Doch, es gab ja mal vor vielen Jahren in Deutschland die Stolzdebatte. Da wurde ich auch eingeladen von Biolek. Und ich weiß doch, ich habe damals, ich fand es sehr merkwürdig, dass man überhaupt so eine Debatte über Stolz geführt hat. Weil ich gesagt habe, ich könnte doch stolz sein. Ich meine, die Deutschen haben bewiesen, dass sie eigentlich als eine der wenigen Nationen versucht haben, ihre Vergangenheit aufzuarbeiten. Im Gegensatz zu den Franzosen, zu den Engländern. Das waren ja die Siegermächte. Deshalb sind die Franzosen auch immer ganz weit vorne bei jeder Parade, als hätten sie den Krieg gedreht und gewonnen. Aber die haben so viel Dreck am Stecken, auch die Engländer, auch die Amerikaner etc., weil der Mensch ja auch dazu tendiert, es muss einen Bösen geben. Und das waren halt dann die Deutschen. Und die Deutschen hatten keine schöne Zeit nach dem Zweiten Weltkrieg, all die Deutschen, die hier waren. Wir nennen sie ja dann die Sauschwaben. Also, aber das ist wieder auch sehr spannend. Der Sauschwabe, der liegt 500 Jahre zurück. Es gab damals diese kleinen Kriegszüge der Appenzeller in Schwabenland. Und die Schwaben hatten halt Schweine. Und das waren die Sauschwaben. Aber das war dann ein Übergriff für alle Deutsche. Wir sind die Kuhschweizer, weil wir halt Rinder gezüchtet haben. Also wir damals. Und trotzdem war die Schweiz oder die Eidgenossenschaft immer so ein kleines Gebilde. Und ja, ich glaube, dass man auch eine andere Form von Stolz, was heißt Stolz? Ja, man hat eine andere Nähe zu seinem Land. Also ich bin sehr gerne hier. Ich mag meine Sprache. Ich mag es den Menschen, mein Land zu zeigen. Und natürlich, wenn wir als Skination ganz weit vorne sind, dann werden Fahnen geschwenkt und Kuhglocken geläutet etc. So wie das auch mal war mit dem Sommermärchen in Deutschland. Hat sich die ganze Welt für die Deutschen gefreut, dass sie endlich mal wieder so diesen Zugang finden zu ihrer Identität. Die Deutschen werden eigentlich sehr gemocht und endlich wurde gefeiert, endlich gab es wieder diese Autokorsos und wir haben uns echt für die Deutschen gefreut. Es war auch Aufbruchsstimmung. Ich habe in der Zeit eine Wochenshow gemacht. Es war einfach nur geil. Die Leute waren super drauf, sehr beliebt und dann kannst du in Deutschland natürlich mit einem einzigen Wort, ich möchte jetzt nicht den Höcke wiederholen, aber alles kannst du alles kaputt machen und sofort kommt der Komplex wieder hoch und dann sind alle wieder sehr devot. Also dann traut man sich auch nicht mehr. Ich immer denke, hey, wenn ihr euch nicht mehr traut, wobei es ist

0: Ich wäre nach 3 Monaten nach Hause gekommen. Das heißt, die Eltern haben uns einfach diese Freiheiten gegeben. Weißt du? Die haben einfach gewusst, der macht schon richtig. Den Menschen wurde auch so diese, es wurde eine andere Freude auch übertragen. Also auch wie eben, weniger Angst. Und was bei uns die Roten sind, die ja für einen Krieg sind, sind bei euch auch die Roten. Und deshalb hat man Angst vor den Blauen, weil sie ja plötzlich eine, das ist auch ganz geil, habe ich heute Morgen gehört, die basisgeregelte Weltordnung. Wo ich so dachte, was basisgeregelte Weltordnung? Ihr schreit alle nach der alten Weltordnung. Die Weltordnung, die verändert sich ständig und immer wieder. In den in 30-jährigen Krieg waren die Schweden die Bösen, dann waren es die Franzosen. Das hat sich immer wieder verändert. Also, was für eine Weltordnung wollt ihr eigentlich? Vielleicht könnt ihr die Weltordnung auch mal die sein, dass alle zusammenkommen und über Friedensprojekte reden. Das wäre geil.
1: Aber da sind wir
0: Aber
1: beim wichtigen Punkt, dass der Krieg so funktioniert, wie er funktioniert. Wir haben, glaube ich, da draußen im Moment offiziell 30 Konflikte. Hat damit zu tun, dass die, die den Krieg führen, die sind permanent am Organisieren. Krieg muss ja sehr gut organisiert werden, sonst findet der ja nicht statt. Also wenn du den Iran angreifen willst, dann musst du schon lange vorher zu dem Flugzeugträger sagen, fahr mal 11.000 Kilometer von Amerika weg, direkt vor die iranische Küste und mach dort mal den Affen. Und wenn dann eine iranische Drohne guckt, dann hat die sich aggressiv genähert. Da hat man als Kabarettist Schwierigkeiten, das zu toppen. Das ist schwierig. Was ich sagen möchte, ist,
0: ja,
1: wir leben, wir leben
0: deshalb
1: ja.
0: sage ich ja, ich bin ein Idiot geworden, ganz ehrlich. Ich habe nicht resigniert, aber ich habe mich irgendwie so in meine, ich habe mich ein Stück weit zurückgezogen. Ich wende mich den Dingen zu, die mir Freude machen. Ich versuche auch, keep cool zu bleiben. Weißt du, das ist momentan mein neuestes Projekt, Comedy Musical. Und das macht mir Freude, weil es hat Ausstrahlung, es begeistert die Menschen. Und ich kann an diesen ganzen Diskussionen, also mit dir rede ich wahnsinnig gerne darüber, weil wir ja auch immer mit diesem, wir nehmen uns ja nicht so wahnsinnig wichtig. Also wir lachen ja auch über uns selbst. Und ich sage immer, das, was ich heute sage, ist morgen vielleicht ein totaler Blödsinn. Dass ich habe noch nie behauptet, ich wüsste es besser. Schon, aber nein,
1: Anders.
0: es ist manchmal so schwierig, in diese Welt einzutauchen. Und wenn du einen Tag lang in den Nachrichten badest, bist du ja eigentlich kaputt.
1: Ja.
0: Und
1: Gut, aber
0: deshalb
1: ich
0: stimme ich
1: finde
0: dir
1: es dann.
0: vollkommen bei. Das Handy musst du weglegen, einfach weglegen und auch realisieren, dass diese Welt wirklich schön ist. Sie
1: Ja.
0: ist wunderschön.
1: Das ist mir neulich passiert, als ich wieder in der Schweiz war. Ich war zum ersten Mal im Berner Oberland, wo ich gedacht habe, das ist ja Bob Ross auf Crack. Das kann ja nicht dein Ernst sein. Das ist ja nicht zu fassen, was die da hingestellt haben. Und das ist alles echt. Das ist nicht mehr Westworld. Das bleibt tatsächlich stehen. Also das ist der Wahnsinn. Aber nochmal zurück. Ich glaube, dass wir lernen müssen, dass wir den Frieden eben genauso gut organisieren müssen. Der Krieg wird ja auch nicht einfach, der ist nicht einfach so da. Der wird gut organisiert. Und das sind einige wenige, die aber das eben permanent machen, die ihre Kriegs-NGOs haben. Vielleicht müssen wir eben erkennen, dass der Frieden nicht da ist, liegt daran, dass wir den einfach nicht organisieren und glauben, der würde sich von selbst ereignen. Das muss man vielleicht auch immer wieder leben, weil ich glaube, die Erkenntnis, die man leider ziehen muss, ist, dass die Erfahrung des Krieges nicht sich automatisch an die x-te Generation weitervererbt, sondern so da, bei der fünften schleicht das aus. Dann ist irgendwie noch, dann kommt wieder Top Gun. Dass wir sagen, nee, keine gute Idee. Deswegen reicht vielleicht nur das ein oder andere Scharmützel, damit wir Soldaten von dort bringen und sagen, wir haben die Erfahrung gemacht, lass uns das jetzt nicht ganz groß machen. Da sehe ich auch Hoffnung. Dass obwohl wir ständig versucht, ein Angebot, wir müssen jetzt in der Ukraine kämpfen, dass der Funke nicht so überspringt. Also in Deutschland sehe ich den nicht, ich sehe den auch nicht in Frankreich. Ich kann mir auch nicht vorstellen, dass Russland oder dass die Schweiz flächendeckend bei Wort Russland sagt, ich bin dabei, glaube ich jetzt nicht.
0: Nee,
1: Wie
0: glaub
1: kriegen wir
0: nicht.
1: das denn hin, dass Menschen verstehen, okay, wir dürfen den Frieden nicht anderen überlassen, nur den Friedensorganisationen, sondern wir müssen den selbst, und wie könnte man das machen? Weil der Krieg wird von Leuten organisiert und die haben eine riesige PR-Maschinerie, die in den Nachrichten überall drin ist und einem das verkauft. Es gibt diese professionelle Organisation des Friedens ja nicht. Und vielleicht müssen wir das sein, weil es ist natürlich eine andere Art von Geschäftsmodell wie Krieg. Was könnte der Einzelne denn tun? Weil hier geht es ja auch um Lösungen, um zu sagen, Leute, du wartest auf jemanden, der für dich den Frieden macht. Der kommt nicht. Das musst du selbst machen, weil es ist ein anderes Geschäftsmodell. Und dieses Geschäftsmodell ist, dass man dich in Frieden lässt. Das wäre doch ein schöner Ertrag. Was kann man machen, damit dieser Groschen fällt? Stimmt. Eigentlich müssen jeden Tag, das gehört zu meinem Dauerprojekt, so wie Zähne putzen. Was kann man machen?
0: Ja, Ich glaube, selbst in Frieden kommen, also das ist ja auch eine große Aufgabe.

0: Aufgabe, wenn ich überlege, wie ich früher noch drauf war, wo ich jeden, der eine andere Meinung hatte, eigentlich eine auf die 12 hätte hauen wollen, bin ich heute jetzt in so einer, in einer Phase, wo ich zuhöre und akzeptiere und auch nicht wütend werde, wenn der eine komplett andere Meinung hat, sondern ich sage dann einfach, okay, das ist spannend, ich nehme das mit nach Hause und ich überlege mir mal was. Und du bist trotzdem mein Freund, auch wenn du andere Anschauungen und Ansichten hast, weil es gibt viele Dinge, die passen. Ich bin gerne mit dir zusammen, ich trinke gerne Bier mit dir oder ich schwimme gerne mit dir über den See, aber dann gibt es ein paar politische Dinge, da stimme ich überhaupt nicht überein, aber ich mag dich als Mensch. Und ich glaube, wenn man es schafft, auch, das hört sich jetzt sehr naiv an, aber mit einem, mit frohem Mut, mit einem Lachen, mit einer Wahrhaftigkeit durchs Leben zu gehen, ist das ansteckend. Auch immer wieder handreichen. Ich würde niemanden den Vorwurf machen, der mich sogar auch öffentlich zur Sau gemacht hat, dass er jetzt ein Vollidiot ist, weil ich nur eine andere Meinung hatte. Und damals, während Corona, durfte man ja auch keine andere Meinung haben. Da war man ja sofort nicht solidarisch. Ich bin denen auch gar nicht mehr böse. Überhaupt nicht, weil ich denke, der hat eine Vorgeschichte und der hat seine Gründe, warum er es so reagiert hat, der hatte vielleicht einfach nur Angst. Und ich habe ihn nicht erreicht. Und ich glaube, es ist unsere Aufgabe, das hört sich ganz doof an, also es ist unsere Aufgabe, genau auf diese Menschen immer wieder zuzugehen, immer wieder handreichen, immer wieder die Tür aufmachen. Man muss sich nicht lieben, umarmen und dann aber in die Verzeihung gehen. Ich schaffe das eigentlich schon ganz gut. Meine Frau ist ganz anders drauf, die 12 Jahre jünger, die geht immer noch mit der Kalorienverfolgung und keine Ahnung, die hat sie vielleicht vom Opa bekommen. Aber auf jeden Fall, weißt du, emotional, wenn du in Frieden kommen willst und für den Frieden sprichst, musst du eben, wie gesagt, auch, das musst du ausstrahlen. Und ich wäre gerne manchmal auf so einer Münchner Friedenskonferenz, das ist ja eine Kriegskonferenz, die da geführt wird, und würde gerne mal zum Thema Frieden und zum Thema Menschen begegnen sich und was man alles auch so auf den Weg bringen könnte, das Austausch von Völkern etc., das wäre super. Also, und du musst auch den Mut haben, heutzutage gewissen Menschen zu sagen, guck mal, wenn du das, wofür wir viele Jahre gekämpft haben, nicht akzeptierst in unserem Lande, eben stolz, ich bin stolz darauf, dass wir, gut, wir hatten 1973, haben wir den Frauen dann das Stimmrecht gegeben, bisschen spät, aber egal, die Frauen wollten es. Nein, aber, dass man einfach sagt, die ganzen Frauenrechte etc., wenn du das nicht akzeptieren kannst, bleib doch zu Hause. Und ich meine es nicht böse, sondern dann geht es mir gut, dann geht es dir gut und dann könnt ihr eure Ideen leben. Und da habe ich so das Gefühl, das ist sehr bedauerlich, dass dann sofort eine Diskussion, ein Diskurs anfängt, der eben nicht gesund ist oder auch humorvoll, sondern es wird sofort aggressiv. Also wenn du dann sagst, also ich verstehe die Russen schon, was? Du verstehst die? Also gut, okay, ich meine, das soll man, oder auch mit Klimawandel, wo ich sage, in 10.000 Jahren war die Schweiz fünfmal frei von Gletschern. Ja, du bist ein Klimaleugner. Nein, nein, nein, ich versuche einfach so, unser Leben ist so 80 Jahre, geht 80 Jahre, aber ich würde einfach gerne mal einfach diese Angst rausnehmen, den Druck aus dem Topf holen, weil es ist ja nur noch alles irgendwie, wie nennt man das? Es geht ja nur noch um Gewinn,
1: Es
0: Gewinn.
1: ist eigentlich, es ist aber auch eigentlich hysterisch, aber du hast gerade einen entscheidenden Punkt gerade angesprochen. Ich glaube, wenn wir wollen, dass die andere Blase, dass wir da reinkommen, müssen wir aus unser selber raus. Wir haben jetzt recht, wir haben natürlich recht, ist ja klar. Aber ja, so. Aber das nützt uns nicht, sondern einfach sagen, okay, wir gehen auf die anderen zu. Und ich fände es eine super Idee. Überleg mal, wir gehen beide auf die Münchner Unsicherheitskonferenz und würden eine Rede halten. Ich würde einfach mal appellieren. Ja, ich würde einfach sagen, hör zu, ich verstehe das alles, dass man Angst hat vor den anderen, aber das Ziel sollte doch eigentlich sein, hat da jemand Interesse daran? Da gibt es natürlich auch Leute, die kein Interesse haben, weil die Waffen verkaufen sollen und deswegen über die Tür, dass wir einfach nicht immer davon ausgehen, dass man dem anderen Menschen misstrauen kann. Ich glaube, das ist Spieltheorie. Nach dem Motto, der andere will dir was Schlechtes, deswegen muss ich vorher diesen Virus im Labor züchten, weil der andere hat ihn schon, damit ich ihn gegengibt habe. Wollen wir eigentlich eigentlich immer davon ausgehen, weil diesen Krieg planen, ja auch insofern daran teilnehmen, weil der ganz schnell nuklear wird. Das muss den Leuten ja auch klar werden. Es gibt keine Ecke mehr, wo du dich verstecken kannst. Und ich glaube, wenn wir auf diese Ebene kommen, dass wir sagen, ich versuche mal ihre Position einzunehmen, nämlich, dass ich naiv bin, weil die uns überfallen wollen. Aber stellen Sie mal vor, wir irren uns. Wäre ja möglich. Wir irren uns. Was wäre das für eine Welt, wo wir einfach sagen, wir fahren jetzt mal das Misstrauen runter, wir geben uns jetzt mal gegenseitig Kredit im Sinne, der will was Gutes, der will was Gutes für mich, so. Ich weiß nicht, ob es, also ich glaube, man könnte tatsächlich Leute erreichen, die sagen, das hat mich berührt, aber ich muss Ihnen jetzt nochmal sagen, gucken Sie, was wir für ein schönes Waffensystem haben. Also ich habe auch kein Problem damit zu sagen, Vertrauen ist gut, Kontrolle ist besser. Wenn ich angegriffen werde, kann ich mich verteidigen, aber ich gehe nicht
0: Ja.
1: davon aus, dass der andere es vorhat, mich anzugreifen. Aber falls es vorher hätte, könnte ich mich verteidigen, aber ich gehe nicht davon aus, dass er eigentlich kurz davor ist, weil das ist ja das, was wir ständig verkaufen und die Industrie lebt davon. Wie schaffen wir das in unserer Gesellschaft? Weil was du angesprochen hast, ist, sobald du das sagst, wirst du sofort als naiv tituliert. Was du für ein Spinner bist, eigentlich ein Gefährder der Nation. Das ist ja ein übernommenes Narrativ. Den Leuten jetzt sagen wir zu, die Angst, die du hier jetzt gerade von dir gibst, weil du mich komisch angehst, wegen Corona und Klima, ist das deine Angst oder hast du die übernommen? Wie schaffen wir es, da in Dialog zu kommen, dein Motto, ganz ehrlich, das ist eine übernommene Position, oder? Wollen wir die mal einfach in die Mitte stellen und mal uns diesem Ding nähern, ohne zu wissen, was dabei rauskommt? Wie kommst du zu deiner Position, dann wie ich zu meiner Position komme, in derselben Raum? Zeit. Es gibt also unterschiedliche Ergebnisse. Lass mal austauschen, ohne zu wissen, was da rauskommt. Ist das eine Möglichkeit und wie könnte man das hinbekommen?
0: Ich behaupte ja immer, das wichtigste Fach in der Schule ist Geschichte. Das große Problem, was wir haben, dass Geschichte immer aus der Sicht, also der Geschichtsstoff, aus der Sicht der Sieger erzählt wird. Und er wird nie erzählt aus der Sicht der Menschen, die gelitten haben, denen es nicht gut gegangen ist. Es sind immer Sieger oder Opfer. Und es gibt ja auch noch ein wichtiges Dazwischen. Also was sehr dumm ist, dass viele Menschen jetzt, die den Zweiten Weltkrieg erlebt haben, dass die wegsterben. Und ich weiß noch, als ich, wie gesagt, meine Rekrutenschule gemacht habe, da ging es auch um Atomschlag etc. Und dann hieß es, nach Befehl weiterarbeiten. Und dann habe ich mal ganz schüchtern gefragt, Entschuldigung, nach Befehl weiterarbeiten, es ist ja alles kaputt. Weißt? Ist ja alles kaputt. Wofür kämpfen wir denn noch? Es ist alles kaputt. Es ist verseucht, kaputt, zerstört. Nach Auftrag. Und da war eine große Ruhe. Also, das war so. Und natürlich hat man mich dann auch in den Senkel gestellt, schlechter Soldat, etc. So. Und ich glaube nur, dass wenn man den Mut hat, die Dinge mal einfach zu analysieren und alle Meinungen reinzuholen, das muss diese Form der Debattenkultur, die muss eben auch zu Hause gepflegt werden, verlangt auch ein Stück weit, dass wir auch unsere Familiengeschichte studieren. Wer war eigentlich dein Papa? Wer war dein Opa? Was hat dein Urgroßvater gemacht? Welche Rolle hat er gespielt? Ich habe Geschichte über meinen Großvater habe ich mitbekommen. Es gab dann in der Schweiz den Bergier-Bericht, also es ging darum, was die Schweiz verbrochen hat während des Zweiten Weltkriegs. Ich habe das alles schon gewusst, weil mir es mein Opa erzählt hat. Und ich habe mich dafür nicht geschämt, sondern ich dachte nur so, boah, echt? Aha. Aber es gab Gründe, warum sie da mitgemacht haben. Weißt, es ist immer so einfach zu sagen, naja, ich hätte es nicht gemacht, ich wäre dann aufgestanden und hätte gesagt, so und jetzt aber. Ja, kann man, wenn man, ich sage jetzt mal, während der Corona-Zeit, ich habe es einfach gesagt, nicht weil ich mutig war, sondern ich habe gesagt, nee, Moment mal, da mache ich jetzt also nicht mit, da habe ich noch ein paar Fragen. Das Problem ist aber, wenn du in einem System lebst, es ist ja, jeder würde ja in Russland sofort aufstehen und gegen Putin, jeder, ist ja jeder mutig, also zack. Aber während der Corona hat niemand was dann, also die große Masse hat ja nichts gesagt. Das ist ja. Eben, da wäre ich ja dann vielleicht auch nicht mutig gewesen. Aber ich finde, es gibt so eine Form der Analyse, wo man einfach eben nicht mit dem Finger auf die anderen zeigt, sondern sagt, okay, da habe ich auch so meine Schwierigkeiten und meine Probleme. Und wenn wir es ganz ehrlich angucken, auch aus der Geschichte, jetzt zum Beispiel, was du vorhin gesagt hast, Rüstungsindustrie, wie hat sich das eigentlich verändert? Es gab dann irgendwie die Schlachten mit den Rittern, aber die Ritter, die waren irgendwann dann auch vorbei, weil plötzlich die schnelle Infanterie kam. Das heißt, sie sind auf ihren Rüstungen, in ihren Rüstungen gesessen und wenn es heiß war, dann sind sie von den Pferden gefallen. Und dann kamen die Landsknechte und die Schweizer Infanterie, haben sie niedergemacht. Dann kamen die Kanonen, dann kam dies, dann kam. Und ich behaupte ja, Heute haben wir Drohnenkriege. Und wenn ich höre, was alles so in Entwicklung ist, also ich habe so ein TED geguckt, da gibt es ja die ganze handkleine Drohnen mit allen Informationen, die suchen dich und die bringen dich mit 2 Milligramm Sprengstoff um.
1: Genau,
0: Das
1: ja.
0: kannst du sehr günstig herstellen. Du brauchst keine Flugzeuge, keine Panzer, keine Flugzeugträger, du brauchst gar nichts mehr. Aber es wird uns jeden Tag erzählt, das brauchen wir. Und deshalb müssen wir auch mehr zahlen und es geht alles in die Rüstungsindustrie und die Schweiz braucht auch ein Dach. Wir kaufen ja jetzt sehr teure Flieger. Aber wenn du dir mal überlegst, wo die Bedrohung wirklich liegt und worüber man mal wirklich reden müsste, dann muss man doch zu dem Punkt kommen, wo man sich fragt, wollen wir eigentlich wirklich dahin, dass wir uns wirklich alle gegenseitig kaputt machen? Es geht um Geld, Macht und meine Entschuldigung, Epstein-Files zeigen ja, wo der Hammer hängt.
1: Ja, aber weißt
0: Also
1: du, der Punkt ist, ich glaube, die Menschen haben nicht verstanden, es ist wie wenn man heute noch Burgen herstellen würde, obwohl es inzwischen
0: ja.
1: Marschflugkörper gibt. Also wir sind da irgendwie so in einer Ritterwelt. Also du
0: Ja.
1: hast recht, dass 100.000 Mini-Drohnen von Boston Dynamics produziert, ausgeladen werden und die finden dann GPS-mäßig dein Social-Media-Handy und machen dann Bumm, fällst du um. Das
0: Ja.
1: wäre alles möglich. Aber ich würde eben
0: Die
1: heute sagen,
0: Israelis
1: heute
0: haben es ja
1: wäre.
0: bewiesen, auch mit den Badges, weißt du, mit den Handys.
1: Ja, genau. Also heute greift man die Infrastruktur an, weil bei uns, wir sind so abhängig von Infrastruktur, dass wenn der Strom für was ich 3 Wochen alle wäre, dann wäre das Land dadurch schon kaputt, weil vieles nicht mehr geht. Also viele Leute würden da richtige Probleme bekommen, weil sie gar nicht mehr an Wasser, Sprit oder was kommen. Aber das heißt, wir haben das gar nicht verstanden, dass wir so technisch angreifbar sind, dass du diesen Krieg überhaupt nicht gewinnen kannst. Deswegen findet er meiner Meinung nach auch noch nicht so richtig statt, weil das einfach noch so ein Märchen ist, aber kaum noch ein paar Panzer. Mir hat neulich ein Künstler einen sehr interessanten Vorschlag oder den finde ich echt gut. Nämlich, okay, wenn wir diese Industrie einfach haben, wegen der Arbeitsplätze, ja, so, da wird ja auch sehr viel Rüstungstechnik in der Schweiz produziert, die aber deutschen Firmen gehört. Es gibt ja eh dieses Joint Venture. Die Deutschen und die Schweizer haben immer schon
0: Genau.
1: zusammengearbeitet. Ich sage nur für Bank, für internationalen Zahlungsverkehr. Das ist andere Geschichte. Egal. Andere Geschichte. Wir kaufen die Sachen und es gibt auch in Deutschland und der Schweiz auch den einen oder anderen Kreisverkehr und dann steht dann so eine Haubitze, so ein Panzer für 14 Millionen, aber wir setzen die nicht ein. Wir kaufen das wird produziert, das wird dorthin gestellt. Hältst du das für gangbar nach dem Motto? Gut, wir kaufen auch 50 Panzer, die fahren wir aber nicht irgendwo hin, sondern die stehen auf diesen Kreisverkehren wie in Berlin. Der Cadillac-Kreisel steht jetzt der neue Leopard 8 oder so und da ist das Geld dann auch ausgegeben, die Arbeitsplätze sind gerettet, aber es ist eben nur, guck mal, was wir können. Wäre das eine Möglichkeit, um über dieses Absurdistan zumindest den tatsächlichen Einsatz zu verschieben?
0: Also so ist es wahrscheinlich ein gangbarer Weg. Ich sehe einfach, weißt du, was in der Politik fehlt, ist Kreativität und Innovation. Und ich glaube einfach, die Gelder, die da sind, die könnte man bestimmt sinnvoller einsetzen. Weil wenn ich mitbekomme, dass man bei Mercedes, habe ich einfach mal so mitbekommen, bei der Lastwagenproduktion geht ja jetzt schon 50% so in die Kriegsindustrie. Und das ist eigentlich alles Geld für nichts. Das war das große Problem der Amerikaner im Irankrieg, weil sie haben einfach gemerkt, sie schießen alles nieder, aber eigentlich brauchen sie keine Munition, also sie brauchen nur Munition, aber eigentlich reicht es nicht, um wieder neu zu produzieren etc. Es geht ja nur eben, es geht ja immer nur um, wie kann ich, ich bin da nicht. Ich habe einfach das Gefühl, guck mal, das hört sich jetzt doof an, aber früher, was hat man bezahlt als Mensch im Mittelalter? Den Zehnten, 10%. Heute wirst du vom Staat beraubt. Also in Deutschland zahlt ihr ja teilweise 40, 50% Steuern. Und wofür? Für Infrastruktur, weiß ich nicht, aber vieles geht in die Waffenindustrie, dann viele Gelder gehen in andere Länder, in die Ukraine. Gut, Deutschland auch profitiert vom Marshallplan, aber weil man einfach gewusst hat, das muss man jetzt wirklich wieder aufbauen und dann haben wir auch schön schon mal können wir unsere Station dann da aufrichten etc. Also die Amerikaner haben es immer geschickt gemacht, wobei ich sage immer, also ich glaube, die Amerikaner ist so ein Empire, was dem Untergang geweiht ist. Also, ich habe ja nichts gegen die Amerikaner, aber wenn du die verschiedenen Administrationen anguckst, unabhängig von Trump, da verstehe ich ja eh nicht, warum so ein geiles Land solche Pfeifen hervorbringt. Aber in Deutschland genau dasselbe. Tut mir leid. Das sind jetzt, also, ich meine, wenn du jetzt wirklich guckst, was Merz erzählt hat davor und was er jetzt macht, das ist einfach, aber das sind Politiker. Und weißt du, das Problem ist, Wir wählen diese Leute oder die Menschen wählen ja genau diese Pfeifen, diese Leute. Und die Menschen halten ja genau diese Diskussion mit Brandmauern und bla bla bla aufrecht und dann gerade die linke Szene, auch die Kulturszene, die sich nur noch aufregt und Angst hat, dass die Demokratie flöten geht, weiß eben nicht mehr. Ihre Demokratie ist, wie Sie, also alte Weltordnung, sondern es kommt was Neues. Als die Grünen
1: Total.
0: damals in Deutschland gekommen sind, war das auch was Neues. Ich wähle eh keine Parteien, aber es gibt kluge Leute, wo ich sage, ja, denen höre ich gerne zu und da sehe ich nicht ein, wieso dass der nicht auch was sagen soll. Und deshalb glaube ich einfach, wir müssten die Gesellschaft insofern verändern, dass wir eigentlich viel weniger Steuern zahlen, aber eigentlich uns mehr um den Nachbarn kümmern, um die Menschen, die in unserer Familie sind, dass wir da die Kohle einsetzen, direkt, weißt du, und nicht
1: Ich
0: immer
1: glaube,
0: alles
1: man
0: dem
1: kann das
0: Staat übertragen.
1: zusammenfassen.
0: Wir tragen immer mehr dem Staat.
1: Ich glaube, man kann es zusammenfassen. Die Politik ist zu wichtig, um sie den Politikern zu überlassen. Und die können es auch nicht. Die haben ja gar kein Interesse an einer wirklichen Veränderung, weil dann wären sie ja entbehrlich. Aber das geht nur, wenn wir verstehen, dass wir durch unsere Erziehungssysteme so gedrillt sind, dass dafür immer jemand anders zuständig ist. Also für unser Leben ist immer jemand anders
0: Ja.
1: zuständig, der sich besser auskennt. Und wenn wir das erstmal
0: Ja.
1: verstanden haben, dass das gar nicht sein kann, dann sagt, dann kann ich das ja eigentlich selber machen. Das musst du sogar selber machen, weil das ist die direkteste Demokratie, ist nicht jemand anders zu wählen. Das wäre die allerdirekteste Demokratie. Da muss man sich die Frage stellen, ob man so in der Ehe lebt oder ob das macht. Die häufigste Antwort bei Interviews war immer, wenn ich jemanden, ein Paar auf der Straße gefragt habe, erst ein Mann, dann die Frau, hat die Frau danach, ich sage das, was mein Mann sagt. Dann habe ich gesagt, ihr Mann hat aber Müll erzählt. Dann bekam ich da
0: Ja,
1: eine
0: das ist auch
1: Antwort.
0: okay. Weißt du,
1: Ja, ist in
0: ich
1: Ordnung.
0: verliere momentan jede Abstimmung und ich akzeptiere das. Ich
1: Ja.
0: habe andere Anschauungen, Ansichten, aber momentan verliere ich jede Abstimmung, weil es gibt so eine Bewegung momentan und die Sozis können sich sehr, sehr gut organisieren bei uns. Die können Leute mobilisieren und dann gewinnen sie auch Abstimmungen und dann wird das aber auch immer schön mit Angst noch geschürt. Aber ich akzeptiere das, das ist völlig okay. Aber wehe.
1: Marco, ich möchte noch mal zum Schluss des Gesprächs, wir haben eine halbe Stunde, noch etwas anders sagen. Du baust gerade an einem Musical und was viele erfolgreich verdrängt haben, du bist ja Tänzer.
0: Gewesen.
1: Ja, aber das bist du, das wissen viele gar nicht. Du bist ein Tänzer, gibt es auch noch alte Videos. Wie kommst du dazu, dass du jetzt wieder in diesem Bereich mehr tätig bist? Liegt es daran, weil das eine andere Art von Kommunikation ist, die eben nonverbal funktioniert, ist das auch eine Möglichkeit, Menschen zu erreichen, die mit dir nicht reden wollen, weil du so komische Sachen sagst, aber beim Tanzen haben wir vielleicht eine andere Möglichkeit, in Kontakt zu treten. Was kann Tanz leisten, was Sprache nicht leisten kann, ist die Frage.
0: Ja, ich wurde auch mal gefragt, welche Sprachen sprichst du? Da habe ich gesagt, gebrochen Deutsch, nach drei Mojito Spanisch und dann natürlich Körpersprache international. Und Körpersprache und auch die Sprache, die wir uns von unserer Mimik geben, das ist eine wichtige Sprache, Körperhaltung etc. Und beim Musical bedienst du natürlich alles, es ist Gesang, es ist die Emotion, es ist die Sprache, aber eben auch mit Tanz setzt du auch Dinge um, die du viel besser zeigen kannst, als in Worte zu fassen. Und das, was mir momentan sehr viel Freude macht, ich war jetzt 45 Jahre auf der Bühne und das habe ich jetzt mal einfach zur Seite gelegt. Ich weiß, kommt dann vielleicht wieder, aber jetzt so aus der zweiten Reihe alle meine Erfahrungen weitergeben an Leute, an talentierte Menschen, die in ihren Bereichen eh mehr können als ich. Und das macht richtig viel Freude. Wieder Menschen um sich zu scharen, wo man zusammen eben sich zusammenraufen muss. Bei so einem Projekt hast du dann irgendwie so vier, fünf verschiedene Departments mit so drei, vier Leuten und da muss man sich richtig zusammenraufen. Das ist ein demokratischer Prozess, aber es gibt dann da doch irgendwann den Entscheider und das ist dann der Produzent, der sagt, cool, aber tut mir leid, Leute, das ist zu teuer oder ah, das ist jetzt nicht meins. Und das ist auch so ein Ding. Da lernt man wieder neu. Ich lerne wieder neu, komplett. Ich entdecke mich auch neu. Aber was ich merke, ich komme über so eine Arbeit sehr in Frieden mit mir. Da sind wir wieder. Und ich würde allen Menschen eigentlich gönnen, dass sie, und das ist ja ein Privileg, du und ich, wir sind privilegierte Menschen, weil wir uns jeden Tag überlegen könnten, können, was würden wir anders machen, wie würden wir Dinge auf den Weg bringen. Wir sind nicht dieser Situation ausgeliefert, dass wir malochen müssen, damit wir überleben, sondern wir tun die Dinge, die uns wirklich Freude bereiten. Deshalb sage ich auch immer, also meinen Kindern, sucht nach eurer Berufung und nicht nach einem Job, weil wenn du die Berufung findest, dann wirst du auch ein glücklicher Mensch sein, als wenn du plötzlich in einem System hängst, wo du malochen musst und merkst, scheiße, ich werde eigentlich nur noch geführt und vorgeführt und man sagt mir jeden Tag, was ich zu tun haben muss. Und deshalb, dieses Musical heißt ja auch Keep Cool, also bleib ruhig, alles entspannt, ist momentan so ein sehr, sehr guter Wegbereiter für mich.
1: Vorletzte Frage. Ich erlebe dich, wenn ich dich treffe. Wir laufen uns ja manchmal zufällig über den Weg an Orten, die wir jetzt nicht näher nennen. Immer als jemand, der immer sehr
0: Aber der
1: lustig ist.
0: letzte Ort war sehr geil, Entschuldigung.
1: Ja, und dann auch noch zweimal, wo ich sage, es kann eigentlich nicht sein, wenn man sich verabreden würde, nicht so genau zu Uhrzeit, würde man sich nicht treffen und das kann nicht wahr sein. Eine andere Geschichte. Gibt es Momente, wo du sagst, da erkenne ich mich selbst nicht wieder, da werde ich stinksauer, das geht mir nämlich so dermaßen auf den Sack, da tobe ich auch. Die Seite habe ich auch in mir. Was ist das Autofahren oder wenn jemand sich an den Vertrag nicht hält, unpünktlich ist und dann immer blöde Ausreden hat oder so. Gibt es so etwas, wo du sagst, dazu, da ist echt Schluss, da gibt es eine dunkle Seite des Marco Riemer?
0: Also eine meiner großen Lebensaufgaben ist ja, dass ich eine Form von Wut unter Kontrolle bringen müssen. Was heißt Wut? Ne? Jähzorn. Ich bin nicht wütend bin ich nicht, aber ich kann sehr jähzornig sein. Und vor allem dann, wenn ich was gefragt werde und ich gebe eine Antwort und ich sage, okay, ich würde gerne diese Brille haben wollen. Dann sagt jemand, aber die andere Brille, nein, nein, ist gut, diese Brille. Aber wir hätten hier vielleicht, nein, stopp, diese. Und wenn das jemand nicht begreift, dann kann ich richtig ausflippen. Wo ich so da, warum fragst du mich tausendmal? Ich sag dir doch die Brille. Und das sind so Kleinigkeiten, lerne ich mit mir umgehen. Und ich bin ein ganz schlechter Spieler. Ich hasse es zu verlieren. Also wer mit mir Tennis spielt und gewinnt, der. Also ich habe schon Freunde erlebt, da habe ich halt T-Shirts zerrissen, Schläger zertrümmert. Ich kann da, und nicht weil der andere gewinnt, ich kann es nicht ausstehen, wenn es nicht klappt. Ich hasse es zu spielen, obwohl ich gerne spiele. Also eben nicht. Aber das sind so die. Aber ansonsten mit Menschen habe ich Geduld ohne Ende.
1: Letzte Anmerkung meiner Seite, weil ich ja immer Leute treffe, die mir irgendwie bekannt vorkommen. Du erinnerst mich nach hinten raus von der Gesichtsakrobatik immer eine Mischung aus Jean Gabin und Apocalypse Now, der Mann, der in den Wald gegangen ist, Marlon Brando. Ich habe
0: Okay.
1: Frauen gesehen. Sag mal, kannst du mir erklären, womit das zu
0: Der
1: tun hat? Und das ist
0: Weltuntergang
1: auch noch
0: steht
1: mit
0: mir
1: drin.
0: ins Gesicht geschrieben, das stimmt.
1: Ja, wie kommt es, dass du mich an die erinnerst?
0: Ja, das ist das Alltag, glaube ich. Als ich noch jung war, hat man mich angefragt für Rollen Amadeus, Amadeus, Amadeus, Amadeus.
1: Ja, ich weiß, Mozart, Falco.
0: Genau, nicht Mozart, Falco. Habe ich ausgesehen, wohl wie Falco. Und dann,
1: Stimmt, auch was
0: ja,
1: drin. Ja,
0: dann
1: ja.
0: nimmt man etwas zu. Genau, und dann nimmt man etwas zu und dann verändert sich das auch. Aber ich danke dir fürs Kompliment. Also nehme ich sehr, sehr gerne entgegen.
1: Richtig, das sind ja auch wirkliche Größen, mit denen möchte man ja gerne, kann man ruhig mal verwechselt werden auf der Straße, gar kein Problem. Marco, ich danke dir ganz herzlich für das Gespräch. Danke, dass du bei diesem Buch mitgemacht hast. Vielleicht noch, da sind ja auch Leute drin, wo Leute dann dich ansprechen. Warum hast du mit dem in einem Buch mitgemacht? Hast du so nie Angst mit Kontaktschuld? Gab es das mal?
0: Nee, nee. Nein, das ist eine ganz blöde Sache. Ich habe mal einen Film gedreht in Österreich und da kam der Josef Haider, hieß er Josef, glaube ich,
1: Ja.
0: kam aufs Set und war klar, Kärnten hat Geld bezahlt und wir mussten uns alle dahinstellen, ein Foto machen. Der war damals komplett umstritten. Heute im Nachhinein sagt man, naja, es geht ja so. Aber in dem Moment, wo du mit Menschen zusammenkommst, wo du auch keine Ahnung hast, wer das ist, und dann wird es schwierig. Also ich glaube auch, falls ich bei den Epstein-Files auftreten sollte, dann haben sie einfach über mich gesprochen. Aber ich kenne den jetzt nicht näher. Aber weißt du, das große Problem ist, du kannst das ja auch gar nicht steuern. Du kommst, ich könnte ja theoretisch morgen, könnte ich Amok laufen, 10 Leute erschießen, dann sagt sich jeder, wieso hast du diesen Vollidioten interviewt? Also das finde ich schon problematisch. Klar, gibt es Leute, mit denen würde ich jetzt nicht unbedingt ein Abendessen organisieren, aber ich halte es eigentlich ein bisschen wie Roger Köppel. Ich rede auch mit dem Teufel, ich rede mit jedem. Weil nur so komme ich weiter, um zu erfahren, warum denkst du so, wieso bist du so? Vielleicht auch aus der Naivität heraus, vielleicht erreiche ich ihn ja, vielleicht kann ich was bewegen. Also,
1: Oder warum
0: ja.
1: fasziniert mich der Teufel so sehr, dass ich unbedingt mit ihm reden möchte?
0: Ja, ich arbeite an einer Idee, da geht es um Hell's Got Talent. Der Teufel hat die Schnauze voll, will nicht mehr der Teufel sein und sagt beim Herrgott, hör mal, lass mich in die Freiheit, weil ich war jetzt Millionen Jahre der Belzebub, der Schlechte, der Schlechter. Und lass uns jemand anderen finden.
1: Ja, er hat
0: Und
1: keinen
0: zum
1: Bock mehr auf
0: Schluss,
1: Feindbild.
0: ja, er hat ja einfach keinen Bock mehr, weil er sagt, du als Gott hättest doch beeinflussen können. Und Gott sagt dann einfach, nee, ich habe da auch so meine Dinge, meine Sachen zu erledigen. Wie, du bist doch allgegenwärtig. Ja, das sagen die Leute, die Menschen. Aber das stimmt nicht. Und
1: Ja.
0: weißt du, auf jeden Fall, wenn du an sowas arbeitest, bist du dann blasphemisch, wenn das der Herrgott wüsste. Und ich mag das immer, wenn Leute sagen, was hätte der Herr Jesus dazu gesagt? Sage ich, der Herr Jesus hätte herzlich gelacht über ganz viele Dinge, weil der hatte bestimmt ganz viel Humor. Und es ist immer, wir Menschen, wir schenken uns persönlich viel zu viel Aufmerksamkeit. Wir sind nicht wichtig. Was ich immer geil finde, wenn du mal eine Weile weg bist, das habe ich in Australien erlebt, nach spätestens 3 Wochen. Meldet sich keine Sau mehr. Du bist weg, du bist tot, das war's gewesen. Gibt ein paar Leute, die sagen, ach, ah, ja, genau, der lebt noch. Ah, ja, der lebt ja noch. Ja, der ist nur weg. Und deshalb denke ich immer so, ich für mich, wir sind so verdammt unwichtig, aber trotzdem in der Zeit, wo wir leben, können wir, glaube ich, auch sehr viel bewirken in unserem persönlichen Umfeld. Und das hat was mit Ausstrahlung zu tun. Und oder eben so, ich habe das jetzt sehr genossen, mit dir zu reden. Es ist eigentlich sehr schade, dass wir jetzt nicht die Zeit hätten, zusammen Bier trinken zu gehen. Das holen wir noch nach.
1: Das liegt
0: Das
1: daran,
0: sind meine schönen Momente.
1: dass ich kein Bier trinke, aber ich würde für dich damit anfangen. Also ich würde es als Radler mischen, das heißt in der Schweiz wahrscheinlich anders, ne? Radler, wie heißt
0: Ja,
1: das bei euch?
0: Panaché.
1: Panaché?
0: Panaché.
1: Panaché heißt das, Panaché. Danke für die Zeit, weil du gerade nochmal Epstein angesprochen hast. Man muss auch eins dazu sagen, Epstein ist eigentlich nur das, was die Katholiken local machen, also international. Das ist nichts
0: Genau.
1: Neues, so traurig das ist, aber muss auch eins sagen, die Welt ist jetzt nur sichtbarer in ihrer Boshaftigkeit. Die Boshaftigkeit hat es in der Dimension immer schon gegeben und man selber kriegt als Angebot immer die Frage, willst du daran teilhaben? Wenn man sich da zu viel mit beschäftigt, dann kann es auch zu einer Selbstvergiftung führen und zu einer Art Unfrieden. Da muss man sehr aufpassen, was man sich da zumutet, was nicht bedeutet, das zu ignorieren, aber eben auch darauf achten, dass man nicht alles, was an Boshaftigkeit hochmanipuliert wird oder hochgespielt wird durch die Medien, dass man denkt, die ganze Welt sei so. Es ist Gott sei Dank so, dass es nur ganz, ganz wenige Menschen sind, die das tun. Die sind allerdings, sehr einflussreich und ich glaube, das, was sie überhaupt nicht leiden können, ist so die große Taschenlampe Transparenz. Aber das, was wir hier sehen, ist eben leider überhaupt nicht neu und das gehört zu unserem Spielkonzept dazu. Es gibt das Gute, das sind so Typen wie wir, also ich weiß, du schwarz. Und dann gibt es das Böse. Okay? Und deswegen das nicht zu seiner Sache machen, sondern Gott sei Dank bin ich nicht dabei. Marco, vielen Dank für deine Zeit. Wir sehen uns da, wo wir uns letztes Mal auch getroffen haben. Guten Appetit.
0: Da würde ich mich freuen. Ich sage dir nur, geh hin in Frieden, Inshallah und Peace.
1: Shalom Aleikum.
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2: 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Jetzt Meldungen aus der Trigger FM Redaktion. Eine deutsche Lehrerin hat eine weiterführende Schule im Rheinland beschrieben, an der Gewalt, Drogenhandel und schwere Verhaltensprobleme zum Alltag gehören. Einschließlich eines Falls, in dem ein 15-jähriges Mädchen sich angeblich in den Schultoiletten für Drogen und Geld prostituiert hat. Gegenüber der Bild sprach die Sonderpädagogin Carola S. anonym und erklärte, dass rund 75% der Schüler an ihrer Schule einen Migrationshintergrund hätten. Jeder Tag ist eine Herausforderung. Schlägereien, Geschrei, das passiert im Klassenzimmer und auf dem Schulhof, sagte sie. Wir sind schon froh, wenn wir ein paar Minuten am Stück unterrichten können. Manchmal muss die Polizei mehrmals pro Woche kommen, berichtet sie weiter. Zum ersten Mal in der Geschichte der Arzneimittelzulassungsbehörde der USA, FDA, räumte der zuständige Direktor der FDA-Impfstoffabteilung, Dr. Vinay Prasad, in einem internen Memo ein, dass Covid-19-Impfstoffe amerikanische Kinder getötet haben. Wörtlich schreibt er: Man wisse nicht, ob man durch die Impfpflicht für gesunde Kinder unterm Strich überhaupt Leben gerettet habe. Und man habe möglicherweise mehr Kindern geschadet, was den Tod einschließt, als man gerettet hat. Ob und wann eine Aufarbeitung der Corona-Verbrechen auch in Deutschland stattfindet, steht weiter in den Sternen, da die Protagonisten meist noch in ihren Sesseln und Ämtern sitzen. Ein Rennradfahrer soll in Berlin einen AfD-Wahlkampfhelfer angefahren und verletzt haben. Wie die Zeitung BZ und der Tagesspiegel berichten, war der 47-Jährige in Adlershof damit beschäftigt, Wahlplakate der AfD aufzuhängen. Laut der Polizei soll der Rennradfahrer ihn dort von hinten gezielt angefahren haben. Der 47-Jährige stürzte und verletzte sich an Schulter, Hüfte und Knöchel. Der unbekannte Radfahrer flüchtete anschließend. Die Trigger FM-Meldungen. 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
3: Lieber Helmut Reinhardt, ich übergebe dir das Wort. Das Panel lautet, der Name des Panels lautet, ohne Dexit kein Afuera? Fragezeichen. Helmut, du beantwortest die Frage.
4: Ja, Ferdinand, ganz herzlichen Dank für die Vorstellung. Und ich begrüße Sie ganz, ganz herzlich, liebe Freunde der Freiheit, zu dieser Runde. Und da soll es darum gehen, ist Libertarismus möglich ohne Dexit? Und ich möchte zunächst meine Gäste vorstellen. Zu meiner Rechten Christian Schneider, er ist Podcaster, ja. Moderator, Gründer des Formats ESAFOX. Mhm. Und er spricht seit vielen Jahren mit Politikern, Wissenschaftlern, Unternehmern, Autoren, ja, über gesellschaftliche Entwicklung, über Politik.
5: Kann man so
4: und
5: sagen,
4: seine,
5: ja.
4: Seine Besonderheit ist, er lässt die Menschen ausreden. Ja gut, wenn man die öffentlich-rechtlichen Medien verfolgt und die Talkshows, da wird oft nicht ausreden gelassen. Gut.
5: Okay.
4: Dann kommen wir weiter zu Oliver Gorus. Er ist Autor, Kolumnist und Herausgeber vom Sandwirt. Und das ist das Magazin des konstruktiven Widerstands. Ja, ein hervorragendes Magazin, wo ich auch öfter mal reinschaue. Tolle Artikel. Ja, vielleicht schauen Sie auch mal rein im Internet und vielleicht können Sie unsere alternativen Medien mit einem Abo unterstützen. Ja, und dann kommen wir zu Andreas Thiel. Andreas Thiel ist Kabarettist, er ist Satiriker, Drehbuchautor und Filmproduzent. Und er hat einen Kinofilm gedreht, seinen ersten Kinofilm mit einem Titel, der mich jetzt schon neugierig macht, weil wir zeigen den Film heute Abend noch. Und zwar heißt der Film Kalbermatten und das ist ein Ort in der Schweiz. Aber jetzt kommt's. Der Untertitel ist Demokratie ist, wenn alle doof sind.
5: Darf ich dich korrigieren? Das ist gar nicht der Untertitel. Ich habe den selber gelesen hier, der ist gerade lustig, aber der Titel ist, wer frei ist, ist selber schuld.
4: Aha, wie kommst denn zu diesem tollen Titel?
5: Ich weiß nicht, wie es zu dem wie es zu dem Titel kommt, weiß ich nicht. Wer frei ist, ist selber schuld. Der Untertitel ist von David Dürr. Wir sind zwei Produzenten, David Dürr und ich.
4: Okay. Ja gut, kommen wir mal zur aktuellen Situation in Deutschland. Und da würde ich gerne von euch dreien wissen, wie ihr die aktuelle Lage einschätzt. Also wo stehen wir im Moment? Christian.
6: Boah, also ich nenne es immer Regenbogen-Stalinismus. Wird alles immer tyrannischer, ne? Digital-Euro steht bevor, Digital-ID steht bevor. Man plant alles schon, Rekordhaushalte werden verabschiedet, ob wir wollen oder nicht. Es wird gelogen, wie eh und je, obwohl man darf nicht Lügenfritz sagen, ne? Habe ich gehört. Und ja, ich glaube, man nennt es Anarchotyrannei, so ein bisschen. Ist aber so ein bisschen so, dass das die Anarchie in einen schlechten Ruf bringt. Aber gemeint ist natürlich, dass gewisse Gruppen machen dürfen, was sie wollen in diesem Land und andere werden gegängelt. Viele kennen das ja, ne? Paragraph 188 und so weiter. Wenn man das falsche Meme postet, dann kriegt man vielleicht einen Hausbesuch. Das sind alles Sachen. Also ich habe selber auch diverse Verfahren am Laufen. Es stand, glaube ich, auch auf diesem Antifa-Flyer, ne? Dass ich politisch agierende Frauen als Hexen bezeichnet hätte. Das war, glaube ich, das einzig Wahre, was auf diesem Flyer stand.
4: Wer war das? Bärbel Baas?
6: Nee, es war Katharina Schulze, habe ich, glaube ich, grüne Hexe gesagt. Und dann gab es noch die Chefin von Korrektiv, Gusko hieß sie. Und die habe ich Stasi-Hexe genannt. Ja, also solche Sachen sind ja mittlerweile gang und gäbe. Das heißt, der Staat dreht richtig auf. Eigentlich ist das eine White Pill, weil das heißt, dieses Königreich ist am Untergehen. Der Elfenbeinturm ist am Bröckeln. Und das Einzige, was sie können, ist die Daumenschrauben anziehen und die Tyrannei erhöhen und noch umverteilen, was es zu umverteilen gibt. Einiges ist noch da, also da geht noch was. Aber es ist das Ende im Prinzip, ist eingeleitet.
4: Okay,
6: und dann passiert hoffentlich was Neues.
4: Das Ende ist eingeleitet, man weiß nur nicht genau, wie lange das Ende dauert. Oliver, hast du noch Hoffnung?
7: Ich habe kurzfristig überhaupt gar keine Hoffnung, dass da irgendwie noch eine Wende käme oder dass das noch irgendwie zu reparieren wäre. Das ist einfach auch der natürliche Zyklus, dass so ein System, so ein wirtschafts- und politisches System auch einfach mal wieder zu Ende geht. Und das ist gerade der Fall und das Ende ist hässlich und es wird auch hässlich werden in den nächsten Jahren. Es wird noch viel hässlicher werden, als es schon ist. Aber ich bin auf längere Sicht sehr positiv, sehr optimistisch und überhaupt gar nicht besorgt. Es wird schon wieder Neuanfänge geben und da wird es neue Chancen geben. Manche werden ergriffen, manche werden nicht ergriffen. In manchen Gebieten wird es ganz tolle neue Gesellschaftsentwürfe geben, in anderen nicht. Aber zu ändern ist jetzt dieser wirtschaftliche und politische und gesellschaftliche und bildungsmäßige Abstieg in keinster Weise mehr. Das ist eine Phase, wo Individuen, einzelne Persönlichkeiten nichts mehr ausrichten können. Individuen und einzelne Persönlichkeiten können am Anfang, wenn eine neue Gesellschaft aufgebaut wird, wie nach dem Krieg in der Bundesrepublik, da können einzelne Personen sehr viel gestalten und sehr viel machen. Und wenn das System absteigt, so wie jetzt, und sklerotisiert ist und kaputt ist innerlich, dann kann man nichts mehr machen.
4: Du hast gerade gesagt, es wird hässlicher werden. Wie definierst du diese Hässlichkeit? Was erwartet uns noch?
7: Obrigkeitsstaatliche Repressionen, Autoritarismus.
6: Social Credit Score kommt noch.
7: Ja, ja, totale Kontrolle oder der Versuch der totalen Kontrolle, vor allem auch aus der EU. Hässlich ist eben auch, wenn es an die gesellschaftliche Substanz geht, also wenn es an die wirtschaftliche, die Vermögenssubstanz geht und es um wenn es Verteilungskämpfe gibt. Verteilungskämpfe sind nicht schön, das ist hässlich. Ja, also Verteilungskämpfe, und da sind wir jetzt eben, die haben schon begonnen. Du sagtest, es ist noch Substanz da. Ja, es gibt noch Substanz, aber der Raubbau an der Substanz beschleunigt sich gerade. Und es macht Spaß, in einer wachsenden Wirtschaft zu leben, und es macht überhaupt gar keinen Spaß, in einer schrumpfenden Wirtschaft zu leben.
4: Ja, Andreas, wie siehst du das Ganze? Du lebst in der Schweiz schon seit längerem, und in Wikipedia steht, du hättest auch in Indien als auf der Straße gelebt, also ohne festen Wohnsitz. Stimmt das wenigstens?
5: Ja, wie alles bei Wikipedia. Also ich lebe in der Schweiz schon seit längerem, nämlich seit Geburt, weil ich bin ja Schweizer. Dann... Ich habe 5 Jahre in Indien gelebt, allerdings nicht auf der Straße. Ich habe es gemacht wie die Engländer früher. Ich habe im Sommer im Himalaya gelebt und im Winter ganz unten im Süden, weil in Indien muss man immer da sein, wo der Monsun nicht ist. Und deswegen haben die Engländer schon diese Bewegung gehabt. Im Sommer in die Höhe und im Winter runter ins Meer.
4: Ich darf kurz ergänzen, also ich weiß jetzt nicht, wo ich es recherchiert habe, aber ich habe euch natürlich alle drei recherchiert, ne? Wikipedia und ChatGPT, eins von beiden, hat geschrieben, du wärst in Deutschland geboren.
5: Ja, wahrscheinlich werde ich es am Ende gewesen sein, wenn das noch... ich bin gebürtiger Berner, aber... vielleicht verwechselst du mich auch mit diesem Handball.
4: Nein. Also.
5: Ja. Also gut. Ja, trau nicht Wikipedia und ChatGPT in dem Fall auch nicht. Also ich, der letzte Deutsche, die letzten Deutschen bei uns in der Familie haben den Holocaust nicht überlebt. Mein Opa hat überlebt, weil er über die Grenze gekommen ist. Es waren Berliner Juden, und mein Opa, der ist über die Grenze gekommen, aber in der Schweiz. Das heißt, ich bin dritte Generation Schweizer. Also ich habe noch irgendetwas, sicher noch deutsches Blut, falls es so etwas gibt. Aber es ist schon 3 Generationen her, dass ich in Deutschland geboren gewesen sein hätte können.
4: Okay, gut. Ja, das zeigt mal wieder, dass man ChatGPT nicht vertrauen kann. Wikipedia, ja, ist auch so ein Problem in manchen Dingen. Anderen Dingen ist es ganz gut, aber wenn man zum Beispiel Daniele Ganser bei Wikipedia googelt das oder nachschaut, da wird es schon wirklich bösartig. Ja, wie schaust du denn aus der Schweiz auf Deutschland? Wie empfinden die Schweizer und du als Schweizer die Situation in Deutschland?
5: Ja, wir sehen da natürlich irgendeine freiheitspolitische ein freies politischer Albtraum, der irgendwie als soziale Romanze verkauft wird den Menschen. Was ich aber wirklich sehe als Philosoph, ist eine Aristokratie, eine sehr klare, reine Aristokratie, weil Deutschland hat ein Parlament. Damit muss ich sagen, die Schweiz ist auch eine Aristokratie und Frankreich auch. Das heißt, der Parlamentarismus ist eine aristokratische Einrichtung. Und was man allerdings gemacht hat, ist, man hat die Aristokratie ein bisschen demokratisiert, weil diese Sitze im Parlament, die werden nicht mehr vererbt, sondern jeder kann sich bewerben, Aristokrat auf Zeit zu werden. Das ist das, was wir heute hier Demokratie nennen. Das ist eigentlich eine Aristokratie, wo jeder Aristokrat werden kann. Die Privilegien sind die alten. Sobald man Aristokrat, also heute nennt man das Parlamentarier, ist, steht man über dem Gesetz. Früher mussten die Aristokraten untereinander die Immunität aufheben, damit einer gerichtlich verantwortlich gemacht werden kann für das, was er macht, das Aristokrat oder Parlamentarier. Das ist immer noch so. Das Interessante sowohl für Deutschland wie natürlich auch für uns in der Schweiz, das ist ein bisschen, wir haben noch eine demokratische Ebene da auch noch drin. Das Interessante ist, die Aristokratie ist eine Form der Oligarchie und auf Oligarchie folgt Demokratie. Das heißt, ich habe eigentlich viel Hoffnung, was Deutschland mal anbelangt, weil da es ja keine Demokratie ist, kann noch was draus werden. Und das ist der nächste Zustand nach der Aristokratie, ist Demokratie.
4: Okay. Ja, unsere Demokratie ist in einem denkbar schlechten Zustand. Wir haben jetzt gerade erlebt, dass Martin Sichert von der Wahl zum Landrat ausgeschlossen wurde. Er hat also sein passives Wahlrecht verloren. Das bedeutet aber auch, dass die Menschen, die ihn hätten wählen wollen, ihr aktives Wahlrecht verlieren, weil der Kandidat einfach, ja, durch ein Gremium, muss man sich mal vorstellen, von 6 Leuten durch einfache Abstimmung nicht an einer Wahl teilnehmen darf. Völlig willkürlich. Stellen wir uns jetzt mal vor, dass neben der AfD die Libertäre Partei noch groß werden würde mit meinetwegen 10%. Und zusammen mit der AfD wollte man in Deutschland den Libertarismus einführen. Wäre das überhaupt möglich innerhalb der EU, wenn Deutschland nicht aus der EU austritt? Also Thema dieser Runde ist, ohne Dexit kein Afuera. Christian, wäre das möglich?
6: Also ich sehe das auch so, dass ohne Dexit kein Afuera gibt, weil die EU natürlich das überbürokratische, undemokratische Monster ist, was über allem drüber steht. Ein bisschen Hoffnung könnte man natürlich haben. Also bis jetzt war es halt so, dass Deutschland auch wirklich alles mitgemacht hat, ne? Also es gibt ja so ein paar Länder in der EU, die wenigstens hier und da mal so ein bisschen aufmucken, bisschen bockig werden. Und das sehe ich bei Deutschland bisher mit der Blockpartei gar nicht, ne? Die Chance gäbe es natürlich eher bei AfD mit Libertäre. Aber die EU hat doch einen sehr, sehr großen bürokratischen Einfluss. Und da müssen wir raus. Also anders sehe ich genauso. Also eigentlich ist in dem Satz alles drin. Und was die AfD angeht, ist natürlich auch so ein bisschen, ja, da gibt's wohl einen libertären Flügel, aber gibt dann eben auch so Höcke-Sozialismus, ne? Und dann wird's halt auch schwierig, ne? Ist halt die Frage, ob da überhaupt irgendwas Freiheitliches zustande kommt, weil da auch sehr viel Etatismus in der Partei ist. Sind mir zu links.
4: Okay.
6: Ja. Aber ja, also gesetzt den Fall, man würde das irgendwie so hinkriegen, wäre es ja schon mal was. Man könnte so ein bisschen aufmucken, aber die EU ist natürlich wirklich ein bürokratisches Monster, also schwierig mit in der EU bleiben.
4: Oliver, wie siehst du das? Die AfD ist ja tatsächlich die einzige Alternative, die einzige Oppositionspartei in Deutschland. Traust du der AfD zu, dass sie irgendwas ändern könnte, auch hinsichtlich des Libertarismus,

0: Und mit Freuden, aber wir können halt nicht dann die ganzen Reisekosten übernehmen. Dann bekommt ihr es jedenfalls zurück und seid als Sprecher natürlich VIP auf der Veranstaltung. Wir wollen ja gerade, dass ihr euch und die Sprecher gegenseitig kennenlernt. Klar, so ein paar bekannte Gesichter sind dabei. Achim Winter hat gesagt, er kommt. Tom Lausen hat gesagt, er ist auch mit da. Und ein paar andere werden wohl auch noch dazukommen. Einige Mallorca-Locals und einige aus ganz Deutschland. Man kennt wahrscheinlich so ein paar, die hängen da rum, mit denen könnt ihr genauso Kaffee trinken und quatschen. Aber wir wollen eben sagen, das soll jetzt nicht so eine Fanboy-Star-Veranstaltung werden. Davon gibt's genug, brauchen wir nicht noch eine, sondern es geht um die Ideen und es geht um euch. Schaut's euch an, das war die weltexklusive Vorstellung der Sache. Ihr seid jetzt die Ersten, die es hören. Ab 1.8. ist die Seite dann live und wir freuen uns sehr, sehr auf euer Feedback. Und ja, und natürlich dürft ihr dann euch wahnsinnig drauf freuen, endlich mal Hermann und Mike ins Gesicht zu schauen. Wahnsinn. Ich frage mich immer noch, ob ihr euch dann traut, da wirklich rauszugehen. Ich sehe es ja noch nicht so ganz bei euch.
1: Ja, grundsätzlich bin ich ja ein schüchterner Typ, wie du weißt. Also von daher, das wird schon gut gehen. Und ich verspreche euch, wir werden am Sonntag dann noch als Zusatz auch kleine Zusatzevents machen. Da planen wir noch, aber da kann ich euch versprechen, wenn euch die Finanzkrise und alles, was danach kommt und vielleicht die persönliche Story, das ist jetzt zu viel, um in den Podcast zu bringen, weil die dann sagen, ah, der beweihräuchert sich selbst, beziehungsweise er belastet sich selbst, was ich alles getrieben habe. Und da gibt's noch ein oder zwei, die im Grunde genommen auch sehr, sehr prominent und groß dabei waren, mit denen ich regelmäßig im Kontakt bin. Und bei so einer Veranstaltung könnten sich sogar beide vorstellen, dass sie aufschlagen. Also von daher, ich arbeite daran und das ist wirklich etwas, nein, wir werden kein Buch danach schreiben und nein, wir werden den Verfassungsschutz nicht nachträglich einladen zu verstehen, was damals los war. Und von daher freue ich mich drauf, weil die ersten Anfragen einfach sehr, sehr positiv waren und wir eben euch in die Gruppe total mit einbeziehen wollen. Und ich kann nur eins sagen, Mike und ich waren diese Woche beim Roof Terrace Testing und das hat schon sehr gut funktioniert.
0: Ihr seid wirklich ihr habt alles gegeben, ihr seid in diesen Luxus-Dachgartenbar gegangen, in der wir dann am Samstagabend alle zusammen feiern und habt sie heldenhaft getestet, als ich nicht da war. Vielen Dank dafür, liebe Kollegen.
1: Weißt du, wie lange wir warten mussten, bis du endlich nicht da warst?
0: Also kommt zum Freihafen 2026 am 31. Oktober und 1. November nach Mallorca unter dem Motto Zusammen unregierbar, die Konferenz des Souveräns. Alle Details dazu auf freihafen.live. Und ja, was die Anonymität angeht, ein wichtiger Punkt, das ist natürlich, wer da hingeht und da erscheint, ne, der kann natürlich davon ausgehen, da werden auch irgendwelche Informanten für Dienste rumlaufen, davon gehe ich mal ganz fix aus. Man glaubt es ja gar nicht, die haben wirklich nichts Besseres zu tun. Allein im Land Berlin gibt es nach offiziellen Angaben 77 Vollzeitstellen dafür für den Verfassungsschutz, um Internet-Accounts durchzulesen. Wir sagen aber, jeder, der da auftritt, jeder, der da hingeht, jeder, der vor allem auf die Bühne geht, kann sicher sein. Es gibt keine Mitschnitte, es gibt keine Videos davon, die irgendwie publiziert werden. Das muss jeder akzeptieren, der ein Ticket kauft mit den AGBs. Das heißt, ihr landet nicht im Netz, weder als Bild noch als Tonaufnahme. Das ist ganz genau so gewollt. Ja. Ihr könnt ja eure Videos selber drehen, wenn ihr das wollt. Das hättet ihr ja schon getan, wenn ihr darauf Lust habt. Sondern wir sagen ganz einfach, das ist eine Live-Veranstaltung für die, die da sind. Fotos macht man nur in speziellen Ecken oder in Interview-Ecken. Natürlich werden die Medien der Freien sind auch herzlich eingeladen, die anderen auch, die kommen nur nicht. Und das garantiert natürlich nicht, dass ihr vollkommen anonym bleibt, irgendwelchen Diensten gegenüber. Wenn da Spione mit Knopflochkameras rumlaufen, das können wir nicht verhindern, das wollen wir auch gar nicht verhindern, das ist albern. Aber wir sagen eben ganz klar, das landet nicht im Netz, da werdet ihr nicht irgendwo durch die Gegend getrieben und müsst danach irgendwelche Anfragen bearbeiten, sondern das bleibt auf der Bühne. Ja? Also wie in Vegas, what happens in Vegas stays on Facebook. Nee, genauso machen wir es eben nicht, sondern wir sagen, nein, kein Mitschneiden, kein Fotografieren, sondern tatsächlich mal Handykarenz und Detoxing in dieser Veranstaltung. Das schaffen wir zusammen. Ja, und eure Fotos könnt ihr natürlich ansonsten machen, wie ihr möchtet. Und wer das möchte, der darf sich natürlich in die Ecke stellen und mit allen möglichen Leuten fotografieren, nur eben nicht während der Konferenz selbst. Ja, auch das ist ausführlich erklärt, alles auf freihafen.live. Schreibt uns gerne, was ihr davon haltet. Schreibt uns gerne, was euch fehlt und was ihr sucht. Kommt immer mal wieder auf die Seite, weil die wächst jetzt bis zur Veranstaltung selbst. Wieso ist das? Hochdynamischer Prozess. Da werden wir nach und nach durchreichen, wer denn noch zugesagt hat und was so kommt. Das Programm wird konkreter. Aber den Stand der Dinge jetzt, den seht ihr eben auf freihafen.live. So, genug der Werbung und der Vorfreude. Sonst wo in der Welt passiert auch noch was. Man soll es gar nicht meinen. Nicht nur unsere Konferenz, sondern auch anderes konferiert. Andere treten zusammen. So eben.

0: eben die FED, die amerikanische Zentralbank, die EZB hat es ja auch getan, weil mal wieder Zinsentscheidungen anstanden. Und es gab eine Zinsentscheidung, lieber Hermann, und zwar, dass es keine gab. Der Leitzins bleibt bei 3,5 bis 3,75% und das hatte Folgen.
1: Genau, also gestern war der Zinsentscheid oder jetzt vor kurzem war der Zinsentscheid 9-3 war die Abstimmung. Es gibt also 12 Fed-Governors sozusagen und 3 waren für eine Zinserhöhung um 25 Basispunkte, sprich auf 3,75 bis 4 als Korridor. Wir bleiben bei 3,5 bis 3,75. Das Statement von Kevin Warsh, das war das zweite Mal, dass er der neue Fed-Chef, Nachfolger von Jerome Powell, dem Markt mitteilen durfte, wie die Fed zu den ganzen Daten und Ökonomie steht. Man muss darüber wissen, die Fed besteht, glaube ich, aus 800 Ökonomen. Und von daher ist das natürlich sehr, sehr viel Theorie, die da in Modelle gepackt wird. Und da ist es ähnlich wie beim Klimawandel. Traue keinem Modell, das du nicht selbst gefälscht hast. So ist das auch bei der Fed. Die schauen sich also alle möglichen Daten an. Ich selbst hatte das Vergnügen, Kevin Warsh, beziehungsweise das Vergnügen, er hat mir ordentlich den Hintern versohlt, 2009, Kevin Warsh in der Finanzkrise kennenzulernen. Da war er nämlich schon der Fed-Governor für New York. Sehr jung, sehr dynamisch. Das hat man auch gestern gemerkt. Er ist einfach vom Fach. Und ich würde sagen, einer der kompetentesten seit langer, langer Zeit, der hier eben ein bisschen auf Hardball macht, nämlich indem er sagt, ja, das Balance Sheet, also die Bilanz der Fed wird nicht ausgeweitet. Was heißt das im Klartext? Wir werden nicht die Geldmenge so erhöhen wie in den Jahren zuvor. Da würde ich sagen, lieber Kevin, wir sprechen uns dann nochmal in einem Jahr oder anderthalb oder wenn wir die AI-Stocks und den Aktienmarkt anschauen, vielleicht schon in 3 Monaten. Also was mache ich daraus? Ich habe mir das angeschaut, habe dann mit 2 Hedgefund-Managern gesprochen. Einer von den Commodities, also Gold, Silber, Platin, handeln die hoch und runter. Und auf der anderen Seite auch jemand, der sehr, sehr viel Erfahrung in Global Markets hat. Also alles, was Fixed Income, sprich Bonds und alle möglichen Produkte ohne Aktien. Also ich bin eher so der Global Markets-Mann. Von daher bin ich da noch ein bisschen besser verzahnt. Und das heißt, die haben auch beide gesagt, naja, was kann da auf uns zukommen? Er redet jetzt natürlich ein Tough Game und sagt auf der einen Seite, die Inflationserwartung ist deutlich über 2%. Er hält aber an den 2% als Ziel für die Fed fest. Und wer uns ja schon länger begleitet, weiß, dass ich persönlich glaube, dass die Fed ein Soft-Ziel von 3% hat und das einfach laufen lässt. Und da werden sie auch froh sein, wenn sie in manchen Situationen 3% erreichen. Wir haben das jetzt gesehen mit dem Ölpreis, der sofort in die Knie gegangen ist, nachdem er vorher massiv nach oben geschossen ist. Wir hatten ja schon gesagt, der Crack Spread, also der Spread, die Differenz zwischen dem Rohöl und dem, was an der Tankstelle ausgeschenkt wird, das ist bei $60, ist also immer noch sehr hoch. Das heißt, an der Tankstelle ist es nicht nur der Staat, der zulangt, das ist der Haupträuber, aber es sind natürlich auch die Raffinerien, die dazu beitragen, dass gerade in den USA das sehr wichtige Gasolin, was berechnet wird in die Inflationszahlen, dass das nach oben gegangen ist. Und deshalb war so die Marktmeinung, es könnte ein überraschender Zinsschritt sein. Wir sehen, es waren nur 3 Leute, die letztendlich dafür gestimmt haben. 9 haben gesagt, na, es ist nicht alles so schlimm, wie es ist. Es gibt in Amerika den sogenannten TIPS-Markt. Das ist Treasury Inflation Protection. Und das heißt, hier werden Inflationserwartungen gehandelt. Und die zeigen eigentlich schon die ganze Zeit ganz deutlich, das, was da draußen an Inflationserwartungen kreucht und fleucht, bildet der Kapitalmarkt so nicht ab. Und das bedeutet, dass der Kapitalmarkt eben nicht davon ausgeht, dass es eine Zinserhöhung geben sollte wegen Inflation, sondern ganz im Gegenteil. Man beschränkt sich wieder darauf, den Arbeitsmarkt in den Blick zu nehmen. Der ist schwach. Das heißt, wir haben die niedrigste Quote der arbeitenden Menschen sozusagen in Amerika oder eine der niedrigsten. Und das bedeutet eben, hier sind 65 Millionen Boomer, die eben jetzt 64 und älter sind, die nach und nach ihre Pensions- oder ihre Altersvorsorge-Checks ziehen wollen. Die gehen langsam aber sicher aus dem Arbeitsmarkt. Dazu kommt KI. Das bedrückt den Rest. Also das heißt, hier der Arbeitsmarkt ist ziemlich schwach und was wir bisher noch nie gesehen haben, in der Vergangenheit war es so, wenn der Arbeitsmarkt schwach war, dann heißt das, dass eigentlich die 10- und 30-jährigen Zinsen nach unten kommen, um das Ganze wieder ein bisschen in Gang zu bringen. Das ist diesmal anders. Das bedeutet aber auch, dass weltweit eigentlich immer noch Abgeber von 10-jährigen Treasuries sind, von Staatsanleihen, die verkaufen das, was sie früher als Reserve hielten. Und zwar nicht nur wegen Donald Trump oder weil sie denken, der US-Dollar bricht da, sondern weil sie ganz nackt US-Dollar brauchen. Und das sieht man deutlich, ob das Korea oder Japan, Indien bis nach Libanon, alle machen im Moment Angebote durch ihre Banken, um US-Dollar als Deposits zu bekommen, also als Tagesgeld sozusagen. Die sind normalerweise ziemlich sticky, wie man das nennt, also die kleben. Das heißt, wenn einmal jemand ein paar tausend Dollar auf so ein Tagesgeldkonto eingezahlt hat, dann sind die allermeisten Menschen nicht so aktiv, dass sie es eine Woche oder zwei oder drei Wochen später wieder wegholen, sondern das wird erstmal da sitzen gelassen. Und darauf bauen die Banken natürlich, dass diese Stickiness länger anhält und dass man damit als Verwalter des Bankvermögens planen kann und sagt, okay, wenn ich jetzt 1 Milliarde von diesen Dollar-Deposits habe, dann kann ich mit 900 Millionen rechnen, die eigentlich länger als einen Monat oder 3 Monate sind. Da gibt es Erfahrungswerte. Und dann kann man das schon in seine Refinanzierungsprogramme mit einarbeiten. Was brauche ich da eigentlich? Aber um zurückzukommen auf die Fed, das heißt, wir haben uns genau angeschaut, er redet von der Reduzierung des Balance Sheets. Das macht den US-Dollar weltweit eigentlich etwas knapper. Das heißt, in den schieren Dollars, die im Umlauf sind. Und das bedeutet eben, dass hier und da eine Sprengung passiert. Sprengung im Sinne von, wir müssen jetzt Gold verkaufen, wir müssen Silber verkaufen, wir müssen vielleicht auch den ein oder anderen amerikanischen Bond verkaufen, um unsere Dollarschulden beziehungsweise auch das, was wir exportieren. Jetzt im Falle von Japan wird sehr viel Energie von außen zugekauft, die wird in Dollar gepreist, also braucht Japan Dollars. Und Japan hat jetzt gerade nochmal vor wenigen Wochen die Zinsen erhöht. Das heißt, auch da der Druck auf den Carry Trade, sprich Japan als Kreditkarte, hatten wir schon oft besprochen, da leiht man sich Geld, man investiert es zum Beispiel in US-Aktien. Die letzten Hypes waren eben AI-Aktien, die durch die Decke gegangen sind. Dann hat sich das Ganze verschoben auf Semiconductor, auf Hyperscalers, auf die großen Mac 7 wie Amazon, wie Meta. Da ist das Geld hingeflossen und ich glaube, dass ein Teil dessen, was wir jetzt sehen, wie der Aktienmarkt korrigiert nach unten und teilweise auch in sich zusammenbricht, in manchen Werten. Das sind eben die Momente, wo wieder Dollars zurückgezogen werden, weil die Japaner die Zinsen erhöht haben und sozusagen den Yen stärken wollen. Dadurch, dass er höhere Zinsen zahlt, wird dann mehr in Yen investiert. Das ist aus meiner Sicht eine der Zentralbankmethoden weltweit, die niemals funktionieren werden. Aber sie probieren es halt immer wieder, weil dann heißt es, es ist eine Intervention. Die Fed, die Zentralbank hat dann etwas getan. Ja, wie erfolgreich das ist, sieht man, dass eine Währung wie zum Beispiel der Yen von 103 vor 5 Jahren jetzt auf 163 gefallen ist gegen den Dollar. Das heißt, ein US-Dollar hat vor 5 Jahren 103 Yen gekauft und heute 163. Daran sieht man auch, wie sich die Stärke des Dollars entwickelt hat. Und das bedeutet, wir müssen uns anschauen, was jetzt denn so passiert. Also die US-Aktien werden abgerechnet. Da sind wirklich grausame Moves nach unten. Jetzt ruft natürlich der ein oder andere schon, ich habe es dir immer gesagt, AI is a bubble, das Geld wird da wieder rausgezogen. Das ist alles viel zu groß. Die Zahlen, wie ich jede Woche erwähne, die Zahlen sind so gigantisch. Aber auch da hat sich die Fed mehr oder weniger zwischen den Zeilen geäußert. Und deshalb halte ich daran fest, ich glaube, der Trade in AI oder in US-Tech ist noch nicht vorbei, weil ich fest davon ausgehe, seit jetzt Google und Meta und auch Tesla und die Anthropics und OpenAIs dieser Welt sich angefangen haben, am Kapitalmarkt Geld zu leihen, um ihren CapEx, also ihre künftigen Investitionen zu finanzieren. Das hat auch einen Schlag auf die 10- und 30-jährigen, sprich die langfristigen Zinsen des US-Staats ausgewirkt. Die steigen also weiter. Das im Negativen heißt natürlich, die 30-jährigen Zinsen sind der Referenzzinssatz für die Mortgages, also für die Hypothekendarlehen für Häuser. Da reden wir jetzt fast 7%, also wenn du einen relativ normalen Credit Score hast. Und das bedeutet, wenn wir uns zum Beispiel Florida anschauen, dass es einen riesigen Überhang an verkauften oder an Verkaufsversuchen von Häusern gibt, aber wenig Käufer. Und das Ganze ist eingefroren im Sinne von, die Käufer sind natürlich der Meinung, dass ihre Häuser jetzt viel mehr wert sind als vor 2 und 3 Jahren. Und die Käufer sagen, ich kann keine Million mehr zahlen bei 7% Zinsen, wo ich dir noch vor 3 Jahren bei 1 Million Darlehen eben 2,5 oder 3% Zinsen gezahlt habe. Ja, das heißt also, statt $30,000 Belastung hast du dann $70,000 nur Zinsbelastung im Jahr. Und das in einer Situation, wo die Energie teuer wird, wo es an der Tankstelle teurer wird. Das heißt, die Menschen können sich das einfach nicht mehr leisten im Gro. Das Ganze wird auch auf Europa überschwappen, dass die Zinsen nach oben gehen. Der Häusermarkt bzw. der Immobilienmarkt scheint noch relativ stabil. Ich weiß wirklich nicht, wie viele Transaktionen hier sind. Auch gestern in meiner Diskussion mit dem deutschen Politiker kam es eben, ja, ich will das verkaufen und ich stelle mir eben, ja, aus meiner Sicht 25% zu viel vor. Aber das sind eben Leute, die durch die Nachrichten permanent auch beeinflusst werden. Ja, der Zuzug von Dubai nach Mallorca ist riesig. Das heißt, hier muss alles teurer werden. Und im Gegenteil, wir stellen ja fest, dass zum Beispiel an der Playa oder in manchen Hotels einfach weniger los ist und dass die Preise schon auch merklich anziehen. Also wenn du jetzt aus Deutschland fliegst zum Beispiel, dann ist eine Urlaubsreise mit 2 Kindern nicht mehr so einfach zu bewerkstelligen. Und das werden wir natürlich weiter sehen. Das Ganze, um nochmal auf die FED zu kommen, die FED ist der Kern der Welt, wenn es um diese Zinsen geht, weil vieles sozusagen als Spread oder als Vergleich, als Benchmark zu den Weltzinsen gesehen wird. Davon wird das abgeleitet und die Amerikaner sind eben die stärksten im Kapitalmarkt. Sie sind eine voll durch finanzierte Gesellschaft. Da ist also das Soziale noch wesentlich weniger als hier. Sie sind einfach einmal komplett finanziell durchorganisiert. Das Ganze wirkt sich auch aus auf Krypto und Tokenisierung. Dazu werden wir noch kommen. Aber es heißt natürlich auch, die Frage ist, wie lange halten sie diese Kriege noch durch? Also wer jetzt sich die Amerikaner anschaut, die sind natürlich seit 25 Jahren jetzt pausenlos im Krieg. Jetzt haben sie sich mit Iran etwas vorgenommen, was die Militärausgaben unweigerlich ansteigen lässt, was da den ganzen Tag verpulvert wird. Und da habe ich mir mal angeschaut und einen interessanten Podcast gehört über das, was Veteran Payments sind, also Zahlungen an Veteranen. Und die sind im Moment schon bei 8% der gesamten Steuereinnahmen Amerikas. Und das heißt, sie sind 27% des Defense Budgets. Das Verteidigungsbudget geht immer höher. Und 27% davon sind schon praktisch Rentenzahlungen oder Zahlungen an Veteranen. Und so einen Krieg musst du dir natürlich auch leisten können, indem du immer mehr Leute in diesen Krieg schickst, die zurückkommen, die teilweise verletzt sind, die natürlich auch psychisch angeschlagen sind. Und das heißt, diese Kosten werden hochgehen. Und ich glaube, dass das Scott Bessent, der Finanzminister, zusammen mit Donald Trump und seinem Minister of War, Pete Hegseth, schon recht früh erkannt hat und haben eben die Deutschen und die ganzen Europäer zum Tanz gebeten. Alle, was NATO ist, soll ja 5% finanzieren. Das ist aus meiner Sicht vollkommen illusorisch in Deutschland, dass man 5% in Verteidigung ausgibt. Natürlich müssen wir verteidigungsfähig sein, aber diese Klammeraffen reden natürlich immer von Kriegstüchtigkeit. Und wenn du dir Fröning und so anschaust, dann ist das schon ziemlich gefährlich, was die da von sich geben.
0: Ja, der Krieg ist beschlossen. Also das ist ja vollkommen klar.
1: Der Krieg ist beschlossen, genau. Aber ist die Frage, wie viel sie dir vorher noch wegnehmen.
0: Ja, alles. Ja? Alles, was sie kriegen können. Wenn man sie lässt.
1: Genau. Und das ist eben ein weiterer Kostenfaktor. Und so habe ich mir jetzt die letzten 2 Tage mal sehr intensiv überlegt, ist das wirklich das AI-Ende? Ist es so, dass das wieder in sich zusammenbricht? Und ich bin eigentlich auf eine andere Sache gestoßen. Ich habe mir Intel angeschaut, ich habe mir schon die ganzen Sachen angeschaut, Dell, wo zum Beispiel der amerikanische Staat eine Beteiligung genommen hat. Beziehungsweise im Falle von Intel sagt ja der Handelsminister Howard Lutnick, dass Intel auf sie zukam und hat gesagt, hier ist ein Stake von 10%.
0: Ja, genau, die wollten das, Herr Richter.
1: Genau,
0: sie wollte das,
1: genau. Könnt ihr uns helfen? Ja. Und dann natürlich hat Donald gesagt, ja, natürlich. Also aus den 8 Milliarden sind 40 Milliarden geworden. Und von daher, auch da ich mit meinen zwei Hedgefonds-Bekannten gesprochen habe, denke ich eigentlich, dass dieser Sell-off, der jetzt kommt, auch initiiert ist. Das heißt, hier verkaufen sehr viele Leute. Natürlich ist das wie wenn du da mit einer richtig großen Patrone reingeschossen hättest in den steigenden Zinsen oder in den erwarteten steigenden Zinsen, dass das für die Zukunft dieser Aktien natürlich eher Gift ist. Aber aus meiner Sicht, wir kennen good old Donald und sein Team, es sind Merkantilisten. Und das heißt, er will einen starken Staat. Und das heißt, er will einen Sovereign Wealth Fund. Und ich glaube, in den Worten von Fed-Chef Warsh ein bisschen zu hören, sie machen sich eigentlich schon Gedanken, was passiert denn, wenn ein Aktienmarkt in Amerika zusammenbrechen würde. Also wenn dieses ganze AI-Konstrukt in sich zusammenfällt mit diesen Hunderten von Milliarden, dann glaube ich, dass er Gewehr bei Fuß stehen wird und wir werden eine Flut von neuem Geld sehen, die Covid in den Schatten stellt. Und das bedeutet für mich, ich bin in dem Trade. Ich habe gestern nochmal nachgekauft in meinen ja, favorisierten Werten. Aber es heißt, dieser Sell-off für mich ist initiiert. Sie lassen ihn so lange gehen, bis es wehtut. Sie schütteln wie bei Bitcoin aus, weil sie eben sagen,
0: okay, also ist auf Tech-Aktien Nvidia, bezogen.
1: Das, genau, eher auf Tech-Aktien bezogen im Moment, vielleicht auch Öl-Aktien, aber ich glaube, da ist das weniger, aber die Tech-Aktien auf jeden Fall. Warum sollen sie nicht 10% oder 20% von Nvidia nehmen irgendwann? Also sie kaufen das auch am offenen Markt, aber eben nicht bei 220, sondern vielleicht bei 150. Und das heißt, alle diese großen Hände wollen große Discounts und dann könnte natürlich da auch ein US Sovereign Wealth Funds, ähnlich wie es die Norweger haben, könnte da entstehen. Jetzt ist die Frage, mit welchem Geld kaufen die das? Die drucken sich selbst, sie nehmen es von anderen, sie plündern andere Länder. Das heißt, sie haben hier genügend Firepower. Und ich glaube, dass gerade in AI sich immer mehr durchgesetzt hat, es ist wirklich dieser Krieg gegen China. Wir haben jetzt den Kimi-3-Moment erlebt, wir haben vorher den DeepSeek-Moment erlebt, jetzt auch mit den ASML-Konkurrenten, die eben diese Chips schneller und besser darstellen könnten. Das ist die Frage. Aber hier der Feind, beziehungsweise der Hauptkonkurrent ist China.
0: Ja, genau. Ganz klar.
1: Und deshalb vermute ich, dass sich die Fed auf ein massives Kaufprogramm vorbewegt, dass die 10- und 30-jährigen Zinsen weiter nach oben gehen, dass das irgendwann nicht mehr tolerierbar ist. Und ich nenne das ja immer Yield Curve Control, weil es früher so in Japan hieß. Das werden sie dann mit unsere Yield Curve Control, also mit irgendeinem Adjektiv versehen. Sie werden es nicht Yield Curve Control, sondern vielleicht Supportive Buy oder irgend so einen Schwachsinn nennen. Aber sie werden anfangen, eigene Bonds zu kaufen, sprich die Staatsverschuldung auf das lange Ende wieder nach unten zu bringen. Und das bedeutet, dass eben dieser Markt diese Zinssenkungen hergeben wird, die wir brauchen, um wieder das Ganze nach oben zu treiben aufgrund der heftigen Liquidität. Das bedeutet für mich, es sind Kaufkurse im Moment, aber natürlich mit der Vorsicht zu genießen. Wir wissen nicht, wie weit noch der Druck da ist. Wir wissen, es gibt immer wieder den ein oder anderen Moment, wo man einfach den Kopf schüttelt und sagt, das kann nicht sein. In dieser Gemengenlage bewegen wir uns und es ist ein wahres Blutbad, was da draußen ist. Also wenn du siehst, dass Top-Werte sich um 30-40% nach unten bewegen, dann ist natürlich vorher viel Musik drin gewesen. Aber jetzt wird halt auch wieder abgerechnet. Und der Markt atmet, du lachst dann immer, aber das ist das Atmen. Jetzt atmet er aus und dann atmet er wieder ganz stark ein.
0: Aha. Ich staune so ein bisschen, weil ich darf ja über deine Schulter schauen, wenn du so in deinem Depot rummachst. Und da muss ich schon sagen, während es so blutet, kommt mir das Schwitzen, weil ich sehe da ganz schön Werte in Rauch aufgehen und Positionen stehen, die tiefrot sind und irgendwie roter werden und ordentlich fallen und du kaufst dann danach. Okay, die Ruhe muss man haben, so funktioniert das Spiel eben. Ist ja irgendwo auch überzeugend. Ich würde sogar nach der langen Erklärung jetzt über den Merkantilismus und die Trumps, ich sehe es sogar ein bisschen einfacher, aber vielleicht liegt es an meiner Naivität. Ich habe ja nicht den Eindruck, dass Trump und seine Bande mit großer staatspolitischer Idee und Strategie handeln. Ich habe ja eher den Eindruck, dass es eine Abzockverhalten für eine New Yorker Elite, die halt alles so dreht, dass sie selber am besten verdient. Also es gibt ja einige Indizien, dass die Familie Trump sehr gut an all dem verdient, was sie da gerade abzieht. Und so scheint er mir die Politik zu machen. Und es ergibt ja alles absolut Sinn. Also zuerst war die große Mitnahme beim Bitcoin. Jetzt haben sie die Preise runtergeprügelt und enorme Mengen des Geldes in Tech-Aktien und AI verschoben. Ich gucke die ganze Zeit ja bekennend auf den Bitcoin-Kurs und frage mich, wann gehen sie wieder rüber und kaufen das, was sie runtergeprügelt haben, wieder billig zurück. So geht ja dieses Spiel. Und das ergibt aus meiner Sicht alles absolut Sinn, nicht aus einer merkantilistischen politischen Haltung. Das ist im Ergebnis selbstverständlich Merkantilismus, was Trump betreibt, ganz klar, weil er nun mal der Präsident ist. In dem Augenblick, wo er nicht mehr in der Verwaltung sitzt, wird er sich wahrscheinlich heftig gegen Merkantilismus aussprechen und will dann wieder die absolute Freiheit des Einzelnen. Also es ist eine, finde ich ja, sehr unverhohlene Kaperfahrt der ganzen Seilschaften um Donald Trump durch die Weltwirtschaft, wahrscheinlich zu seinem Nutzen. Und du hast schon gesagt, die Notenbankentscheidung ist auf Dauer wahrscheinlich nicht so zu halten, beziehungsweise die US Fed hat selber schon ja auch sehr gespalten abgestimmt. 9-3 war das Abstimmungsergebnis für diese Beibehaltung der Zinsen. Die Abweichler wollten höhere. Und Kevin Warsh hat erklärt, dass keine Toleranz für dauerhaft erhöhte Inflation bestehe. Zinssenkungen werden erst frühestens im zweiten Quartal nun erwartet, sowohl die Beobachter. Der Dow Jones jedenfalls gab kräftig nach auf der Entscheidung. Das Öl sprang preislich 5% nach oben wieder, ist jetzt ziemlich teuer auf $88. Hat ja wohl einen Zielpreis in Amerika von um die 60 oder so. Das so Mitte 60 ist wohl der Wunschkurs. Also ja, du hast gesagt, Kaufpreise, nur man muss es sich halt leisten können, weil gleichzeitig, sagst du ja auch, in so volatilen Zeiten tut man immer gut daran, Cash-Reserven zu haben und nicht alles aufzukaufen, was man sich gerade so leisten kann.
1: So ist es. Und ich meine, das sage ich ja hier von Anfang an, also nie jetzt voll alles auf eine Karte, sondern wir haben in Gold, wir haben in Silber einfach konstant immer wieder da reingespart, auch in Bitcoin. Das ist ein bisschen nach hinten losgegangen. Aber die Frage ist ja, welchen Zeithorizont haben wir? Und ich bin auch nicht erfreut über das, was ich auf meinem Portfolio sehe. Aber letztes Jahr war es eben die andere Richtung. Und von daher bin ich dann nicht super euphorisch und hau alles raus, sondern ich nehme schon das ein oder andere, wenn ich auch sage, ich verkaufe zum Beispiel Optionen, dann nehme ich schon das ein oder andere an und lege es auf die Seite und sage, es wird der Tag kommen, da nennt man das Mean Reversion, also das geht wieder zum gleitenden Durchschnitt. Und es gibt halt Übertreibungen. Die Frage bei dem Shorten ist immer, Mark Twain soll mal gesagt haben, the market can stay irrational longer than you can stay solvent. Also der Markt kann irrationaler länger sein als du solvent. Hm. Und da unter dieser Maxime operiere ich auch. Mir tut das natürlich weh, aber es sind Bewertungen, es sind Stichtage. Ja? Und die Frage ist ja, Tesla tut ganz besonders weh. Ist jetzt meine Meinung dazu eine komplett andere? Nein, aber es ist natürlich so, dass ich jetzt länger warten muss, bis wieder eine Positivität da reinkommt. Und die Negativität ist ja nicht nur auf Tesla. Tesla hat sich von 490 jetzt auf 300 reduziert seit Jahresanfang.
0: Micron tut auch weh.
1: Das ist sehr, sehr heftig. Ja, aber Micron war bei 1250, ist jetzt heute bei 739. Und das heißt, das sind disruptive Märkte. Und darauf musst du halt wirklich dich einstellen können. Am Anfang ist mir das extrem schwer gefallen, diese Art von Volatilität, von Schwankungen auszuhalten. Aber ich habe eben eine klare Vision von meiner Seite. Ich glaube, dass sich Produkte von Tesla durchsetzen. Ich glaube, dass sich SpaceX über lange Zeit durchsetzen kann. Aber ich bin eben auch bereit, im Falle von Uran ist mein bestes Beispiel, ich bin seit 2016 eigentlich konstant in Uran gegangen, Uranaktien. Und gerade zwei Uranaktien und einen Fonds, also URA und UEC ist Uranium Energy Corp. Das hat 5-6 Jahre gedauert und ich habe immer wieder überlegt, ist das totes Kapital, ist das totes Kapital, bis es sich verzehnfacht hat. Das heißt, ich war richtig, aber ich war im Zeitpunkt in meiner Erwartung eigentlich zu schnell beziehungsweise zu ungeduldig. Ich hätte das auch später machen können. Aber ähnlich wie bei Tesla ist es, wenn die Party losgeht, wenn irgendwann Wall Street erkennt, es sind genug Robotaxis da draußen oder jetzt der Humanoid Robot kommt, im Falle von SpaceX aus dem Starship, was jetzt auch sanft gelandet wurde im Meer, was wiederverwendet werden soll. Es gibt keinen anderen Anbieter auf der Welt, der eben pro Kilo so wenig Kosten verursacht, um das in den Weltraum zu bringen. Natürlich sind das Fantasien. Manche würden sagen, ja, du bist auch natürlich auf Elon hereingefallen, der immer wieder diese Karotte hinhält. Aber es sind eben Dinge, die die Welt verändern. Und das heißt, an einem Zeitpunkt wird das Ganze relativ schnell gehen. Und ich habe die Geduld, ich habe die Ausdauer, hätte ich Tesla im Nachhinein bei 490 verkaufen sollen? Selbstverständlich. Aber danach ist immer wieder leicht zu sagen, ja, das war doch klar, dass das ein Top war. Manche haben es auch gesagt, die haben es auch 7-mal gesagt. Andere sagen jetzt seit 400, dass es absolute Kaufkurse sind. So ist das halt. Und deshalb ist es ein Bloodsport. Deshalb ist Investing eigentlich so, dass man nichts auf Margin machen sollte, beziehungsweise auf Hebel, sondern diese Phase wie jetzt muss man durchstehen. Meine Cash-Reserve ist jetzt gesunken. Ich denke also auch mit der Fed-Entscheidung und mit dem, was ich da raushöre, natürlich kann das noch weitergehen, aber es ist Sommer. Ich glaube, dass wir Oktober, November, Dezember auch von dir angesprochenen Bitcoin jetzt langsam aber sicher. Wenn du überlegst, die letzten 8 Wochen, wenn du in Bitcoin gegangen bist und aus AI raus oder den Hyperscalern, dann hättest du eigentlich wunderbar plus 7% gehabt. Und von daher, den ganzen Tag, jeden Tag gibt dir der Markt Chancen, jeden Tag gibt er dir 2 Ohrfeigen dafür. Du musst halt die Chance nutzen und den Ohrfeigen aus dem Weg gehen. Aber das ist nicht mehr nicht ganz so einfach, weil, wie es der Zufall will, wenn es einfach wäre, könnte es jeder.
0: Und was für Ohrfeigen der Markt so verteilt, so ganz heiße Schellen im Stil von Bud Spencer, das haben die Koreaner besonders mitgenommen. Natürlich die aus dem Süden, die im Norden, die freuen sich ja weiter über den Kommunismus und seine Segen, aber im Süden, da darf man zocken und das tun sie wohl auch. Die Koreaner sind ja bekanntermaßen Glücksspielfreunde, ganz egal worum es geht, und das sind sie wohl auch, habe ich von dir gelernt, was das Trading angeht. Die hebeltraden kräftig im Margin-Bereich und also zocken mit Geld, was sie eigentlich gar nicht haben, leihen sich Geld und setzen dann auf steigende, fallende Kurse oder was auch immer. Und das ging jetzt so richtig in die Books. Man sieht es am Kospi, am koreanischen Aktienindex, am südkoreanischen natürlich, der wurde, ich glaube, nach 8% Abfall innerhalb eines Tages, nämlich kurzzeitig ausgesetzt im Handel, weil es so hart war und das hat so einige Vermögen vernichtet. Was ist da passiert und warum interessiert uns das?
1: Genau, also das ist so ein Gradmesser, wie risikoreich das Hebeltrading ist, aber beim Kospi, auch da ist es, auf welchen Zeitraum schaue ich? Schaue ich von Jahresanfang, ging das Ganze plus 125%, also der Index hat sich mehr als verdoppelt, bis jetzt Mitte Juni, Anfang Juli, da waren wir im Hoch bei so um die 9.250 und sind jetzt bei 5.600. Das heißt, die letzten 8 Wochen, ja, ist das Ding um 44% gefallen. Und das bedeutet natürlich, dass man wieder die Marktpsychologie sieht und du kannst eigentlich eine Schablone drüberlegen. Ich bin der Meinung, dass wir das relativ bald in Bitcoin sehen werden. Also Anfang des Jahres war der Kospi bei 4.000, 4.200, da war es relativ gemächlich. Dann ist er mal angezogen Richtung 5.000 und dann kamen die ganzen Leverage-Trader, die eben gesagt haben, naja, wenn ich eine Aktie bei 100 jetzt US-Dollar zum Beispiel kaufe, dann, wenn die sich verdoppelt, geht es ja nur auf 200 Dollar. Aber ich will da mindestens das Zehnfache machen, das heißt, ich investiere 100 und will auf 1000. Und so gibt es diese, ja, Betting-Shops müsste man sie eigentlich nennen, aber es sind Daytrading-Shops, also wirkliche Dinge, wo du in Südkorea, in Seoul hingehen kannst und kannst dir sozusagen eine Maske nehmen und darin Aktien handeln. Und dann geben sie dir auch noch Leverage. Also von daher, das ist ausgebrochen. Da sieht man richtig, was uns im letzten Bitcoin-Hype gefehlt hat, nämlich diese Übertreibung nach oben. Ähnlich jetzt offensichtlich auch in manchen von den Tech-Aktien oder AI-Aktien. Das heißt, da gab es kein Halten mehr. Es gibt überall die Nachricht, so reich bin ich noch nie geworden und alle um mich herum sind Millionäre. Dann springen immer mehr Leute darauf. Wir sehen, dass in Amerika zum Beispiel auch die Privatinvestoren massivst geleveraged haben. Das heißt, sie haben ETFs gekauft, die zweimal das Ergebnis liefern, was ein normaler ETF gemacht hat, der nur Aktien kauft und darauf sitzt. Und das heißt, weltweit gesehen, dass die Menschen eben bereit sind, immer mehr Risiko zu nehmen. Und das heißt aber auch, dass wir auf der Kryptoseite sehen, was diese Prediction Market, also die Vorhersagen, warum die so gut performen und warum die auch einiges aus diesen Meme Coins oder aus anderen Kryptos herausnehmen, weil du eben mittlerweile auch mit Aktien oder mit diesen Prediction Markets deine 50% am Tag machen kannst. Und das heißt, die Junkies haben ihre Kohle genommen, sind aus dem Kryptomarkt hierher. Der Kryptomarkt aus meiner Sicht ist alles andere als tot. Morgan Stanley hat gerade ein Ethereum und ein Solana ETF gelauncht, der 100% des Stakings an die Holder gibt. Und das heißt, es ist nochmal günstiger geworden, in dem ganzen Setup da zu investieren. Der Clarity Act wird kommen. Wir werden das gleich bei den Krypto-News sicher hören. Und da ist es etwas, wo ich sagen würde, ja, du siehst, die Rotation von Geld ist in vollem Gange. Kevin Warsh mit der Fed hält noch ein bisschen den Daumen drauf, aber der Zeitpunkt wird kommen, wo es eine wahre Geldflut gibt und die wird aus meiner Sicht größer als die von Corona. Und deshalb halte ich eben jetzt diese unglaublich strapazierten Marktphasen durch. Es ist nicht schön, jetzt da zu sitzen und sagen, Mann, hätte ich was verkauft, aber ich bin eben Long-Term-Investor und deshalb fällt mir das Zocken auch so schwer, weil ich nicht weiß, wo morgen dieser Preis, wie jetzt Meta zum Beispiel, Meta und Microsoft haben gestern Zahlen gebracht, Meta geht daraufhin 9% nach unten, Microsoft geht mit seinen Zahlen 7% nach oben. Beide machen Multimilliarden-Quartalsgewinne, aber es sind eben die Erwartungen, es ist im Moment ist alles, was CapEx ist, Gift. Vor 6 Monaten war es nicht groß genug, was an CapEx kommen konnte. Da wurde das belohnt. Heute wird es bestraft. Ich glaube, das hat Teil des Sommerlochs. Wir werden sehen, dass wir gegen Ende des Jahres das Ganze stabiler nach oben treiben. Vielleicht haben sogar europäische Aktien eine Chance, weil doch der eine oder andere jetzt erschreckt ist. Aber nimm mal die Schweizer Nationalbank. Die sitzt auf den größten Aktien, US-Aktienbeständen, die du dir vorstellen kannst, die werden weltweit mit den anderen alles tun, dass das Ding nicht crasht. Und wenn es weiter nach unten geht, wird die Fed kommen und ein Kaufsignal senden. Donald hat ja schon gesagt, an eurer Stelle würde ich Krypto und Aktien kaufen. Das war jetzt, hat er nochmal wiederholt. Ich würde es ernst nehmen. Er mit seinen Jungs, die machen sich weiter die Taschen voll. Und das bedeutet eben, ja, Gold und Silber leidet nach wie vor ein bisschen. Aber wenn wir sehen, was im Zinsmarkt ist und was an Real Yields, also die wirkliche Zinsen, das, was real zu erwirtschaften ist, jetzt nach Inflation, ist so knapp. Wenn das positiv wird, dann war das in der Vergangenheit eher ein Druck aufs Gold. Aber ich glaube, dass weltweit die Unsicherheit noch zunehmen wird. Man wird noch mehr Insider-Trading auch sehen. Der Filz von NGOs und von Gesundheitswesen und alles, was zusammen ist. Wir sehen das jetzt an dem Hearing von Fauci und so, wie hoch das angesiedelt ist. Ich glaube, da wird es irgendwann Pop machen und dann wird sich alles neu repricen und dann werden gute Unternehmen werden sich halten und nach oben gehen und die Zombies werden ja abgeschlachtet und es wird wehtun. Da ist es wichtig, eben diese physischen Gold- und Silber-Assets zu haben, weil ich glaube, dass die dann wiederum sehr gut performen würden und du kannst es vom Staat verstecken. Das ist das A und O.
0: Eine ausführliche Durchhalteparole, würde ich sagen, aber sie überzeugt mich ja auch tatsächlich. Die Frage ist natürlich nur, da sind wir vielleicht ein bisschen auseinander, was passiert dann, wenn es poppt? Also wenn es denn mal hochkocht, ich glaube da ja nicht so dran, dieses von dir schon erwähnte Fauci-Hearing, das zeigt es ja auch, da sitzt Anthony Fauci vor dem US-Senat und hört sich an, dass er quasi ein Unmensch ist, ein Mörder, ein Piece of Shit, wörtlich so ein Senator zu ihm, das kann sich jeder selbst übersetzen und ihm erklärt, was er für ein grässlicher Massenmörder ist. Absolut alles auch richtig. Ja. Darüber freuen sich dann die Beobachter, aber die Tatsache ist doch, es ist alles völlig konsequenzenlos. Fauci sitzt da, lässt diese Tirade über sich ergehen, ist durch seine präsidiale Begnadigung vor allen Konsequenzen geschützt, also seine öffentliche Beschimpfungsritual.
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3: 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Jetzt Meldungen aus der Trigger FM Redaktion. Die Türkei, Saudi-Arabien und Pakistan haben den Mekka-Verteidigungspakt gegründet. Die türkische Regierung will das gerade erst ins Leben gerufene Verteidigungsbündnis mit Pakistan und Saudi-Arabien auch um zusätzliche Länder erweitern. Laut den Bündnispartnern wird fortan jeder bewaffnete Angriff auf einen von ihnen als Attacke auf alle drei Staaten gewertet. Weitere Details über die Inhalte des Paktes oder die konkrete Ausgestaltung der gegenseitigen Hilfe im Angriffsfall sind noch nicht bekannt. In Utah in den USA wurde der Bau eines Rechenzentrums genehmigt, das sich über mehr als 80 Quadratkilometer erstreckt und eine Wärmelast von rund 16 Gigawatt erzeugt, was nach Berechnungen des Physikprofessors Rob Davies der täglichen Wärmemenge von 23 Atombomben entspricht. Diese Rechenzentren lassen die Temperaturen in einem Umkreis von 10 Kilometern um bis zu 9 Grad Celsius ansteigen und werden bis zum Jahr 2030 so viel Wasser verbrauchen wie 1,3 Milliarden Menschen. Der langjährige Chefimmunologe des Weißen Hauses, Anthony Fauci, äußerte sich zu nahezu allen zentralen Fragen der Pandemie. Aus nun im Rahmen eines Untersuchungsausschusses im US-Kongress veröffentlichten Tagebüchern ergibt sich jedoch ein deutlich widersprüchlicheres Bild. Während Fauci die Bevölkerung zu Kontaktvermeidung und Maskentragen aufrief, nahm er selbst an gesellschaftlichen Veranstaltungen ohne Abstand und Maske teil und traf sich auch so mit Journalisten. Faucis Aufzeichnungen werfen grundsätzliche Fragen zur Steuerung der Pandemie auf, deren Maßnahmen in weiten Teilen des Westens nahezu deckungsgleich übernommen wurden. Der frühere Bundesgesundheitsminister Karl Lauterbach, SPD, wurde laut Fauci so etwas wie ein Freund. In Fragen der Corona-Impfstoffe habe sich Lauterbach sehr, wirklich sehr stark auf seinen Rat gestützt, heißt es in dem Tagebuch. 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
0: Das ist auch richtig, ja. Darüber freuen sich dann die Beobachter, aber die Tatsache ist doch, es ist alles völlig konsequenzenlos. Fauci sitzt da, lässt diese Tirade über sich ergehen, ist durch seine präsidiale Begnadigung vor allen Konsequenzen geschützt, also seine öffentliche Beschimpfungsritual, was überhaupt keinerlei Konsequenzen hat. Das feiern jetzt auch Teile der freien Medien als Riesendurchbruch der Aufklärung. Tatsächlich aber, aus meiner Sicht, eine riesige Idiotenshow. Es passiert überhaupt rein gar nichts. Ja, der Mann sitzt da halt ein Stündchen und lässt sich bepöbeln, danach steht er auf, schüttelt sich, geht raus. Und die Sache ist mehr oder minder vergessen. Man feiert nun seine soziale Hinrichtung, die das sei. Aber soziale Hinrichtung ist wie digitale Vergewaltigung. Ja? Gibt's nicht und ist vollkommen egal. Also morgen interessiert es die Welt nicht mehr. Fauci ist vergessen. Über Epstein redet kein Mensch mehr. Konsequenzen hat das alles nicht. Und deswegen frage ich mich auch, ja, wird da überhaupt das Ding poppen. Also ich schätze, meine Theorie wäre, Trump zockt weiter ab und seine Nachfolger genauso. Die Frage ist halt nur, ist man mit dabei oder nicht? Insofern komme ich dann zum gleichen Ergebnis als Laie wie du und sage, ja, das schön kaufen, von dem Trump schon ansagt, dass er den Preis hochtreiben will, wird er am Ende wohl auch tun. Deswegen sagt das ja an. Und so manipuliert er ja auch den Markt oder die einzelnen Märkte. Insofern, ja, durchhalten und warten, dass da einige als Sieger bei rausgehen, sieht man zum Beispiel an Shell, die ihren Gewinn mal locker verdoppelt haben in der ganzen Situation. Ups. Die Deutschen zahlen es ja auch an der Tankstelle. Während gleichzeitig BMW, glaube ich, weiter größere Probleme hat. Jetzt sind es nochmal ein Drittel runtergegangen mit ihren Gewinnen im Vergleich zum Vorjahr. Da war es ja eh schon nicht gut. Jetzt sollen nochmal 8000 Arbeitsplätze weg. Also es geschieht alles mit Ansage wie geplant. Deutschland wird abgewrackt, ist kurz vorm Agrarstaat, keinem sehr guten. Und die Amerikaner machen da Kohle, wo sie es ansagen. Ist eigentlich sind so gesehen recht stabile Handelsumgebung, oder?
1: Ja, genau. Also bei BMW siehst du ja, das ist ja noch eine oder die beste Automobilmarke, die auch lange Zeit sich ein bisschen anders verhalten haben. Aber wir machen eben so weiter. Das Land Niedersachsen hat 20% Sperrminorität bei VW. Ich habe gestern einen großen Bericht gesehen, was da jetzt an den neuen Autos in Spanien gebaut wird. Und was ich so ernüchternd finde, ist, warum viele Firmen hierher verlagern, weil sie sagen, hier ist ein Pool of Talent. Also das heißt auch, dass die Deutschen kein Talent mehr hätten. Das würde ich verneinen, aber ich glaube, dass die jungen Deutschen, die Talent haben, eben eher nach Spanien ziehen und es hier machen. Aber du siehst, der Klatschaffe, der im März beklatscht hat, der ist jetzt Staatsminister geworden.
0: Du redest natürlich von Philipp Amthor. Philipp Amthor, den Beauftragten für Digitalisierung, ist jetzt eine halbe Stufe höher vom Staatssekretär, genau. Glaube ich, vom Parlamentsstand zum Staatsminister, genau. Für gar nichts. Also von unwichtig B auf unwichtig A bei höherem Gehalt.
1: Genau, also er hat die Beziehungen von Bund und Ländern, dafür ist er zuständig, sagt, es ist eine große Aufgabe. Dann hast du diese Gesundheitswaken, da wird natürlich der Riesen Bohai gemacht. Es ist die erste Frau, was immer das auch heißt, ob das eine Frau oder ein Mann ist im Kanzleramt, aber es ist die erste Frau.
0: Da, wo der Teufel nicht selbst hingeht, da schickt er ein altes Weib, das sagt er, der Antik-Zitat. Es bejubelte ja unter anderem die Zeit, die Kabinettsumbildung als Durchbruch endlich für die Geschlechtergerechtigkeit.
1: Genau. Und so wird es weitergehen. Linnemann sagt, ich wäre kein guter Gesundheitsminister, jetzt ist er Gesundheitsminister. Schnieder ist der Einzige, der noch Fuck you Merz gerufen hat. Aber du siehst, jetzt sitzen sie noch nicht mal vereidigt, sondern ich glaube rein, dass die Kohle eben angehoben werden kann, wurden sie mit Merz vereidigt sozusagen, oder Merz hat sie berufen, aber sie wurden noch nicht vereidigt. Vielleicht könnte man auch eine Verschwörungstheorie aufmachen und sagen, die wollen nicht vereidigt werden, weil sie müssten ja schwören, dass sie das Dinge von der Bundesrepublik Deutschland weghalten.
0: Reine Faulheit. Offiziell will man die Sondersitzung sparen, aber es ist ja auch vollkommen belanglos und ich glaube, sie zeigen einem, dass sie nicht mehr so tun, als ob sie da irgendwelche Gesetze befolgen wollen. Das Land Niedersachsen, was du schon erwähnt hattest, hat ja auch in seiner Kommunalwahl, die es jetzt ansetzt, einfach per Geheimpolizeibeschluss die Opposition von der Wahlteilnahme ausgeschlossen. Also nicht die Partei, sondern jeden einzelnen Kandidaten der Partei. Bisher sind es 11. Sie arbeiten sich langsam durch die Kandidatenliste. Komischerweise betrifft es natürlich nur AfD-Kandidaten, also der einzigen Oppositionspartei auch. Wir sind ja, will damit sagen, es geht gar nicht darum, jetzt allgemeinpolitisch zu werden, wir sind ja lange im Zustand der völligen Rechtlosigkeit in Deutschland und auch der offenen Abwrackung der Volkswirtschaft. Auch da, glaube ich, wird gar nichts passieren, bis nicht eben diese Seilschaften irgendwann für bankrott erklärt werden. Bis irgendwo in den großen Geldhäusern, in den Ratingagenturen, die gegnerische Fraktion sitzt, die dann den Daumen senkt und sagt, nee, ihr seid nicht mehr kreditwürdig, wir raten euch runter, weil solange sie ein Rating haben, mit dem sie Anleihen verkauft kriegen, wird das ja weitergehen. Ja, es wehrt sich ja nicht ein Insasse dagegen, dass er von seinem Gefängniswärter auch noch jeden Tag weiter ausgeschlachtet wird.
1: Ja, also das ist ja auch Methode. Das heißt, solange Deutschland auf AAA ist, kann man im Grunde genommen die EU damit mitfinanzieren. Wer ist der größte Profiteur? Die Rüstungsindustrie in Amerika. Also von daher sind natürlich unabhängige Zentralbanken und unabhängige Ratingagenturen schauen natürlich nur auf das Leistungsvermögen von Deutschland. Also natürlich kannst du dann hier Geld aufnehmen. Es wird in den USA enden. Wir werden aus dieser Sicht komplett geplündert. Ja. Wir haben einen Kanzler wie Merz, den man nicht als Kanzler bezeichnen kann. Es ist ein Statthalter, der auch da kräftig hin überweist. Es sind Puppets, die eben gebraucht werden, um offiziell diese Ministerämter und Kanzlerämter auszufüllen. Aber was du vorhin gesagt hast mit Fauci, ich finde das schon wichtig, weil es jeden Tag Menschen gibt, wir teilen das ja auch, also die freien Medien teilen das ja auch. Und man sieht, dass die schon im Hearing auch mal Worte wählen, wo eben der konservative Deutsche, ähnlich wie in deiner Sprachwahl, du kriegst ja viel Kritik, weil du einfach genau hart ansprichst, was ist. Und dann kommen ja viele, so kann man das nicht sagen. Ja. Und ich würde sagen, doch, man kann es so sagen, weil wenn das der amerikanische Kongress nämlich ein Hearing hat und sagt, you are a piece of shit, oder what the fuck did you think you were doing, ja, dann finde ich das wichtig. Ist zwar nicht die feine englische Art, aber auf der anderen Seite, die feinliche englische Art war gestern. Wir müssen uns daran gewöhnen und ich würde das Endstadium schon mal vorziehen, wenn wir sie nicht töten, töten sie uns. Und das ist hart, aber es ist eben so, sie werden uns alles abnehmen. Und manche halten eben ein paar Wochen oder ein paar Monate oder ein Jahr länger durch, aber glaubt nicht, dass ihr mit 100.000, 500.000, 1 Million oder 5 Millionen reich seid und ihr könnt dem entgehen, sondern da sehe ich immer noch, gerade in meinem Bekanntenkreis, eine Diskrepanz, die immer noch gut bezahlte Jobs haben, teilweise natürlich auch beim Staat. Warum solltest du nicht daran glauben, dass du später Pensionen von 8.000 Euro und mehr kriegst? Wollen wir sehen, was dabei rauskommt. Du wehrst dich nicht, das heißt, irgendwann wirst du einzahlen. Und das ist für mich so ein Fauci-Moment, weil natürlich auch viele Leute sich extrem daran engagieren. Also ob das ein Stefan Homburg, auch Henning Rosenbusch, ist ja immer wieder darauf, er lässt es nicht in Vergessenheit geraten und es sind Verbrecher. Genau. Und wenn ich dieses Hearing sehe, ich bitte dich ja immer darum, wenn du irgendwann mal in den neuen Staat mit einsteigst, ich möchte Beisitzer bei zwei Politikern werden. Du weißt, welche beiden ich sehr gerne habe. Da möchte ich Beisitzer sein und das ist mein Ziel. Und dafür gucke ich mir die Hearings an.
0: Wenn wir sie rechtzeitig von der Straße bekommen, damit sie nicht an der Laterne hängen und ich da irgendwas mit zu sagen hätte, dann gerne. Ich glaube nicht, dass ich in diesem Leben noch an irgendeinem Staat mitwirken werde, denn mein Misstrauen gegen alle die einen solchen irgendwie jetzt zur Wahl stellen, ist extrem groß. Ich vertraue da auf wenige, aber ich halte immer noch die positive Überraschung für möglich. Absolut. Auch was die klare Sprache angeht, ich meine, davon, das kennst du, was meine Überzeugung ist. Ich halte ja die unfassbare Feigheit sogenannter kritischer Konservativer in Deutschland eigentlich für das Conservative, was sie da tun. Ja, dass Deutschland droht, die Rechtsstaatlichkeit anzugreifen. Wenn ich das höre, dann frage ich mich wirklich, wer das macht und behauptet, er sei Berichterstatter. Also entweder ist er so schwanzlos, ja, dass er sich eigentlich gleichgeschlossen halten sollte, oder er ist wirklich ein Agent der Gegenseite, weil das ist einfach nicht der Zustand. Ja, wir haben in Deutschland keine Gefahr der Rechtsstaatlichkeit, wir sind in einer offenen Diktatur. Wir sind in einer offenen Diktatur, die mit der Geheimpolizei Oppositionskandidaten von der Wahl ausschließt, die das Recht systematisch bricht, die weder auf das Staatsverfassungsrecht noch auf Strafrecht und auf einfache andere Dinge irgendetwas gibt, die rein politisch über ihre faschistischen, und das ist Faschismus im besten Sinne, wer sich da schon wieder aufregt und meint, das sei kein Faschismus, möge sich ein Wörterbuch zur Hand nehmen und den Begriff mal nachschlagen und die Etymologie mal untersuchen. Es ist die Bündelung von Wirtschaft und Staat in einem totalitären Regime, das zusätzlich auch stark militarisiert. Es fehlen noch die Uniformen für die Blockwarte, aber im Wesentlichen sind die ja auch schon da. Die fahren eben Lastenfahrrad und tragen die gleichen abgegammelten Stinkeklamotten. Das ist eine andere Art von Uniform. Das ist alles schon da. Und das runterzuspielen hilft eben nicht. Im Gegenteil, meine Überzeugung, man muss es so drastisch sagen, dass keiner mehr die Möglichkeit hat, sich zu verstecken, weil es ist ein gebrochenes Volk von Schlappschwänzen, das sich versteckt. Tut mir leid, das ist Deutschland. Und der Preis ist eben, wenn du dich nicht wehrst, wirst du genommen. Aber so richtig. Und zwar aus allen Richtungen. Ja. Das passiert gerade. Ihre Feigheit geben die wenigsten zu. Ich habe Respekt vor dem, noch menschliche Achtung vor dem, der sagt, ich bin zu feige, ich mache nichts. Der ist wenigstens ehrlich. Finde ich, kann ich absolut mit leben. Und es gibt Gründe, feige zu sein. Okay, ja, da stehe ich auch nicht drüber. Ich bin kein besserer Mensch. Ich bin auch nicht charakterlich wertvoller, weil ich sage, ich bin da an der Stelle zum Nicht-Feig. Das ist so keine Leistung von mir, weil ich bin so gestrickt. Aber es zumindest ehrlich zu sich selbst zu sein, das ist doch die absolute Grundvoraussetzung. Und diese ganzen Selbstbetrüger, die erklären, das sei ja irgendwie fürs Gute, das wird schon alles gut kommen, man muss jetzt noch weiter CDU wählen und so. Nee, da hat mich ja, um was Positives am Ende zu sagen, da hat mich ja jetzt die JU-Vorsitzende von Brandenburg überrascht. So kleine Randnotiz, man muss es ja auch mal positiv erwähnen. Denn es ist tatsächlich die Vorsitzende der Jungen Union Brandenburg. Nicht, dass das politisch relevant wäre, Aber die ist zurückgetreten. Laura Strohschneider, übrigens, es ist ja, konservative Frauen sind einfach die Hotteren, guckt sie euch mal an. Laura Strohschneider sagt, dafür ist sie nicht politisch aktiv, dafür arbeitet sie nicht und sie tritt jetzt zurück. Wer weiß, ist egal, ob was in der CDU passiert, die ganze Partei muss weg. Aber es gibt noch ein paar Menschen, die merken ein bisschen was und eher die Jüngeren. Und das ist die einzige Chance, die wir noch haben, dass irgendwann wirklich die, die ganz am Ende der ganzen Futterkette stehen, sagen, nee Leute, also da bleibt gar nichts zu essen mehr übrig, vor allem dann nicht für meine Kinder, ich mache nicht mehr mit. Mhm. Und anders wird es nicht gehen, ja, nicht mehr mitzumachen. Und dann lasse ich mir tausendmal vorwerfen, das sei zu grob. Also es ist noch nicht halb so grob, wie sie es brauchen.
1: Ja, und wir müssen halt auch hier darüber reden, weil es hat ja mit Wirtschaft und mit der Zukunft, der finanziellen Zukunft zu tun. Und du siehst ja, wenn du einen Antifa-Terroristen, weil nichts anderes ist dieser Typ, da oben hinsetzt, dann gibt es sogar einen Anschlag auf den CSD und zwei Tage später haben sie einen Queer-Vorschlag, um ins Grundgesetz eingebaut zu werden. Also du weißt, der Typ ist involviert in einem Fall oder dem anderen. Ja, und von daher, wer sich offen zu Antifa bekennt, und zwar zu dieser Terrorvereinigung, den müssen wir bekämpfen und da können wir auch nicht mehr tolerant sein, weil das ist der Downfall. Und die haben es eben geschafft, in diese Ämter zu kommen. Sie haben die SPD besetzt. Kevan hatte da einen sehr guten Podcast im Gespräch, wieder mit Grock, glaube ich, der eben auch erklärt hat, 1933 gab es so einen Berliner Verkehrsstreik und da hat die Antifa eben mit der NSDAP gemeinsame Sache gemacht. Und das haben die eigentlich genutzt. Die haben die SPD von innen ausgehöhlt und sitzen jetzt da. Und wer das wählt, und deshalb finde ich diese Fauci-Videos, die Clips oder was auch immer, Meta zum Beispiel hat jetzt 3,6 Milliarden Nutzer pro Tag, also über die ganzen WhatsApp, über die ganzen Programme. Und das heißt, wir werden es verbreiten und es findet sich vielleicht jeden Tag 5 bis 10 Leute, die sagen, da stimmt was nicht. Und das ist eben meine Hoffnung. Ich glaube, da sollten wir positiv sein. Das tragen wir hinein. Aber der Genosse Klingbeil wird auch noch in den Genuss kommen, dass es Zorn um ihn herum gibt. Erstaunlich finde ich, er hat 80 Leute vom Zoll jetzt abkommandiert, die für den Schutz, es ist auch Objektschutz, also des Finanzministeriums, sowie für ihn sind. Also er ist jetzt strammer bewacht als Stromberg. Und das finde ich schon erstaunlich. Das heißt, er weiß, was da draußen los ist und dass er nicht jetzt doch von 87% gewählt wird, statt nicht gewählt.
0: Wie du meinst, den Räubern ist langsam klar, dass das eventuell ihre Opfer nicht zufrieden sind mit ihnen.
1: Ja, das
0: ist schon lustig. Also ist schon lustig, dieses offene, also man sieht es ja ganz offen, die SPD in Sachsen-Anhalt fordert jetzt die Abschaffung der 5%-Hürde, wo sie selbst bei 5% steht. Ja, das also, als die AfD bei komischerweise genau 5% mal nicht irgendwo reinkam, hat da keiner drüber gesprochen, da war man froh über die Hürde. Ja, wir sind im absoluten Endstadium einer zerfallenden Pseudodemokratie, einer offenen Diktatur der kleptokratischen Seilschaft, einer Parteienkorruption, die auch offen faschistisch ist. Die Frage ist, wie lange zieht sich das? Die Frage ist, wie retten wir unsere Werte darüber, unsere finanziellen Werte neben unserem nackten Leben? Darüber sprechen wir hier Woche für Woche. Und das wollen wir natürlich auch, jetzt kommt wieder Werbung, im Freihafen diskutieren. Denn Freihafen,
1: wir wollen es auf der Dachterrasse diskutieren.
0: Richtig, bei Drinks, gerne auch später privat, dann untereinander. Ja, kommt hin, vermehret euch in Ideen und Personen. Es geht einfach darum, sich mal nicht über den schlechten Teil zu unterhalten oder zu ventilieren, was alles nicht funktioniert. Machen wir ja hier auch zu Genüge, aus Gründen, sondern eben zusammen nach vorne zu gucken und zu sagen, wie kann man denn aus all dem die Lebensfreude rausziehen, die es noch gibt. Ich habe es ja gestern geteilt auf X, ich mache das auch mittels eines uralten Autos, mit dem ich ohne Dach und im Sonnenschein mich einfach freue, wenn über 3 Liter rumrühren und keine Gängelungselektronik mich davor warnt, dass ich das nicht tun dürfte. Es sind solche Kleinigkeiten und es ist einfach das nackte Leben, bei dem man sich kennenlernt, ohne dass das Zeug alles im Netz landet und dass man ein Video davon hat und ein Meme draus macht und diesen ganzen Blödsinn. Also nicht Selbstdarstellung, sondern sich gegenseitig kennenlernen, neue Ideen kennenlernen. Wenn ihr auf sowas Bock habt, wenn ihr sagt, gucke ich mir mal an, dann kommt auf freihafen.live. Kauft die Karte auch, wenn ihr nicht kommt, damit wir nicht im Regen stehen bleiben, weil es kostet natürlich auch ein Heidengeld, das zu machen. Ja, und wenn was übrig bleibt, dann wird die nächste Party noch größer und besser. Denn wenn ihr auf sowas Lust habt, dann wollen wir es natürlich auch öfter machen. Also kommt hin, geht auf freihafen.live, guckt euch das alles an, bestellt schon mal eine Karte. Wir sagen danke im Voraus. Und macht natürlich auch weiter mit der Unabhängigkeitsmachung von all diesen Dingen ganz neben den offiziellen Treffen. Und da sind wir bei Krypto, denn bei all dem, was an Blutbad gerade läuft, blutet Krypto mit, aber dann auch wieder nicht so doll, wie man's, wie wir das dann die schlimmsten Schlechtredner gesagt haben. Eigentlich sollte der Bitcoin ja, wenn es noch so hat, keinen inneren Wertpropheten gibt, sollte er mittlerweile schon lange bei Null sein. Das ist er mitnichten. Er dümpelt zwar auf schmerzhaften 60 bis 65.000 immer so rum, hat sich auch diese Woche nicht geändert, aber da ist er relativ stabil, da ist er langweilig vor sich hin. Langweilig ist ja immer verdächtig in vielfacher Hinsicht und es tut sich so einiges im Kryptomarkt, weswegen auch wir sagen, er bleibt interessant und unser Krypto-Experte ist natürlich immer noch Mike the Pirate und der bringt euch und uns jetzt die Krypto-News der Woche.
7: Ja, es ist tatsächlich so, wie du sagst, lieber Paul, es ist Sommer, es ist langweilig auf niedrigem Niveau. Schauen wir uns die drei großen an. Bitcoin aktuell bei rund 64.000, in den letzten 24 Stunden seitwärts, nach einem kurzen Rücksetzer wieder stabilisiert. Ethereum ungefähr bei 1.910, ähnlich wie Bitcoin, letzten Tage ein leichtes Plus von 1%. Solana genauso langweilig, notiert bei 74 Dollar. Auch hier ging es einfach nur leicht nach oben. Der Markt ist ruhig und erholt sich, konsolidiert, wie gesagt, auf niedrigem Niveau. Die Top-Schlagzeilen, die zu der Preisveränderung geführt haben, die habt ihr beiden schon alle genannt. Das ist die US-Notenbank Fed mit ihren unveränderten Zinsen. Hermann hat es angesprochen, Morgan Stanley hat neue ETFs für Ethereum und Solana getestet mit niedrigen Gebühren und Staking-Belohnungen. Und es gab einiges an Liquidationen bei gehebelten Positionen. Ausblick auf die nächsten Tage. Nach der Fed-Entscheidung könnte es noch ruhiger werden. Viele warten drauf, ob im Nachgang noch ein paar Aussagen kommen. Wenn die Stimmung gut bleibt, weiteres Geld in neue ETFs fließt können. Bitcoin, Ethereum, Solana weiter stabil bleiben und sogar leicht steigen. Es ist nach wie vor ein vorsichtiger Markt. Wir schauen kurz auf das Unternehmen Circle, hatten wir schon öfter in unserem Podcast, bekannt für den digitalen Stablecoin USDC. Circle hat von IBM ein großes Paket an Blockchain-Patenten.

0: BitMEX, die Börse, die vor über 11 Jahren den sogenannten Perpetual Swap erfunden hat, stellt den Betrieb am 23. September 2026 endgültig ein. Die Betreiber sprechen von strategischer Entscheidung nach einer Prüfung des Geschäfts. Nur wenige Tage später kündigt auch Bitmart an, den Handel schrittweise herunterzufahren. Hier endet der Handel schon am 26. August, die Plattform selbst im Januar 2027. Als Gründe nennt Bitmart die schwierigen Marktbedingungen und die eigene strategische Ausrichtung. Beide betonen, dass es um geordnete Schließungen geht. Die Kundengelder sind sicher. Alle können ihr Geld dort abheben. Solche Schließungen, wie angesprochen, sind im Bärenmarkt nichts Ungewöhnliches. Wenn das Handelsvolumen stark zurückgeht, kommen von allem kleinere und mittlere Börsen unter Druck. Der Markt konsolidiert, die großen Plattformen bleiben, die schwächeren verschwinden. Ein kurzer Blick auf die Robinhood-Chain hat Hermann im letzten Podcast angesprochen. Die Robinhood-Blockchain boomt gerade bei tokenisierten Aktien. Die digitalen Versionen echter Aktien wie GameStop, Nvidia und SpaceX, die rund um die Uhr auf der Blockchain gehandelt werden können. In weniger als 2 Wochen ist der Gesamtwert dieser tokenisierten Aktien dort auf über 70 Millionen US-Dollar gestiegen, eine Verfünffachung. Besonders stark laufen die Umsätze tokenisierter GameStop-Aktien, machen allein 26,6 Milliarden Dollar Tagesvolumen. Nvidia kommt auf 14, SpaceX auf 6,4 Millionen Dollar. Insgesamt erreichen 12 verschiedene tokenisierten Aktien jetzt dort mehr als 500.000 Dollar Handelsvolumen pro Tag. Also das zeigt auch, die Idee, echte Aktien digital rund um die Uhr handelbar zu machen, kommt bei den Nutzern an und auch auf der Robinhood Chain. So, zum Schluss schauen wir uns ein ganz was Innovatives in der Blockchain-Welt an, nämlich Landwirtschaft und Blockchain. In Brasilien ist was ganz Besonderes passiert. Zum ersten Mal wurde echte Kühe digital gemacht, also tokenisiert und als Sicherheit für Kredite genutzt. 10 Milchkühe auf einer Farm im Bundesstaat Paraná tragen spezielle Halsbänder mit Sensoren und künstlicher Intelligenz. Diese Halsbänder überwachen rund um die Uhr die Gesundheit, den Standort und das Verhalten der Tiere. Aus diesen Daten entsteht für jede Kuh eine digitale Identität. Mit dieser digitalen Identität können die Bauern einen Kredit von rund 100.000 brasilianischen Real bekommen. Das sind ungefähr 19.000 Euro. Der Kredit wurde offiziell von der brasilianischen Börse B3 eingetragen. Bisher haben Banken oft große Abschläge bei Nutzvieh als Sicherheit gemacht, weil sie nicht sicher wissen konnten, ob die Tiere noch gesund und am Leben sind. Und durch die ständige Überwachung fällt dieses Risiko weg. Fachleute sehen darin den ersten Schritt, wie moderne Technik Bauern helfen kann, leichter an Geld zu kommen, besonders in Zeiten, in denen Kredite für die Landwirtschaft schwierig werden. Warum ist das relevant? Brasiliens Milchviehsektor steckt in einer Kreditklemme. Viele Betriebe haben mit steigenden Schulden und Insolvenzrisiken zu kämpfen. Klassische Banken sind zurückhaltend, weil die Bewertung und Überwachung von lebenden Sicherheiten aufwendig und riskant ist. Die tokenisierte Variante macht die Kühe zu transparenten, laufend überprüfbaren Real-World-Assets. Kaumed überwacht bereits 100.000 Tiere. Das Unternehmen sieht Potenzial, einen nennenswerten Teil davon in ähnlichen Finanzierungsmodelle einzubringen. Brasilien ist also Vorreiter in der Tokenisierung von Agrar-Assets. Es gibt bereits tokenisierte Ackerflächen und Getreidekontrakte. Die Kühe waren jetzt der nächste logische Schritt. Was bedeutet das für die Branche? Die Transaktion zeigt, dass Blockchain und IoT, das Internet der Dinge, Internet of Things, in der realen Wirtschaft mehr können als zur Spekulation. Sie lösen ein konkretes Problem. Landwirte bekommen günstigeren und leichteren Zugang zu Kapital. Investoren erhalten transparente, datengeschützte Sicherheiten und die Börse positioniert sich als Plattform für innovative Agrarfinanzierung. Noch ist es ein Pilot. Ob sich das Modell in der Breite durchsetzt, hängt von Skalierbarkeit, regulatorischer Akzeptanz und den tatsächlichen Risikoreduktionen ab. Der erste Schritt ist gemacht und er trägt Hörner. Die Kühe von Paraná haben bewiesen, manchmal ist die beste Sicherheit nicht Beton oder Papier, sondern ein gesundes Tier mit digitalem Blockchain-Token-Ausweis.
1: Hast du da Prozente oder was? Also du liest das ja gerade, das ist ein Werbeprospekt für die Digitalisierung der Echtweltkuh. Also
0: man kann diese Nachricht auch in andere Dinge der realen Welt betrachten. Und wenn man die Kuh gegen anderes austauscht, ich möchte jetzt nicht sagen EU-Insassen, ja, aber es hat schon ein ganz besonderes Geschmäckle.
1: Ja klar, also die Kuh ist die EU, also diese Kuh ist der EU-Insasse, da bin ich ganz bei Tom Oliver Regen, aber alles wird tokenisiert, wirklich alles, sogar die Kuh. Ja. Insofern, klar, vielen Dank für diese Aufschlusszeichen an. Ich lerne tatsächlich jedes Mal dazu, das ist ja eine Fortbildung, wenn Mike das Woche für Woche macht.

0: egal wie man dazu steht, das ist ja immer mein Take, egal was man davon hält, dass die Digitalfaschos Kühe tokenisieren, es passiert halt, ja, ob man es nur mag oder nicht, das ist wie mit Atomkraft oder Kernenergie und Atombomben und Kriegen und all dem anderen, es passiert eben, und an diesem Robin Hood Hinweis auf die tokenisierten Aktien sieht man ja, warum wir auch Blockzocker betreiben, erstmal nicht werbehaft gemeint, wo wir Woche für Woche den Tokenhandel, also den Aktienhandel auf Token ja durchdeklinieren oder du ihn mir beibringst, lieber Hermann. Die tokenisieren eben alles und natürlich zuerst ihre Finanzprodukte. Und die Frage ist ja nur, ob man das rechtzeitig versteht oder nicht, aus meiner Sicht. Ne? Also egal, wie scheiße man es findet, um es ganz hart zu sagen. Es wird am Ende kaum noch möglich sein, glaube ich, beim normalen Broker Aktien im alten Sinne zu handeln. Also das ist dann kein Retail-Produkt unbedingt mehr, weil das natürlich die Marge auf diesem tokenisierten Kram im Retail-Sektor viel, viel besser ist. Also ich schätze mal, dahin geht's massiv, oder?
1: Ja, absolut. Das ist die Zukunft und wir werden das sehen. Und Tom Oliver Regenauer empfehle ich da als Lektüre, Tokenisierung von jedem, aber das ja, ob man's ist jetzt mag leider oder wieder ein trauriger Schluss, aber jetzt
0: nee, wieso? Muss ich auch gehen. Nee, wieso? Wieso? Ist ja gar kein trauriger Schluss. Entschuldigung, ja. Wenn du gehen musst, dann lass ich nicht aufhalten. Wir machen gleich Schluss. Es ist ja eigentlich wie immer. Also ich finde, es hilft immer, die große Banalität der ganzen Dinge zu sehen. Also KI ist banal, weil ist im Prinzip die Erfindung des Rades oder des Buchdruckes, halt nur mit neuen Mitteln. Das Ganze ist nicht das Ende der Welt und es ist auch nicht irgendwie die völlige Aufhebung sämtlicher Gesetze, die bisher galten. Und was die Tokenisierung von Wirtschaftsgütern angeht, und das ist eine Kuh schon immer gewesen, ja, wer sich da echauffiert und sagt, wird mit Lebewesen umgegangen, wird behandelt wie eine Sache. In den meisten Fällen. Unser Umgang mit landwirtschaftlichen Tieren ist eine Katastrophe. Und gerade bei diesen grünen Gutmenschen, ja, die ihren kleinen Pfiffi also über alles zu irgendwelchen Tierärzten schleppen und sich und den tierisch überhöhen. Und ich liebe Hunde und auch Katzen, aber gleichzeitig eben sich im Prinzip überhaupt gar nicht drum kümmern, wie Tiere in der Industrie gebraucht werden als Gegenstände. Es ist die konsequente Weiterentwicklung. Und die Frage ist eben, wer verdient damit Geld? Und wenn wir es nicht tun, dann jemand anders.
1: So ist das.
0: Ja, ihr Lieben, in diesem Sinne, bei aller Nüchternheit, die das Ganze hat, lasst uns auf andere Gedanken kommen. Natürlich in Mallorca am 31.10. oder 1.11. Und das ist für schlimm sein. Ich werde euch damit sowas von belatschen, bis ihr alle Tickets gekauft habt, damit die Dinger weg sind. Nein, schreibt uns, was ihr davon haltet. Schreibt uns natürlich auch, was ihr von dieser Sendung im Allgemeinen und Besonderen in dieser Folge haltet. Das jedenfalls, das war Folge 89 des nackten Geldes. Wenn ihr Fragen habt an Hermann, dann schreibt auf X an Banker-Hermann oder kommentiert einfach unter dieses Video zum Podcast auf theplatform.com. Mike the Pirate, den erreicht ihr im Community-Chat zur nackten Mark auf Telegram, auch den Einladungslink dafür, den findet ihr unter dieser Sendung hier, da könnt ihr alles, was ihr über Krypto schon immer wissen wolltet, fragen und bekommt auch fast immer eine Antwort von ihm. So wie euch mit all dem nützlich waren oder sind, dann bitte, bitte mit Zucker oben drauf, haltet uns mit eurer direkten Spende auf Sendung, geht auf paulbrandenburg.com/spende und wählt dort euren bevorzugten Zahlungsweg. Hört sehr gern morgen ab 6 Uhr auch wieder nacktes Niveau, vor allem aber schaltet am nächsten Freitag hier bei uns wieder ein und habt bis dahin einen wunderbaren Start ins Wochenende.
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1: Allerdings hatten wir noch vor rund einem Jahr, als das Treffen zwischen Wladimir Putin und Donald Trump in Anchorage in Alaska stattgefunden hat, große Hoffnung, dass dieser Krieg zeitnah am Verhandlungstisch beendet werden könnte. Jetzt ein Jahr später müssen wir nüchtern feststellen, dass dem nicht so ist. Das liegt wahrscheinlich auch daran, dass die US-Administration um Donald Trump und dem Außenminister Marco Rubio außenpolitisch andere Prioritäten gesetzt hat. Wie schätzen Sie denn gegenwärtig in diesem Konflikt die Rolle der USA und Donald Trump ein?
2: Die Tatsache, dass wir nach Anchorage eigentlich von beiden Seiten, den Amerikanern wie auch den Russen, sehr positive Signale empfangen konnten. Danach ist aber, wie gesagt, für mich wahrnehmbar nichts mehr erfolgt, hat aber dennoch offensichtlich sind die im Hintergrund laufen doch noch Gespräche, denn nicht zuletzt, Sie haben es erwähnt, das Treffen von Marco Rubio, dem Außenminister der Vereinigten Staaten, und Lavrov, das kürzlich stattgefunden hat, zeigt ja, dass offensichtlich die Kanäle offen sind. Wir in Deutschland und im Westen, das ist geradezu absurd, sind ja sogar stolz darauf, dass wir keine, zumindest machen wir den Eindruck, wir wären stolz darauf, dass wir gar keine Kontakte mehr haben. Seltsam. Aber das ist zu wenig eigentlich konkret. Aber anyway, der entscheidende Punkt ist, dass im Hintergrund laufen die Gespräche. Die Vereinigten Staaten von Amerika sind präokkupiert. Sie sind jetzt einfach im Iran fest und sie haben ohnehin nicht mehr die Befähigung, tatsächlich auf verschiedenen Plätzen, also Kriegsschauplätzen sowieso nicht, aber auch anderen offensichtlich Orten nicht mehr aktiv so einzuwirken, wie sie das in der Vergangenheit gekonnt haben. Zugleich wechseln sie auch immer stärker den Blick, das tun sie eigentlich schon seit Barack Obama, den Blick Richtung aus unserer Perspektive Osten, aus dem Perspektiv dort im Westen, sprich nach China und ins Südchinesische Meer. Ich denke, die Position der Amerikaner ist, ihr Europäer kümmert euch jetzt um euren Krieg, den ihr selber eskalatorisch weitertreibt. Die Tatsache, dass sie 95% ihrer Zahlungen eingestellt haben, ist ein klares Zeichen. Und wir Europäer sind jetzt alleingelassen. Und ich sage einfach mal freimütig heraus, dass auch die ukrainische Regierung zwar angegriffen oder das ukrainische Volk angegriffen, alle Rechte der Welt hat, um sich zu verteidigen, aber strategisch unklug handelt. Russland ist nicht zu besiegen. Nicht in dieser Art und Weise. Und Sie haben es vorher mit dem nuklearen Schwert schon gesagt, alleine schon deswegen nicht. Wir müssen diesen Krieg beenden. Und leider sehe ich und habe die große Sorge, dass insbesondere die ukrainische Führung weiterhin versucht, auch den Westen in diesen Krieg hineinzuziehen. Schlichtweg auch um den Selbsterhalt willen.
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0: Einen wunderschönen guten Morgen nach Deutschland und in die ganze schöne große weite Welt. Heute ist Samstag, der 25. Juli 2026. Andreas ist wieder zurückgekehrt, nicht unverrichteter Dinge, sondern hat alles geschafft, was er wollte. Deswegen mussten wir hier alle einen Tag warten auf den Podcast. Aber Hauptsache, du bist hier wieder gesund und munter. Schön, dich wiederzusehen. Hallo, lieber Andreas.
1: Ja, hallo, liebe Eva und liebe Zuhörer. Ich freue mich natürlich auch darüber, endlich wieder da zu sein. Hier auf unserem Berg. Ich muss ganz ehrlich sagen, in dem Moment, wenn ich hier so rausgehe, ich bin so wirklich in der Position, dass ich jetzt in einem Alter komme, wo ich wahrscheinlich diese Geborgenheit besonders zu schätzen weiß. Und das ist natürlich dann, wenn man sich zu Hause befindet, ganz entspannt und in Ruhe. Und gerade, weil wir heute so einen wunderbaren Tag haben.
0: Ja, das ist natürlich, Geborgenheit hat viel mit Muttis Kochen zu tun, oder?
1: Das ist richtig so. Und Mutti kocht wirklich fantastisch. Und wir haben heute einen sonnigen, wunderbaren Tag. Windstille um die 27 bis 30 Grad. Traumhaft schön. Besser kann es gar nicht sein. Und nach dem Podcast wird Papa das Boot ins Wasser schmeißen.
0: Natürlich, wie immer bei diesem Wetter. Während Mutti dann weiter in der Küche steht und schon die Ernte einmacht. Es gibt an diesem Wochenende Dolmades, ihr Lieben. Dolmades, das sind diese Weinblätter mit Füllung, entweder vegetarisch mit Reis oder eben mit so einer Reis-Hackfleischfüllung, je nachdem, wie man das mag. Zum ersten Mal haben wir unsere Weinblätter hier sozusagen zu einer Nahrung gemacht.
1: Ja, also ich kenne das ja noch sehr gut aus Deutschland bei den griechischen Restaurants, die ich hier ehrlich gesagt vermisse. Die gibt es hier in dieser Form nicht. Und dann gibt es ja diese eingelegten Weinblätter mit Reis oder auch mit einer anderen Füllung. Ich muss ehrlich sagen, ich liebe das. Und ich habe gestern unsere eigenen Weinblätter eingelegt, probiert. Und ich bin völlig hin und weg und kann es kaum erwarten, diese Röllchen auf meinem Tisch liegen zu haben und anschließend auf der Hüfte.
0: Ja, genau. So viel geht da gar nicht auf die Hüfte. Es kommt immer drauf an, wie viel wir essen, Herr Popp.
1: Ja, also da habe ich ja kein Maß.
0: Übrigens, also ich hätte dich jetzt, hast du schon gesagt, wie das Wetter wird? Changiert alles hier und so? Es changiert übrigens der Silbersee Babyblau.
1: Eine schöne meteorologische. Es changiert hier irgendwie so alles. Ja, richtig. Das ist es. Sommertag immer noch schön, immer noch hellblau, immer noch Sonne, immer noch ganz super.
0: Und deine Hühner sind glücklich. Ja. Ich musste mich ja auch ein bisschen um die Tierchen kümmern, als du weg warst. Und habe dann gesehen, dass die alten Hennen, die wollen brüten und brüten und brüten. Und übrigens, das Schönste ist immer, bei jedem Ei wird hier so gefeiert, wie ihr euch das gar nicht vorstellen könnt. Das schallt hier fast bis zum See runter, wenn die sich freuen. Und ich habe gerade, und damit habe ich völlig belanglos übergeleitet zu unserem Märchenkanal bei Spotify, Es war einmal, da lese ich eine Fabel ein, die heißt Welträtsel. Das ist jetzt der aktuelle Beitrag. Und Welträtsel von Manfred Küber. Und es geht um Dorothea Silberbein und ihren Mann Arminius Silberbein, Hahn und Henne. Und die beiden, ja, sie streiten nicht, aber sie sind doch, haben sie schon in der Wolle, wer eigentlich bedeutsamer ist. Und der Hahn, der auf dem Misthaufen steht und kräht, der meint tatsächlich, sehr verwunderlich, Andreas, der Nabel der Welt zu sein.
1: Das ist bei Männern halt so. Die einen nennen sich Silberbein, die anderen Silberrücken. In diesem Fall ist es eben halt das Silberbein. Und das ist die ganz klassische, ja, diese Streitkultur unter jungen Männern.
0: Ja, aber das ist eben nicht unter jungen Männern. Da ist das auch, weil wir haben auch gerade wieder zwei Hähne. Aber Dorothea, die legt ja ein Ei nach dem anderen und in dieser Geschichte, das ist so schön beschrieben, genau das sind eigentlich die Klänge auch aus dem Hühnerstall. Die sagt immer, ach, ach, ach, was habe ich viel zu tun, ach, ach, ach. Und das ist leider jetzt so ein geflügeltes Wort bei dir auch schon, ne? Obwohl du keine Glucke bist.
1: Ja, nicht wirklich, nein, die Glucke bist du. Und wenn du dann beispielsweise, ach, ach, ach, sagst, sage ich immer, was habe ich viel zu tun, ja. Aber genauso hört es sich wirklich an und im Moment zum Beispiel haben die Hühner gerade ihr Sandbad. Das ist interessant und liegen dort in der Sonne und dösen. Und zwischendurch hört man dann wieder mein Ach, Ach, Ach. Und obwohl sie da eigentlich nur rumliegen.
0: Ja, genau. Also ihr Lieben, wenn ihr einen Ohrwurm haben möchtet, dann hört euch diese Geschichte an. Der Märchenkanal bei Spotify heißt Es war einmal. Und diese Geschichte heißt Welträtsel. Und das verbirgt sich dahinter. Ich habe ja schon fast zu viel verraten. Wir haben gespoilert. So, wir wollen jetzt auch mal in die Berliner Regierungspolitik hineinlugen. Und der mächtige Friedrich Merz, der verabschiedet sich mit einem Missmanagement in die Sommerpause. Man kann sagen, ein Skandal jagt den nächsten. Wir wollen das mal zusammenfassen, dieses grandiose Scheitern mal wieder. Also Jens Spahn ist ja zurückgetreten, haben wir alle mitbekommen, als Unionsfraktionschef. Naja, und ganz vorne ist es nichts. Da wären ja noch die Corona-Zeit, die Impfmandate, die Milliarden-Masken-Affäre und so weiter. Aber jetzt aktuell, Jens Spahn musste gehen, weil er als oberster Hüter der CDU-Familienwerte ausgerechnet ins Ausland gefahren ist, um sich per Leihmutter ein Kind zu bestellen. Während seine eigene Partei die Leihmutterschaft in Deutschland strikt verbietet und moralisch verteufelt, und darüber ist auch viel berichtet worden. Also er hat aber trotzdem damit allen gezeigt, nach allem, was er schon so am Stecken hat, das ist ja in den Köpfen der Menschen drin, die Regeln, die gelten für die anderen, für mich und meinen Mann gilt das amerikanische Bestellprinzip. Du kannst ja alles kaufen, wenn du das nötige Kleingeld hast. Und dann kommt noch dazu das klassische Spahn-Muster. Die gesamte Fraktion wurde mit dieser Kaufkind-Aktion kalt erwischt. Eine zu späte Kommunikation, keiner wusste was vorher, empörte Miene, als alle plötzlich von Doppelmoral gesprochen haben. Und dann wurde halt der Druck so groß, dass selbst Friedrich Merz keine Lust mehr hatte, diesen Mann zu halten. Kurz, er ist einfach über seinen eigenen Spagat gestolpert, den er selber gebaut hat. Und der war einfach diesmal zu weit. Und jetzt hat Friedrich Merz tollkühn wie ein Ritter den Rücktritt von Jens Spahn genutzt für eine Kabinettsumbildung. Die hat er gestern vorgestellt. Und da ist, ich habe es schon angedeutet, wieder mal eine Menge schiefgelaufen. Andreas, glaubst du, dass diese Kaufkind-Spahn-Affäre versickern wird? Oder ist jetzt ein nicht zu reparierender Schaden entstanden für die sogenannten Christdemokraten?
1: Also ich glaube, die Welt ist mittlerweile so völlig aus dem Ruder gelaufen, dass auch das durchgestanden wird, dass es hier um eine Seelenqual eines Kindes geht. Man kann das heute offenbar über Internet, und dann kann man schreiben, ein Baby in den Warenkorb legen, und dann wird der Betrag überwiesen und dann wird das eben halt zugesandt, wenn das Baby dann fertig ist. Das ist eine solche Entgleisung der Menschlichkeit und eine Entfernung von den Schöpfungsgesetzen. Das ist das eine. Das zweite, Jens Spahn, der deutlich zeigt, wie die heutige Politik die demokratischen Prinzipien sehen. Das heißt, je suis le roi, ich bin der König. Das sind ganz klar monarchische Grundzüge mit den klassischen Aussagen von Ludwig dem 14., glaube ich, der gesagt hatte, das Gesetz bin ich und es gilt eben halt nicht für mich, weil ich entscheide. Und genau diese ganze verfehlte Grundhaltung gegenüber der Demokratie bei den Kartellparteien unisono wird hier ganz deutlich nach außen getragen.
0: Das zeigt sich ja auch in all den Vorgängen, wie man in Niedersachsen jetzt die AfD-Kandidaten einfach nicht zulassen will. Da würde ich auch gern noch mal einen Kommentar von dir hören.
1: Naja, das ist jetzt also wirklich das, was Frau Esken mit dem Dritten Reich gleichsetzen würde. NSDAP und so weiter, da sind ja keine Vokabeln groß genug, wenn es um die AfD geht, und damit verharmlost sie natürlich in dramatischer Weise die Gräueltaten des Dritten Reiches. Klassische antisemitische Grundhaltung, die hier Frau Esken hier nach außen vertritt. Und mir fehlen dabei die Worte, dass man quasi die Konkurrenz, die politische Konkurrenz ausschaltet, indem man sie einfach nicht teilhaben lässt. Und diese Videos, die ja an die Öffentlichkeit getreten sind, wo also diese Runden der Korruptionspolitiker sich getroffen haben und dann willkürlich einfach entscheiden. Willkürlich, der darf nicht dran teilhaben, obwohl das ein Beamter war, der vereidigt wurde auf die Verfassung der Bundesrepublik Deutschland. Wir nennen es Grundgesetz, weil es eigentlich gar keine Verfassung ist. Und für die Wahl kann er nicht zugelassen werden. Es ist ja so erbärmlich, mehr Werbung kann man für die AfD nicht machen. Aber wir dürfen nicht vergessen, es gibt noch ein paar viele Menschen, die in den Massenmedien tatsächlich sich zu Lemmingen haben abrichten lassen und nicht mehr nachdenken und dann irgendwann sagen, das ist ja alles rechts, ohne zu wissen, wovon sie überhaupt sprechen.
0: Was wirklich auffällt, ist, dass Volkesmeinung gar nichts mehr gilt und die Entscheidung, wie man wählen würde, auch nicht. Die AfD ist überall enorm hochgestiegen und es ist ja immer noch keine Grenze nach oben gesetzt, während alle anderen abschmieren. Die Linken kreischen, die Grünen empören sich, die SPD und ja alle Blockparteien mauern. Macht man halt beim Block. Und was du gerade gesagt hast, je suis le roi, man schert sich gar nicht mehr um das, was das Volk denken könnte, was das Volk auch will. Man ignoriert Volkeswillen. Wie lange kann das gut gehen? Denn der Unmut wird natürlich spürbar größer.
1: Die Frage ist immer, wie lange kann es gut gehen für wen? Für die Masse, glaube ich, wird es überhaupt nicht gut gehen. Die werden erst dann merken, wenn sie anfangen zu hungern, in welcher Richtung sie sind und das Ganze nicht mehr rückdrehen können. Alle anderen sind natürlich, die mitdenken, in der Lage, sich vorzubereiten auf diesen Umbruch und werden ihn auch durchstehen. Davon bin ich überzeugt. Diese Absurdität, diese offengelegte Korruptionshaltung der gesamten Politik, die komplette Verachtung demokratischer Prinzipien, vor allem auch die Verachtung der Republik. Es geht nicht um Demokratie, es geht um die Republik, aber die meisten wissen gar nicht, woher Res Publica kommt oder Res Privata. Das ist das Problem durch die mangelnde Bildung, die wir haben, die natürlich auch zum System gehört. Kein normaler Bürger kann die Dinge ja überhaupt noch zuordnen, mangels Abstraktionsvermögen.
0: Ja, danke für den Kommentar. Nun, ich will jetzt mal ganz kurz noch mit dir darüber sprechen, was der Herr Merz so alles jetzt entschieden hat, offenbar in einer einzigen Nacht. Wer wird jetzt was? Wer geht wohin? Wer fliegt wo raus und wohin? Lass uns mal kurz aufzählen. Also, Thorsten Frey, der bisherige Kanzleramtsminister, der beerbt jetzt Herrn Spahn und wechselt vom Kanzleramt an die Spitze der CDU-CSU-Fraktion. Die bisherige Gesundheitsministerin, die schon auf heftige Einschnitte im Gesundheitssystem hingearbeitet hat, vielleicht hat ihr das zum Erfolg verholfen, die wird jetzt neue Kanzleramtschefin. Dann der bisherige CDU-Generalsekretär Carsten Linnemann, dieser bisschen allglatt wirkende, der hat so ein bisschen Ähnlichkeit mit dem Herrn Amthor irgendwie. Wenn man die so nebeneinander sieht, dann könnte man meinen, die stammen aus einem Stall. Der übernimmt jetzt das Gesundheitsministerium. Vor kurzem hatte er noch in den sozialen Medien verkündet, nein, ein Amt als Gesundheitsminister, das braucht er nicht, nur für einen Eintrag bei Wikipedia.
1: Ja, Lindemann hat sogar gesagt, er wäre als Gesundheitsminister wahrscheinlich gescheitert und würde dieses Amt nicht korrekt machen. Das hat er noch vor einem Jahr gesagt. Ich habe mir das gestern angesehen, zufälligerweise auch, in diesem Interview, was er dort gegeben hat. Und jetzt wird er Gesundheitsminister. Wir können aber über eins klar uns sein. Das sind ja keine Personen, die etwas entscheiden, sondern Personen, ich möchte es mal ein bisschen sarkastisch ausdrücken, Mietmäuler, die Miete bekommen dafür, dass sie das sagen, was sie zu sagen haben, von dem sie auch nichts verstehen müssen, weil das ist auch nicht deren Aufgabe, selbst zu denken, davon bin ich überzeugt, sondern das wiederzugeben, was ganz andere Strategen im Hintergrund, die sich dann in den NGOs sichtbar widerspiegeln, aber die natürlich auch wieder Strukturen darüber haben, die das Ganze steuern. Und da findet sich dann eben halt der Deep State wieder.
0: Und gut, wir haben gerade über Herrn Lindemann gesprochen. Der ist ja gelernter Betriebs- und Volkswirt. Früher hat er bei der Deutschen Bank gearbeitet als Researcher. er sagt selber, wie du, das habe ich nicht gelesen oder gehört, dass er sich selbst gar nicht für qualifiziert hält. Ja, was qualifiziert ihn denn für den Posten als Gesundheitsminister?
1: Also für den Posten sowieso nicht, aber ich glaube, sie sind alle auswechselbar. Wir sehen einen Finanzminister Klingbeil, dem man quasi nach einem Satz anerkennen kann, dass er von der Materie überhaupt keine Ahnung hat. Und trotzdem steht er da ganz oben und macht das mit. Er spielt auch keine Rolle, wie gesagt, sondern er gibt das ja einfach alles nur wieder. Das Interessante ist, wenn ein Betriebs- und Volkswirt, ich darf da mal ganz kurz was zu sagen, Betriebswirt ist etwas anderes als Volkswirt, nämlich das Gegenteil. Ein Betriebswirt hat die Aufgabe, dass die Profite der Betriebe gut sind. Die Volkswirte haben die Aufgabe, dass es dem Land und den Menschen gut geht und dass die fundamentalen Zahlen, wie zum Beispiel Inflationsraten und so weiter, alle stimmen. Ein Betriebs- und Volkswirt, ja, das ist sowas wie ein Kinderarzt und Bestatter in einem. Und genau da wird es dann kritisch.
0: Oh, das ist aber ein Vergleich, der wirklich böse ist, Andreas.
1: Nein, gar nicht. Gar nicht, überhaupt nicht. Das meine ich ganz sachlich. Man kann das. Es wird mittlerweile nicht mehr unterschieden. Nochmal, Betriebswirtschaft, ganz klar, unternehmerische Profite, Volkswirtschaft ist für das Wohl des Volkes. Und das ist das Gegenteil von dem oft, was die Profite machen.
0: Aber eigentlich müsste das zusammenpassen, wenn alles gesund wäre.
1: Ja, aber es gehört nicht in dieselbe Ausbildung. Das heißt, man unterscheidet gar nicht mehr miteinander zwischen Volks- und Betriebswirtschaft, weil man die Begriffe gar nicht mehr zuordnet.
0: Und was heißt das, wenn jetzt einer beides kann?
1: Nein, das ist schon gut, wenn einer beides kann. Aber oft sind diese Dinger so in einem gemeinschaftlichen Studium verklausuliert. Jeder, der mal eine kaufmännische Ausbildung gemacht hat, der hat dann zum Beispiel ein Fach, das heißt Betriebs- und Volkswirtschaftslehre. Betriebs-Bindestrich und Volkswirtschaftslehre. Ja, das heißt so wie Englisch und Sport. Das hat nichts miteinander zu tun. Und das ist genau der Punkt, was natürlich auch dazu führt, dass die Menschen so wenig differenziert auch denken können.
0: Mhm. Also, so ist das also. Jetzt wollen wir noch zu Philipp Amthor kommen. Immer wenn man den Namen sagt, lacht Andreas. Ich weiß überhaupt nicht, warum. Der wird jetzt Staatsminister für Bund-Länder-Beziehungen im Kanzleramt. Hältst du ihn nicht für geeignet?
1: Also ich finde, der könnte als...
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3: 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Obwohl den europäischen Bürgern in den Mainstream-Medien gesagt wird, dass kein Gas aus Russland gekauft wird, ist die Menge von aus Russland importiertem Flüssiggas wieder gestiegen. Das berichtet die Welt am Sonntag und beruft sich auf Daten des Forschungszentrums CREA. Demnach haben EU-Staaten im Juni 14% mehr LNG aus Russland importiert als ein Jahr zuvor. Damit wird klar, wie es um die Versorgung in der EU steht und dass der angebliche Stopp der Gaslieferungen aus Russland durch die EU mehr Marketing als Realität ist. Die spanische Exklave Ceuta hat nun Straßenpatrouillen durch Bürger organisiert, um die Sicherheit zu gewährleisten, nachdem sie vor 9 Tagen von tausenden illegalen Einwanderern aus Marokko überrannt wurde. Aus der Politik heißt es dazu: Wenn Menschen das Gefühl haben, das Gesetz selbst in die Hand zu nehmen, sind wir nur einen Steinwurf vom totalen Chaos entfernt. Gegner der politischen Klasse meinen, dass es keine andere Möglichkeit mehr gibt, da die Politiker sich nicht darum kümmern, wenn auf den Straßen die Einwohner vom muslimischen Mob gejagt werden. Ein Rennradfahrer soll in Berlin einen AfD-Wahlkampfhelfer angefahren und verletzt haben. Wie die Zeitung BZ und der Tagesspiegel berichten, war der 47-Jährige in Adlershof damit beschäftigt, Wahlplakate der AfD aufzuhängen. Laut der Polizei soll der Rennradfahrer ihn dort von hinten gezielt angefahren haben. Der 47-Jährige stürzte und verletzte sich an Schulter, Hüfte und Knöchel. Der unbekannte Radfahrer flüchtete anschließend. 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
0: Vorkommen. Immer wenn man den Namen sagt, lacht Andrea. Sie weiß überhaupt nicht, warum. Der wird jetzt Staatsminister für Bund-Länder-Beziehungen im Kanzleramt. Hältst du ihn nicht für geeignet?
1: Also ich finde, der könnte als Co-Referent bei Christian Siewert mit im Kabarett auftreten. Die sehen sich auch irgendwie so ein bisschen ähnlich, habe ich das Gefühl. Ja, da fragst du wirklich was. Es gibt eine Menge Kritik an seinen politischen Erfolgen der Vergangenheit. Und was jetzt wieder richtig hochkocht, das sind die Vorwürfe, dass er korrupt ist. Amthor hatte nämlich als junger Abgeordneter für das US-Startup Augustus Intelligence Unternehmen Lobbyarbeit gemacht, unter anderem eben halt beim damaligen Wirtschaftsminister Altmaier, und das Ganze organisiert. Dann hat er Aktienoptionen im Wert von mehreren hunderttausend Euro bekommen und teure Reisen nach New York, Korsika, St. Moritz und so weiter. Und er selbst nannte es später einen Fehler. Dieser Fehler ist aber etwas, was tatsächlich mit dem Begriff der Korruption, der Lobbyarbeit im Prinzip zu tun hat. Und wenn dieser Mensch dann beispielsweise Staatsminister im Kanzleramt wird, dann ist er, glaube ich, von seiner Biografie her hervorragend besetzt.
0: Ja, das heißt ja, also ich weiß nicht, ob das jetzt Charakterzüge sind oder ob er das wirklich dann bedauert hat, aber es ist natürlich ein verführerischer Job für alle, die, wie du gerade gesagt hast, Geld und teure Reisen lieben. Also wenn da so ein Eindruck der Käuflichkeit auch vorherrscht, dann gibt's ja auch, er hatte ja auch ein Problem mit dem Thema Transparenzdebatte, und zwar in Sachen Meinungskontrolle, weil er im Zusammenhang mit den geplanten Einschränkungen beim Informationsfreiheitsgesetz von Kritikern betrachtet wird als Teil einer antitransparenzfreundlichen Linie, also ironischerweise, weil natürlich seine eigene Affäre aufgeflogen war, genau dadurch.
1: Die Frage war ja, ob Philipp Amthor als Kanzleramtminister geeignet ist. Wenn ich sehe, Korruptionsvorwürfe, Lobbyarbeit, mangelnde Transparenz, kann man sagen, ja, er ist geeignet.
0: Ja, das ist natürlich, ja. Gut, wir machen hier mal weiter. Ich möchte diesem jungen Mann gar nichts antun, denn er sieht immer so adrett aus mit dem strengen Scheitel und der großen Brille. Und Herr Merz hat ihn gelobt als ausdrücklich hervorragenden Juristen, gut vernetzt mit den Staatskanzleien der Länder und mit Erfahrung aus der Digitalisierungs- und Modernisierungsagenda. Der größte Eklat bei Merzens Umbau ist folgendes. Er hat dazu sich entschieden, Verkehrsminister Patrick Schnieder rauszuschmeißen, nennt als Grund anhaltende Unzufriedenheit mit dessen Amtsführung, die Bahn sei lahm und er hätte das noch nicht verändert und so weiter. Und ich weiß nicht, wie Herr Merz Herrn Schnieder darüber informiert hatte. Auf jeden Fall hat Herr Schnieder seine Kollegen wohl per SMS informiert, dass der Kanzler ihm die Entlassung mitgeteilt hat und er sie auch bei der Pressekonferenz am 24. Juli, also gestern, öffentlich machen werde. Aber dazu kam es dann nicht.
1: Ja, das war so, denn Merz Wunschkandidat für die Nachfolge, dieser Bundestagsabgeordnete und Finanzexperte Fritz Günzler, da war dafür vorgesehen, und der sagte kurzfristig einfach ab. Und Berichten zufolge in den frühen Morgenstunden per Textnachricht, wie du schon gerade gesagt hattest, wahrscheinlich wurde er auch damit überrascht. Das ist die Frage, welcher Führungsstil da zugrunde liegt. Also ich kann das ja schwer als Unternehmer einschätzen, weil diese Figuren in der Politik, genau wie in den Konzernen, sind keine Unternehmer, sondern immer Funktionäre. Die sind nicht in der Lage, aus meiner Sicht unternehmerisch das Gesamte zu sehen, sich selbst dabei zurückzunehmen am meisten, um das andere letztendlich nach vorne, nämlich zu bringen, das eigene Unternehmen. Das haben wir bei Familienunternehmen so. Sondern jeder der Politiker ist auf seinen eigenen Vorteil bedacht. Das wissen wir. Wenn man einem die Hand gibt, muss man anschließend die Finger nachzählen. Das wissen wir mittlerweile auch. Und aus diesem Grunde ist das eigentlich ein Hauen und Stechen, wo man sich gegenseitig die Schädel einschlägt, hintenrum meuchelt, was man dann Demokratie nennt.
0: Glaubst du denn, dass Patrick Schnieder, der ja auch erst mit Beginn dieser Regierung Verkehrsminister geworden ist und der auch das zweite juristische Staatsexamen hat und als Anwalt gearbeitet hat, hatte er überhaupt eine Chance, als Verkehrsminister zum Beispiel die längst marode Bahn in irgendeiner Weise günstig zu beeinflussen?
1: Nein, das hat er nicht. Und das ist genau die Problematik und die Verkehrsminister vor ihm ja auch nicht. Das ist ja ein reiner Schleudersitz, weil die ganzen Infrastrukturen marode geworden sind. Denken wir an die Deutsche Bahn, die ja privatisiert wurde. Da kann man noch mal ganz deutlich sagen, privare heißt berauben. Privatisieren bedeutet nicht automatisch, dass dann plötzlich alles besser läuft, sondern nein, es geht nur noch um Profit zu Lasten der Infrastruktur, zu Lasten der Mitarbeiter, zu Lasten der fundamentalen Grundlagen wie Schienennetz und so weiter und so fort. Wir sehen ja, was das für ein Fiasko ist. Ich vermute, viele dieser Leute versuchen über einen solchen Ministerposten selbst auch noch eine gute Pension für sich abzugreifen und in ihrem Lebenslauf stehen zu haben bei Google oder bei Wikipedia, dass sie auch mal Bundesminister waren. Das könnte eventuell die Einstellungschancen dann, wenn der ganze Laden zusammenbricht. Und der fällt ja gerade zusammen, das muss ich ganz klar sagen. Was wir ja jetzt hier beschreiben, ist ja nichts anderes als den Vorgang einer auseinanderfliegenden demokratischen Gesamtordnung. Das ist ja der Punkt.
0: Also dieser Herr Günzler auf jeden Fall, der hatte seine Absage begründet, und das finde ich wirklich sehr fair und sehr richtig. Er hat gesagt, nö, mir fehlt die Erfahrung im Verkehrsbereich und seine Spezialisierung liegt auf den Bereichen Steuer- und Finanzpolitik. Ja, so, also das Ergebnis aber jetzt, Herr Schnieder, der Verkehrsminister, bleibt im Amt, obwohl Merz ihn rausgeschmissen hat, obwohl die Ablösung bereits in den Medien weitflächig kommuniziert wurde, er öffentlich schwer beschädigt wurde. Herr Merz stand bei dieser Pressekonferenz hilflos wie ein Schuljunge da und konnte keinen Nachfolger präsentieren und hat dann vor lauter Verzweiflung einfach den Hinweis gegeben, es wird weitere Veränderungen geben.
1: Naja, also wir müssen einfach sehen, dass hier ja offenbar eine sichernde Hand über Herrn Merz schwebt. Wir dürfen nicht vergessen, er kommt aus dem BlackRock-Konzern und wir alle wissen nicht, welche internen Absprachen, Diskussionen laufen. Wir wissen es nicht. Vielleicht gibt es auch keine, aber wir wissen es eben halt auch nicht. Und wenn ich sehe, in welchen Affären er da letztendlich immer weiter reinkommt, wenn wir sehen im Prinzip, wie die Bundeskanzler und Minister alle letztendlich davon betroffen sind, es ist mittlerweile ein chaotischer Vorgang des Nichtkönnens. Würden wir das mit unternehmerischen Maßstäben rechnen, würden sie alle, die gesamte Führungsetage aus Berlin, einfach schlichtweg rausfliegen.
0: Ja, die würden rausfliegen. Ja, genau. Und man kann jetzt wirklich von einem ganz klaren Reputationsschaden für Patrick Schnieder sprechen. Man wird sehen, wie sein berufliches Leben weitergeht.
1: Naja, dieser Reputationsschaden ist ja die gesamte Regierung und dazu gehört auch ein Reputationsschaden, der dann Schnieder heißt, als kleineres Mikroelement. Ein großer Teil der öffentlichen Kritik richtet sich immer stärker gegen Kanzler Merz und dessen Personalmanagement, wenn man das überhaupt Management nennen will. Das ist ja eigentlich ein Durchwurstelpragmatismus. Und das ist ein Chaos und eine öffentliche Demütigung für alle Beteiligten. Das hat auch Wolfgang Kubicki, der übrigens ein klarer Denker ist, auch nochmal deutlich gesagt. Innerhalb der CDU gibt es deutliche Solidarität und Unmut über diesen unwürdigen bzw. menschlich unterirdischen Vorgang. Das kann man gar nicht deutlich genug sagen. Und dadurch wird Schnieder teilweise als Opfer eines missglückten Kabinettumbaus quasi wahrgenommen, was den persönlichen Imageschaden dann wiederum begrenzt. Also viele Kommentare und Berichte drehen sich stärker um Merz, missglücktes Personalmanagement, als um Schnieder persönlich. Aber Merz wird irgendwann zurücktreten, der wird nicht mehr lange zu halten sein. Er wird aber weich fallen, denn er hat natürlich im Rahmen seiner Möglichkeiten einen maximalen Schaden für Deutschland verursacht, gegen Deutschland verursacht. Und ich frage mich, ob das sein Auftrag war und ob es dafür einen Bonus gibt.
0: Ja, es ist ja ein deutliches Zeichen von absoluter Führungsschwäche. Und auch hat dieser Mann ganz offensichtliche Koordinierungsprobleme in der deutschen Bundesregierung. Und ja, wir kommen heute noch mehrmals auf ihn als Entscheider zu sprechen. Lass uns mal miteinander anschauen einen brisanten Artikel, der gestern bei der Berliner Zeitung erschienen ist. Demnach weigert sich das Kanzleramt, Auskunft darüber zu geben, ob es vor dem Anschlag auf die Nord Stream Pipelines Warnungen erhalten hat, ob man davon wusste. Die AfD-Bundestagsabgeordnete Anna Rathert hatte gefragt, ob der damalige Kanzleramtschef Wolfgang Schmidt von der SPD Hinweise ausländischer Geheimdienste zu diesem geplanten Anschlag bekommen habe und warum Deutschland dann keine Schutzmaßnahmen ergriffen habe. Darüber haben wir hier uns schon oft den Kopf zerbrochen. Man hätte vielleicht ja auch die Überwachung oder Patrouillen verstärken können. Wie schätzt du das ein?
1: Also dieser Artikel, der passt ja zum vorherigen jetzt, was wir gerade besprochen hatten. Und das passt weiter ins Bild der Abschaffung der demokratischen Prinzipien im Rahmen der Republik. Ich hole das deshalb immer so langatmig aus, weil wir uns das vielleicht angewöhnen sollten, dass wir in einer Republik leben und nicht in einer Demokratie. Gerade die linksgrünen Parteien des Merz-Regimes zeigen ja quasi an jeder Stelle, was ihnen die deutschen Bürger überhaupt bedeuten, nämlich rein gar nichts. Man stelle sich vor, welche Frage hier offenbar verschleiert werden soll. Es geht eben den aus meiner Sicht größten Terroranschlag in der Geschichte gegen die Bundesrepublik, gegen die Infrastruktur der Energieversorgung. Und die Täter waren offenbar ukrainische Terroristen, die mit Billigung der ukrainischen Regierung, das sind die, die wir gerade finanzieren, die Nord Stream Pipelines gesprengt haben sollen. Und nun steht die Frage im Raum, ob die deutsche Politik mit den Terroristen gewissermaßen gegen Deutschland und Europa paktiert haben. Denn das ist nämlich der nächste Schritt, der jetzt im Raum steht. Das wäre dann eventuell, übrigens nach § 81 Strafgesetzbuch, Hochverrat. Mindestens aber ein Landesverrat, da es sich ja um ein schweres Verbrechen gegen die Energieversorgung Deutschlands handelt. Das ist der Grund, warum BASF beispielsweise abgewandert ist, warum große Konzerne wie VW beispielsweise gerade gegen die Wand fahren, weil die Energiekosten nicht mehr funktionieren. Und das hängt ja unmittelbar damit zusammen.
0: Also man würde sich nicht wundern, wenn so etwas nun auch noch ans Licht kommen würde. Die Grundlage dieser Frage ist übrigens eine Recherche des Magazins Cicero aus April diesen Jahres. Und demnach soll der niederländische Militärgeheimdienst, der heißt MIVD, im Sommer 2022 die CIA über einen konkreten ukrainischen Angriffsplan informiert haben. Die CIA habe daraufhin unter anderem den deutschen Bundesnachrichtendienst und andere europäische Dienste gewarnt. Die Information soll auch im Kanzleramt angekommen sein. Und wer hat das Kanzleramt vertreten? Thorsten Frey. Damals war er noch Chef des Hauses, hat jede Auskunft abgelehnt. Weder öffentlich noch geheim wollte er darüber etwas wissen. Und hier wirkt die Geheimschutzstelle des Bundestags, Andreas. Wie lässt sich denn eine solche Haltung rechtfertigen?
1: Nach demokratischen Grundlagen überhaupt nicht. Aber es passt zur aktuellen Abschaffung der demokratischen Ordnung. nämlich der Parteien, der Kartellparteien CDU, CSU, SPD, Linke und Grüne. Das ist ja genau das Kartellsystem, welche die Demokratie abschaffen wollen. Das ist ja nicht nur einfach zu artikulieren, sondern ganz deutlich spätestens auch mit solchen Dingen, die wir hier gerade lesen. Man begründet hier fadenscheinig, dass die Frage in besonders hohem Maße das Staatswohl tangiere und man mit dieser Diskussion die vertrauensvolle Zusammenarbeit mit ausländischen Nachrichtendiensten gefährde. Also, das heißt, ein Terroranschlag, der größte in der Geschichte der Bundesrepublik, der die Wirtschaft der Bundesrepublik Deutschland quasi in die Luft fliegen lässt, zerstört mit Millionen von Arbeitslosen, Millionen von Verelendungen. Und man sagt, also wir dürfen da auf keinen Fall offen drüber reden, weil das würde die vertrauensvolle Zusammenarbeit mit den Nachrichtendiensten gefährden. Unfassbar. Also die Antwort vom Kanzleramt ist weder als Bestätigung noch als Verneinung zu verstehen. Man könnte doch ganz einfach sagen, Moment mal, nein, das hat es nicht gegeben, niemand wusste Bescheid, Punkt. Macht aber keiner. Und das ist ein auffälliges Verhalten des Bundeskanzleramtes. Wenn es keine solche Hinweise vor dem Terroranschlag gegeben hätte, dann wäre ein einfaches Nein möglich gewesen, wie es in früheren Fällen ja auch üblich war. Denken wir an den US-Aktionen gegen Bin Laden oder Soleimani. Da wurde man ganz klar und hat gesagt, nein, nein. Und man wusste, was los war. Das stinkt.
0: Ja, und die Berufung auf den Schutz der Geheimdienstzusammenarbeit deutet logisch darauf hin, dass es relevante Kontakte oder Informationen gab, oder? Also besonders ungewöhnlich ist ja die Weigerung, die Antwort zumindest in der streng gesicherten Geheimschutzstelle des Bundestags zu hinterlegen. Und dieser Artikel von der Berliner Zeitung wirft die Frage auf, warum, falls Warnungen vorlagen, eben nichts unternommen wurde, um den Anschlag auf die kritische Infrastruktur zu verhindern.
1: Also man sieht hier ein weiteres klares Beispiel dafür, wie die Aufklärung der Nord Stream Affäre, des Nord Stream Terroranschlags systematisch blockiert wird. Warum ist die Frage? Ausgerechnet die Kartellparteien, die der AfD pauschale rechtsextremistische Haltungen unterstellt und auch nicht zögerlich ist, Nazi-Vergleiche oder NSDAP-Vergleiche heranzuziehen. Ausgerechnet die Parteien wenden diese Methoden an, die genau an diese Zeit erinnern. Frau Esken von der SPD lässt aus meiner Sicht ja auch keine Gelegenheit aus, die Nazi-Zeit und den Antisemitismus dramatisch zu verharmlosen, indem sie die einzige demokratische Opposition mit schmutzigen Nazi-Vorwürfen bewirft. Und offenbar mangels Abstraktionsvermögen nicht einmal schnallt, dass genau sie diese Methoden der Rhetorik damit ja anwendet. Aber da der Verfassungsschutz ja weisungsgebunden ist, kommt er natürlich zu den sogenannten Ergebnissen, die die CDU, SPD, Linke und Grüne Einheitspartei vorgeben.
0: Für mich ist das nicht mehr nachvollziehbar, weil wir wissen, dass das Wohl, die Energieversorgung für die Menschen im Land sehr maßgeblich hiermit zusammengehangen haben, also der Nord Stream Pipelines. Und man schulterzuckend diese Situation einfach aussitzt. Wir haben jetzt hier wieder neue Recherchen, Cicero, Berliner Zeitung. Wir haben hier x-mal über diesen Vorgang gesprochen. Du hast Frau Newland aus USA oft zitiert. Es wurde angekündigt von Joe Biden, während Olaf Scholz grinsend daneben stand. Und es will offenbar niemand irgendetwas darüber wissen.
1: Das Ganze ist ja stringent. Was du gerade sagst, Victoria Newland, die beispielsweise 2014 maßgeblich aus der alten US-amerikanischen Sicht den Krieg im Prinzip mit Russland forciert hat, indem sie Ostteile der Ukraine gebilligt mit angreifen lassen hatte, wodurch viele Menschen getötet wurden. Der Krieg ist ja schon 2014 losgegangen. Verträge Minsk und so weiter, Aufrüstung und dazu

0: so unerwünscht ist, persona non grata, die ja nun gerade darauf drängen, hier eine Aufklärung vorzunehmen. Also, lass uns mal festhalten. Wir müssen die Frage stellen, ob das Kanzleramt der Bundesrepublik Deutschland etwas gewusst hat von dem US-geprägten ukrainischen Terroranschlag, und zwar vor dem Anschlag.
1: Genau richtig. Und sollte das der Fall sein, und das Kanzleramt widerspricht ja nicht einmal, dann stellt sich die Frage nach einer konzertierten Aktion gegen Deutschland und Europa, was aus meiner Sicht einem schweren Verbrechen gegen das eigene Land wäre. Aus meiner Sicht passt es ins Bild der Abschaffung der Demokratie, denn würde die AfD an die Regierung kommen, würde man ja ganz eindeutig diese unfassbaren Verbrechen offen, juristisch und politisch aufklären. So hat es die AfD angekündigt. Da entsteht Panik bei eventuellen Tätern. Würden sich dann die Vorwürfe bestätigen, dass die Bundesrepublik diesen Terroranschlag gewissermaßen mitgetragen hat, alleine schon, weil sie es wusste und nichts getan hat, dann könnte ich mir vorstellen, dass heute noch anerkannte Politiker dann schnurstracks in den Knast wandern dürften. Es geht ja letztlich um einen ersten Schritt zur Aufdeckung einer Agenda von korrupten Politikern, die dazu führte, dass sich die deutsche Wirtschaft gerade regelrecht zerlegt. Und ich vermute, die Dimension beginnt gerade erst Form anzunehmen. Das ist ja nicht zum ersten Mal. Olaf Scholz, der Warburg-Kanzler, Cum-Ex, der offenbar einen dramatischen Steuerbetrug durch die Warburg-Bank gedeckt hatte, auf Kosten der Steuerzahler. Oder Merz, der meiner Meinung nach die Interessen von BlackRock vertritt, statt die der deutschen Bürger. Aber auch davor Angela Merkel, die Deutschland einen schweren, vermutlich irreversiblen Schaden durch den Migrationspakt antat, in dem sie damals mit afrikanischen Diktatoren bestimmte Wanderungen von Bevölkerung nach Europa abgesprochen hatte. Es tut mir leid, aber das wirkt nicht einfach nur nach inkompetenten Kanzlern, sondern nach einer Agenda gegen das eigene Volk. Frage ist, wer zieht hier wirklich die Fäden? Relativ einfach zu beantworten.
0: Ich denke auch, dass immer mehr Menschen erkennen, irgendwas richtet sich gegen Deutschland. Denn nicht nur diese irrsinnige Energiepolitik, dieses grüne Festhalten an allen möglichen Absurditäten, was zum Scheitern der gesamten Industrie und Wirtschaft führt, sondern auch, wenn es um das Wohl der Menschen geht und so weiter, diese Frage wird immer offenbarer. Die wird auch hier öfter gestellt, an uns gerichtet. Hast du eine Antwort?
1: Nein, ich habe keine Antwort. Ich denke ganz einfach mal, wir können die Sache beobachten und mittlerweile das Netz immer feiner flechten. Das Bild wird immer klarer, je länger es dauert. Und ich glaube, jetzt sind alle gefordert, nicht nur einfach von uns oder auch von anderen ein Bild zu übernehmen, sondern sich das eigene Bild zu machen.
0: Da hast du auch recht. Und vielleicht noch mal so viel. Wir haben ja hier unterstützt Eva Fladinger-Brok, die politische Aktivistin aus Holland, diese sehr gut aussehende Frau, die hat ja mit über einer halben Million Unterschriften auch Eingaben gemacht in Brüssel. Die sind da hingegangen. Wir haben eine Petition auf den Weg gebracht, haben gesagt, auch die Meinungsfreiheit bleibt auf dem Weg, jetzt allerdings für ganz Europa und so weiter. Das wird auch einfach abgeschmettert. Und viele Menschen haben zum Beispiel diese Petition unterschrieben, aber bleiben an anderen Stellen ruhig, trauen sich nicht, sich zu äußern, sagen, na ja, die da oben machen sowieso, was sie wollen. Dabei wäre es doch jetzt eigentlich die stärkste Kraft, einen Widerstand aus der Bevölkerung zu organisieren. Einen, der wie in der Corona-Zeit natürlich friedlich bleibt und ist, aber eben doch in Protestaktionen zum Ausdruck kommt.
1: Also, wir hatten gestern ein Interview gesehen, das hat mich sehr berührt, von Herrn Professor Urbaniok heißt er, glaube ich, der gute Mann. Ganz
0: Frank.
1: brillant, bitte?
0: Frank.
1: Frank Urbaniok, ein hervorragender, ganz klarer Denker, der die Zusammenhänge der Kriminalität und der verschiedenen ethnischen Gruppen hergestellt hat. Und er hat zum Beispiel etwas ganz Einfaches gesagt.

0: der hat gesagt, Fakten sind niemals Rassismus. Ganz wichtiger Satz. Fakten sind niemals Rassismus. Entweder die Fakten stimmen, dann sind sie falsch, oder die sind sie richtig, oder die Fakten stimmen nicht, dann sind sie falsch. Aber Rassismus hat damit nichts zu tun. Wenn die Fakten falsch wären und ich komme dann zu anderen Schlüssen, dann wäre es vielleicht Rassismus. Aber wenn die Fakten richtig sind, eben nicht. Und er bringt dann ganz deutlich mal auf den Punkt, dass die eigentlichen Themen nicht diskutiert werden dürfen. Er ist ja Psychiater für schwere Straftäter.
1: Forensiker.
0: Und ich finde das sehr interessant. Er sagt, wir müssen erst einmal unterscheiden zwischen den Straftaten. Leichte Straftaten wie zum Beispiel Ladendiebstahl, aber auch schwere wie Morden durch Abstechen und so weiter und so fort. Oder durch Zusammenrottungen beispielsweise, wo jemand dann ermordet und zusammengeprügelt und getötet wird. Oder eben halt auch Massenvergewaltigungen. Dann müssten wir an der zweiten Stelle natürlich die Tätergruppe differenzieren. Und zwar nicht Ausländer und Deutsch. Das wäre zu platt. Sondern wer ist an den entsprechenden Taten beteiligt gewesen? Waren das Syrer? Waren das Italiener? Waren das Afghanen? Waren das Schweden? Waren das Engländer? Waren das Ungarn? Waren das Marokkaner? Das heißt ganz klar, und wenn wir jetzt beispielsweise dabei zu Schlüssen kommen und stellen fest, dass jetzt eine bestimmte Gruppe plötzlich mit 400% oder 600 oder 900% überschlägt, zu den Prozentzahlen sage ich jetzt was nochmal, das heißt, wir haben also im Durchschnitt eine Strafquote von allen Menschen. Und jetzt gibt es eine Personengruppe aus einem bestimmten Land, die 9-mal so viel, 5-mal so viel auffällig wird oder eben halt 10-mal so viel Straftäter sind. Dann ist das eine ganz wichtige Information. Und dann muss man für die Sicherheit des Volkes ganz klar sorgen. Und dazu gehören dann auch solche Sachen wie beispielsweise eine Petition, die versucht wird von Menschen, von Bürgern, die sagen, das kann nicht sein. Jetzt kommt aus der linken Seite immer wieder diese flache Argumentation zu sagen, ja, das sind ja auch Traumatisierte, die kommen aus dem Krieg und die haben dies und jenes alles erlebt. Jetzt sage ich mal ganz klar, das ist im ersten Moment völlig egal. Sie sind dann in einem Land, sie morden Menschen und das ist natürlich auch ganz wichtig, dass es nicht über alle gilt. Aber diejenigen, die das tun, die müssen natürlich auf der Stelle rückgeführt werden. Das ist auch nicht nur eine Frage von illegalen Eingewanderten, sondern das sind ganz normale Strukturen, die man allgemein hinterfragen muss. Und dann kann man Entscheidungen treffen. Ich kann euch nur empfehlen, wir werden das, glaube ich, jetzt einstellen, dieses Interview, das unbedingt mal in Ruhe anzuhören, ganz unaufgeregt die Zusammenhänge.
1: Ja, wir werden das einstellen, etwas nach diesem Podcast am selben Tag, dem heutigen Samstag, dem 25.07. Und dieser Forensiker, der heißt Professor Frank Urbaniok. Und ich will gerade noch mal schauen, wie dieses Video heißt. Das hattest du mir nämlich zugeschickt. Ja. Fakten nicht rassistisch. Sehr klug und sehr einleuchtend. Und eigentlich liegt es auf der Hand. Und eigentlich hätten wir alle selbst drauf kommen können. Herr Merz, ich komme jetzt wieder zurück zu deinem Lieblingskanzler. Der ist auch an anderer Stelle unruhig. Nämlich, er warnt mal wieder vor der Einflussnahme der Amerikaner. Die US-Regierung will europäische Organisationen mit mindestens 5 Millionen US-Dollar fördern. Und dabei sollen Projekte unterstützt werden zu den Themen Meinungsfreiheit, nationale Souveränität und Migration. Und Herr Merz, dessen Lieblingsthemen das hier ja sind, der warnt eben jetzt ganz laut vor einer möglichen Einflussnahme auf europäische Wahlen. Und was hat Trump vor? Er will also ausgewählte Organisationen in Europa unterstützen mit ein paar Millionen. Und ich habe gerade gesagt, was so die Themenkomplexe sind. Und das Außenministerium kündigte dieses Förderprogramm letzte Woche an. Und ein bisschen näher betrachtet sollen das also Organisationen bekommen, die sich mit wörtlich Herausforderungen in den Bereichen nationale Souveränität, Zensur und Lawfare, also Rechtskriegführung, im Einklang mit unserer gemeinsamen politischen Philosophie, Rechtsordnung und dem westlichen Erbe, so klingt es aus, aus der US-Regierung beschäftigen.
0: Also man muss wissen, dass wir vor wenigen Jahren noch eine andere US-Regierung hatten und da hat es überhaupt keiner ein Problem, wenn USAID beispielsweise investiert hat in Europa, um da linke NGOs durchzufinanzieren, war überhaupt kein Problem. Aber wir sehen eben halt die Doppelmoral, die hier eine Rolle spielt. Also US-Präsident Trump und Vizepräsident J.D. Vance und natürlich auch weitere hochrangige US-Regierungsvertreter, die haben in den vergangenen Monaten wiederholt ihre Sorge zu den gesellschaftlichen Entwicklungen in Europa geäußert. Und im Mittelpunkt ihrer Kritik steht eine aus ihrer Sicht zu hohe Zuwanderung sowie Einschränkungen der Meinungsfreiheit. Und hier ist es eben wichtig, nochmal zurück auf Urbaniok, dass die Fakten analysiert werden müssen. Nach Angaben des Weißen Hauses sollen die Fördergelder an 2 oder 3 Organisationen vergeben werden und die größten Empfänger könnten dabei bis zu 3 Millionen US-Dollar erhalten. Also eigentlich ein ganz normaler Vorgang, den man in der Vergangenheit vor Trump regelmäßig machte, aber in linke Organisationen war alles wunderbar, aber jetzt andersrum, das geht gar nicht.
1: Nee, und Merz zittert und seine Leute, das haben die gar nicht gerne. Das Außenministerium in Washington erhebt auch schwere Vorwürfe gegen die europäischen Regierungen. Diese würden staatliche Macht nutzen, um grundlegende Prinzipien demokratischer Selbstverwaltung zu untergraben. Und dann nennen sie auch Beispiele, zum Beispiel weit gefasste Gesetze gegen Hassrede und Regelungen für Online-Inhalte, die nach Ansicht Washingtons die Meinungsfreiheit einschränken und die politische Beteiligung erschweren. Und zugleich greift die Erklärung die Kritik der Trump-Regierung an diesem sogenannten Lawfare auf. Darunter versteht man die gezielte Nutzung von Rechtssystemen zu politischen Zwecken. Haben wir jeden Tag. Politisch motivierte Strafverfahren, Gesetze zur strafrechtlichen Verleumdung, behördliche Sanktionen gegen abweichende Meinungen, die würden zunehmend eingesetzt, um die Meinungsfreiheit und gesellschaftliches Engagement einzuschränken. Andreas, die Amerikaner scheinen Deutschland, Europa, aber speziell auch Deutschland, ziemlich genau zu beobachten.
0: Naja, und das ist ja auch eine logische Ableitung. Und man kann ja hier zu allem, was Sie sagen, nur nicken. Denn wir sehen ja genau, wie das genau stattfindet. Und das begründet das US-Außenministerium natürlich auch genauso. Die sagen nämlich, es entsteht dadurch eine abschreckende Wirkung. Einzelpersonen und Organisationen könnten aus Angst vor langwierigen oder kostspieligen Gerichtsverfahren davon abgehalten werden, ihre Ansichten öffentlich zu äußern. Selbst dann, wenn Vorwürfe letztlich unbegründet seien. Das ist der Unterschied zum öffentlich-rechtlichen Fernsehen. Wenn da beispielsweise ein Gerichtsprozess von deren Seite gemacht wird gegen einen Journalisten, der hat kein Problem, dass er sich die Anwälte nicht leisten kann, denn das machen die Zwangsgebührenzahler, sprich ihr. Darüber hinaus behauptet das Außenministerium, Medienaufsichtsbehörden würden unter dem Vorwand der Bekämpfung von Fehlinformationen oder Desinformationen eingesetzt, um Medien mit abweichenden Positionen zu untersuchen oder zu sanktionieren. Dieser ganze Begriff Fehlinformation und Desinformation, der ist ja gerade erst konzipiert worden vor wenigen Jahren, weil jeder hat nach Artikel 5 Grundgesetz übrigens auch das Recht, Desinformationen zu verbreiten. Das darf man in Demokratien. Und wenn das eine Desinformation ist, kann man ihn widerlegen und kann dagegen dann ganz stark in die Diskussion gehen, argumentativ, und sagen, das ist ein Spinner aus diesem Grunde, weil das nicht stimmt. Aber es zu verbieten und die Leute im Prinzip aus dem Verkehr herauszuholen, ihr Leben zu zerstören, das sind totalitäre Systeme. Und das untergrabe nach Ansicht Washingtons den unabhängigen Journalismus und die demokratische Rechenschaftspflicht. Denken wir an das Theater um Ben Unscripted und die Landesmedienanstalten, die freie Journalisten jetzt Vorschriften unterwerfen wollen. Also wenn das nicht 1984 George Orwell ist, ja was dann?
1: Ja, hast du alles gut beschrieben hier, wie ich finde. Und es ist letztes Jahr schon eine nationale Sicherheitsstrategie veröffentlicht worden. Und da fordert die Trump-Regierung dazu auf, den Widerstand zu fördern gegen den politischen Kurs, den Europa derzeit einschlägt. Und man warnt in diesem Strategiepapier, Europa laufe aufgrund von Massenmigration, sinkenden Geburtenraten und dem Verlust nationaler Souveränität an der Europäischen Union Gefahr, eine Auslöschung der Zivilisation zu erleben. Was für Worte! Und es heißt, sollte dieser Kurs fortgesetzt werden, werde Europa, aufgepasst, in 20 Jahren oder weniger nicht wiederzuerkennen sein. So heißt es in dem vom Weißen Haus veröffentlichten Dokument. Und weiter heißt es, es ist daher keineswegs offensichtlich, ob bestimmte europäische Länder künftig noch über ausreichend starke Volkswirtschaften und Streitkräfte verfügen werden, um, es ist eine Warnung offenbar, um verlässliche Verbündete zu bleiben.
0: Tja, also da braucht man ja nur auf die aktuelle Rede der Tochter von Erdogan einzugehen, die ganz deutlich sagen, dass wir hier die Dekolonialisierung jetzt vorantreiben im Westen, bedeutet, dass also die westlichen traditionellen Werte, man fragt sich jetzt, wie viele das eigentlich sind, wenn man sieht, wie sie reagieren, die Deutschen, dass man ihnen das wegnimmt, ist das auch noch eine Frage, aber um sie dann zu ersetzen durch muslimische und in der letzten Instanz wahrscheinlich durch die Scharia. Und hier wird das Ganze natürlich dann wirklich sehr, sehr eng. Und ich finde das schon beeindruckend.
1: Ja, man könnte hier noch ein Stückchen weitergehen, aber wir lassen es jetzt. Ihr wisst auf jeden Fall, was Herrn Merz unter Druck setzt und auch Frau von der Leyen in Brüssel. Und Sie müssen sich ja auch nicht wundern, denn es geht ja noch weiter mit den transatlantischen Knirschbeziehungen. Die Europäische Union hat ja gerade eben Google, das war glaube ich vorgestern, mit Geldstrafen belegt in Höhe von fast 1 Milliarde Euro. Also es war 1 Milliarde US-Dollar, sind 890 Millionen Euro. Und das ist ein Schritt, der jetzt eine Eskalation riskiert, nämlich der Spannungen mit den USA, die sowieso schon bestehen. Und der Riesen-Google, also dieser Riesen-Technologie-Vertreter, hat Europa vorgeworfen, durch diese Durchsetzungsmaßnahmen und diese Sicherheitsvorkehrungen bei Google die Geschäftspraktiken zu untergraben.
0: Naja, die Geldbußen, die werden nur wenige Tage vor dem ersten Jahrestag eines Zollabkommens zwischen Washington und Brüssel verhängt, das die Handelsspannungen eigentlich gerade gemildert hatte. Also da geht es jetzt wieder in die Vollen. Die Regierung von Donald Trump hatte Brüssel wiederholt vorgeworfen, US-Tech-Unternehmen ins Visier zu nehmen und mit Vergeltungszöllen gedroht. Und der US-Handelsbeauftragte Jameson Gear, der sagte zum Beispiel, dass die Geldbußen die Hoffnungen auf reibungslosere Handelsbeziehungen im Prinzip untergraben. Und er sagte auch, sie stellen ein echtes Risiko für den Fortbestand der transatlantischen Stabilität im Handel dar. Wir sehen hier die komplette Loslösung der USA von Europa. Wir sehen aber auch die Loslösung Europas von Russland, die Loslösung Europas von China. Wir sehen die Reaktion, wie die Chinesen gerade reagiert haben auf die Sanktionen, die man auch gegen chinesische Unternehmen durchgeführt hatte. Also das heißt, Europa geht immer mehr in die Isolierung. Sie sind nicht militärisch in der Lage, auch nur ansatzweise etwas zu wuppen, weder atomar noch konventionell. Aber spucken große Töne, dass einem wirklich Angst und Bang wird, wie man dieses Land jetzt gerade auch in diese Kriegssituation reingerät. Das gehört nämlich unmittelbar dazu.
1: Ja, den ganzen Kontinent. Ne? Ja. Um was geht's eigentlich? Um den DMA, das ist der Digital Markets Act, also ein Gesetz über digitale Märkte. Das ist sozusagen die Antwort Europas auf die Dominanz der großen US-Tech-Konzerne und das gefällt natürlich den USA nicht. Und gemäß diesem DMA kann die EU Unternehmen bei Verstößen mit Geldbußen in Höhe von bis zu 10% ihres weltweiten Umsatzes belegen. Das ist ja ein Totschlagsargument. Und die EU-Kommission warnte, diese Geldbußen könnten jetzt auch weiter gesteigert werden. Und Brüssel droht jetzt mit regelmäßigen Strafzahlungen, sollte Google den Auflagen nicht innerhalb von 60 Tagen nachkommen. Also da geht es darum, dass die sich begünstigen und anfordern. Es ist ja in der Sache vielleicht auch richtig, aber man versucht da immer nur Gesetze einseitig durch und umzusetzen, während man in Europa die Meinungsfreiheit komplett abzuschaffen droht oder man ist schon auf dem Weg. Und in dieser Woche jetzt haben 25 republikanische Abgeordnete Trump in einem Brief aufgefordert, Instrumente wie zum Beispiel Handelsuntersuchungen gegen die wörtlich diskriminierenden digitalen Vorschriften der EU einzusetzen. Und das ist nun wieder ein Schritt, der höhere Zölle auslösen könnte. Brüssel betonte, man werde nicht nachgeben. Andreas, und die Reaktion von Trump lässt auch nicht auf sich warten.
0: Ja, also ich muss dazu sagen, ich bin auch gegenüber Trumps Aussagen da ein wenig kritisch. Aber wir müssen doch als Europäer auch erkennen, Entschuldigung, ihr, ich bin ja gar keiner, aber man muss als Europäer eben halt auch erkennen, dass man gegen diese gigantische Übermacht einfach nicht einfach so anstinken kann auf Augenhöhe, weil die USA zum Beispiel sich weigern, je nach Belieben, das Völkerrecht anzuerkennen und dann eben halt eigene Wege geht. Das kann man nur qua Macht und Militär. Und das ist das, was hier gerade gespielt wird. Und Donald Trump wirft nun der EU vor, amerikanische Tech-Konzerne auszurauben. Der US-Präsident, der kündigt ein Handelsverfahren an, dass die zusätzliche Zölle dann im Prinzip rechtfertigen würde. Die EU werde für ihr Vorgehen gegen amerikanische Technologiekonzerne einen sehr hohen Preis zahlen. Das hat Trump also beispielsweise auch auf seiner Plattform Truth Social geschrieben. Seine Regierung werde unverzüglich eine Untersuchung nach Abschnitt 301 des amerikanischen Handelsgesetzes einleiten. Und dabei soll geprüft werden, ob die europäischen Maßnahmen amerikanische Unternehmen diskriminieren. Nun wissen wir eben halt auch, dass international der Strafgerichtshof und so weiter gilt für die Amerikaner nicht. Man kann jetzt nicht einfach juristisch argumentieren, weil hier der Schwache gegen den Starken argumentiert. An der Stelle ist es wichtig, diplomatisch intelligent vorzugehen. Aber diplomatisch ist okay, aber die Intelligenz ist das Problem, dass man wirklich Leute in der Macht hat, in Deutschland, in Frankreich, in England, die auch intelligent diplomatisch ihre Ziele strukturiert durchbringen.
1: Also Trump droht bereits damit, dass die EU mit erheblichen Zollerhöhungen rechnen müsse, hat er selber geschrieben. Und er begründet es und sagt, Brüssel raube amerikanische Unternehmen und damit auch die amerikanischen Steuerzahler aus. Und wörtlich schrieb er, die Vereinigten Staaten sind kein Sparschwein für Europa. Und er sagt, die Strafen, die jetzt gegen die amerikanischen Tech-Unternehmen verhängt wurden, die würden vollständig rückgängig gemacht werden. Wie er das jetzt veranstalten will, hat er nicht gesagt. Also es sind ja wenige Stunden vorher, ist ja ein neuer Zoll von 10% auf Einfuhren aus der EU in Kraft getreten. Und Brüssel hatte das Ergebnis trotz der wirklich absurden Begründung auch tatsächlich vorsichtig begrüßt. Also man hat gesagt, ja, okay, dann akzeptieren wir das jetzt. Und wenig später hat jetzt Trump wegen dieser Google-Strafen bereits weitere Aufschläge in Aussicht gestellt. Das heißt, dieses angekündigte Verfahren ist getrennt von dem gerade in Kraft getretenen Zöllen und könnte jetzt diesen mühsam ausgehandelten Handelsfrieden wieder gefährden.
0: Ja, das könnte er machen, aber wir wissen, dass er es auch macht und er zieht es konsequent durch. Und es gibt natürlich auch keine wirklichen Kontrahenten in Europa auf der Staatsebene. Wir müssen wissen, Donald Trump mag keine Schleimer, die sich anbiedern, sondern er kann mit Putin umgehen, er kann mit Xi umgehen, weil das Männer sind mit Eiern, die ihn angucken und sagen ganz einfach, pass auf, mein Freund, hier ist deine Grenze. Und dann gibt es eben halt Macron oder da gibt es den Starmer, ich weiß nicht, wie der neue jetzt heißt, den kann ich noch nicht beurteilen, oder nennen wir eben halt jetzt den Friedrich Merz. Ja, was will man denn da erwarten? Die kann er gar nicht ernst nehmen, ja wie denn auch?
1: Ja, und der nächste Ärger kommt auch schon, auch für Deutschland übrigens, mit China. Also im Moment legen sie sich mit allen an. Es geht um dieses 21. Sanktionspaket, das gerade wieder gegen Russland verhängt wurde. Und chinesische und Hongkonger Firmen sind dadurch auch betroffen. Und jetzt kommt die Retourkutsche aus China. Man wird jetzt 14 europäische Unternehmen, oder hat es schon getan, auf die Exportkontrollliste gesetzt. Darunter befinden sich unter anderem auch deutsche Rüstungskonzerne wie Rheinmetall. Das heißt, ab sofort dürfen diese Firmen keine Dual-Use-Güter mehr aus China beziehen. Das sind Materialien und Technologien, die zivil wie militärisch einsetzbar sind und auch Lieferungen chinesischer Herkunft über Drittländer sind untersagt. Andreas, wie ordnest du das ein? Was bedeutet diese Ansage?
0: Also man schießt sich gerade von europäischer Seite wieder ins eigene Knie, wie immer, wenn man diese Dinge macht. Diese Dual-Use-Güter oder diese doppelt verwendbaren Güter, das sind Materialien und Komponenten, Technologien und Software, die eben sowohl zivil als auch militärisch verwendet werden können. Um sich mal vorzustellen, worum es sich dabei handelt. Es geht um Gallium, Germanium, Antimon, Wolfram, Magnesium und bestimmte Legierungen. Zum Beispiel werden da in Munition, Panzerungen, Radar, Elektronik und Hochleistungsmagneten werden diese Dinge gebraucht. Aber auch die Elektronik- und Halbleiterkomponenten, das bedeutet auch bei Chips, Sensoren, Laser- und Infrarotbauteile und so weiter, dass natürlich auch die zivile Wirtschaft dabei massiv im Prinzip jetzt ins Leiden kommt. Und das Ministerium spricht quasi von nationaler Sicherheit und böswilligen Machenschaften der EU in China. Die Botschaft ist klar, wer chinesische Firmen wegen Unterstützung Russland sanktioniert, der bekommt den Gegenhieb. Und zwar gezielt gegen europäische Rüstungs- und Hightech-Lieferer. Das ist gerade das, was ich gesagt habe. USA sagt, Handel mit Europa, das gehört bald der Vergangenheit an. Das ist für uns bald nicht mehr tragbar. Und hier sehen wir die Chinesen, die im Prinzip Europa keine Grundmittel mehr liefert, die sie dringend brauchen, nicht nur für die Rüstung. Und neben Rheinmetall, da stehen unter anderem deutsche Mittelständler wie Sindelhauser Materials oder Antracho, wie heißen die, italienische, französische, polnische und andere Firmen und so weiter, auch auf der Liste. Für Rheinmetall und die anderen Betroffenen bedeutet das konkrete Lieferkettenrisiken. Auch Rheinmetall könnte jetzt auch mit ihren Aktienkursen nach unten gehen, was sie ja sowieso schon mehrfach gemacht zu haben jetzt, weil es gab am Anfang diesen riesen Boom und darum geht es ja letztendlich. Also wir sehen, dass der Konflikt mit China und Russland mittlerweile so verwachsen ist miteinander und man sieht vor allem, wie schnell Peking bereit ist, zurückzuschlagen im Interesse Russlands. Und hier wird spätestens deutlich, wie hier die enge Achse Russland, China und auch Iran übrigens funktioniert.
1: Man schlafwandelt immer noch mit erhobenem Haupt in den Untergang oder wollen wir ein bisschen runterdrehen in den Niedergang. Und auch die Energiepolitik wird wieder bedrohlich. Natürlich die Kämpfe im Nahen Osten haben auch gerade in der vergangenen Woche eine neue Eskalationsstufe erreicht wegen der Houthi-Rebellen. Die haben eine Blockade des Roten Meeres angekündigt. Und der Gaspreis in Europa ist daraufhin gestiegen auf den höchsten Stand seit Beginn des Iran-Kriegs. Das war im Februar. Laut Experten wird das für europäische Staaten zu einem immer größeren Risiko. Da haben sich jetzt etliche Experten geäußert. Es geht um die Füllstände der Gasspeicher. Die befinden sich derzeit unter dem 5-Jahres-Durchschnitt. Okay, wir sind hier mitten im Sommer, aber der nächste Herbst und Winter kommt auch bald. Und die Preisberichtsagentur Argus Media, die haben berichtet, dass die europäischen Füllstände am 20. Juli bei 54% lagen, also deutlich unter dem 5-Jahres-Schnitt im Juli von 70%. In Deutschland, das über mehr Gasspeicherkapazität als jedes andere EU-Land verfügt, lagen die Bestände sogar nur auf 45%, verglichen mit einem 5-Jahres-Schnitt von 68%. Das bislang letzte Mal, dass die europäischen Speicher im Juli auf ähnlich niedrigem Niveau lagen, berichtet das Handelsblatt, sei 2021 gewesen. Damals hatte Russland Lieferungen nach Europa gedrosselt und wenig später ist dann auch der Krieg in der Ukraine losgegangen und die erste große Versorgungskrise erreichte die EU-Staaten.
0: Ich finde es ganz wichtig, dass du das mit den Houthis eingeleitet hattest, weil sie natürlich ganz stark mit den Iranern kooperieren offenbar. Und ich würde gern was zu den Houthis sagen. Viele wissen das gar nicht. Das ist ja eine bewaffnete politische und religiöse Bewegung aus dem Norden des Jemen. Das ist also quasi in Arabien, an Arabien angeschlossen gewissermaßen. Diese Gruppe der Houthis, die stammt aus einer schiitischen Minderheit im Norden des Landes und die sind 1990 entstanden in den 90er Jahren als religiöse Erweckungsbewegung gegen Korruption und westlich saudi-arabischen Einfluss. Ab 2004 führten sie dann bewaffnete Aufstände gegen die damalige jemenitische Regierungen. Und 2014/15 eroberten sie sogar die Hauptstadt Sanaa und große Teile des Nordwestens des Jemens. Seitdem kontrollieren sie also quasi de facto einen Großteil der bevölkerungsreichen Gebiete des gesamten Landes. Es ist wirklich wichtig, dass wir das wissen. Sie sind streng islamistisch, anti-amerikanisch, anti-israelisch und anti-saudisch. Und sie sehen sich als Teil der von Iran unterstützten Achse des Widerstandes und sind ganz eng auf Schulterschluss. Und wenn die jetzt gemeinsam dafür sorgen, dass tatsächlich dann auch hier die weiteren Gasspeicher sich leeren werden, weil nämlich auch die Blockade des Roten Meeres durch die Houthis jetzt dramatisch verzögert wird. Das ist also die zweite große Meeresenge nach der Straße von Hormuz. Na, dann könnte es eng werden.
1: Ja, du sagst was. Bloomberg hat gemeldet, dass die Houthi-Rebellen eine neue Front im US-Iran-Krieg eröffnet haben. Und sie haben die ersten Angriffe auf Handelsschiffe gemeldet, seit Monaten gezielt auf zwei saudische Öltanker im Roten Meer mit Raketen und Drohnen. Und das eskaliert jetzt auch den Konflikt massiv. Nach der Blockade der Straße von Hormuz droht jetzt eben ein zweiter Engpass, die Störung des Bab el-Mandeb. Das ist einer der wichtigsten Energie- und Handelsrouten der Welt. Und diese Attacken verschärfen die bereits bestehenden Lieferengpässe bei Öl und Gas, treiben die Preise hoch, machen Verhandlungen immer unwahrscheinlicher. Heißt mit anderen Worten, die Houthis machen jetzt aus diesem Stellvertreterkrieg einen direkten Wirtschaftskrieg gegen Saudi-Arabien und gegen den Westen im Auftrag Irans.
0: Genau, und das ist ein ganz großer Bereich, ein Konflikt natürlich, der sich regional auswirken wird, natürlich auf die gesamte Weltwirtschaft natürlich umschlägt. Dadurch bekommt übrigens China mit der Seidenstraße einen enormen Schub, denn wenn das die einzigen intakten Straßen noch sind, die durch Russland gehen, zum Beispiel auf Schienennetze oder eben halt auch auf der Basis von Schifffahrt, die man aufgebaut hat, die eben nicht die Straße von Hormuz nutzen, dann ist das natürlich nochmal eine zusätzliche, ein Booster für die Wirtschaft, für den Fernen Osten im Verhältnis zum Beispiel zur USA oder eben halt auch zu Europa. Also da steht etwas Großes an und es ist nicht vergleichbar mit dem Ukraine-Konflikt, wo der Weltkrieg droht. Man meint damit natürlich den europäischen Krieg, aber es ist trotzdem ein großer regionaler Konflikt, im arabischen Raum und der führt eben halt zum Zusammenbruch eventuell der Lieferketten.
1: Ja, und ich möchte euch, wir haben ja schon mal eine Phase gehabt, wo wir euch empfohlen haben, dass ihr euch sichert, also dass ihr vorsorgt für alle Eventualitäten, Stromausfälle, ja, das kann ja auch durch die Antifa kommen, aber eben auch durch Lieferengpässe bzw. Energienotstand. Ich möchte euch hinweisen, der Kopp Verlag hat eine Aktion, eine Sommeraktion laufen und die geht vom 22.07., hat also vor wenigen Tagen angefangen, bis zum 25. August. Und wir haben wirkliche Sparpreise aufgerufen, das heißt zum Beispiel eine große Powerstation mit allem drum und dran, an die ihr sehr viele Geräte, ich stelle das hier ein im Kanal, man spart 805 Euro, also die ist nur für diese Aktion jetzt runtergesetzt von 2.148 Euro auf 1.342 Euro. Ja, es ist ein super Angebot.
0: Ich weiß nicht, wie er das macht, aber es ist wirklich richtig gut.
1: Mhm. Ja, nur dieser Hinweis, es ist also eine Aktion, die jetzt einen Monat läuft. Wir wollen uns noch mal weiter unterhalten über die Energieversorgung. Der Iran hat jetzt die Achillesferse der Golfstaaten getroffen. Die hatten ja am Anfang immer noch versucht, sich aus diesem Iran-Krieg rauszuhalten. Das hilft aber nichts mehr. Dieser Krieg läuft. Und wir sehen jetzt, wie existenziell verwundbar auch diese reichen Wüstenmonarchien auf einmal sind. Denn während die Welt jetzt auf Ölpreise und Schifffahrtsrouten starrt, hat Teheran eine noch tödlichere Waffe aktiviert gegen die Golfstaaten. Nämlich, du hattest darüber auch schon mal gesprochen, Andreas, es handelt sich um die Entsalzungsanlagen. Und mehrere Anlagen in Kuwait wurden in den letzten Tagen ganz gezielt schwer beschädigt und nach dem Zusammenbruch des Waffenstillstands sogar wieder und wieder. Feuer, ausgefallene Stromerzeugung, Notrufe zur Wassereinsparung. Bloomberg spricht von einer fundamentalen Schwachstelle, die jetzt offengelegt wird.
0: Ja, da kann ich an meine eigenen Recherchen rangehen. In den Webinaren, wo ich darüber spreche, über Auswanderung, und das ist keine Beratung über das Auswandern, sondern meine Erfahrungen über das Auswandern, über die ich spreche. Und da geht es auch darum, die richtigen Länder zu finden. Und wenn man sich dann hier mal alleine diesen Bereich ansieht, eins meiner wesentlichen Faktoren ist auch immer, wie groß ist die Trinkwasserversorgung, wie groß ist die Ernährungsversorgung, wie ist die Plattentektonik und so weiter und so fort. Also die nackten Zahlen sind alarmierend. Kuwait zum Beispiel bezieht 90% des Trinkwassers aus der Entsalzung. Also sie brauchen die Anlagen. Ja, und so findet sich das auch in Saudi-Arabien, 70%. Die Vereinigten Arabischen Emirate über 80%, Katar sogar nahe 100%. Also wenn jemand sagt, oh, ich gehe nach Dubai, da bin ich auf der ganz sicheren Seite. Das ist eine hochkritische Geschichte, weil hier ein Grundlagenfundament schlicht und ergreifend an Überlebensgrundlage einfach nicht vorhanden ist. Und ohne diese hochkomplexen, teuren Anlagen. Am Golfufer gibt es kein Trinkwasser. Für Millionen Menschen in einer der trockensten Regionen der Erde. Eine zerstörte Großanlage lässt sich eben nicht mal einfach reparieren. Der Ersatz, der kann über Jahre andauern, schwere Beschädigungen bereits Wochen bis Monate. Also gerade im Hochsommer, bei extremer Hitze und voller Klimaanlagenabhängigkeit, ist das ein Rezept für humanitäre und eine politische Katastrophe. Also hier ganz klare Linie. In meinem Webinar über Auswandern gehe ich genau auch auf diese Grundlagen ein. Welches Land kommt überhaupt in Frage? Das darf ich hier an der Stelle auch nochmal sagen.
1: Das darfst du natürlich. Nächste Woche Donnerstag geht es auch los. Aber ich komme nochmal jetzt auf das Thema hier. Der Iran hat offenbar diese Achillesferse erkannt. Und nach eigenen Angriffen auf die iranischen Anlagen, Teheran sagt, das waren die USA, aber das steht in Frage, schlägt man nun gezielt zurück und zeigt eben den Golfstaaten eure Megastädte, euer Reichtum, eure Klimaanlagenkultur. All das hängt an ein paar kleinen Küstenfabriken, ja, die wir mit Drohnen und Raketen erreichen können. Und das scheint die neue Realität des Kriegs zu sein. Nicht nur eben Ölterminals oder Militärbasen, wie jetzt Ukraine, Russland sind die Ziele, sondern das, was die Menschen tatsächlich am Leben hält, das ist eben das Wasser aus dem Meer, das entsalzt werden muss. Und die Golfstaaten erleben das gerade, wie fragil eigentlich ihr Riesenwohlstandsmodell in diesem Krieg jetzt ist. Klar, wer das Wasser kontrolliert, der kontrolliert den Golf. Und der Iran weiß das.
0: Genau, und deshalb nochmal immer darauf achten, dass die Grundlagen vorhanden sind. Das gilt auch für Zypern zum Beispiel. Da haben wir auch eine etwas andere, aber vergleichbare Situation. Die globalen Folgen einer Wasserkrise im Golf wären dramatisch. Weit über die Region übrigens hinaus. Eine Eskalation bei den Angriffen auf Entsalzungsanlagen würde nicht nur Millionen Menschen direkt bedrohen, sondern Kettenreaktionen auslösen in Energie, Wirtschaft, Lebensmittelmärkten und so weiter und die geopolitische Stabilität natürlich massiv gefährden. Und hier die wichtigsten Auswirkungen. Also erstens, die Golfstaaten sind zentrale Öl- und Gasproduzenten. Wassermangel zwingt zu Notfallmaßnahmen wie Stromrationierung, Produktionsdrosselung bei Raffinerien und Ölfeldern, da Entsalzung ja extrem energieintensiv ist. Also höhere Öl- und Gaspreise sind das dann weltweit als Folge. Die Straße von Hormuz, die ca. 20-30% des globalen Öls normalerweise durchlaufen hat, ist ohnehin ein Risikopunkt. Frühere Phasen des Konflikts haben Preise schon auf über 100 bis 120 US-Dollar pro Barrel betrieben, das sind 159 Liter. Ein anhaltender Wasserkollaps könnte zu weiteren Produktionsausfällen führen, mit höheren Benzin-, Heiz- und Strompreisen natürlich auch in Europa, Asien und natürlich auch den USA.
1: Ja, und das ist noch nicht alles, was du hier aufzählst. The Arab Weekly, auch ein Portal, ein arabisches Portal, da wird berichtet über humanitäre Krisen, also Migrationskrisen. Denn bei dem Ausfall größerer Anlagen, wo kein Wasser mehr da ist, droht in Kuwait, in Katar, in Bahrain oder den Vereinigten Arabischen Emiraten innerhalb eines kurzen Zeitraums nur von Tagen, vielleicht auch wenige Wochen, akuter Trinkwassermangel für zig Millionen Menschen. Die Reserven reichen oft nur 4 bis 10 Tage und das Ganze könnte natürlich eine Massenflucht auslösen aus den Megastädten Dubai, Riad, Kuwait City. Und das könnte wiederum Nachbarländer belasten, den Irak, Jordanien, den Iran natürlich selbst. Und das Ganze geht dann über Seewege Richtung natürlich Europa. Neue Flüchtlingswellen, ähnlich wie 2015, jetzt mit stärkerem Nahostfokus. Man sagt ja, wo sollen sie denn hin, die armen Menschen? Und Europa ist wohlhabend und reich und hat viel Platz. Es sind Gesundheitsrisiken damit verbunden, Hitze und Wassermangel, das weiß jeder. Das bedeutet Dehydrierung, Krankheiten, das könnte Krankenhäuser an den Zusammenbruch führen, Klimaanlagen fallen dann aus. Und wenn wir uns noch vielleicht angucken, die Lebensmittelversorgung weltweit und die Düngemittelkrise. Die Golfstaaten importieren 80-99% ihrer Lebensmittel. Die können ja nicht selber da anbauen oder wenig. Es gibt Wassermangel, es gibt Versorgungsunsicherheiten, geringere Importe, sollte das Ganze hier stattfinden oder sich ausweiten. Und dementsprechend müsste man Luftbrücken einrichten mit explodierenden Kosten. Also ausländische Portale rechnen das alles schon durch, während die deutschsprachigen Medien sich Sommer ausschlafen. Diese ganze Region, Golfregion, ist ein wichtiger Düngemittelexporteur aus Gas unter anderem. Die Störungen treiben weltweite Düngerpreise, die ohnehin schon ansteigen wegen der Straße von Hormuz, noch höher. Das bedeutet wiederum höhere Kosten für Landwirte, natürlich auch in Europa, nicht nur in Afrika oder Asien. Das bedeutet wiederum noch weiter steigende Nahrungsmittelpreise, wieder ein Risiko von Hungersnöten in Ländern, die empfindlich angreifbar sind, Sudan, Ägypten unter anderem. Und es wird auch vom World Food Program gewarnt vor zusätzlicher akuter Ernährungsunsicherheit für Dutzende Millionen Menschen. Mit anderen Worten, Andreas, die Prophezeiungen von Klaus Schwab verwirklichen sich mehr und mehr.
0: Ja, und das geht natürlich in alle Richtungen. Und gerade die wirtschaftlichen Schockwellen, die wir erwarten, die sind nicht von der Hand zu weisen. Allein die Golfstaaten spielen eine große Rolle in den Marktinvestitionen über spezielle Funds beispielsweise. Und da erwarten wir natürlich dann auch eine große Instabilität und Turbulenzen an Börsen. Dann kommt natürlich der Handel und die Logistik, die betroffen sein wird. Dubai ist ja ein globaler Hub, der leidet. Also höhere Versicherungsprämien führen natürlich zu Umleitungen. Teurere Lieferketten werden dann weltweit auftreten, weil die natürlich ihre Preise erhöhen müssen durch Umleitungen. Die Weltwirtschaft geht von Billionen Verlusten aus, je nach Dauer. Inflation, langsameres Wachstum, mögliche Rezession in energieabhängigen Ländern. Viele glauben davon, naja, da bin ich nicht von betroffen und so weiter. Doch, jeder ist davon betroffen, spätestens von der Inflation. Das ist immer wieder Thema auch in meinen Finanzseminaren, wo wir dann genau darüber sprechen. Und die Golfstaaten geraten jetzt langsam, gerade weil sie enge US-Verbündete sind, massiv unter Druck. Und das schwächt natürlich auch die westliche Position im Nahen Osten. Also auch da entstehen geopolitische Neuerungen. Und China und Indien sind ja große Ölimporteure. Die könnten jetzt stärker intervenieren oder eigene Deals mit dem Iran suchen. Also ich bin sicher, die laufen schon, zumal die chinesische Seidenstraße natürlich auch den Iran mit tangiert. Also dann kommt natürlich das entsprechende Risiko eines breiteren Krieges. Weitere Akteure. Die Houthis sind jetzt plötzlich dabei und treten überall auf. Deshalb habe ich vorhin da was zu gesagt. Die Hisbollah beispielsweise, die nach wie vor mit Gewehr im Anschlag stehen. Oder direkte Konfrontation US und Iran.
1: Also man kann zusammenfassen, und da müsste es auch reichen für heute, das Wasser ist jetzt im Golf die neue Ölwaffe. Während die Ölpreise mit Reserven und Alternativen noch abgefedert werden können, ist das Wasser natürlich existenziell. Vielleicht ist das ja auch kein Zufall, dass Hausmeister Krause in München, der jetzt OB geworden ist, schon mal anfängt, das Wasser einzuteilen und andere schon orakeln, das Wasser, das Wasser. Und ein längerer Ausfall dort in den Golfstaaten würde eben nicht nur eine regionale Katastrophe auslösen, sondern diesen, was du schon beschrieben hast, globalen Multikriseneffekt, also Energie plus Versorgung, Nahrungsmittel plus Migration plus Inflation auslösen. Das ist vergleichbar, das schreiben jetzt schon einige Experten, mit einer Kombination aus den 1973er Jahren Ölkrise und der aktuellen sogenannten Klimakrise. Und die Welt schaut gerade zu, wie zerbrechlich jetzt auch diese hochmoderne Wüstenzivilisation ist. Und je länger dieser Konflikt andauert, desto teurer wird er für alle. Und Andreas, wir sprechen ja seit Monaten jetzt darüber, dieser Iran-Krieg mit allen Folgen und allen Ausuferungen scheint einfach nicht enden zu wollen. Trump spricht inzwischen davon, dass er so heftig angreifen wird, den Iran, wie noch nie. Und er müsste nur einen Wink geben, dann wäre auch Israel dabei. Er droht natürlich auch viel und häufig. Aber es sieht nicht gut aus, sondern es könnte eine dramatische globale Krise auslösen, die alles andere bisher Dagewesene in den Schatten stellt.
0: Das haben wir schon. Mittlerweile liegt USA bei über 40 Billionen US-Dollar explizite Verschulden, implizit ein Vielfaches von dem, wenn man die Altersversorgung der Bediensteten und Beamten mit reinrechnet. Dieses Ding ist nicht mehr einzufangen. Es geht jetzt darum, dass wir einen Staatsbankrott weltweit gewissermaßen Staatenbankrott vor uns liegen sehen. Und die Frage ist, warum lassen wir ihn uns nicht in Frieden gestalten, um dann wieder eine neue Reset-Taste zu drücken, anstatt dass wir es versuchen zu verschleiern über Kriege mit unglaublich viel Leid, was da letztendlich dranhängt, nur damit die Täter dieser Situation ungeschoren in diesen Kriegswirren dann davonkommen, glauben.
1: Tja, ihr Lieben, mit diesen aufbauenden Worten von Andreas entlassen wir euch jetzt ins Wochenende. Bleibt stabil. Es gibt heute die Abendgedanken. Die gab es ja gestern auch nicht aus lauter Verzweiflung, weil Andreas nicht da war. Aber heute kümmern wir uns um unsere seelische Stabilmachung. Danke, mein Lieber.
0: Ja, es tut mir leid für meine dramatischen Schlussworte. Alles Liebe.